0: treu geblieben ist, der ihm vieles über die Zukunft offenbarte. Daniel spricht hier davon, dass Gott ihm ein Wort offenbart. So heißt es wörtlich. Die übernatürliche Begegnung mit den Engeln steht für Daniel nicht im Mittelpunkt, sondern das Wort, das Gott ihm durch die Engel offenbart hat. Das ist von entscheidender Bedeutung. Und weil dieses Wort von Gott kommt, ist es auch gewiss, wie Daniel hier schreibt. Wörtlich lautet es sogar, das Wort ist Wahrheit. Und noch etwas betont Daniel in Vers 1. Und ich achtete darauf und verstand das Gesicht. Das bedeutet, Daniel bemühte sich um Verständnis. Und er machte die Erfahrung, Gott schenkte es ihm und er verstand die Offenbarung. Darum darf jeder bitten. Und Gott wird es ihm schenken, damit sein Wille verstanden wird. Daniel setzt seinen Bericht fort. In den Versen 2 und 3 hören wir, zu der Zeit trauerte ich, Daniel, 3 Wochen lang. Ich aß keine leckere Speise. Fleisch und Wein kamen nicht in meinen Mund, und ich salbte mich auch nicht, bis die 3 Wochen um waren. Die Formulierung zu der Zeit bezieht sich einmal auf Vers 1, also auf das 3. Regierungsjahr des Perserkönigs Kyros. Es bezieht sich aber auch, vor allem, auf Daniels Datierung in Vers 4 und am 24. Tag des 1. Monats. Wir werden bei der Auslegung von Vers 4 noch einmal darauf zurückkommen. Daniel schreibt, dass er 3 Wochen lang trauerte und fastete. Das Wort für Trauern beschreibt die Trauer um einen Toten, die Trauer über Sünde und die Trauer wegen des Gerichtes Gottes. Das erinnert sehr an Kapitel 9, an Daniels Gebet. Auch dort fastete Daniel und trauerte und stellte sich mit unter die Sünden und Verfehlungen seines Volkes. Daniels 3-wöchiges Fasten, das er hier in den Versen 2 und 3 beschreibt, begleitete auch diesmal sein Beten. Das lässt sich aus den Worten des Engels in Vers 12 ableiten. Auffällig ist allerdings, wie Daniel die Dauer von 3 Wochen hervorhebt. Denn er spricht gleich 2-mal davon, 3 Wochen lang und bis die 3 Wochen um waren. Aus welchem Grund Daniel genau 3 Wochen trauerte, fastete und betete, ist nicht bekannt. Fest steht aber, Daniel war ein Mensch, der regelmäßig betete und der das Beten offensichtlich auch über Wochen hinweg intensiv verfolgte, wie wir hier hören. Nach diesen einleitenden Sätzen beginnt nun Daniels eigentlicher Bericht. In den Versen 4 und 5 schreibt er, und am 24. Tage des 1. Monats war ich an dem großen Strom Tigris und hob meine Augen auf und sah, und siehe, da stand ein Mann, der hatte leinene Kleider an und einen goldenen Gürtel um seine Lenden. Was für eine Erfahrung, die der alt gewordene Nachfolger Gottes hier macht. Wer sagt eigentlich, dass wir mit 50 oder 60 Jahren schon alles erlebt haben, was wir mit Gott erfahren können? Der 1. Monat, von dem wir in Vers 4 hören, ist im jüdischen Kalender der Monat Nisan, vergleichbar mit unserem März und April. Und Daniel schreibt, es war am 24. Tage dieses Monats, als er am Ufer des Tigris stand. An diesem großen Fluss ereignet sich nun, wovon Daniel uns im Folgenden berichtet. Ort und Zeitpunkt sind hier ganz genau bestimmt. Daniel will sicherstellen, dass seine Leser wissen, was er nun schildert, hat tatsächlich stattgefunden. Stattgefunden in Raum und Zeit sozusagen. Daniel schreibt, ich hob meine Augen auf und sah und siehe. Diese Formulierung wirkt vielleicht etwas umständlich, doch sie beschreibt sehr gut, Daniel hat wohl nicht damit gerechnet, dass da mit einem Mal ein Mann steht. Doch als er aufblickt, da sieht er plötzlich, da stand ein Mann. So beschreibt es Daniel in Vers 5. Im Verlauf des Daniel-Buches haben wir schon einige Male davon gehört, dass ein Engel aussah wie ein Mann. Im Gegensatz zu Kapitel 9, wo es ausdrücklich der Engel Gabriel ist, der zu Daniel kommt, wird hier kein Name genannt. Daher ist es eher unwahrscheinlich, dass der Engel hier ebenfalls Gabriel ist. Daniel hätte ihn sonst wohl auch wiedererkannt, so wie in Kapitel 9. Übrigens, ein Engel, der den Propheten durch eine geoffenbarte Vision Gottes führt, das begegnet uns wieder am Ende der Bibel, im Buch der Offenbarung des Jesus-Nachfolgers Johannes. In Vers 5 erfahren wir noch mehr über den Mann, den Engel, der da plötzlich vor Daniel steht. Er trägt leinene Kleider. Leinen ist ein kostbarer weißer Stoff. Dabei steht die Farbe Weiß oft für Reinheit und Hingabe. Aus weißem Leinen ist in der Bibel die Kleidung der Engel, der Priester, der geretteten Gemeinde und des himmlischen Heeres, das mit Jesus in die letzte Schlacht der Geschichte ziehen wird. Die Hüften der Person waren umgürtet mit Gold, wie es wörtlich heißt. Goldene Gürtel finden sich in der Bibel sonst nur noch im Buch der Offenbarung. Da heißt es einmal von dem auferstandenen Jesus: Mitten zwischen ihnen stand einer, der wie ein Mensch aussah. Er hatte ein langes Gewand an und um die Brust trug er einen goldenen Gürtel. Deshalb meinten manche Bibelausleger, der Mann hier bei Daniel in Vers 5 sei kein Engel, sondern Jesus selbst in seiner himmlischen Herrlichkeit. Doch in der Offenbarung gibt es einen weiteren Hinweis. Da heißt es nämlich auch: Und die sieben Engel, welche die sieben Plagen hatten, kamen aus dem Tempel hervor, bekleidet mit reinem, glänzendem Leinen und um die Brust gegürtet mit goldenen Gürteln. Es gibt also einen eindeutigen Hinweis darauf, dass Engel in weißem Leinen gekleidet auftreten und dabei mit Gold umgürtet sind. Deshalb erscheint es sinnvoll, auch hier bei Daniel von einem Engel auszugehen. Zumal bei dem Hinweis auf Jesus in der Offenbarung nicht gesagt wird, dass das Gewand aus Leinen ist. Daniel nennt weitere Einzelheiten, die uns helfen, eine Vorstellung von dem Engel zu bekommen, dem er hier gegenübersteht. Vers 6 lautet: Sein Leib war wie ein Türkis, sein Antlitz sah aus wie ein Blitz, seine Augen wie feurige Fackeln, seine Arme und Füße wie helles, glattes Kupfer, und seine Rede war wie ein großes Brausen. Der Leib des Engels ist wie ein Edelstein. Er ist kein Edelstein, aber er hat das Aussehen und die Erscheinung eines Edelsteins. Und diese Art von Edelsteinen werden in der Bibel immer wieder mit der Herrlichkeit Gottes in Verbindung gebracht. Das Gesicht des himmlischen Boten strahlt so hell wie ein Blitz. Ein weiterer Hinweis auf das hellstrahlende Licht der Herrlichkeit, die Gott umgibt. Die Augen des Engels erwecken bei Daniel den Eindruck feuriger Fackeln. Brennende Fackeln tauchen in der Bibel oft dann auf, wenn Gott mit seiner ganzen Macht eingreift. Arme und Füße des Engels muten an wie Kupfer oder Bronze, wertvolles Metall, das uns schon aus der Beschreibung der Statue aus dem Traum Nebukadnezars bekannt ist. Auch das ist kennzeichnend für ein Wesen, das aus der Sphäre Gottes kommt. Wir finden Ähnliches auch in Hesekiels Vision von der Herrlichkeit Gottes. Dabei wirkte Hesekiel als Prophet zur gleichen Zeit wie Daniel. Schließlich spricht Daniel vom Klang der Worte, die der Engel sprach. Er war so laut wie der Klang einer ganzen Volksmenge, wie ein großes Brausen, so übersetzt die Lutherbibel. Auch diese gewaltige Klangfülle begegnet uns oft im Zusammenhang mit Gott und seiner Herrlichkeit. Das rundet das Bild ab. Vor Daniel steht ein Bote, der in seiner ganzen Erscheinung und mit jeder Einzelheit seines Auftretens die Herrlichkeit und die Macht seines Auftraggebers verkörpert, nämlich die Macht und die Herrlichkeit des Höchsten. Da verwundert es nicht, wenn wir hören, was das unvermutete Auftauchen dieses Engels bei Daniel und seinen Begleitern auslöste. Ich lese die Verse 7 und 8. Aber ich, Daniel, sah dies Gesicht allein, und die Männer, die bei mir waren, sahen's nicht. Doch fiel ein großer Schrecken auf sie, so dass sie flohen und sich verkrochen. Ich blieb allein und sah dies große Gesicht. Es blieb aber keine Kraft in mir. Jede Farbe wich aus meinem Antlitz und ich hatte keine Kraft mehr. Daniel ist nicht alleine, als er an diesem Tag am Tigris steht. Doch alle anderen, die mit ihm dort sind, sehen die Erscheinung des Engels nicht. Und doch fällt ein großer Schrecken auf sie. Ob sie die übernatürlich laute Stimme des Engels hören, berichtet Daniel nicht ausdrücklich. Klar ist nur, seine Begleiter sehen den Engel nicht. Und doch kommt ein großer Schrecken auf sie. Die Gegenwart des himmlischen Boten löst bei ihnen ein furchtbares Grauen aus. Das kennen wir auch von anderen Ereignissen in der Bibel. Und Gottes Macht oder seine Gegenwart ist häufig die Ursache. So vermutlich auch hier, verkörpert durch die Anwesenheit dieses mächtigen Engels. Allen Anwesenden bleibt nur die Flucht, und sie versuchen, sich zu verstecken. Das wiederum erinnert an die ersten Menschen im Paradies, dem Garten Eden. Auch sie wollten sich verstecken, nachdem das Misstrauen Gott gegenüber von ihnen Besitz ergriffen hatte. Am Abend, als ein frischer Wind aufkam, hörten sie, wie Gott, der Herr, im Garten umherging. Ängstlich versteckten sie sich vor ihm hinter den Bäumen. So heißt es im ersten Buch Mose. Nur Daniel ist in der Lage, die Gegenwart des Engels wahrzunehmen. Sonst niemand. Mehr als 500 Jahre später sollte ein anderer Ähnliches erleben. Paulus mit hebräischem Namen Saulus, der zu Anfang die Jesusleute gnadenlos verfolgte. Er stürzte zu Boden und hörte eine Stimme. »Saul, Saul, warum verfolgst du mich?« »Wer bist du, Herr?« fragte Saulus. »Ich bin Jesus, den du verfolgst«, antwortete die Stimme. Die Begleiter von Saulus standen sprachlos da, denn sie hatten zwar die Stimme gehört, aber niemanden gesehen. So schildert es der Arzt Lukas in seinem Bericht über die Unternehmungen der ersten christlichen Leiter, der Apostel. Zurück an den Tigris und zu Daniel. Nachdem alle anderen vor Entsetzen geflohen sind, stellt Daniel fest, »Ich blieb allein und sah dies große Gesicht.« Nur wenige kurze Worte, doch von enormer Tragweite. »Ich blieb allein.« Das hat etwas mit Gottes Erwählung zu tun. Ihn, Daniel, hatte Gott dazu bestimmt, diese und die vorhergenannten Botschaften über die Zukunft zu empfangen. Niemand anderen, nur ihn. Immer wieder hören wir in der Bibel von Menschen in einer solchen Lage. Abraham, Mose, Elia, auch sie erlebten Situationen, in denen sie ganz allein vor Gott waren. Und sie konnten nur noch ihm vertrauen. Andere Sicherheiten gab es nicht mehr. Ähnlich erging es Jeremia. Paulus erlebte, wie alle ihn verließen und nur Jesus ihm beistand. Und auch Johannes, einer der engsten Vertrauten von Jesus, musste im Alter ins Exil auf die Insel Patmos. Doch Gott war mit ihm. Und interessanterweise offenbart ihm Jesus Ähnliches, wie es Jahrhunderte zuvor Daniel geschaut hatte. Daniel schreibt in unserem Bibeltext in Vers 8 von dem großen Gesicht, das er sah. Von einer großen Erscheinung, wie wir auch übersetzen können, spricht er nur an dieser Stelle in seinem Buch. Wahrscheinlich deshalb, weil die folgende Offenbarung, die mit Abstand umfangreichste ist, die er in seinem Leben empfangen hat. Und wie wir noch sehen werden, wohl auch diejenige, die die meisten Einzelheiten schildert. Und zwar so verblüffend genau, dass es fast nicht vorstellbar ist, dass Gott solch eine Fülle an Details Jahrhunderte zuvor dem Daniel offenbart. Doch Daniel hat das Datum dieser Offenbarung ganz genau angegeben, was nur einen Schluss zulässt. Gott hat das alles tatsächlich seinem alt gewordenen Nachfolger vorhergesagt. Die Anwesenheit des herrlichen und machtvollen Engels bleibt auch bei Daniel nicht ohne Folgen. Er flieht zwar nicht wie seine Begleiter, aber auch ihn erschüttert die Gegenwart des himmlischen Wesens, das so viel Herrlichkeit, Schönheit, Macht und schiere Stärke ausstrahlt. Bis ins Mark erfährt Daniel seine eigene Kraftlosigkeit. Totenbleich wird er. All seine Stärke zerfließt, bis nur noch eines bleibt: die Gewissheit der eigenen Ohnmacht. So ergeht es einem Menschen, wenn er denen begegnet, die zum Umfeld der Herrlichkeit Gottes gehören. Doch Daniel hat den Tiefpunkt noch gar nicht erreicht. Er schreibt in Vers 9, »Und ich hörte seine Rede, und während ich sie hörte, sank ich ohnmächtig auf mein Angesicht zur Erde.« Die Gegenwart des himmlischen Boten raubt Daniel schließlich die Besinnung. Wörtlich schreibt er hier, »Und ich hörte den Klang seiner Worte, und als ich den Klang seiner Worte hörte, lag ich schon betäubt auf meinem Gesicht und mein Gesicht auf der Erde.« Die Worte selbst nimmt Daniel wohl gar nicht mehr wahr, als ihm die Sinne schwinden. Er hört nur noch, dass da eine Stimme spricht. Er hört den Klang der Stimme, aber die Worte und deren Bedeutung kommen vermutlich nicht mehr bei ihm an. Die unfassbare Kraft und der überirdische Glanz der Herrlichkeit des Engels offenbaren die Kraftlosigkeit und Ohnmacht des Menschen, verglichen mit den Geschöpfen des Himmels. Und bei Daniel ist das nicht anders. Obwohl Daniel ein treuer Nachfolger Gottes ist, von Jugend an, und obwohl Gott ihn schon mehrfach als seinen Propheten in ganz besonderen Situationen gebraucht hat. Daniel bleibt ein Mensch, ein Geschöpf, das im Vergleich zur Macht Gottes nur in die Knie sinken kann, das sogar ohnmächtig wird, wenn nur ein Bote des Himmels auftritt. Wie anders versucht der Mensch, sich heute darzustellen, immer kraftvoll, ständig zu den erstaunlichsten Höchstleistungen bereit. Und selbst manche Christen scheinen infiziert zu sein von diesem Ideal. Und sie werden uns präsentiert als Glaubenshelden, die niemals schwanken und denen alles möglich erscheint. Ganz anders hier bei Daniel, dem altgewordenen Propheten im Exil. Wenn Gott einen Boten schickt, der in seiner Macht und Herrlichkeit erscheint, dann versagen Daniels eigene Kräfte, so wie das bei jedem Menschen ist, der mit Gottes Macht in Berührung kommt. Doch Daniel, ein Mann des Glaubens, er wird gehalten. Gehalten nämlich von seinem Herrn, der befähigt ins Leben ruft und der eine Botschaft hat, die Daniel hören soll. Dazu erfahren wir in den Versen 10 und 11 Folgendes. Und siehe, eine Hand rührte mich an und half mir auf die Knie und auf die Hände. Und er sprach zu mir, Daniel, du von Gott Geliebter, merk auf die Worte, die ich mit dir rede, und richte dich auf, denn ich bin jetzt zu dir gesandt. Und als er dies mit mir redete, richtete ich mich zitternd auf. Wie lange Daniels Ohnmacht dauerte, erfahren wir nicht. Vermutlich weiß Daniel auch selbst nicht, wie lange er besinnungslos war. Doch nun spürt er eine Hand, die ihn berührt. Es liegt nahe, dass es die Hand des Engels ist, die Daniel spürt. Der Engel erscheint demnach nicht als eine bloße Vision, sondern in einer wirklichen, körperlich wahrnehmbaren Gestalt. Die Hand des Engels hilft Daniel auf, wenn auch erst einmal auf die Knie und auf die Hände. Daniel kniet also zunächst auf allen Vieren. Aber immerhin ist er wieder in der Lage zu hören, was der Bote Gottes zu ihm spricht. Und er sprach zu mir, Daniel, du von Gott Geliebter. Schon im Kapitel 9 wurde Daniel von Gabriel ebenfalls so angesprochen, denn du bist von Gott geliebt. Daniel ist in Gottes Augen so unendlich kostbar, wie es hier wörtlich heißt. Im Neuen Testament nennt Gott seinen Sohn Jesus so. Und Paulus, Theologe und Gemeindegründer der ersten Stunde, redet die Christen in seinen Briefen mit diesen Worten an alle Geliebten Gottes. Gott sucht unser Bestes, weil auch Sie und ich von ihm geliebt sind. Ich wünsche Ihnen, dass Sie das glauben können, dass Gott Ihr Bestes will. Und dass sie sich ganz auf ihn einlassen können und ihr Leben ihm ganz anvertrauen können. Denn niemand hat unser Vertrauen mehr verdient als Gott. Wie ergeht es Daniel? Er kniet ja noch auf allen Vieren, als der Engel beginnt, mit ihm zu reden. Merk auf die Worte, die ich mit dir rede, spricht er zu Daniel. Wenn Gott Menschen eine Nachricht überbringen lässt, dann braucht er ihre ganze Aufmerksamkeit. Die empfangenden Menschen sind keine willenlosen Medien wie bei okkulten Praktiken. Nein, sie brauchen alle ihre Sinne, weil Gott ihnen etwas mitteilen will. Denn Gott will sie in ihrem ganzen Menschsein ansprechen, allerdings ohne sie gegen ihren Willen zu missbrauchen. Deshalb ermutigt der Engel Daniel nun, richte dich auf. Offensichtlich ist der Engel davon überzeugt, dass Daniel jetzt dazu in der Lage ist. Und tatsächlich, als der Engel dieses Wort zu ihm spricht, ist es Daniel möglich, sich aufzurichten. Und so kann er wieder aufrecht auf seinen Füßen stehen. Doch das alles geschieht zitternd, wie Daniel betont. Die Gegenwart des Engels in all seiner himmlischen Kraft, Macht und Herrlichkeit wirkt noch nach. Alles andere wäre auch seltsam. Zusammenfassend lässt sich sagen, Gott macht Daniel durch seinen Engel dazu fähig, die Botschaft zu empfangen, auch wenn dieser unter der schweren Macht des himmlischen Wesens noch erschüttert ist. Der Engel betont hier, denn ich bin jetzt zu dir gesandt. Es gibt in Gottes Plan mit dieser Welt immer wieder ein Jetzt. Nicht zu jeder Zeit wird alles offenbart, nicht zu jeder Zeit greift Gott gleich ein. Und so gibt es für die Offenbarung, die Daniel hier empfängt, auch ein Jetzt. Und Daniel ist der Prophet, den Gott dazu bestimmt hat, diese Offenbarung zu empfangen. Die letzte Offenbarung, die Daniel in seinem Leben empfängt. Darum ging es diesmal in unserer Sendereihe durch die Bibel. Und dort wird es in der nächsten Ausgabe weitergehen. Die Verse 12 bis 21 aus dem 10. Kapitel im Buch Daniel werden dann auf dem Programm stehen. Für heute bedanke ich mich fürs Zuhören und bis zum nächsten Mal, wenn Sie mögen. Seien Sie Gott befohlen.
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In jeder Kultur, Sprache dieser Welt finden wir immer wieder dasselbe Muster. 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Und wer an mich glaubt, den wird niemals dürsten. Wir sind von Gott und für Gott erschaffen worden. Und nur in ihm werden wir gestillt. Womit versuchen Sie, Ihren Durst, Ihren Hunger zu stillen?

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1: Unseren Wochenvers aus dem Wort Gottes finden wir in Psalm 59, Vers 17. Ich aber will von deiner Macht singen und des Morgens rühmen deine Güte, denn du bist mir Schutz und Zuflucht in meiner Not. Psalm 59, Vers 17.

0: 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Nach einer persönlichen Krise bekehrte sich Bernhard Müller 1957 zu Jesus Christus. Er ist seit 1961 verheiratet, ist Mitglied der evangelikal ausgerichteten Gemeinde Freie Christen in Bietigheim-Bissingen.
1: Stell dir vor, du wirst zum Geburtstag eingeladen und man ist ja ein wohlerzogener Mensch, vielleicht ist es dir sogar eine Herzensangelegenheit. Du überlegst kräftig, was schenke ich demjenigen, sparst auch nicht, kaufst was Gutes, sagst dann gleich bitte, als zumindest die Männer sagen, dass sie gleich als Geschenk einpacken, dann wehe, wenn ich das selber mache. Und dann sieht das wunderschön aus und dann gehst du zum Geburtstag und gratulierst sehr herzlich, lädst dein Geschenk ab und viele andere machen das auch. Und die Geburtstagsfeier nimmt so ihren Lauf. In einer guten Woche triffst du denjenigen, den du beschenkt hast, auf der Straße und ihr begrüßt euch. Und dann stellst du fest, der Knabe oder auch die Dame hat das ja noch gar nicht ausgepackt. Das liegt noch so schön da. Ja, und dann sagt derjenige, das sieht so schön aus in dem Karton mit der Schleife da dran. Das möchte ich noch eine Weile so lassen. Also meine Überlegung wäre jetzt mal so ganz spontan, das war das letzte Geschenk oder das nächste Mal kriegt er nur einen Karton. Viel mehr würde mir da nicht einfallen. Das Evangelium Jesu Christi, es enthält sehr viele Geschenke. Unser Bruder Daniel sagte heute früh, da habe ich mich gefreut, bei der Mahlfeier, mit dem, was Gott uns schenkt, gehen wir oft so achtlos um. Es ist ein großer Geschenkkorb, den Gott uns überreicht hat. Da gibt es die Sündenvergebung, da gibt es die Versöhnung mit Gott, da gibt es die Rechtfertigung aus Glauben. Ach, es würde mich mal so richtig reizen, von den Einzelnen mir erklären zu lassen, was das eigentlich bedeutet, Rechtfertigung aus Glauben. Wäre mal ein schönes Predigtthema. Frieden mit Gott und vieles, vieles, vieles mehr. Die Frage ist, ob alles ausgepackt ist. Ob wirklich der Einzelne weiß, was Gott ihm überhaupt geschenkt hat. In welcher Fülle wir wirklich leben, wir Kinder Gottes. Und da fällt es dann schon schwer, das Schönste vielleicht, das Wertvollste, das Erquickendste oder was auch immer, das Kostbarste hervorzuheben. Und ich frage dich nochmal, hast du dir schon mal Gedanken darüber gemacht, was vielleicht in diesem Geschenkkorb für dich das Wertvollste ist? Wie reich du überhaupt von Gott beschenkt bist? Der Predigttext, den ich gewählt habe, der zeigt uns vielleicht das kostbarste Geschenk. Ich bin mal vorsichtig, sage vielleicht. Für mich ist es das jedenfalls. Ich lese aus dem 2. Korintherbrief, im Kapitel 4, die Verse 3 bis 6. Wenn aber unser Evangelium verhüllt ist, so ist es bei denen verhüllt, die verloren gehen. Bei den Ungläubigen, denen der Gott dieser Weltzeit die Sinne verblendet hat, sodass ihnen das helle Licht des Evangeliums von der Herrlichkeit des Christus nicht aufleuchtet, welcher Gottes Ebenbild ist. Denn wir verkündigen nicht uns selbst, sondern Christus Jesus, dass er der Herr ist, uns selbst aber als eure Knechte um Jesu willen. Denn Gott, der dem Licht gebot, aus der Finsternis hervorzuleuchten, er hat es auch in unseren Herzen Licht werden lassen, damit wir erleuchtet werden mit der Erkenntnis der Herrlichkeit Gottes im Angesicht Jesu Christi. Dieser Text spricht, ohne dass er es direkt ausspricht, aber doch in dem ersten Vers bereits von Konfrontation. Und das darf man nicht unterschlagen, wenn es hier heißt, dass das Evangelium bei denen oder denen gegenüber verhüllt ist, die verloren gehen. Menschen gehen verloren. Und du hast auch früh gesagt, Zehntausende mal Zehntausende und doch gehen viel mehr verloren. Ja. Es geht um Entscheidung. Auch heute Morgen. Wer sich noch nicht entschieden hat und diese Botschaft heute früh hört, der trifft, ob er will oder nicht, der trifft eine Entscheidung. Er sagt ja oder nein. Das ist ganz klar. Und diese Botschaft ist, darüber muss sich jeder im Klaren sein, ob er jetzt hier vorne steht und diese Botschaft der Gemeinde, der Versammlung verkündigt, oder ob wir es im Gespräch unter vier oder sechs Augen sagen, ist ein Ärgernis. Paulus schreibt im 1. Korinther 1, 23, wir verkündigen wir Christus, den Gekreuzigten, den Juden ein Ärgernis und den Griechen eine Torheit. Die einen ärgern sich und die anderen sagen, du hast sie ja nicht mal auf der Reihe. Das sind so die typischen Reaktionen. Das war zur Zeit des Paulus so, das ist heute auch so. Paulus predigte von Sünde, er predigte von Buße, er predigte von Gericht, er predigte von Hölle und alternativ selbstverständlich Rettung. Aber das alles hat er immer verkündigt. Und das möchte man heute weithin nicht mehr. Wie heißt das heute so schön? Benutzerfreundliche Gottesdienste. So wird das wirklich offiziell verkauft. Man möchte, der Gottesdienst soll unterhaltend sein, keinesfalls für den Sünder bedrohlich. Das ist so. Man sieht das Evangelium wie eine Ware, die man nur geschickt verpacken muss, um sie dem Konsumenten zu verkaufen. Leider. Und dabei vergessen diese Strategen etwas ganz Wichtiges. Es kommt auf das Handeln Gottes an. Das einzig und allein ist entscheidend. Der verlesene Predigtext hier sagt, dass der Widerstand des Hörers, so bitte ich genau aufzupassen, dass der Widerstand des Hörers viel zu groß ist, als dass der Prediger diesen Widerstand überwinden könnte. Das kann er nicht. Das ist unmöglich. Das kann nur Gott. Paulus sagt ja deswegen auch, wir verkündigen nicht uns selbst, sondern Christus Jesus, dass er der Herr ist, uns selbst aber als eure Knechte. Es kommt um das Handeln Gottes viel mehr an. Der Prediger ist das Instrument, um den Menschen zu sagen, dass sie ohne Jesus Christus verloren sind, dass in Jesus Christus Rettung da ist. Das heißt, der Prediger selber, er soll sich bitte nicht in die Mitte stellen. Das war die Einleitung zu diesem Predigtext. Ich wollte das nicht unterschlagen, aber ich sprach ja zu Anfang von diesem Geschenkkorb und dass ich meine, dass dieser Text uns doch vielleicht das Kostbarste überhaupt nennt, mit dem wir beschenkt worden sind. In Vers 4 wird davon gesprochen, das helle Licht des Evangeliums. Das Evangelium hat bzw. ist ein helles Licht. Und in Vers 6 steht, dass wir erleuchtet werden mit der Erkenntnis der Herrlichkeit Gottes. Auch wieder hier etwas sehr, sehr Helles. Das Evangelium, dieses helle Evangelium, Vers 4, steht in Beziehung zur Erkenntnis im Vers 6 und die Herrlichkeit des Evangeliums im Vers 4 steht in Beziehung zur Herrlichkeit Gottes, die im Vers 6 genannt wird. Das werde ich ein klein wenig erklären. Das geht so viel zu schnell. Es ist die Herrlichkeit Gottes im Angesicht Jesu Christi. Und als ich da einmal hängen blieb, bin ich wirklich sehr, sehr lange dran hängen geblieben. Wir haben hier also das helle Licht des Evangelium. Samuel, du hast vor nicht allzu langer Zeit mal überlegt, du warst der erste Anstoß für diese Predigt hier. Das helle Licht des Evangeliums, was ist es? Was ist das helle Licht des Evangeliums? Es ist die Herrlichkeit Christi oder die Herrlichkeit Gottes im Angesichte Jesu. Es gibt eine Herrlichkeit des Evangeliums, die Herrlichkeit Gottes. Und Paulus erklärt, warum das Herrlichkeit ist. Die Herrlichkeit Christi, schönes Thema für die Bibelstunde. Paulus erklärt zu uns, die Herrlichkeit Christi ist das Ebenbild Gottes. Wenn du Gott sehen willst, seh Jesus an. Schau in das Angesicht Jesu. Wir kennen alle zum Beispiel aus 1. Korinther 15 zwei Verse, Verse 3 und 4. Hier schreibt Paulus an die Korinther, denn ich habe euch zuallererst das überliefert, was ich auch empfangen habe, nämlich, dass Christus für unsere Sünden gestorben ist nach den Schriften, dass er begraben worden ist und dass er auferstanden ist am dritten Tag nach den Schriften. Jeder Punkt ist ein Eckpfeiler des Evangeliums. Das ist klar. Aber jeder Punkt ist wirklich Herrlichkeit. Wir haben heute früh das Mahl gefeiert. Wir haben daran gedacht, dass unser Herr für uns ans Kreuz ging. Dieser Eckpfeiler des Evangeliums ist Herrlichkeit. Dass unser Herr vom Tod nicht gehalten werden konnte, auferweckt wurde und auferstanden ist, das ist Herrlichkeit. Dass er zum Vater aufgefahren hat, aber versprochen hat, ich komme wieder, das ist Herrlichkeit. Ist dir das alles wirklich ein Schatz? Dem Evangelium zu glauben, bedeutet, die Herrlichkeit im Evangelium Jesu Christi zu erkennen. Jesus Sterben und Auferstehen ist etwas unendlich Wertvolles und Kostbares. Es ist herrlich. Ich komme nochmal zurück auf den Geschenkkorb, den ich eingangs erwähnte. Warum ist Rechtfertigung aus Glauben so wertvoll? Oder warum, lieber Bruder, liebe Schwester, ist dir Sündenvergebung so wertvoll? Ich rede jetzt nicht von der Sündenvergebung, die ein Mensch erfährt, wenn er sein Leben Jesus Christus übergibt und sagt, sei mein Herr, und ihm die Schuld des Lebens vergeben wird. Davon rede ich jetzt nicht. Wir können das ja im 1. Johannes 1 und 2 nachlesen. Auch wir sündigen. Und dann Vergebung. Warum ist das so wichtig? Mal ein Beispiel. Soll ja vorkommen, dass vielleicht der Mann zu seiner Ehefrau mal ein böses Wort sagt. Und trifft die Frau im Herzen. Da ist dann sofort dicke Luft. Eisiges Klima. Und der Mann weiß, ich brauche Vergebung. Ich brauche Vergebung. Warum? Warum benötigst du, lieber Bruder, liebe Schwester, wenn sowas passiert, Vergebung? Sagst du dann, ich möchte kein schlechtes Gewissen mehr haben? Das klingt doch sehr gut. Oder sagst du, wenn ich dann Vergebung bekommen habe, kann ich freier arbeiten, dann läuft das besser von der Hand. Klingt ja auch sehr gut. Aber wenn es das ist, ist es halt nicht gut. Denn das eigentliche Motiv sollte sein, ich möchte wieder mit meiner Frau, dass wir wieder zueinander finden. Ich möchte, dass die Beziehung wieder in Ordnung kommt. Darum geht es. Vergebung ist nicht in erster Linie eine Kopfsache, sondern die Sehnsucht nach Vergebung hat mit dem Wert der Beziehung zu tun. Das ist arg wichtig. Und Vergebung liegt im Geschenkkorb bereit. Oder möchtest du Vergebung haben, damit du nicht in die Hölle kommst? Also dann sollten wir uns mal ins Eck setzen und machen wir mal einen ganz kleinen theologischen Diskurs. Denn das wäre ein völlig falsches Motiv, sofern du Kind Gottes bist. Nein, du liebst Gott und möchtest wieder ungetrübte Gemeinschaft mit ihm haben. Und er ermöglicht es und er freut sich, wenn du kommst. Das liegt im Geschenkkorb drin. Ja. Und deshalb wird in dem Predigttext in Vers 4 die Herrlichkeit Christi als Zentrum des Evangeliums genannt. Warum ist der Herr Jesus in diese Welt gekommen und warum starb er auf Golgatha? Es kommt natürlich sofort die Antwort, er hat unsere Schuld getragen. Er wollte und will uns retten. Das ist biblisch, das ist okay. Aber der Petrus drückt es noch viel, so möchte ich schon sagen, viel weitergehend aus. Und das ist einfach herrlich. Im 1. Petrus 3, Vers 18 schreibt er, denn auch Christus hat einmal für unsere Sünden gelitten, der Gerechte für die Ungerechten. Und jetzt kommt das Motiv. Hier heißt es dann, damit er uns zu Gott führte. Darum ging's. Vater, ich bin bereit, in diese Welt zu gehen, vor der mir eigentlich graut, damit ich die zu dir zurückführen kann. Darum geht's. Deswegen hat unser Herr auf Golgatha gelitten. Er wollte dich und mich nach Hause bringen zum Vater. Und deswegen ist dieses Motiv auch der Grund, warum unser Herr ein einziges Mal, wie es in der Bibel berichtet hat, wo er gesagt hat, Vater, ich will. In Gethsemane hat unser Herr gesagt, nicht mein, sondern dein Wille geschehe. Aber in Johannes 17, Vers 24 sagt unser Herr, Vater, ich will, dass wo ich bin, auch die bei mir seien, die du mir gegeben hast, damit sie meine Herrlichkeit sehen, die du mir gegeben hast, denn du hast mich geliebt vor Grundlegung der Welt. Vater, ich will. Der Vater ist unendlich herrlich. Und diese Herrlichkeit des Vaters scheint im Angesicht Jesu Christi. Und wird in den Tatsachen des Evangeliums wiedergefunden. Und all die Geschenke in dem Geschenkkorb sind dazu da, um uns wirklich in eine innige Gemeinschaft mit dem Vater zu führen. Das ist herrlich. Und damit wir uns an seiner Herrlichkeit erfreuen. Und ich sage es immer wieder, und die finden wir auch nur im Angesicht Jesu Christi. Und das führt mich zu einer Frage aus den Versen 3 und 4 des Predigttextes. Hier wird ja vom Verlorengehen gesprochen. Was bedeutet es, verloren zu gehen? Oder andersrum gefragt, was passiert gerade in den Menschen, die da Nein sagen, die da sagen, der spricht da vorne von der Herrlichkeit Jesu, von der Herrlichkeit Gottes im Angesicht Jesu Christi. Wovon redet der überhaupt? Was ist mit denen eigentlich los? Die Bibel sagt sehr deutlich, es bedeutet schlicht und ergreifend, und das sagt auch der Text, blind zu sein für die Herrlichkeit Gottes im Angesicht Jesu Christi. Verloren zu sein heißt blind zu sein, ihr Lieben. Man kann sehr wohl die Tatsachen des Evangeliums kennen und sehen. Also, dass die Tatsache der Jungfrauengeburt weiß man, dass unser Herr auf Golgatha gestorben ist, das weiß man. Dass er begraben wurde, dass er auferstanden ist, das weiß man alles. Man kennt ja auch den Kirchenkalender, dass er gen Himmel gefahren ist. Das weiß man alles. Aber ich sage dir, wenn das deine alleinige Basis ist, wenn es nicht mehr ist, dann bist du auf demselben Niveau wie der Teufel. Denn der weiß das auch. Der glaubt das auch. Nur hasst er das. Es ist für ihn nicht nur keine Kostbarkeit, er hasst es. Die Kenntnis der Fakten allein bringt noch gar nichts. Wir wissen das doch, es geht wahrscheinlich ja quer durch in den Familien, überall in den Familien ist noch da und dort einer, der noch nicht dem Herrn nachfolgt. Der weiß alles. Der kennt alles. Der kennt doch den Ruf, er muss sich bekehren. Er weiß, was ihm ja erzählt wurde, dass der Sohn Gottes Mensch wurde. Aber es ist ihm keine Kostbarkeit. Es ist ihm keine Herrlichkeit, überhaupt nicht. Nicht jeder von uns hier weiß genau die Stunde seiner Wiedergeburt. Viele wissen es, aber nicht alle. Das ist klar. Aber eines weißt du ganz genau, dass irgendwann es passierte, dass der Herr es hat Licht werden lassen in deinem Herzen. Das helle Licht des Evangeliums ging in dir auf. Irgendwann mal hast du gesagt, ja, ich weiß es. Es ist hell geworden in mir. Es war wie bei der Erschaffung der Erde. Und so ist es auch bei einer Wiedergeburt. Gott sprach, es werde Licht und es ward Licht. So war es in meinem Leben und ja hoffentlich auch in deinem Leben. Wir waren zwar nicht blind gegenüber den Tatsachen des Evangeliums, aber wir waren blind gegenüber der Herrlichkeit des Evangeliums. Das hat uns gar nichts gegeben. Und das ist nun mal eine Folge des Sündenfalls. Und mit dem Sündenfall hat der Mensch die Fähigkeit verloren, die Herrlichkeit des Evangeliums zu sehen. Und die kann er sich selber nicht mehr aneignen. Es ist unmöglich. Gott muss sagen, es werde Licht, sonst bleibt es dunkel. Gott sprach, denn ich habe mich nicht selber sehend gemacht. Im 1. Korinther 2,14 heißt es, der natürliche Mensch aber nimmt nicht an, was vom Geist Gottes ist, denn es ist ihm eine Torheit. Und er kann es nicht erkennen, weil es geistlich beurteilt werden muss. Und deswegen bittet der Apostel Paulus seinem Vater für die Epheser um erleuchtete Augen des Verständnisses, damit ihr wisst, was die Hoffnung seiner Berufung, was der Reichtum der Herrlichkeit seines Erbes in den Heiligen ist. Paulus spricht hier von besonderen Augen. Und wenn die blind sind, sehen sie die Herrlichkeit des Evangeliums nicht. Und wenn Gott diese Augen öffnet, dann wird es plötzlich, dann sieht man die Herrlichkeit des Evangeliums. Also wenn du in den Himmel kommst und Gott dich einmal fragen, ich weiß, so wird es nicht sein, aber lass mich mal. Wenn du in den Himmel kommst und Gott dich dann einmal fragen wird, warum du denn eigentlich in den Himmel eingelassen werden solltest, dann wirst du, nach dieser Predigt, wirst du sagen, weil du die Schönheit und Herrlichkeit des Evangeliums Jesu Christi erkannt hast. Und wenn Gott dann fragen sollte, wie es nun kam, dass du sehen konntest, dann sagst du hoffentlich nicht, weil ich so schlau war oder weil ich mir selbst die Augen geöffnet hast, sondern sagst, weil du mir die Augen öffnetest. Und dann wirst du reingelassen. Dann darfst du durch, aber ganz sicher. Das ist diese erstaunliche Gnade Gottes. Ich habe jetzt unlängst eine Predigt gehört und da sagte der Prediger, Gnade ist im tiefsten Grunde ungerecht. Denn Gnade gibt demjenigen die Wohltaten, der sie überhaupt nicht verdient hat. Und an dieser Ungerechtigkeit, ich setze das mal in Gänsefüßchen, nehme ich unheimlich gerne teil, denn ich habe es auch nicht verdient. Bist du erstaunt und begeistert? Ja, ich habe ganz bewusst diese Worte jetzt gewählt. Bist du erstaunt und begeistert darüber, dass du nicht mehr blind bist? Wenn nicht, dann hast du noch nicht begriffen, wie deine Errettung zustande kam. Dann rechnest du dir vielleicht bei deiner Bekehrung immer noch ein bisschen eigenes Verdienst zu. dass wir uns recht verstehen. Es kommt ja nicht auf ein explosionsartiges Erlebnis an. Es gibt so Kreise, die pflegen das. Das ist Unsinn. Nein, aber es kommt jetzt darauf an, dass wenn du die Bibel liest vom Evangelium Jesu Christi, dass du da wirklich die Herrlichkeit siehst und begegnest und dich erquickt und erfreut. Nirgends, aber wirklich nirgends, zeigt sich die Herrlichkeit Gottes mehr als in der Person Jesu Christi. Und der einzige wirklich erfolgreiche Weg als Christ, da bin ich fest überzeugt von, der einzige Weg zu einem erfolgreichen christlichen Leben besteht darin, auf die Herrlichkeit des Herrn zu schauen. In Hebräer 12, Vers 2, dort lesen wir, indem wir hinschauen auf Jesus, den Anfänger und Vollender des Glaubens, der um der vor ihm liegenden Freude willen das Kreuz erduldete und dabei die Schande für nichts achtete und der sich zur Rechten des Thrones Gottes gesetzt hat. Das ist Herrlichkeit. Der Vers 5 des Predigttextes sagt uns aber noch mehr. Ich lese ihn nochmal vor. Paulus sagt hier, denn wir verkündigen nicht uns selbst, sondern Christus Jesus, dass er der Herr ist, uns selbst aber als eure Knechte, um Jesu Willen. Obwohl das Evangelium eine gewaltige Kraft hat, ich empfehle da mal Kolosser 1 sehr aufmerksam zu lesen, obwohl das Evangelium Jesu Christi so eine gewaltige Kraft hat, benutzt Gott Menschen als Boten. Gott benutzt die Predigt, das Zeugnis, um die Herzensaugen der Menschen zu öffnen. Wir wissen aus der Apostelgeschichte 9 zum Beispiel, wo von Paulus die Rede ist im Vers 15, aber der Herr sprach, geh hin, denn dieser, und das ist der Paulus, denn dieser ist mir ein auserwähltes Werkzeug, um meinen Namen vor Heiden und Könige und vor die Kinder Israel zu tragen. Gott wählt sich seine Werkzeuge sehr wohl aus. Und da gibt es auch besondere Werkzeuge, und Paulus war ohne Zweifel eines. Das ist klar. Aber wenn Gott es ist, der die Augen des Herzens öffnet, dann kommt es auf die Fähigkeiten des Werkzeugs zweitrangig an. Ich sage nicht, dass wir ganz uninteressant sind, aber es ist auf jeden Fall erstmal zweitrangig und nicht entscheidend, ebenso wenig die Verpackung des Evangeliums. Es kommt auf was ganz anderes an. Es kommt auf den Zustand des Hörers an. Und wer damit Probleme hat, der möge doch das Gleichnis, von dem haben wir gerade gehört, das Gleichnis vom vierfachen Ackerfeld ansehen. In dem Fall, der Same war auf allen Ackerböden gleich. Nur ein Boden war in dem Zustand, dass er auch Frucht bringen konnte. Es kommt auf den Zustand des Hörers an. Und der Apostel Paulus sagt noch sehr klar und deutlich, und das müssen wir uns auch immer hinter die Ohren schreiben, wir verkündigen nicht uns selbst, sondern Christus Jesus. In 2. Korinther 5, Vers 17 sagt er, wir sind für Gott ein Wohlgeruch des Christus. Er spricht jetzt von seinem Auftrag, unter denen, die gerettet werden. Und unter denen, die verloren gehen, den einen ein Geruch des Todes zum Tode, den anderen aber ein Geruch des Lebens zum Leben. Und wer ist hierzu tüchtig? Das ist im tiefsten Grunde eine rhetorische Frage. Denn an anderer Stelle sagt Paulus dann selber, wir sind tüchtig. Aber dass wir tüchtig sind, das ist von Gott. Und dann geht es hier weiter, denn wir sind nicht wie so viele, die das Wort Gottes verfälschen, sondern aus Lauterkeit von Gott aus reden wir vor dem Angesicht Gottes in Christus. Es kommt nicht auf den Prediger an, aber es kommt insofern darauf an, dass Paulus hier sagt, wir verfälschen es nicht. Ich habe das mal im Griechischen nachgeschlagen. Da steht das Substantiv kapelos dahinter. Dieses Verfälschen kommt von einem Straßenhändler, der nur darauf aus ist, seine Kundschaft übers Ohr zu hauen. Ihr Lieben, das ist auch ein Motiv zur Verkündigung. Und das gibt's leider, dem Herrn sei es geklagt, auch. Für die Verkündigung ist nicht so sehr die Klugheit des Predigers wichtig, sondern die Klarheit der Verkündigung. Die ist entscheidend. Das macht sehr viel aus. Keine Frage. Aber, ich sage es immer wieder, die Augen öffnen kann nur Gott. Freust du dich darüber, dass deine Augen geöffnet sind und du den Reichtum siehst und nur auspacken musst? Die Menschen sind von Natur aus verblendet, sagt dieser Text. Ich war zu Anfang, als ich mich mit dem Text beschäftigte, erstaunt. Es wird vom hellen Licht des Evangeliums gesprochen, von diesem Strahlen der Herrlichkeit Gottes im Angesicht Jesu Christi. Und dann schreibt Paulus hier, dass die Welt geblendet ist von Satan. Das ist doch auch Licht. Da habe ich gedacht, hallo, wie geht denn das jetzt? Das kann doch gar nicht wahr sein. Aber es ist eigentlich ganz einfach. Ich habe es hier, glaube ich, auch schon mal gesagt. Ich meine, eine 100-Watt-Birne ist ja gegenüber der Sonne eine ziemlich trübe Funzel. Aber es reicht, wenn du mal eine Minute mit offenen Augen in diese trübe 100-Watt-Birne hineinschaust und dann weg, dann bist du erstmal blind. Dann siehst du erstmal nichts mehr. Und so ist es da auch. Ja. Der Mensch ist von Natur aus verblendet. Und sie haben nur eine einzige Chance, gerettet zu werden. Und das nicht aus Klugheit oder nicht aus gute Werke. In Epheser 2, Vers 8 sagt Paulus, denn aus Gnade seid ihr errettet worden durch den Glauben. Und das nicht aus euch, Gottes Gabe ist es. Wessen Augen noch nicht geöffnet sind, wer die Tatsachen sieht, aber die Herrlichkeit nicht, den kann ich nur bitten, rufe doch zu Gott, öffne mir die Augen. Er wird es tun, er wird sprechen, es werde Licht und du wirst deinen ganzen Sündenballast los. Und du wirst anfangen, die Herrlichkeit Gottes im Angesicht Jesu Christi zu erkennen. Ich schließe mit zwei Versen, mit denen am letzten Sonntag hier auch geschlossen wurde. Die letzten beiden Verse aus dem Judasbrief. Dem aber, der mächtig genug ist, euch ohne Straucheln zu bewahren und euch unsträflich mit Freuden vor das Angesicht seiner Herrlichkeit zu stellen, dem alleinweisen Gott, unserem Retter, gebührt Herrlichkeit und Majestät, Macht und Herrschaft, jetzt und in alle Ewigkeit. Amen.
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1: Unseren Wochenvers aus dem Wort Gottes finden wir in Psalm 59, Vers 17. Ich aber will von deiner Macht singen und des Morgens rühmen deine Güte, denn du bist mir Schutz und Zuflucht in meiner Not. Psalm 59, Vers 17.

0: seien Sie herzlich willkommen zu BBN Bibelkunde mit Benedikt Peters. Unser Sprecher besuchte eine Bibel- und Missionsschule in der Schweiz. Danach studierte er griechische und hebräische Philologie an der Universität Zürich. Für einige Jahre war er Redakteur in einem christlichen Verlag. Seit 1993 ist er vollzeitlich im übergemeindlichen und konfessionell ungebundenen Dienst als Bibellehrer tätig. Heute hören wir einen Beitrag zur Serie Der Kampf des Glaubens. Ich wünsche Ihnen eine gesegnete Zeit beim Zuhören.
1: Nun, wir haben uns heute mit der Lehre beschäftigt. Und wenn man an die Reformation denkt, dann denkt man zur Hauptsache daran, dass damals der Christenheit die Lehre des Evangeliums wiedergegeben wurde. Die Reformation war eine Bibelbewegung. Aber die Reformation war eine geistliche Erweckung. Geistliche Erweckungen sind Bibelbewegungen, aber sind auch Gebetsbewegungen. Und das ist weniger bekannt, dass die Hauptwerkzeuge der Reformation auch Beter waren. Ein Beispiel aus dem Leben von Martin Luther. Luther hatte einen Hausdiener, Veit Dietrich, der ihn auch auf seinen Reisen immer wieder begleitete. Und er war zusammen mit Luther von April bis Oktober 1530 auf der Feste Coburg, während eben Melanchthon in Augsburg war und dort vor dem Reichstag die Sache des Protestantismus vertrat, und man fand dann konnte dann das Augsburger Bekenntnis dort durchsetzen, sodass es angenommen wurde. Luther konnte nicht hingehen, denn man hätte ihn ja dort verhaftet und verbrannt. Er stand ja unter Reichsacht. Und darum blieb er auf der Feste Coburg. Und einmal schrieb dieser Veit Dietrich an Melanchthon nach Augsburg Folgendes: Ich kann mich nicht genug wundern, wie einzigartig in diesen harten Zeiten dieses Mannes Festigkeit, Freude, Glaube und Hoffnung sind. Er nährt sie auch ohne Unterlass durch eifriges Studium des göttlichen Wortes. Es vergeht kein Tag, an dem er nicht mindestens 3 Stunden und gerade die zum Studium geeignetsten auf das Gebet verwendet. 3 Stunden am Tag auf das Gebet. Nun, viele Christen, die haben noch nie an einem Tag 3 Stunden gebetet. Und er hat das während dieser 3 Monate offensichtlich jeden Tag gemacht. Nun, ich verstehe Luther sehr gut. Und wenn wir uns ein wenig in seine Lage hineinversetzen, wenn wir bedenken, was da auf dem Spiel stand und wie viele auf ihn schauten und was alles auf ihn zurückgefallen wäre und worum es eigentlich ging, um die Sache des Evangeliums. Setzt das Evangelium sich durch? Wie wird das Evangelium seinen Gang fortsetzen, jetzt in den deutschen Fürstentümern und in einzelnen deutschen Fürstentümern? Wie? Und dann dachte er an all die Leute, die er kannte, an all die Mitarbeiter, an all die Gläubigen, an all die Lehrer des Evangeliums, an all die Prediger des Evangeliums. Und er konnte einfach nicht anders als Tag für Tag Stunden vor dem Angesicht Gottes liegen und zum Herrn rufen, dass sein Wort laufen möchte, dass er diesen Bruder stärken möchte, dass er ihm Glaubensmut geben möchte, dass er ihn festigen möchte, dass er ihm Kühnheit und Gewissheit geben möchte. Und so hatte für all diese Leute und auch für all diese Landschaften, die das Evangelium schon angenommen hatten, gebetet. Und für einzelne Kirchen, die schon reformiert waren, gebetet. Und das allein erklärt, wie es Veit Dietrich sagt, seine Festigkeit und seine Freudigkeit. Da gewann er Freimütigkeit, Festigkeit, Zuversicht. Die Reformatoren waren also auch Beter. Einer der englischen Reformatoren, Hugh Latimer, von ihm schrieb einmal Spurgeon in einem Artikel der Zeitschrift The Sword and the Trowel, Schwert und Kelle: Wenn wir lesen, dass Hugh Latimer ununterbrochen auf seinen Knien lag und rief: Gott, gib England das Evangelium wieder. Dass er zuweilen so lange betete, bis er sich nicht mehr erheben konnte, weil er ein alter Mann war. Dass man ihn vom Fußboden des Gefängnisses aufheben musste und er trotzdem weiter flehte: O Gott, gib England das Evangelium wieder. Ja, dann wundern wir uns mit Recht darüber, weshalb nicht auch einige von uns so beten. Die verschiedenen Erweckungen im Lauf der Kirchengeschichte nach der Reformation waren alles Bibel- und auch Gebetserweckungen. Ich habe mich vor ein paar Jahren ziemlich ausführlich beschäftigt mit der sogenannten methodistischen Erweckung, Georg Whitfield, mit seinem Leben. Der Biograf Phillips sagt einmal über Whitfield Folgendes: Das große Geheimnis der Kraft im Leben Whitfields war seine Gebetsfreudigkeit. Er war außerhalb des Heiligtums ein Fürst unter den Predigern, aber nur deshalb, weil er im Heiligtum wie ein Jakob gerungen hatte. Sein Antlitz leuchtete, wenn er vom Berg herunterkam, weil er oben lange mit Gott allein gewesen war. Er schrieb in seinen Tagebüchern folgende Einträge im Januar 1739. Man nennt 1739 das Geburtsjahr der methodistischen Erweckung. Da schreibt er: Wir hatten ein Liebesmahl mit den Brüdern an der Fette Lane und verbrachten die ganze Nacht im dringlichen Gebet mit Psalmen und Danksagung. 5. Januar, der Geist der Fürbitte nimmt in meinem Herzen Tag für Tag zu. 7. Januar, wir hatten wieder ein Liebesmahl und verbrachten die ganze Nacht in Gebet und Danksagung an der Vetter Lane. 4. Februar, dann begab ich mich zu einem Liebesmahl an der Vetter Lane, wo ich die ganze Nacht im Gebet verbrachte. Ruben Torre kannte den Evangelisten D.L. Moody sehr gut. Und er sagte über ihn Folgendes: Ich war mit D.L. Moody persönlich gut bekannt und kann es bezeugen, dass er ein wesentlich größerer Beter als Redner war. Immer wieder wurde er mit schier unüberwindlichen Hindernissen konfrontiert, aber er wusste den Weg, auf dem alle Schwierigkeiten gelöst und überwunden werden könnten. Er wusste und glaubte von ganzem Herzen, dass nichts zu schwierig ist für den Herrn und dass das Gebet alles vermag, was Gott vermag. Auch die Erweckung, die britischen Inseln 1859-60 heimsuchte, war eine von Gebet getragene Erweckung. Und aus der Zeit, rückblickend, sagte Spurgeon, oder konnte Spurgeon ja berichten: Als er nach London kam als junger Mann, stellte er bald fest, dass die Gemeinde, sie ist einfach so in einem Trott. Und dann sagte er der Gemeinde: Wenn Gott sein Angesicht verbirgt, können wir nichts tun, um sein Reich auszubreiten. Keine Erkenntnis, kein Eifer, keine Begabung schaffen es. Brüder, was wir tun können, ist dies. Wir wollen so lange zum Herrn schreien, bis er uns wiederum sein Angesicht enthüllt. Alles, was uns fehlt, alles, was wir brauchen, ist Gottes Geist. Geht nach Hause und betet darum. Gönnt euch keine Ruhe, bis Gott sich offenbart. Bleibt nicht stehen, wo ihr seid. Seid nicht zufrieden mit dem ewig gleichen Trott. Seid nicht zufrieden mit dem immer gleichen Ablauf von Formalitäten. Erwache, Zion, erwache, erwache, erwache. Das hat er in einer Predigt einmal gesagt. Und dann konnte er berichten, was für eine Veränderung gab es in den Gebetszusammenkünften. Jeder Mann schien ein Kreuzritter zu sein, der das himmlische Jerusalem belagerte, ein jeder schien gewillt, die himmlische Stadt im Sturm einzunehmen durch die Gewalt der Fürbitte. Und bald kam der Segen über uns. Er kam in solcher Überfülle, dass wir keinen Raum hatten, ihn aufzunehmen. Was hatten wir für Gebetsversammlungen? Der Heilige Geist war in so furchterregender Weise gegenwärtig, dass wir in den Staub gebeugt wurden. Der Heilige Geist kam wie Regenschauer, der den Erdboden erweicht und sich nun willig pflügen lässt. Es dauerte nicht lange, bis wir von links und von rechts den Ruf hörten: Was muss ich tun, um errettet zu werden? Es gab am Anfang des 20. Jahrhunderts eine Erweckungsbewegung, der ich persönlich sehr viel verdanke, weil aus dieser Erweckungsbewegung heraus entstand das, was heute in Pakistan oder im Norden Indiens, es war damals Punjab, alles Britisch-Indien, was in Punjab als christliche Kirche da ist, noch da ist und seither auch gewachsen ist. Geht zurück auf eine Erweckungsbewegung, ausgelöst durch einen Missionaren oder ausgelöst durch Gott, aber das Hauptwerkzeug war ein Missionar, der Presbyterianer John Hyde. John Hyde, der Beter. Und es kam dann zu einer regelrechten Volksbewegung und man spricht in der indischen Kirchengeschichte von The Punjab People's Movement. Die Volksbewegung in Punjab. Und da kamen Tausende, Zehntausende, wohl Hunderttausende zum Glauben, aber echt zum Glauben. Sicher nicht jeder Einzelne, aber echte Bekehrungen. Und dann ganze Familien ließen sich dann taufen. Und so entstand das, was heute noch in Pakistan die größte christliche Denomination ist, die presbyterianische Kirche. Die Erweckung begann 1904, 1905. Im Jahr 1903 kam gerade in dieser Region, in Punjab, in der Stadt Sargodha, das ist in Punjab, Bhagat Singh zur Welt. Und man kann sicher sagen, dass er eine späte Frucht der Gebete dieser Gebetserweckung ist. Diese Leute um John Hyde, die haben sich verpflichtet, in der sogenannten Punjab Prayer Union, die haben sich verpflichtet mit Unterschrift, jeden Tag um Erweckung in Punjab zu beten, dass Gott aus diesem Volk Diener, Arbeiter erweckt. Und es dauerte danach vielleicht 20 Jahre und dann erweckte Gott Bhagat Singh. Nun, ich lernte Bhagat Singh in der Schweiz kennen, nachdem ich Gemeinden kennengelernt hatte, bevor die durch ihn entstanden waren. Ich kam durch Christen zum Glauben, die zurückgehen auf den Dienst, auf die Arbeit, auf das Werk von Bhagat Singh in Nordindien. Damals war das eben Britisch-Indien, geeintes Punjab, seither Indien-Pakistan. Es war Pakistan, als ich dort zum Glauben kam. Und ich traf ihn dann in der Schweiz zum ersten Mal 1977. Und dort hat er in Zürich, in der Bethel, nicht St. Aller, Bethel-Kapelle in Zürich, eine Predigt gehalten, die ich übersetzte. Und jemand hat die Predigt dann getippt. Und ich habe sie dann bekommen. Und ich zitiere hier einige Sätze aus dieser Predigt. Im Westen gibt es nur ganz wenige Christen, die beten können. Sie können gut predigen, sie können schön singen, sie können viele Aktivitäten entfalten, sie können harte Arbeit verrichten, sie können viel Geld ausgeben für das Werk des Herrn, sie können um die Welt reisen und das Evangelium predigen. Und doch wissen nur sehr wenige, richtig zu beten. Der Herr hat gemäß Lukas 6, Vers 12 die ganze Nacht gebetet. Es ist möglich, eine ganze Nacht zu beten. Wir haben es in Indien getan. Und immer, wenn wir befähigt wurden, eine ganze Nacht zu beten, haben wir erlebt, wie der Himmel sich auftat. Wir haben gesehen, wie die mächtige Kraft Gottes wie Feuer fiel. Wir haben gesehen, wie harte Herzen weich wurden. Wir haben gesehen, wie Ketten der Sünde zerrissen. Wir haben gesehen, wie Leben verändert wurde. Nicht durch Botschaften, nicht durch Bibelwissen, nicht durch andere Mittel, sondern durch Gebet, durch ausharrendes Gebet, durch Gebetkampf, durch Gebetsnot. Und ich finde es gut, wie er hier sagt, als Gott es uns schenkte. Man kann das nicht erzwingen, das hilft auch nicht. Aber solche Beispiele sollen uns anspornen, dem Herrn zuzutrauen, dass er uns auch so erwecken kann, uns auch diese Freudigkeit geben kann. Und es hat keinen Wert zu sagen, so jetzt machen wir eine Gebetsnacht. Das wird alle nur enttäuschen. Aber wir können den Herrn darum bitten, Herr, lehre mich beten. Und er beginnt uns dann schrittweise zu lehren und gibt uns dann immer größere Gebetsfreudigkeit. Und dann kann er es uns auch schenken, dass wir den Herrn so begegnen, dass wir nachher gar nicht mehr von ihm lassen wollen. Das war in dieser Gebetserweckung, die eben 1904, 1905, 1906 um John Hyde herum entstand, auch so. Die Geschwister, die wurden so in Gottes Gegenwart gezogen, sie wollten gar nicht aus seiner Gegenwart heraus. Das war so beglückend, die waren so von Gottes Herrlichkeit überwältigt. Und als die erste sogenannte Sialkot Convention eröffnet wurde, Sialkot, das liegt im heutigen Pakistan etwa 40, 50 Kilometer von Lahore entfernt, also im Norden Pakistans, ganz nahe der indischen Grenze. Und als die erste Sialkot Convention eröffnet wurde, dann hat Praying Hyde nur einige Worte gesprochen. Und als er dann auf Urdu dann sagte, Asmani Bab, unser himmlischer Vater, dann hat das ihn und dann Anwesen dermaßen ergriffen, dass alle aufs Angesicht fielen und anfingen zu beten und diesen Gott anzubeten. Nun, das kann man nicht produzieren, es ist auch lächerlich, es ist dumm, es ist sogar gefährlich, wenn man das machen will. Aber wenn Gottes Geist wirkt, dann geschehen solche Dinge. Das Schlimmste ist nachher, wenn man meint, man könne das mit irgendwelchen Mitteln, also mit Musik oder mit Organisation, dann erzeugen oder am Leben erhalten. Das geht nicht. Man kann Erweckungen nicht produzieren und man kann Erweckungen nicht einen Tag länger andauern lassen, als Gott sie geschehen lässt. Aber wir dürfen, wir können, auch wenn es nicht spektakulär sein wird und werden wird, doch den Herrn darum bitten, ihn suchen, dass er in unserem persönlichen Leben, auch in unseren Gemeinden, dass er ein geistliches Erwachen schenkt. wirklich neue Wirklichkeit, dass wir von der Realität, der Wirklichkeit, der Gegenwart des Herrn in einer ganz neuen Weise ergriffen werden. Und ich habe dieses Zitat vorgelesen über die Erweckung in Hingwa, das war 1911. Damals war John Sung ein 7- oder 8-jähriger oder 9-jähriger Knabe, sein Vater war der Prediger. Er wurde, nachdem er zum Glauben gekommen war, Evangelist. Und er war der große Evangelist der Erweckungsjahre 1927, 1937 in China. In den 13 Jahren seines Wirkens kamen in China, auf den Philippinen, in Singapur, also auch in diesen Ländern ringsum, zahllose Menschen zum Glauben. Heute noch ist der Name John Sung dort in Ehren gehalten. Und über diesen John Sung schrieb der amerikanische Missionar Boone Mark, der ihn während zweier längerer Evangelisationen bei sich zu Hause gehabt hatte. Und er sagte über ihn, John Sung redet wenig, er predigt mehr, aber am meisten betet er. Auch er redet wenig, predigt mehr, am meisten betet er. Nun, warum ist es so, dass Gebet so wichtig ist? Warum muss Gebet Priorität haben? Warum sagt Paulus, ich will vor allen Dingen, dass Gebete, Flehen, Fürbitten dargebracht werden? Weil Gebet das von Gott verordnete Mittel ist, durch das seine Segnungen zu uns kommen und durch das sein Wille geschieht. Sein Heilswille, nicht nur für uns, sondern auch für andere. Und das macht uns 1. Timotheus 2 ganz deutlich. Schlagen wir das jetzt noch einmal auf. 1. Thessalonicher 2. Was habe ich gesagt? Ja, 1. Timotheus, danke. Ja, 1. Timotheus 2, Verse 1 bis 4. Also neben dem Wort Gottes ist das Gebet das zweite Mittel, das Gott verwendet, und beide sind unerlässlich, damit Gottes Heilswille geschehe auch an anderen. 1. Timotheus 2, da steht, ich will, dass wir vor allen Dingen betet für alle Menschen, Vers 1, für alle, die in Hoheit sind, Vers 2, und dann steht Vers 4, Gott, der will, dass alle Menschen errettet werden. Das hängt zusammen. Wir sollen für alle Menschen beten, weil Gott will, dass alle errettet werden. Und das zeigt, er will Menschen retten durch die Gebete der Gemeinde.
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0: Lieber Gott, danke für die sanften Wege, auf denen du mir deine Güte, Gnade und Wahrheit offenbarst. Hilf mir, Geduld und Ruhe zu finden, während ich auf deine liebevolle Fürsorge vertraue. Gottes sanfte Gnade. Sag die ganze Wahrheit, aber sag sie mit Bedacht, schrieb die Dichterin Emily Dickinson. Sie meinte damit, dass es für uns am besten ist, Gottes Gnade und Wahrheit mit Bedacht, also sanft und indirekt zu empfangen und zu teilen. Gottes Wahrheit und Herrlichkeit sind viel zu hell, als dass verletzliche Menschen alles auf einmal verstehen oder aufnehmen könnten. Denn die Wahrheit soll allmählich erhellen oder jeder wird erblinden. Der Apostel Paulus führt in Epheser 4 ein ähnliches Argument an, als er die Gläubigen auffordert, freundlich und demütig zu sein und geduldig im Umgang miteinander. Ertragt einander voller Liebe. Vers 2. Die Grundlage für die Freundlichkeit und Gnade der Gläubigen untereinander, so erklärt Paulus, ist der gnädige Umgang Christi mit uns. In seiner Menschwerdung, Vers 9 und 10, offenbart sich Jesus auf die stille, sanfte Art, die die Menschen brauchen, um ihm zu vertrauen und ihn anzunehmen. Und er offenbart sich weiterhin auf so sanfte, liebevolle Weise. Er schenkt und befähigt sein Volk auf genau die Weise, die es braucht, um weiterzuwachsen und zu reifen, um den Leib Christi zu stärken. Auf diese Weise sollen wir alle im Glauben eins werden und den Sohn Gottes immer besser kennenlernen, so dass unser Glaube zur vollen Reife gelangt und wir ganz von Christus erfüllt sind. Verse 12 bis 13. Wenn wir wachsen, werden wir weniger anfällig dafür, woanders nach Hoffnung zu suchen. Vers 14. Und wir werden zuversichtlicher, Jesu Beispiel der sanften Liebe zu folgen. Verse 15 bis 16. Sie hören jetzt den Bibeltext aus Epheser 4, die Verse 2 bis 15.
1: Seid freundlich und demütig, geduldig im Umgang miteinander. Ertragt einander voller Liebe, bemüht euch im Geist eins zu sein, indem ihr untereinander Frieden haltet. Ihr sollt alle gemeinsam ein Leib sein und einen Geist haben, weil ihr alle zu einer Hoffnung berufen seid. Es gibt nur einen Herrn, einen Glauben, eine Taufe und es gibt auch nur einen Gott und Vater, der über allen steht und durch alle lebt und in uns allen ist. Doch hat jeder von uns seinen Anteil an der Gnade geschenkt bekommen, so wie Christus sie uns geschenkt hat. Deshalb heißt es in der Schrift, er ist in die Höhen hinaufgestiegen und hat Gefangene mit sich geführt und den Menschen Gaben geschenkt. Dass er in die Höhen hinaufstieg, bedeutet aber auch, dass er vorher herabgekommen war. Er kam als Mensch auf die Erde. Er, der herabkam, ist derselbe, der über alle Himmel hinaufstieg, damit er Herr über alles ist. Er hat die einen als Apostel, die anderen als Propheten, wieder andere als Prediger und schließlich einige als Hirten und Lehrer eingesetzt. Ihre Aufgabe ist es, die Gläubigen für ihren Dienst vorzubereiten und die Gemeinde, den Leib Christi, zu stärken. Auf diese Weise sollen wir alle im Glauben eins werden und den Sohn Gottes immer besser kennenlernen, sodass unser Glaube zur vollen Reife gelangt und wir ganz von Christus erfüllt sind. Dann werden wir nicht länger wie Kinder sein und uns ständig von jeder fremden Meinung beeinflussen oder verunsichern lassen, nur weil geschickte Betrüger uns eine Lüge als Wahrheit hinstellen. Stattdessen lasst uns in Liebe an der Wahrheit festhalten und in jeder Hinsicht Christus ähnlicher werden, der das Haupt seines Leibes, der Gemeinde ist.
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1: Unseren Wochenvers aus dem Wort Gottes finden wir in Psalm 59, Vers 17. Ich aber will von deiner Macht singen und des Morgens rühmen deine Güte, denn du bist mir Schutz und Zuflucht in meiner Not. Psalm 59, Vers 17.

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1: In der Bibel finden wir Beispiele von göttlichen Überwindern, aber auch von totalen Versagen, liebe Hörer. Meistens sind es die Versager, die anderen noch den Mut nehmen. Solch ein Beispiel wollen wir im Alten Testament im 4. Buch Mose Kapitel 13 anschauen. In Schwierigkeiten furchtsam oder bewährt? Wenn wir in der Bibel den Weg und die Führung des Gottesvolkes anschauen, dann waren das lauter Wunder, die Gott an ihnen getan hatte. Mit starker Hand hatte er sie aus der Sklaverei der Ägypter befreit. Er wollte sie in ein Land führen, das von Milch und Honig floss. Weil das Maß der Sünde dieser Völker voll war, übte Gott Gericht an diesen Völkern. Sein Gerichtsarm sollte sein Eigentumsvolk sein. Leider machten sie es ihrem Gott ziemlich schwer. In dem angeführten Kapitel gab Gott dem Mose den Auftrag: Sende dir Männer aus, dass sie das Land Kanaan auskundschaften, das ich den Söhnen Israel gebe. Im 5. Mose 1, Vers 22 lesen wir: Ihr tratet zu mir und spracht: Lasst uns Männer vor uns hersenden, dass wir das Land auskundschaften. Diese beiden Verse aus dem 4. Buch Mose und dem 5. Buch Mose bilden keinen Widerspruch. Gott geht auf die Zweifel seines Volkes ein und befiehlt nun Mose zu tun, was sie wollten. Man kann darauf nur mit dem Vers aus Psalm 106 antworten. Da erfüllte er ihnen ihre Bitte, aber sandte Schwindsuchten ihre Seelen oder Magerkeit in ihre Herzen. Warum gab Gott nach? Denn es war Unglaube und Zweifel in ihren Herzen, damit sie selbst die Früchte ihres Eigenwillens ernteten. Eigenes Handeln führt immer ins Chaos und ins Gericht. Selbst Mose hatte ihren Vorschlag toleriert. Gott wusste genau im Voraus, wie das enden würde. Im 14. Kapitel des 4. Buches Mose kommt es zu einer schrecklichen Meuterei. Eine ähnliche Situation finden wir auch im 1. Samuel 8. Dort begehrte das Volk einen König und wollte wie die übrigen Völker sein. Damit hatten sie die Theokratie und den Propheten Samuel abgelehnt. Samuel warnte sie und Gott beauftragte Samuel, einen König einzusetzen zu ihrem eigenen Verderben. Die Regierungswege Gottes machen den menschlichen Charakter offenbar. Ist es vielleicht heute anders? Kleine Gruppen möchten mit Großkirchen kooperieren, um menschlich etwas darzustellen. In 4. Mose 13 wollten sie mit ihrer Logik erst prüfen, ob es menschlich überhaupt möglich sei, die Feinde zu besiegen. Und Gott lässt sie mit ihren Argumenten arbeiten, bis sie sich festgefahren haben. Sie hatten Gottes Zusagen und doch wünschten sie sich menschliche Beweise. Den Glauben, der uns in Hebräer 11 beschrieben wird, ließen sie einfach außer Acht. Und Gott lässt vieles zu, was uns zum Fluch wird. Unglaube beginnt mit eigenen Wegen und sieht nur die Riesen und die eisernen Wagen. So zogen auch 10 Kundschafter von den 12 hin. Im Unglauben überzeugten sich die 10 und im Unglauben kamen sie auch zurück. Wohl dürfen wir den Schwierigkeiten gegenüber nicht gleichgültig sein, denn der Glaube sieht dieses sehr realistisch und ist nicht zeuglos und unwissend. Aber der Glaube bringt alles mit dem lebendigen Gott in Verbindung. Der Glaube rechnet mit Gottes Macht, mit Gottes Kraft und Gottes Eingreifen. So ist Furcht nicht das Produkt des Glaubens. Wer fleischlich und irdisch denkt, wird bei der ersten oder der zweiten Schwierigkeit verzagen. Deshalb sahen sie auch nicht die Hilfe Gottes, sondern nur die Riesen. Was die 10 berichten, sind menschliche Logik und Unglaube. Hätte der Waisenvater von Bristol, Georg Müller, so gehandelt, hätte er nie die Wunder des Glaubens erlebt. Der Unglaube bestätigt wohl, dass es ein Land ist, in dem Milch und Honig fließt. Dann aber, wir können sie niemals besiegen. Dazu bringen sie die übertriebene Meinung und die falschen Gerüchte unter das Volk. Da erheben sich 10 Stimmen gegen 2 Stimmen. Das nennt man demokratische Abstimmung. Auf die Beteuerung Josuas und Kalebs in 4. Mose 13, Vers 31 antwortet der Unglaube: Wir können nicht, das schaffen wir nicht. Während der Glaube mit Gott rechnet, führt der Unglaube zum Pessimismus. Wer sich vor Menschen fürchtet und Fleisch zu seinem Ratgeber macht, verachtet Gott. Die Riesen, die befestigten Städte, die Mauern, die gibt es auch heute noch. Doch unser Gott ist derselbe gestern, heute und in Ewigkeit. So machen die 10 Kundschafter das Volk verzagt. Man kann aus einer Mücke einen Elefanten machen, aber im Blick auf Gott die Sache beschwichtigen. Um Josua und Kaleb mundtot zu machen, ja um Gottes Verheißungen zu ignorieren, werden falsche Gerüchte ausgestreut. Damit wollen sie Gottes Plan zum Scheitern bringen. Hier entsteht eine Krisensituation, in der das Volk frustriert und entmutigt weint. Der Ruf zurück nach Ägypten erschallt im Volk. 10 Kundschafter erwähnen kein Wort von Gottes Treue. Hätten sie die Riesen mit Gott verglichen, wären sie Gott gegenüber wie Heuschrecken gewesen. Mit ihren Argumenten stellen sie Gott auf die Stufe einer Heuschrecke. Und das, liebe Hörer, ist Gotteslästerung. Die Frage an uns: Dramatisieren, übertreiben wir in kritischen Situationen oder erinnern wir an gemachte Glaubenserfahrungen? Wodurch und womit können wir uns gegenseitig ermutigen? Wer die Gemeinde Gottes dem Unglauben preisgibt, mit dem geht Gott ins Gericht. Der Auftrag aller Christen, die Größe, die Herrlichkeit und Majestät Gottes aufzuzeigen. Am Roten Meer sangen sie das Lied der Rettung. Und hier weinen sie. Was ist die Folge dieser Übertreibung und Entmutigung? Das Gericht folgt. Und nun geht es von der Grenze Kanaans wieder in die Wüste, wo sie 40 Jahre umherwandern müssen. 40 Tage hatten sie Kanaan auskundschaftet. Für jeden Tag müssen sie ein Jahr in die Wüste. Das Strafgericht beginnt bei den 10 Negativkundschaftern. Nur Josua und Kaleb bleiben am Leben. Die anderen sterben durch eine schreckliche Plage. Diese Beispiele haben sich in der Geschichte leider oft wiederholt. Sie waren bereits in Kades Barnea, unmittelbar vor dem verheißenen Land. Unglauben, Ungehorsam machen es unmöglich, das Land einzunehmen. Wer Gottes Erbteil gering achtet, hat großen geistlichen Verlust. Damals hatte das Volk entschieden und heute ist es nicht anders. Das Urteil müssen die tragen, die an Gottes Macht zweifeln. Ich bin erschüttert, lieber Hörer, was manche Christen unter Christsein und Bekehrung verstehen. Wo es keinen Glauben, keine Werke und keine Frucht gibt, dort muss man fragen, ob es überhaupt eine klare Bekehrung gegeben hat. Und nur dort, wo Bekehrung der Zerbruch des alten Menschen war, würde es eine klare Wiedergeburt geben. Sonst heißt es, du hast den Namen, dass du lebst, aber du bist tot. Damals blieben die Leichname der Ungläubigen des Volkes in der Wüste. So mussten 600.000 Mann in der Wüste sterben. Im Vers 29 hatten sie ja gesagt, lieber wollten sie in der Wüste sterben, anstatt Gott zu vertrauen. Nun übt Gott Gericht und ihr Wunsch wird zur traurigen Wirklichkeit. Und weil der Fluch auch eine Bitte ist, konnten sie den Segen des verheißenen Landes nicht ererben. Auch im Leben eines Gotteskindes ist es manchmal so. Viele kommen nie in den Besitz der herrlichen Reichtümer in Christo, weil sie ungehorsam sind und Gott sich zurückziehen muss. So wird auch ihr Kampf gegen die Feinde eine Niederlage. Wenn Mose nicht in die Mittlerschaft gegangen wäre, würde das gesamte Volk sofort ausgerottet werden. Aber fragen wir uns einmal, ob wir als Christen besser sind? Moses Wunsch war allein die Ehre Gottes. Erinnert Gott an sein Versprechen und an seine Barmherzigkeit. So übt er Fürbitte und bittet um Vergebung für das Volk. Damit ist Mose ein Vorbild auf den Herrn Jesus hin. Ohne unseren Fürsprecher wären auch wir verloren. Damals durften nur die zwei mutigen Zeugen, Josua und Kaleb, ins Land Kanaan. Alle anderen, die von Ägypten ausgezogen waren, sind in der Wüste gestorben. Selbst Mose, Aaron und Miriam. Warum, das können wir in der Bibel nachlesen. In der nächsten Sendung möchte ich darauf eingehen. In dieser Begebenheit sehen wir aber auch, dass der, der die Wahrheit sagt, nicht unangefochten bleibt. Josua und Kaleb hatten weder Lügen geredet noch gelästert. Weil sie mutig die Ehre Gottes und die Wahrheit sagten, sollten sie nun gesteinigt werden. Das hat sich ebenfalls in der Geschichte immer wiederholt. Wer die Wahrheit sagt, wird bestraft. Das findet sich in der Gesellschaft wieder, aber auch manchmal im christlichen Bereich. Leider. Allerdings rechtfertigt hier Gott selbst seine Zeugen. Wie auch bei anderen Gottesmännern und Frauen spricht Gott hier das letzte Wort. Auch bei den Christenverfolgungen durften das die Märtyrer immer wieder erfahren, denn ihr Blut war der Same der Kirche. Und Gott belohnt seine treuen Zeugen. In dem Moment, wo das Volk bereits die Steine in der Hand hat, erscheint die Gegenwart Gottes. Und Gott richtet und entscheidet selbst. Und Gott macht deutlich, dass der Auftrag Josuas und Kalebs noch nicht beendet ist. Sie werden das verheißene Land erben, wie die Sanftmütigen in Matthäus 5. So darf Josua das Volk ins verheißene Land führen, als Lohn der Gottesfurcht und Treue. Und Kaleb darf mit 85 Jahren in großer Kraft dankbar zurückschauen. Beide Führerpersönlichkeiten durften dem Volk das Land austeilen. Sie erlebten die Offenbarung Gottes in ihrem Leben. Als Glaubenshelden durften sie das durch Mose begonnene Werk fortsetzen und das Ziel Gottes mit dem Volk erreichen. Lieber Hörer, auch für uns heute sind das wichtige Tatsachen. Stehst du schon auf der Seite Jesu Christi oder hast du die Furcht? Wag es mit Jesus, was deine Not auch sei. Wag es mit Jesus, er macht dich frei. Wir wollen beten. Lieber himmlischer Vater, gib allen Hörern, dass sie dein Wort verstehen. Lass uns alle im Glauben dir vertrauen und nicht mit Fleisch und Blut zu Rate gehen. Hilf auch denen, die noch keine klare Bekehrung erlebt haben, und rette die, die noch vor dem Eingang der engen Pforte stehen. Ziehe sie zu dir mit Seilen der Liebe. Danke, o Vater, für deine Barmherzigkeit. Amen.

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3: Der Prophet Zacharja. Erstes Kapitel. Im achten Monat des zweiten Jahres des Königs Darius geschah das Wort des Herrn zu Zacharja, dem Sohn Berechjas, des Sohnes Iddos, dem Propheten. Der Herr ist zornig gewesen über eure Väter. Aber spricht zum Volk, so spricht der Herr Zebaoth. Kehrt euch zu mir, spricht der Herr Zebaoth, so will ich mich zu euch kehren, spricht der Herr Zebaoth. Seid nicht wie eure Väter, denen die früheren Propheten predigten und sprachen, so spricht der Herr Zebaoth. Kehrt um von euren bösen Wegen und von eurem bösen Tun. Aber sie gehorchten nicht und achteten nicht auf mich, spricht der Herr. Wo sind nun eure Väter? Und die Propheten, leben sie noch? Aber haben nicht meine Worte und meine Gebote, die ich durch meine Knechte, die Propheten, gab, eure Väter getroffen, dass sie haben umkehren müssen und sagen, wie der Herr Zebaoth vorhatte, uns zu tun, nach unseren Wegen und Taten, so hat er uns auch getan? Am 24. Tage des 11. Monats, das ist der Monat Sebat, im zweiten Jahr des Königs Darius, geschah das Wort des Herrn zu Zacharja, dem Sohn Berechjas, des Sohnes Iddos, dem Propheten. Ich sah in dieser Nacht, und siehe, ein Mann saß auf einem roten Pferde, und er hielt zwischen den Myrten im Talgrund, und hinter ihm waren rote, braune und weiße Pferde. Und ich sprach, mein Herr, wer sind diese? Und der Engel, der mit mir redete, sprach zu mir, ich will dir zeigen, wer diese sind. Und der Mann, der zwischen den Myrten hielt, antwortete, diese sind's, die der Herr ausgesandt hat, die Lande zu durchziehen. Sie aber antworteten dem Engel des Herrn, der zwischen den Myrten hielt, und sprachen, wir haben die Lande durchzogen, und siehe, alle Lande liegen ruhig und still. Da hob der Engel des Herrn an und sprach, Herr Zebaoth, wie lange noch willst du dich nicht erbarmen über Jerusalem und über die Städte Judas, über die du zornig bist schon 70 Jahre? Und der Herr antwortete dem Engel, der mit mir redete, freundliche Worte und tröstliche Worte. Und der Engel, der mit mir redete, sprach zu mir, predige und sprich, so spricht der Herr Zebaoth. Ich eifere für Jerusalem und Zion mit großem Eifer und bin sehr zornig über die stolzen Völker, denn ich war nur ein wenig zornig, sie aber halfen zum Verderben. Darum spricht der Herr, ich will mich wieder Jerusalem zuwenden mit Barmherzigkeit, und mein Haus soll darin wieder aufgebaut werden, spricht der Herr Zebaoth, und die Messschnur soll über Jerusalem gespannt werden. Und weiter predige und sprich, so spricht der Herr Zebaoth, es sollen meine Städte wieder Überfluss haben an Gutem. Und der Herr wird Zion wieder trösten und wird Jerusalem wieder erwählen. Zweites Kapitel. Und ich hob meine Augen auf und sah, und siehe, da waren vier Hörner. Und ich sprach zu dem Engel, der mit mir redete, wer sind diese? Er sprach zu mir, es sind die Hörner, die Juda, das ist Israel, und Jerusalem zerstreut haben. Und der Herr zeigte mir vier Schmiede. Da sprach ich, was wollen die machen? Er sprach, jene sind die Hörner, die Juda so zerstreut haben, dass niemand sein Haupt hat erheben können. Diese aber sind gekommen, jene abzuschrecken und die Hörner der Völker abzuschlagen, die ihr Horn gegen das Land Juda erhoben haben, um es zu zerstreuen. Und ich hob meine Augen auf und sah, und siehe, ein Mann hatte eine Messschnur in der Hand. Und ich sprach, wo gehst du hin? Er sprach,

Auf, auf! Flieht aus dem Lande des Nordens, spricht der Herr. Denn ich habe euch in die vier Winde unter dem Himmel zerstreut, spricht der Herr. Auf, Zion, die du wohnst bei der Tochter Babel, entrinne. Denn so spricht der Herr Zebaoth, der mich gesandt hat über die Völker, die euch beraubt haben. Wer euch antastet, der tastet meinen Augapfel an. Denn siehe, ich will meine Hand über sie schwingen, dass sie eine Beute derer werden sollen, die ihnen haben dienen müssen. Und ihr sollt erkennen, dass mich der Herr Zebaoth gesandt hat. Freue dich und sei fröhlich, du Tochter Zion, denn siehe, ich komme und will bei dir wohnen, spricht der Herr. Und es sollen zu der Zeit viele Völker sich zum Herrn wenden und sollen mein Volk sein, und ich will bei dir wohnen. Und du sollst erkennen, dass mich der Herr Zebaoth zu dir gesandt hat. Und der Herr wird Juda in Besitz nehmen als sein Erbteil in dem heiligen Lande und wird Jerusalem wieder erwählen. Alles Fleisch sei stille vor dem Herrn, denn er hat sich aufgemacht von seiner heiligen Stätte. Drittes Kapitel. Und er ließ mich sehen den hohen Priester Josua, wie er vor dem Engel des Herrn stand. Und der Satan stand zu seiner Rechten, um ihn zu verklagen. Und der Engel des Herrn sprach zu dem Satan: Der Herr schelte dich, du Satan. Ja, der Herr, der Jerusalem erwählt hat, schelte dich. Ist dieser nicht ein Brandscheit, das aus dem Feuer gerettet ist? Josua aber hatte unreine Kleider an und stand vor dem Engel, der anhob und sprach zu denen, die vor ihm standen: Tut die unreinen Kleider von ihm. Und er sprach zu ihm: Sieh her, ich nehme deine Sünde von dir und lasse dir Feierkleider anziehen. Und er sprach: Setzt ihm einen reinen Kopfbund auf das Haupt. Und sie setzten ihm einen reinen Kopfbund auf das Haupt und zogen ihm reine Kleider an. Und der Engel des Herrn stand dabei. Und der Engel des Herrn bezeugte es Josua und sprach: So spricht der Herr Zebaoth. Wirst du in meinen Wegen wandeln und meinen Dienst recht versehen, so sollst du mein Haus regieren und meine Vorhöfe bewahren. Und ich will dir Zugang zu mir geben mit diesen, die hier stehen. Höre nun, Josua, du hoher Priester, du und deine Brüder, die vor dir sitzen, sind miteinander ein Zeichen. Denn siehe, ich will meinen Knecht, den Spross, kommen lassen. Siehe, auf dem einen Stein, den ich vor Josua hingelegt habe, sind sieben Augen. Siehe, ich will auf ihm eine Inschrift eingraben, spricht der Herr Zebaoth, und will die Sünde des Landes wegnehmen an einem einzigen Tag. Zu derselben Zeit, spricht der Herr Zebaoth, wird einer den anderen einladen unter den Weinstock und unter den Feigenbaum. Kapitel 4. Und der Engel, der mit mir redete, weckte mich abermals auf, wie man vom Schlaf erweckt wird, und sprach zu mir: Was siehst du? Ich aber sprach: Ich sehe, und siehe, da steht ein Leuchter ganz aus Gold, mit einer Schale oben darauf, auf der sieben Lampen sind, und sieben Schnauzen an jeder Lampe, und zwei Ölbäume dabei, einer zu seiner Rechten, der andere zu seiner Linken. Und ich hob an und sprach zu dem Engel, der mit mir redete: Mein Herr, was ist das? Und der Engel, der mit mir redete, antwortete und sprach zu mir: Weißt du nicht, was das ist? Ich aber sprach: Nein, mein Herr. Und er antwortete und sprach zu mir: Das ist das Wort des Herrn an Serubabel. Es soll nicht durch Heer oder Kraft, sondern durch meinen Geist geschehen, spricht der Herr Zebaoth. Wer bist du, du großer Berg, der du doch vor Serubabel zur Ebene werden musst? Er wird hervorholen den Schlussstein, so dass man rufen wird: Glück zu, Glück zu. Und es geschah zu mir das Wort des Herrn: Die Hände Serubabels haben dies Haus gegründet. Seine Hände sollen's auch vollenden, damit ihr erkennt, dass mich der Herr Zebaoth zu euch gesandt hat. Denn wer immer den Tag des geringen Anfangs verachtet hat, wird doch mit Freuden sehen den Schlussstein in Serubabels Hand. Jene sieben sind des

0: Fernaugen, die alle Lande durchziehen. Und ich hob an und sprach zu ihm, was sind die zwei Ölbäume zur rechten und zur linken des Leuchters? Und ich sprach weiter zu ihm, was sind die beiden Zweige der Ölbäume bei den zwei goldenen Röhren, aus denen das goldene Öl herabfließt? Und er sprach zu mir, weißt du nicht, was sie sind? Ich aber sprach, nein, mein Herr. Und er sprach, es sind die zwei Gesalbten, die vor dem Herrscher aller Lande stehen. Kapitel 5. Und ich hob meine Augen abermals auf und sah, und siehe, da war eine fliegende Schriftrolle. Und er sprach zu mir, was siehst du? Ich aber sprach, ich sehe eine fliegende Schriftrolle, die ist 20 Ellen lang und 10 Ellen breit. Und er sprach zu mir, das ist der Fluch, der ausgeht über das ganze Land. Denn alle Diebe werden nach dieser Schrift von hier ausgefegt, und alle Meineidigen werden nach dieser Schrift von hier ausgefegt. Ich will ihn ausgehen lassen, spricht der Herr Zebaoth, dass er kommen soll über das Haus des Diebes und über das Haus dessen, der bei meinem Namen falsch schwört. Und er soll in dem Haus bleiben und soll's verzehren samt seinem Holz und seinen Steinen. Und der Engel, der mit mir redete, trat hervor und sprach zu mir, hebe deine Augen auf und sieh, was kommt da hervor? Und ich sprach, was ist das? Er aber sprach, das ist eine Tonne, die da hervorkommt, und sprach weiter, das ist die Sünde im ganzen Lande. Und siehe, es hob sich der Deckel aus Blei, und da war eine Frau, die saß in der Tonne. Er aber sprach, das ist die Gottlosigkeit. Und er stieß sie in die Tonne und warf den Deckel aus Blei oben auf die Öffnung. Und ich hob meine Augen auf und sah, und siehe, zwei Frauen traten heran und hatten Flügel, die der Wind trieb. Es waren aber Flügel wie Storchenflügel, und sie trugen die Tonne zwischen Erde und Himmel dahin. Und ich sprach zum Engel, der mit mir redete, wo tragen diese die Tonne hin? Er aber sprach zu mir, dass ihr ein Tempel gebaut werde im Lande Sinear und sie dort aufgestellt werde. 6. Kapitel. Und ich hob meine Augen abermals auf und sah, und siehe, da waren 4 Wagen, die kamen zwischen den 2 Bergen hervor. Die Berge aber waren aus Kupfer. Am 1. Wagen waren rote Rosse, am 2. Wagen waren schwarze Rosse, am 3. Wagen waren weiße Rosse, am 4. Wagen waren scheckige Rosse, allesamt stark. Und ich hob an und sprach zum Engel, der mit mir redete, mein Herr, wer sind diese? Der Engel antwortete und sprach zu mir, es sind die 4 Winde unter dem Himmel, die hervorkommen, nachdem sie gestanden haben vor dem Herrn aller Lande. Die schwarzen Rosse ziehen nach Norden, die weißen ziehen nach Westen und die scheckigen ziehen nach Süden. Und die starken Rosse wollten sich aufmachen, um die Lande zu durchziehen. Und er sprach, geht hin und durchzieht die Lande. Und sie durchzogen die Lande. Und er rief mich an und redete mit mir und sprach, sieh, die nach Norden ziehen, lassen meinen Geist ruhen im Lande des Nordens. Und des Herrn Wort geschah zu mir, nimm von den Weggeführten, von Heldai und von Tobia und von Jedaja, die von Babel gekommen sind, und geh an diesem selben Tage ins Haus Josias des Sohnes Zephanjas. Nimm von ihnen Silber und Gold und mache Kronen und kröne das Haupt Josuas des hohen Priesters, des Sohnes Josadaks. Und sprich zu ihm, so spricht der Herr Zebaoth. Siehe, es ist ein Mann, der heißt Spross, denn unter ihm wird's sprossen, und er wird bauen des Herrn Tempel. Ja, den Tempel des Herrn wird er bauen, und er wird herrlich geschmückt sein und wird sitzen und herrschen auf seinem Thron. Und ein Priester wird sein zu seiner Rechten, und es wird Friede sein zwischen den beiden. Und die Kronen sollen zum Andenken an Heldai, Tobia, Jedaja und den Sohn Zephanjas im Tempel des Herrn bleiben. Und es werden kommen von Ferne, die am Tempel des Herrn bauen werden. Da werdet ihr erkennen, dass mich der Herr Zebaoth zu euch gesandt hat. Und das soll geschehen, wenn ihr gehorchen werdet der Stimme des Herrn, eures Gottes. 7. Kapitel. Und es geschah im 4. Jahr des Königs Darius, am 4. Tag des 9. Monats, der Kislev heißt, dass des Herrn Wort zu Sacharja geschah. Damals sandte Bet-El den Zareser und den Regem-Melech mit seinen Leuten, um den Herrn anzuflehen, und ließ die Priester, die zum Hause des Herrn Zebaoth gehörten, und die Propheten fragen: Muss ich immer noch im fünften Monat weinen und Fasten halten, wie ich es nun so viele Jahre getan habe? Und des Herrn Zebaoth Wort geschah zu mir: Sage allem Volk im Lande und den Priestern und sprich: Als ihr fastetet und Leid trugt im fünften und siebenten Monat diese 70 Jahre lang, habt ihr da für mich gefastet? Und wenn ihr esst und trinkt ihr da nicht für euch selbst? Ist's nicht das, was der Herr durch die früheren Propheten predigen ließ, als Jerusalem bewohnt war und Frieden hatte, samt seinen Städten ringsum, und Leute im Südland und im Hügelland wohnten? Und des Herrn Wort geschah zu Sacharja, dass der Herr Zebaoth sprach: Richtet recht, und ein jeder erweise seinem Bruder Güte und Barmherzigkeit, und tut nicht Unrecht den Witwen, Waisen, Fremdlingen und Armen, und denke keiner gegen seinen Bruder etwas Arges in seinem Herzen. Aber sie wollten nicht aufmerken und kehrten mir den Rücken zu und verstockten ihre Ohren, um nicht zu hören, und machten ihre Herzen hart wie Diamant, damit sie nicht hörten das Gesetz und die Worte, die der Herr Zebaoth durch seinen Geist sandte, durch die früheren Propheten. Daher ist so großer Zorn vom Herrn Zebaoth gekommen. Und es ist so ergangen: Gleich wie gepredigt wurde und sie nicht hörten, so wollte ich auch nicht hören, als sie riefen, spricht der Herr Zebaoth. Darum habe ich sie zerstreut unter alle Heiden, die sie nicht kannten, und das Land blieb verwüstet hinter ihnen liegen, so dass niemand mehr darin hin und her zog. So haben sie das liebliche Land zur Wüste gemacht.
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1: Unseren Wochenvers aus dem Wort Gottes finden wir in Psalm 59, Vers 17. Ich aber will von deiner Macht singen und des Morgens rühmen deine Güte, denn du bist mir Schutz und Zuflucht in meiner Not. Psalm 59, Vers 17.

0: Schön, dass Sie auch heute wieder dabei sind, hier bei BBN International in unserem Programm Wissenschaft, Bibel und Erlösung. 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
1: Jetzt kommen wir zu einer ganz wichtigen Frage. Wer ist denn eigentlich dieser Schöpfer? Wer hat sich das alles ausgedacht? Diese komplexen Dinge, wo wir jetzt schon sehr viel gehört haben. Wer ist eigentlich der Autor aller dieser Dinge? Und jetzt müssen wir die Informationsquelle wechseln. Das können wir in der Schöpfung nicht ablesen. Dazu brauchen wir jetzt die Bibel. Und die Bibel gibt uns darauf die Antwort. Im Kolosserbrief Kapitel 1, Vers 15 bis 17, da lesen wir: Jesus Christus ist das Ebenbild des unsichtbaren Gottes, der Erstgeborene vor aller Kreatur. Denn in ihm ist alles geschaffen, was im Himmel und auf Erden ist, das Sichtbare und das Unsichtbare. Es seien Throne oder Herrschaften oder Mächte oder Gewalten, es ist alles durch ihn und zu ihm geschaffen. Und er ist vor allem und es besteht alles in ihm. Hier sehen wir, in diesen wenigen Versen wird uns deutlich erklärt, wer der Urheber aller Dinge ist. Es ist Jesus Christus. Wir können es auch so formulieren: Gott, der Vater, hat seinen Sohn Jesus Christus eingesetzt, um das alles sich zu überlegen. Wenn wir die Nara-Pflanze dort in der Wüste von Namibia sehen, die Idee dazu hatte der Jesus. Wenn wir das DNS-Molekül uns ansehen, der Jesus hatte diese Idee dazu und er hat sie konstruiert und er hat auch die Ausführung gemacht. Und er hat die Zelle erfunden und er hat auch uns erfunden und er hat uns so erfunden, wie wir heute hier sind. Es war seine Idee. Wir sind seine Idee. Und es kommt hinzu, er liebt uns. Dieser Gott, dieser Jesus Christus, der Sohn Gottes, hat uns grenzenlos lieb. Aber die Bibel sagt uns auch, und das können wir auch nicht an den Werken der Schöpfung ablesen, das können wir nur aus der Bibel erfahren, es gab einen Sündenfall und wir Menschen haben uns von ihm entfernt. Und Sünde trennt von Gott, sagt die Bibel, Sünde trennt so sehr von Gott, dass wir ewig von Gott abgeschieden sind. Das ist die Folge der Sünde. Und zwar deswegen, weil Gott nicht eine einzige Sünde in seinen Himmel hineinlassen kann. Denn wenn Gott eine Sünde in seinen Himmel hineinließe, dann wäre der Himmel auch bald kaputt. Genauso wie die Erde kaputt gegangen ist, mit allem. Und darum war das Kreuz von Golgatha aufgerichtet vor den Toren Jerusalems. Und Paulus schreibt in 1. Korinther 1, Vers 18: Denn das Wort vom Kreuz ist eine Torheit denen, die verloren werden. Uns aber, die wir selig werden, ist es eine Gotteskraft. Hier sehen wir diese deutliche Zweiteilung, die in diesem Vers zum Ausdruck kommt. Entweder gehen wir verloren oder wir sind gerettet. Und das ist eine Gotteskraft, die uns da rettet. Und Paulus sagt in 1. Korinther 2, Vers 2: Denn ich hielt nicht dafür, dass ich etwas wüsste unter euch, als allein Jesus Christus, den Gekreuzigten. Und jetzt sehen wir etwas, was hier zusammenkommt. Der Mann vom Kreuz, der vor den Toren Jerusalems verachtet wurde und dort einen bitteren Kreuzestod starb, das war der Schöpfer des Universums. Das war der Schöpfer dieser Welt. Das war derjenige, der durch sein Allmachtswort ein Universum geschaffen hat von einer solchen Größe, dass wir das mit keinem Teleskop der Welt ausloten können. Das hat er durch sein Allmachtswort geschaffen. Und dieser Jesus geht jetzt hier an das Kreuz um unseretwillen. Weil er sieht, niemand kann uns erretten. Kein Engel, kein Mensch, niemand. Er ist der Einzige gewesen, der dazu in der Lage war, uns zu erretten. Und darum war er gehorsam bis zum Kreuz, sagt die Bibel. Er hat diese Tat vollbracht, damit wir wieder Heimat finden können, damit wir ewig nach Hause können, in den Himmel. Das ist das Ziel des Kreuzes. Sonst haben wir das Kreuz nicht verstanden. Das Kreuz ist unsere Errettung vor der Hölle. Ich hielt irgendwo einen Vortrag in einer Schule. Da kommt ein Mädchen auf mich zu hinterher. Ich hatte gar nicht über Himmel und Hölle gesprochen. Da hat sie gefragt: Gibt es eine Hölle? Ich sage, wie kommt ihr auf die Frage jetzt? Ich sage, ja, Sie können es ablesen. Ach so, sie fragte noch, können Sie mir wissenschaftlich beweisen, dass es eine Hölle gibt? Ich sage, wissenschaftlich überhaupt nicht. Das ist nicht Gegenstand der Wissenschaft. Aber ich sage, es gibt eine Stelle, wo Sie es ablesen können. Und das ist an dem Kreuz. Am Kreuz können Sie ablesen, dass es eine Hölle gibt. Und am Kreuz können Sie ablesen, dass es den Himmel gibt. Es gibt beides. Und das haben wir auch nicht zu verschweigen. Weil das Kreuz und beides deutlich macht. Und das Kreuz ist die Rettung vor diesem ewigen Verlorengehen. Und darum müssen wir das so genau kennen. Weil das dem Schöpfer so unvorstellbar wichtig ist, dass wir die Tat des Kreuzes wissen und auch darauf handeln, hat er das Kreuz in seine Schöpfung einprogrammiert. Und zwar schon zu einem Zeitpunkt, als der Mensch noch gar nicht geschaffen war. Denn am vierten Schöpfungstag hat der Herr die Gestirne gemacht. Und da sehen wir, auf einem Bild können wir uns das mal anschauen, wie der Schöpfer selbst das Kreuz eingebaut hat in seine Schöpfung. Wenn man zur südlichen Halbkugel geht, da fällt ein Sternbild in ganz besonderer Weise auf. Und das ist das Kreuz des Südens. Es gibt 88 Sternbilder an der Sphäre, in der nördlichen und südlichen Hemisphäre. Aber wenn man auf der südlichen Halbkugel ist, dann ist dieses Kreuz auffällig. Das kann jeder sehen, ob man etwas von Astronomie versteht oder nicht. Da sieht man dieses Kreuz, das dort am Himmel in der Nacht wandert. Und dort unten, wenn man in Namibia auf einer Farm ist, wo es absolut dunkel ist, in dunkler Nacht, wo es keine Laternen gibt oder Industrielicht oder sonst etwas, da kann man das in wunderbarer Weise sehen. Und dann leuchtet dieses Kreuz am Himmel. Und dieses Kreuz, sehen wir, ist ein Hinweis auf das Kreuz von Golgatha. Auch noch aus einem anderen Grunde können wir etwas Wichtiges ablesen dort am Himmel. Das hat der Schöpfer in seiner Weisheit schon voraus am Himmel gezeichnet. Wir sehen dort zwei besondere Dinge, zwei Besonderheiten, die astronomisch hervorzuheben sind. Das ist das Schatzkästchen und der Kohlensack. So heißen die wirklich auch in der Astronomie. Der Astronom Herschel hat nämlich festgestellt, es gibt eine Gruppe von Sternen, die befinden sich unterhalb des Kreuzesbalkens. Wenn man dort mit einem Teleskop hinschaut, sieht man Sterne, die sind blau und gelb und rot in allen möglichen Farben. Nirgendwo sonst im Universum hat man eine Sternengruppe gefunden, die so in unterschiedlichen Farben leuchten. Und er hat das darum das Schatzkästchen genannt. Und dann gibt es eine andere Situation dort unter dem Kreuz, das ist der Kohlensack. Und das heißt, da gibt es dort unter dem Kreuz eine große Dunkelwolke, die so wie ein Kohlensack ist, so dunkel, als wenn man den Kopf in einen Kohlensack steckt. Das heißt, alles Licht von den Sternen, die dahinter sind, kann man nicht mehr sehen. Eine solche Dunkelwolke. Und hier können wir schon ahnen, was das bedeutet. Hier hat der Schöpfer uns bildhaft am Himmel gezeichnet, zeichenhaft am Himmel gezeichnet, ein Symbol für den Himmel und ein Symbol für die Hölle. Die Hölle ist ein Ort der Finsternis, der absoluten Finsternis und der Gottverlassenheit. Und dieses Schatzkästchen ist ein Symbol für den Himmel. Und wir sehen hier, was hier so schön dargestellt ist am Himmel. Und darum steht das ja auch schon im Schöpfungsbericht, dass die Gestirne gegeben sind, um auch als Zeichen für uns zu sein. Da sehen wir die Entscheidung für Himmel und Hölle fällt wo? Unter dem Kreuz. Unter dem Kreuz Jesu fällt die Entscheidung, wo wir einmal ewig verbleiben werden. Der Jesus ist der Mann vom Kreuz, der Schmerzensmann, der in Jesaja 53 genannt wird. Fürwahr, er trug unsere Krankheit und lud auf sich unsere Schmerzen. Und das Aufladen dieser Schmerzen wird symbolisiert durch die Träne. Und jetzt etwas bemerkenswert, wenn man eine Träne unter ein Mikroskop legt und sie auskristallisieren lässt, so wie das alle Salze tun. Jedes Salz hat eine bestimmte Form, wie es auskristallisiert. Aber eine Träne kristallisiert so aus, dass dabei ein Kreuz entsteht. Haben wir das gewusst? Im Mikrokosmos und im Makrokosmos hat der Schöpfer das Kreuz einprogrammiert. Nicht nur in der Bibel, sondern auch in seine Schöpfung ist das eingezeichnet. Und daran sollen wir wissen, dass dieses Kreuz für uns schicksalhaft ist. So wie wir zu Jesus Christus stehen und zu seinem Kreuz, so ist damit die Ewigkeit für uns gebucht. Denn Jesus sagte, Matthäus 5, Vers 30, wenn ich deine rechte Hand zum Abfall verführt, so hau sie ab und wirf sie von dir. Es ist besser für dich, dass eines deiner Glieder verderbe und nicht der ganze Leib in die Hölle fahre. Der Jesus warnt uns davor, dass wir ja nicht an diesen schrecklichen Ort kommen. Und die Bibel zeigt uns ganz deutlich die Zweiteilung, die sein wird nach unserem Tode, wo wir alle hinkommen. Diesen Zeitpunkt werden wir alle erleben. Und der Jesus sagte in Matthäus 25, Vers 34, kommt her, ihr Gesegneten meines Vaters, ererbt das Reich, das euch bereitet ist von Anbeginn der Welt. Ein sehr schöner Satz. Der Jesus sagt uns hier, was er uns zurufen wird, wenn wir in diesem Leben eine klare Entscheidung für ihn getroffen haben. Wenn wir unsere Sünde abgeladen haben unter dem Kreuz von Golgatha, dann wird er uns wortwörtlich das zurufen, was wir jetzt schon wissen. Da staune ich darüber. Er sagt uns jetzt schon, was er uns sagen wird. Kommt her, ihr seid gesegnet. Gesegneter meines Vaters, ererbt das ewige Reich. Ererbt den Himmel. Und das ist euch schon bereitet von Anbeginn der Welt. Und er sagt einer anderen Gruppe, und im selben Kapitel steht das, geht weg von mir, ihr Verfluchten, in das ewige Feuer, das bereitet ist dem Teufel und seinen Engeln. Er wird also nur diese beiden Gruppen unterscheiden. Die eine Gruppe kommt her und die andere geht weg. Und diese Entscheidung, die geschieht unter dem Kreuz Jesu. Diese Entscheidung geschieht allein an der Person von Jesus Christus und wie wir zu ihm stehen. Und Vers 46, Matthäus 25, da steht, und sie werden hingehen, diese zur ewigen Strafe, aber die Gerechten in das ewige Leben. Und gibt es Leute, die haben dieses Wort, das manch einem nicht gefällt, dass man auch ewig verloren gehen kann, haben sie abgemildert und haben gesagt, na ja, es gilt so ungefähr das, was auch im Karneval gesungen wird, wir kommen alle in den Himmel. Irgendwann mal, nicht wahr, zwar gehen wir noch durch Gerichte durch, aber irgendwann kommen wir alle in den Himmel. Und das ist ein Irrtum. Hier steht, beides ist ewig. Der Himmel ist ewig und die Hölle ist auch ewig. Das ist sehr wichtig zu wissen. Wir waren vor einiger Zeit zu einer Evangelisation in Polen gewesen. Und bei dieser Gelegenheit, das war ganz in der Nähe, im Süden von Polen, da liegt Auschwitz. Und dann hat man uns diese Städte gezeigt, wo viele, viele Juden während des Dritten Reiches vergast wurden. Heute kann man das besichtigen und eine freundliche polnische Führerin zeigte uns eine Gaskammer. Und wir gingen da durch. Und da wird es einem ganz schummerig, wenn man da drin sitzt, wenn man da durchgeht. Und da hat sie gesagt, bei jeder Charge wurden 600 Menschen hier vergast. Und dann wurden sie rausgeholt und dann kam eine nächste Charge rein. Also mir wurde es ganz übel, als man, wenn man sich das vorstellt, was da sich abgespielt hat. In der Literatur ist Auschwitz eingegangen als die Bezeichnung die Hölle von Auschwitz. Und ich habe mich dann daran erinnert, als ich jetzt mit dieser Gruppe dort in dieser Gaskammer stand. Und da habe ich überlegt, war das wirklich die Hölle? Und dann wurde mir klar, nein, das war nicht die Hölle. Denn die Hölle ist ewig in Betrieb. Aber Auschwitz war nur eine gewisse Zeit in Betrieb. Die Hölle kann niemals besichtigt werden. Niemals. Weil sie ewig in Betrieb ist. Das müssen wir wissen. Und das wurde mir in Auschwitz klar. Jetzt kann man da durchgehen, eine freundliche Führerin erklärt das alles und dann geht man raus, völlig unbehelligt, nichts passiert einem. Und das ist wichtig zu wissen, dass wir wissen, beide Orte, der Himmel und auch die Hölle, beide sind ewig. Und der Jesus sagt, seht zu, dass ihr ja nicht an jenen Ort kommt, seht zu, dass ihr in den Himmel kommt, denn ich war am Kreuz für euch gewesen, ich habe gelitten, ich habe die Sünde bezahlt, dass jeder in den Himmel kommen kann. Aber nur dann, wenn wir eine wirkliche Entscheidung für ihn treffen. Das ist wichtig. Diese Entscheidung ist wichtig, dass wir sie annehmen. Wir waren in Minsk gewesen und auch in Pinsk und in Kobrin und in Brest in Weißrussland und haben dort Vorträge gehalten. Und ich werde es nie vergessen, das war an einem Freitagabend, da kommt ein Mann hinterher zum Gespräch und er sagt, wissen Sie, ich will Ihnen eine Geschichte erzählen während des Zweiten Weltkrieges hier. 71 Jahre alt war dieser Mann und er sagte, während des Krieges war ich als kleiner Junge im Waisenhaus und da kam immer ein deutscher Soldat hin. Und der Soldat hatte einen großen, langen Mantel an und in diesem Mantel hatte er viele Taschen eingenäht. Und in den Taschen hatte er Brot. Und dann kam er und hat uns dieses Brot gegeben. Und da haben wir uns immer riesig gefreut, wenn der kam, dann wussten wir, jetzt lässt der Hunger nach, jetzt bekommen wir Brot. Und dieser Mann hat immer, nachdem er das Brot verteilt hat, von Jesus gesprochen und hat uns Kindern von Jesus erzählt. Das erzählte dieser Mann so, als wäre es gerade gestern passiert gewesen. So eindrucksvoll sagt er das. Nun war es so, am Sonntag hatten wir dann noch einen Gottesdienst in derselben Gemeinde, wo diese eine Veranstaltung stattfand. Und ich dachte, es wäre ein Mann, der im Glauben steht. Und dann am Sonntag nach der Predigt habe ich aufgerufen, diejenigen, die eine Entscheidung für Jesus Christus treffen wollen und die einmal im Himmel sein wollen, mögen bitte nach vorne kommen. Und da waren einige junge Leute gekommen, die hatten in der ersten Reihe Platz genommen. Und auf einmal sehe ich, da kommt dieser 71-Jährige und setzt sich in die zweite Reihe. Was war passiert? Dieser Mann hatte das Evangelium als Kind gehört. Er hatte den Samen bei sich getragen, viele, viele Jahre. Und jetzt auf einmal hört er den Ruf und er entscheidet sich und sagt Ja zu Jesus. Und er hat sich an diesem Sonntagmorgen bekehrt. Den werden wir im Himmel wiedersehen, weil er eine klare Entscheidung getroffen hat. Wir sehen also, und das können wir nochmal überlegen daran, von welchem Augenblick an war dieser Mann gerettet? Von dem Augenblick, wo er die Geschichten von Jesus gehört hat? Oder irgendwann dazwischen, in den folgenden Jahren? Oder an dem Morgen, als er sich bekehrt hat zu Jesus? Nun ganz eindeutig, bekehrt war er an jenem Sonntagmorgen, als Gott ihn rief. Und seitdem ist er gerettet. Gut, dass er zwischendurch nicht gestorben ist. Gott hat ihm Gnade gegeben. Und so gilt das auch für uns, wenn wir das Evangelium hören, dann kommt es darauf an, dass wir das ganz persönlich annehmen und uns entscheiden und auf den Weg machen. Dass wir von nun an, von dem Augenblick wissen, dass wir ewiges Leben haben. Da war ein Missionar unterwegs und dieser Mann hat den Eingeborenen immer wieder das Evangelium gepredigt. Und der Missionar bemerkte, dass ein Eingeborener jeden Sonntag und bei jeder Predigt war der dabei. Nun kannte er den schon. Und irgendwann denkt er, jetzt muss er doch so viel Information angesammelt haben, jetzt kann der sich doch endlich mal bekehren. Und da hat er ihn angesprochen und sagt, wie ist das eigentlich, willst du dich nicht mal bekehren? Und da sagt er, ja, in einem Jahr. Naja, denkt er, der Mensch ist frei, der Wille, niemand kann gezwungen werden. Und dann kommt er wieder, alle möglichen Predigten hört er. Und dann geht er wieder auf ihn zu und sagt mal, wann willst du dich mal bekehren? Dann sagt er wieder, in einem Jahr. Nun wusste er schon, so antwortet er immer. Mit anderen Worten, er wollte sich nie bekehren. Denn immer gilt für jeden neuen Zeitpunkt in einem Jahr. Aber jetzt passierte Folgendes, dieser Mann wurde schwer krank. Er wurde todeskrank und dann erinnerte er sich, der Missionar ist auch einer, der sich in Medizin auskennt. Und er brachte ihm dann und sagte, ließ ihn rufen, Missionar, kannst du nicht mal eine Medizin für mich bringen? Ich bin ja am Sterben. Und der Missionar kam. Und er brachte eine Medizin mit und da stand drauf, in einem Jahr einnehmen. Da sagt der Eingeborene, dann bin ich lange tot. Das hilft mir nicht. Ich brauche eine Medizin, die man heute einnehmen muss. Hast du nicht eine Medizin für heute, die mir wirklich hilft? Und in dem Augenblick verstand er, was der Missionar ihm damit sagen wollte. Diese Medizin, du bist todkrank und du brauchst eine Medizin, die du einnehmen kannst, dass du gerettet wirst. Und so geht es auch uns im Geistlichen. Wir brauchen eine Medizin, die wir heute einnehmen. Und diese Medizin hat Gott uns verordnet. Die Medizin, die uns hilft, eine Ewigkeit bei Gott zu sein. Die Medizin, die gegen die Sünde ist. Und diese Medizin, das ist Jesus Christus selbst. Jesus Christus ist die Medizin, um es mal bildhaft zu sagen, die wir heute einnehmen müssen, damit wir ewiges Leben haben. Das können wir heute tun. Wir können uns heute entscheiden, wir können uns heute auf den Weg machen und kommen zu Jesus und sagen, Herr, du kennst mich, du kennst mein Leben mit allen Sünden, die sich angesammelt haben von meiner Jugend an. Bitte vergib mir, nimm mich an, so wie ich bin. Ich will mich heute für dich entscheiden, ich bekehre mich zu dir hin und will von nun an mit dir gehen. Das ist der Ruf, der heute an uns ergeht, und diesen Ruf können wir beantworten mit einem klaren Ja und einer klaren Ausrichtung auf den Weg in diese Spur hinein mit Jesus. Dazu möchte ich einladen, wir wollen ihm dafür danken, dass er uns diese Möglichkeit an diesem Abend bietet. Ich möchte darum mit uns beten, dass er uns diese Medizin heute geben will. Lieber Vater im Himmel, in Jesu Namen danke ich dir, dass wir über deine Schöpfung nachdenken konnten, auch über das Kreuz, das uns rettet. Herr Jesus, du warst in dieser Welt und bist an einem Kreuz gewesen, hast dein Blut vergossen, damit Sünde bezahlt wird. Und damit ist der Weg zum Himmel frei. Herr Jesus, hilf uns, dass wir das annehmen und daran nicht vorübergehen. Denn du liebst uns wirklich. Und du liebst uns so sehr, dass du uns freigekauft hast von dem Verlorensein, dass wir nicht dorthin kommen an jenen schrecklichen Ort. Herr Jesus, hilf, dass wir uns auf den Weg machen und diese wichtige Sache nicht verschieben, weil du weißt, wie dringend dieser Ruf ist und wie wichtig diese Entscheidung ist. Ich möchte dir dafür danken, dass das heute möglich ist, dass wir das heute festmachen können, wenn wir nicht ganz gewiss sind, dass wir dir von ganzem Herzen gehören. Herr, hilf uns an diesem Abend, dass wir es festmachen. Amen. Amen.
0: Herzlichen Dank, Dr. Werner Gitt. 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
1: Unseren Wochenvers aus dem Wort Gottes finden wir in Psalm 59, Vers 17. Ich aber will von deiner Macht singen und des Morgens rühmen deine Güte, denn du bist mir Schutz und Zuflucht in meiner Not. Psalm 59, Vers 17.

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1: Die an seinen Namen glauben, dazu gehört das herrliche Thema, an dem wir heute stehen. Wir sind geheilt. Und ich lese dazu aus Jesaja 53, Verse 1 bis 6. Aber wer glaubt dem, was uns verkündet wurde, und wem ist der Arm des Herrn offenbart? Er schoss auf vor ihm wie ein Reis und wie eine Wurzel aus dürrem Erdreich. Er hatte keine Gestalt und Hoheit. Wir sahen ihn, aber da war keine Gestalt, die uns gefallen hätte. Er war der Allerverachtetste und Unwerteste, voller Schmerzen und Krankheit. Er war so verachtet, dass man das Angesicht vor ihm verbarg. Darum haben wir ihn für nichts geachtet. Fürwahr, er trug unsere Krankheit und lud auf sich unsere Schmerzen. Wir aber hielten ihn für den, der geplagt und von Gott geschlagen und gemartert wäre. Aber er ist um unserer Missetat willen verwundet und um unserer Sünde willen zerschlagen. Die Strafe liegt auf ihm, auf dass wir Frieden hätten. Und durch seine Wunden sind wir geheilt. Wir gingen alle in die Irre wie Schafe, ein jeder sah auf seinen Weg. Aber der Herr warf unser aller Sünde auf ihn. Ja, das ist ein großes Wort. Die Strafe liegt auf ihm, auf dass wir Frieden hätten. Und durch seine Wunden sind wir geheilt. Wer im Radio eine bestimmte Sendung hören will, muss genau die Wellenlänge einstellen. Sonst gibt es einen undeutlichen Empfang. Es rauscht und kracht. Die Stimmen und Töne kommen völlig verzerrt aus dem Lautsprecher. Genauso ist es beim Hören auf Gottes Stimme. Wer Gott sucht, muss beim gekreuzigten Jesus stehen bleiben. Da schließt uns Gott sein Herz auf. Nirgendwo sonst hat er so klar gesprochen. Nirgendwo sonst ist seine Liebe und sein Erbarmen so deutlich zu fassen. Man kann im schwersten Schmerz auf dem Friedhof stehen und keinen menschlichen Trost mehr wissen, aber dann stellen wir das Kreuz auf den frischen Grabeshügel. Darin ist unser ganzer Glaube zusammengefasst. Darin sind wir getröstet. Warum wählen wir nicht ein anderes Zeichen? Spricht das Bild des heilenden oder segnenden Herrn nicht tröstender? Könnte uns eine Abbildung des Herrn, der die tobenden Wellen zum Schweigen bringt, nicht mehr sagen? Nein. Woran ich sterbe, ist mehr als Krankheit und tobende Wellen. Ich sterbe an meiner Gottlosigkeit und Sünde, die Gott richtet. Nur sein Kreuz rettet mich. Alles liegt in diesem kurzen Satz, um meiner Sünde willen zu schlagen. Er braucht mein Mitleid nicht, aber meine Sünde. An ihr hängt der unheimliche Fluch, der mich von Gott weg in die Hölle zieht. Das hat er für mich erlitten, dafür ging er ins Gericht für mich. Wo ist jetzt meine Schuld, die mich anklagt? Drückt sie mich noch nieder? Oder habe ich sie auch auf seinen zerschlagenen und geschundenen Rücken gelegt? Was er getragen hat, ist weggetragen. Niemand kann es mehr vorholen. Der gekreuzigte Jesus starb nicht nur für mich. Er ist auch für mich auferweckt. Das Alte ist vergangen. Wir sind geheilt. Wenn wir ein wenig in der Bibel blättern, wird uns dieses große Wunder der Erlösung und der Versöhnung noch ganz groß. Paulus schreibt im Korintherbrief im 1. Kapitel, Vers 18, das Wort vom Kreuz ist eine Torheit denen, die verloren werden. Uns aber, die wir selig werden, ist seine Gotteskraft. Das ist schwer Die Ungläubigen erkennen das Kreuz nicht, sie ärgern sich und reden gegen das Kreuz, aber der Gläubige erkennt, es ist meine Rettung und meine Freude. Und dann steht schon da im Markus-Evangelium, nachdem Jesus gekreuzigt war und gestorben war, Markus 15 von Vers 29 ab, die vorübergingen, lästerten ihn und schüttelten ihre Köpfe und sprachen, ha, der du den Tempel abbrichst und baust ihn auf in 3 Tagen, hilf dir nun selber und steig herab vom Kreuz. Desgleichen verspotteten ihn auch die Hohepriester untereinander samt den Schriftgelehrten und sprachen, er hat anderen geholfen und kann sich selber nicht helfen. Ist er der Christus, der König von Israel, so steige er nun vom Kreuz, damit wir sehen und glauben, und die mit ihm gekreuzigt waren, schmähten ihn auch. Das ist so schwer, wenn Menschen sich stoßen am Kreuz, und das ist heute so oft der Fall. Und darum ist so wichtig, dass wir erkennen, er hat meine Sünde getragen. Ich bin versöhnt mit Gott. Paulus beschreibt das in Römer 3, Vers 21 bis 26. Nun aber ist ohne Zutun des Gesetzes die Gerechtigkeit, die vor Gott gilt, offenbart, bezeugt durch das Gesetz und die Propheten. Ich rede aber von der Gerechtigkeit vor Gott, die da kommt durch den Glauben an Jesus Christus zu allen, die glauben, denn es ist hier kein Unterschied. Sie sind allesamt Sünder und am Mangel des Ruhms, den sie bei Gott haben sollten, und werden ohne Verdienst gerecht aus seiner Gnade durch die Erlösung, die durch Christus Jesus geschehen ist. Den hat Gott für den Glauben hingestellt als Sühne in seinem Blut zum Erweis seiner Gerechtigkeit, indem er die Sünden vergibt, die früher begangen wurden, in der Zeit seiner Geduld, um nun in dieser Zeit seine Gerechtigkeit zu erweisen, dass er selbst gerecht ist und gerecht macht den, der da ist, aus dem Glauben an Jesus. Wunderbar, dass das für uns gilt. Wir sind gerecht geworden, unverdient, umsonst, geschenkt, aus lauter Gnaden. Das sagt Petrus. Nach Paulus auch noch Petrus im 1. Petrusbrief, Kapitel 2. Da heißt es dann, er, der keine Sünde getan hat, Vers 22, und in dessen Mund sich kein Betrug fand, der nicht widerschmähte, als er geschmäht wurde, nicht drohte, als er litt, er stellt es aber dem anheim, der gerecht richtet, der unsere Sünde selbst hinaufgetragen hat, an seinem Leib auf das Holz, damit wir der Sünde abgestorben, der Gerechtigkeit leben, durch seine Wunden seid ihr heil geworden. Denn ihr wart wie die irrenden Schafe, aber ihr seid nun bekehrt zu dem Hirten und Bischof eurer Seelen. Das ist schon deutlich im Matthäusevangelium ausgesprochen. Bevor Jesus noch geboren war, hat der Bote Gottes, der Engel, zu Josef, dem Vater von Jesus, gesagt, er wird den Namen Jesus bekommen. Warum? Was heißt der Name Jesus? Er ist die Rettung. Er wird sein Volk retten von ihren Sünden. Das ist das größte Menschheitsproblem, größer als alle anderen Nöte der Welt. Und nur Jesus kann sie wegnehmen und uns mit Gott versöhnen. Das ist unsere große Hoffnung und Freude, auf die wir zugehen und die unser Leben stark macht, die unser Leben frei macht, die unser Leben heilt. Darf ich noch ein Wort von den Propheten, Jesaja 43, hier erwähnen. Jesaja 43, Vers 24. Da sagt Gott, mir hast du nicht für Geld köstliches Gewürz gekauft. Mich hast du mit dem Fett deiner Opfer nicht gelabt. Also unsere Leistungen, das ist nicht das Entscheidende, was wir für Gott tun, auch die feierlichen Gottesdienste. Aber mir hast du Arbeit gemacht mit deinen Sünden und hast mir Mühe gemacht mit deinen Missetaten. Ich tilge deine Übertretungen um meinetwillen und gedenke deiner Sünden nicht. Das ist das Allergrößte, dass wir heute Vergebung der Sünde haben, gerecht werden durch das Blut von Jesus. Ich möchte noch mit einem Gebet schließen. Ich, Betrübter, komme hier, und bekenne meine Sünden. Lass mein Heiland mich bei dir Gnade zur Vergebung finden. Dass dies Wort mich trösten kann, Jesus nimmt die Sünder an. Amen.

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Was bedeutet es zu glauben? Was bedeutet es, an Jesus Christus zu glauben? Die Bibel sagt uns in Hebräer 11, es ist aber der Glaube eine gewisse Zuversicht des, dass man hofft, und ein Nichtzweifeln an dem, das man nicht sieht. Aber ohne Glauben ist

unmöglich, Gott zu gefallen. Denn wer zu Gott kommen will, der muss glauben, dass er sei und denen, die ihn suchen, ein Vergelter sein werde. Außerdem lernen wir aus Hebräer 5, dass der Glaube an Jesus Christus Gehorsam bedeutet. Und wiewohl er Gottes Sohn war, hatte er doch an dem, was er litt, Gehorsam gelernt. Und da er vollendet war, ist er geworden allen, die ihm gehorsam sind, eine Ursache zur ewigen Seligkeit.

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1: Unseren Wochenvers aus dem Wort Gottes finden wir in

0: Fächern und Themen auseinandersetzen. 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
1: Und das ist ganz wichtig, dass man das sieht. Der Teufel hat Gott gegenüber im Himmel behauptet, dass wenn Hiob mit Plagen geschlagen werden würde, dann würde er sich von Gott lossagen. Kapitel 1, Vers 5. Und sich in ihrem Herzen von Gott, was sage ich, in Vers 11, aber strecke einmal deine Hand aus und taste alles an, was er hat, ob er sich nicht offen von dir lossagen wird. Und wörtlich steht hier, ob er nicht dich ins Angesicht segnen würde. Und zwar segnen im Sinn von Shalom sagen, zum Beispiel. Einen Segensgruß, um zu sagen, und jetzt möchte ich nichts mehr mit dir zu tun haben. Also genau dieses Wort segnen. Und was ich vorhin anführen wollte, Vers 5, da war es so, dass Hiob sich immer die Frage gestellt hat, ob seine Kinder sich an ihren Geburtstagen versündigen, dass die Party zu weit geht, als echte natürliche Freude. Und er hatte Angst, dass sie sich in ihrem Herzen von Gott lossagen, aber auch das heißt wörtlich, in ihrem Herzen Gott segnen, als Abschied, Lebewohl gewissermaßen sagen. Und nun hat Hiob tatsächlich dieses Wort Berech benutzt, aber nicht um Gott den Abschied kundzutun, sondern um Gott anzubeten. Also ein wunderbares Wortspiel, das eben Berech preisen, segnen und eben sich verabschieden bedeuten kann. Ein gewaltiger Triumph Gottes. Und so können wir sagen, all diese Leiden, diese vier Prüfungen von Kapitel 1, waren Leiden zur Verherrlichung Gottes. Da lernen wir einen wichtigen Grundsatz. Natürlich gibt es Leiden als Strafe Gottes für Sünde, für direkte Sünde des Menschen. Aber es gibt Leiden zur Verherrlichung Gottes. Und das ist ein solches Beispiel. Gott wurde durch die Realität, wie das geschehen ist, so überaus verherrlicht. Und Hiob wusste nichts davon. Aber wir dürfen es wissen. Und wenn wir aufschlagen, Jakobus 5, da wird im Neuen Testament direkt auf das Buch Hiob Bezug genommen. Und zwar auf Kapitel 1 und auf Kapitel 42. Jakobus 5, des Zusammenhangs wegen lese ich schon Vers 10. Nehmt, Brüder, zum des Leidens und der Geduld die Propheten, die im Namen des Herrn geredet haben. Also all die Propheten, die für ihren Dienst viel leiden mussten, wie Jesaja, der getötet und in einem Baum zersägt worden ist, wie Jeremia und wie all die Propheten. Und dann sagt der Vers 11, siehe, wir preisen die glückselig, die ausgeharrt haben. Von dem Ausharren Hiobs habt ihr gehört. Und das Ende des Herrn habt ihr gesehen, dass der Herr voll innigen Mitgefühls und barmherzig ist. Das Ausharren Hiobs, das ist Kapitel 1, wo er vollkommen Gott verherrlicht hat und in all dem auch gar nicht gesündigt hat. Wir werden sehen, in Kapitel 2, da kommen gewisse dunkle Wolken hinein. Aber davon soll später die Rede sein. Und in Kapitel 42, nachdem das Leiden von Hiob vorbei ist, da wird Hiob wiederhergestellt, und zwar so, dass Gott ihm alles doppelt zurückgibt. Und dort lesen wir in Hiob 42, Vers 12, und der Herr

segnete das Ende Hiobs mehr als seinen Anfang. Das Ende. Dieses Schlüsselwort ist hier aufgenommen in Jakobus. Von dem Aussagen Hiobs habt ihr gehört, Kapitel 1. Und das Ende des Herrn. Das ist dieses Ende, bei dem Gott dann Hiob alles zurückgegeben hat. Und wo deutlich wurde, dass der Herr voll innigen Mitgefühls und barmherzig ist. Denn er kam in seiner Erziehung von Hiob zu einem wunderbaren Ziel, wie wir später noch sehen werden. Und nun gehen wir weiter zu Kapitel 2. Jetzt gehen wir wieder hinauf in den Himmel, so wie das schon der Fall war in Kapitel 1, Vers 4. Und es geschah eines Tages, da kamen die Söhne Gottes, um sich vor den Herrn zu stellen. Und auch der Satan kam in ihrer Mitte, um sich vor den Herrn zu stellen. Und der Herr sprach zum Satan, woher kommst du? Und der Satan antwortete dem Herrn und sprach, vom Durchstreifen der Erde und vom Umherwandeln auf ihr. Und der Herr sprach zum Satan, hast du Acht gehabt auf meinen Knecht Hiob? Denn seinesgleichen ist kein Mann auf der Erde, vollkommen und rechtschaffen, gottesfürchtig und das Böse meidend. Und noch hält er fest an seiner Vollkommenheit. Obwohl du mich gegen ihn gereizt hast oder herausgefordert hast, ihn ohne Ursache zu verschlingen. Hier wird ganz klar gesagt, es gab keinen Grund, dass Hiob auf diese Art hätte leiden müssen. Es gab keinen Anlass in seinem Leben. Es war wirklich Leiden allein zur Ehre Gottes. Und Gott sagt es hier, ohne Ursache zu verschlingen. Und der Satan antwortete dem Herrn und sprach, Haut um Haut. Ja, alles, was der Mensch hat, gibt er für sein Leben. Aber strecke einmal deine Hand aus und taste sein Gebein und sein Fleisch an, ob er sich nicht offen von dir lossagen wird. Und der Herr sprach zum Satan, siehe, er ist in deiner Hand. Nur verschone sein Leben. Und der Satan ging vom Angesicht des Herrn weg und er schlug Hiob mit bösen Geschwüren von seiner Fußsohle bis zu seinem Scheitel. Wir sind wieder im Himmel. Und zwar wissen wir aus Offenbarung 11, Vers 19, ich wiederhole vom letzten Mal, dass es im Himmel einen Tempel Gottes gibt. Den originalen Tempel im Himmel. Und dort im Allerheiligsten, dort befindet sich die Bundeslade, der Thron Gottes. Gott thront über den Cherubim. Und in dem Abbild des Salomonischen Tempels und des zweiten Tempels in Jerusalem auf Erden, da haben wir dort einen Raum von 20 mal 20 Ellen. Das sind 10,50 Meter auf 10,50 Meter. Aber das Original ist natürlich etwas ganz anderes. Der Hebräerbrief sagt, dass der Tempel auf Erden nur ein Schattenbild ist. Wissen wir gewissermaßen wie zweidimensional im Kontrast zu dreidimensional. Nur ein Schatten von dem, was im Himmel ist. Und dieser Thronsaal Gottes des Allerheiligsten wird zum Beispiel in Offenbarung 4 und 5 beschrieben. Und dort sehen wir, dass Hunderte von Millionen Engeln in einem äußeren Kreis da um den Thron Gottes herum sind. Tausende mal Tausende und Zehntausende mal Zehntausende. Das sind Hunderte von Millionen. Und diese Engel werden alle genannt Söhne Gottes, wie wir letztes Mal gesehen haben. Es wurde als Frage gestellt, warum werden Engel Söhne Gottes genannt? Können Menschen auch Söhne Gottes genannt werden? Und da möchte ich auf diese Frage jetzt eingehen, die letztes Mal online hineingekommen ist. Und zwar schlagen wir auf Römer 8.
Da wird von den Erlösten heute, in der Zeit der Gnade, gesagt in Römer 8, Vers 14, denn so viele durch den Geist Gottes geleitet werden, diese sind Söhne Gottes. Und weiter, denn ihr habt nicht einen Geist der Knechtschaft empfangen, wiederum zur Furcht, sondern einen Geist der Sohnschaft habt ihr empfangen, indem wir rufen, aber Vater. Der Geist selbst bezeugt unserem Geist, dass wir Kinder Gottes sind. Also hier nennt der Apostel Paulus die Erlösten in der heutigen Zeit Söhne Gottes. Und das bringt er in Verbindung mit der Tatsache, dass sie den Geist Gottes haben. Also das ist das, was geschehen ist ab Pfingsten, wo jeder wahre Gläubige mit dem Heiligen Geist versiegelt wird. Und dieser Geist wird genannt der Geist der Sohnschaft. Und jetzt wichtig, im Griechischen steht hier für Sohnschaft Hyotesia. Wörtlich Hyo, Sohn, Thesia, Sohnesstellung. Oder Versetzung in die Stellung eines Sohnes. Und dieses Wort ist das normale Wort im Altgriechischen für Adoption. Darum ist es in der französischen Übersetzung, im Englischen üblich, dass man hier mit Adoption übersetzt. Und was drückt das aus? Wir waren ursprünglich keine Söhne Gottes. Aber durch die Bekehrung und Wiedergeburt wurden wir von Gott adoptiert. Und das ist natürlich etwas ganz anderes, als wenn die Engel Söhne Gottes genannt werden. Ich habe letztes Mal schon erklärt, dass jeder Engel direkt von Gott erschaffen worden ist. Und Engel sind nicht entstanden über Generationen hinweg wie der Mensch, sondern jeder Engel war direkt eine Schöpfung Gottes ohne durch das Mittel der Abstammung. Und darum werden sie Söhne Gottes genannt. Aber Söhne Gottes bei den Menschen hier in Römer 8 ist natürlich etwas ganz anderes und etwas viel Tieferes. Denn wir lesen in Römer 8, Vers 15, dieser Geist der Sohnschaft bewirkt, dass wir rufen können, aber Vater. Und aber, das ist nicht das gleiche wie Avinu, wie im jüdischen Gebetsbuch, da findet man den Ausdruck Avinu Shebashamayim. Unser Vater, der du bist in den Himmeln. Also auch das Unser Vater in Matthäus 6 ist eigentlich ein Gebet, das ganz im jüdischen Rahmen hineinpasst. Aber nie findet man in einem jüdischen Gebetsbuch, dass Gott Abba genannt wird. Und hier haben wir diesen Ausdruck Abba. Und das entspricht der zärtlichen Anrede. Also im Deutschen wäre das Papa. Und das darf man im Judentum nicht, denn diese Nähe zu Gott gibt es nicht. Und darum finden wir auch im Alten Testament nie diesen Begriff Abba. Und die Engel kennen diese Nähe zu Gott auch nicht. Diese Nähe ist absolut etwas Einzigartiges, was die Erlösten, die zur Gemeinde gehören, heute haben dürfen. Aber wir haben gesehen, sie werden nicht nur Söhne Gottes genannt, sondern auch Kinder Gottes. Römer 8, Vers 16. Und dazu müssen wir noch aufschlagen, Johannes 1, Vers 12. Und dort erklärt der Apostel Johannes einen ganz wichtigen Grundsatz. Er sagt, so viele ihn aber aufnahmen, denen gab er das Recht, Kinder Gottes zu werden, denen, die an seinen Namen glauben, die nicht aus Geblüt, noch aus dem Willen des Fleisches, noch aus dem Willen des Mannes, sondern aus Gott geboren sind. Im Johannesevangelium wird ausführlich erklärt, was die Wiedergeburt ist. Das bedeutet, dass ein Mensch ewiges Leben bekommt als sein Leben. Und so ist er aus Gott geboren, indem er das Leben Gottes, das Leben des Sohnes Gottes bekommt. Der Herr Jesus sagt ja in Johannes 14, 6, ich bin der Weg, die Wahrheit und das Leben.
Er ist das ewige Leben in Person. Und bei der Bekehrung wird das einem Menschen, bei der echten Bekehrung wird das einem Menschen von Gott her gegeben. Er wird wiedergeboren und damit wird er ein Kind Gottes. Und jetzt sehen wir, Söhne Gottes, Kinder Gottes, das sind zwei Seiten der Medaille. Söhne Gottes spricht ganz besonders von der Adoption. Aber diese Adoption ist so speziell, dass, obwohl wir adoptiert sind, wir trotzdem das Leben aus Gott bekommen haben. Ich glaube, wenn ein Kind adoptiert wird, das ist etwas Wunderbares. Es wird aufgenommen in eine Familie und es wird ein vollwertiges Kind in der Familie. Aber natürlich hat es nicht das Leben der Adoptiveltern. Das können wir nicht geben. Aber Gottes Adoption ist so perfekt, dass er sein Leben geben konnte, eben das ewige Leben, und Menschen in Sohnesstellung aufnehmen konnte. Also etwas ganz anderes als das, was die Engel haben. Es ist grandios, was die Engel haben. Aber was wir haben, ist noch grandioser. Und nun schauen wir uns das weiter an. Kapitel 2, Vers 1. Und es geschah eines Tages, da kamen die Söhne Gottes, um sich vor den Herrn zu stellen. Und auch der Satan kam in ihrer Mitte, um sich vor den Herrn zu stellen. Und es geht wieder ganz gleich wie beim ersten Mal in Kapitel 1. Gott stellt die Frage, woher kommst du? Und der Satan muss zugeben, er war aktiv auf der ganzen Erde. Aber wie wir schon letztes Mal gesehen haben, er ist nicht allgegenwärtig und darum, er ist immer daran, sich zu bewegen. Er kann aber nicht überall gleichzeitig sein, das kann nur Gott. Gott ist allgegenwärtig. Und er ist ewig. Und diese Ehre gibt er keinem anderen. Dazu können wir aufschlagen, Jesaja 42, Vers 11. Da sagt Gott, dass er der Herr ist und dass er diese Ehre nie mit jemand anderem teilen wird. Und zwar müssen wir daran denken, dass für Herr mit Großbuchstaben im hebräischen Text steht Yahweh, der Ewige. Und lesen wir Jesaja 42, Vers 8. Ich bin Yahweh. Das ist mein Name. Und meine Ehre gebe ich keinem anderen. Noch meinen Ruhm den geschnitzten Bildern. Das Frühere, siehe, es ist eingetroffen. Und Neues verkündige ich. Ehe es hervorsproßt, lasse ich es euch hören. Yahweh, dieser Name bedeutet der Ewigseiende, der Unwandelbare. Der, der das Sein in sich selber hat. Und der damit eben auch die Quelle von allem, aller Existenz, von allem Leben ist. Und dieser Name drückt auch aus, dass Gott eben nicht der Zeit unterworfen ist. Er ist der allgegenwärtige Ich Bin. Und so ist Gott überall gleichzeitig. Er muss nicht von einem Ort zum anderen gehen. Aber diese Ehre, eben Yahweh zu sein, das gibt er keinem anderen. Und darum, die Engel sind an Raum und Zeit gebunden. Wir Menschen sind an Raum und Zeit gebunden. Und das wird auch in aller Ewigkeit so sein. Wir werden nie Gott werden. Oder göttlich werden.

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1: Unseren Wochenvers aus dem Wort Gottes finden wir in Psalm 59, Vers 17. Ich aber will von deiner Macht singen und des Morgens rühmen deine Güte, denn du bist mir Schutz und Zuflucht in meiner Not. Psalm 59, Vers 17.

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1: Sie sagt, die Welt geht immer mehr in die Dunkle hinein. Wie ein Tag sich senkt und es wird dämmerig und dunkel und schließlich Mitternacht, so geht die Weltgeschichte aus der Dämmerung in die Nacht bis zur Mitternachtsstunde. Sie sagt uns nicht, wann das ist. Sie sagt nur, macht eure Augen auf und achtet mal auf die Zeichen. Und da hat der Herr Jesus ganz klar ein paar Zeichen genannt. Erste Zeichen sagt er, dass die Menschen ratlos werden gegenüber den politischen Problemen. Ist nicht heute so, lieben Freunde. Hochbezahlte Diplomaten fliegen in den Erdball und sitzen Stühle durch. Und überall kommt der Krieg auf, nicht? Wir schaffen es nicht. Genauso hat es Jesus vorausgesagt. Ich glaube, dass wir in der Dämmerungsstunde der Welt sind. Und er sagt, das zweite Kennzeichen ist die wirtschaftliche Ratlosigkeit. Er drückt es so aus, es wird Hungersnot und teure Zeit sein. Nun muss man sich mal klar machen, wir leben in einem Zeitalter, wo genug wächst, dass alle Menschen satt werden können. Wir haben die besten Verkehrsmittel. Wir haben hochbezahlte Diplom-Volkswirte aller Sparten. Und über die Hälfte der Menschheit hungert. Nun sagen Sie mir, warum kriegen wir das nicht hin, dass die Menschen satt werden? Wir schaffen es nicht. Sehen Sie, Jesus hat es vorausgesagt, die Ratlosigkeit auf wirtschaftlichem Gebiet. Und das dritte Kennzeichen dieser Dämmerungsstunde ist die Ratlosigkeit auf religiösem Gebiet. Jesus sagt, man wird sagen, hier ist Christus, da ist Christus, dort ist Christus. Was gibt's heute alles für Religionen? Hör mal die christlichen, römisch-katholisch, griechisch-katholisch, reformiert, lutherisch, Heilsarmee, Baptisten, Methodisten, was sollen wir noch glauben? Oh, sag ich, kommt noch viel schlimmer. Neuapostolische Zeugen Jehovas, Gemeinde Gottes, Gemeinde Jesu Christi, was weiß ich alles. Was sollen wir noch glauben? Oh, noch viel schlimmer. Glauben, Hitler ist doch Gott, der ist Gott, da ist Gott, dort ist Gott. Wie sehen Sie? In der Natur ist Gott. Auf den Bergen finde ich Gott, nicht die Schweizer. Finde auf den Bergen Gott. Wo ist er denn? Was soll ich denn glauben? Sag ich, genau so hat es Jesus vorausverkündigt. Und wer jetzt nicht im Worte Gottes die Wahrheit sucht, der wird vielleicht schön rumgejagt. Der Herr Jesus sagt, das ist das Kennzeichen dieser Dämmerung der Weltgeschichte. Eine globale Ratlosigkeit. Und die zieht herauf. Globale Ratlosigkeit. Auf allen Gebieten. Und dann sagt er, es wird noch was sein. Es regt sich das Geheimnis der Bosheit. Ich sage es mal mit den Worten der Bibel. Die spricht an der Stelle ganz geheimnisvoll. In dieser letzten Zeit regt sich das Geheimnis der Bosheit. Und dann erfahren wir, das ist der Mensch, der Macht will ohne Recht. Macht ohne Recht. Und nun bitte ich Sie, schauen Sie mal in die Weltgeschichte. Ich nenne ein paar Namen, nicht nur so. Macht ohne Recht. Hitler, Mussolini, Napoleon, Nkrumah in Ghana, Sukarno, Castro, Mao Zedong, Lenin. Verstehen Sie? Macht ohne Recht. Es regt sich. Das kannte man früher noch nicht so. Es regt sich bis in der allgemeinen Ratlosigkeit aus der Völkerwelt, der eine aufsteigt, in dem sie alle zusammengefasst sind, der eine große Diktator, der völlig Macht ohne Recht will, den nennen wir den Antichristen, den Gegenchristus. Das ist die Ausreifung der Welt. Zuerst reift die Ratlosigkeit aus und dann der menschliche Trotz. Wir lösen die Welt. Die Bibel spricht ganz geheimnisvoll von diesem letzten großen Weltdiktator, der alle Kronen auf sich vereinigt, der mit Löwenstimme Propaganda die Welt erfüllt, der alles zulässt, nur nicht, dass einer von seinem Erlöser Jesus redet. Er ist der Erlöser. Er ist Gott. Es ist etwas Merkwürdiges, wenn man alte Ausleger liest, aus dem vorigen Jahrhundert über diese Stellen der Offenbarung, dann sagen sie, wir können uns das nicht vorstellen. Und wir können es uns heute, jedenfalls wir in Deutschland, vorzüglich vorstellen. Verstehen Sie? Wie der letzte große Antichrist die Straßen erfüllt mit Musik und Fahnen und dahinter die Menschen knechtet und unterdrückt. So reift das alles aus. Menschliche Ratlosigkeit und menschlicher Trotz. Und wenn der Antichrist auf der Höhe der Macht ist, dann kommt der Herr Jesus wieder. Meine Freunde, das ist der Mittelpunkt der christlichen Hoffnung. Jesus kommt wieder. Ich lebe allmählich so, wissen Sie, dass ich spüre, wie dünn die Wand ist, die unsere dreidimensionale Welt trennt von der Welt Gottes. Diese dünne Wand stürzt ein und Jesus kommt wieder. Darauf baut die Christenheit. Ich muss Ihnen nochmal so sagen, warum mir das so eine frohe Botschaft ist. Dass Jesus wiederkommt, den Antichristen wegfällt, da braucht man gar nicht von zu reden. Er kommt als König. Ich will Ihnen erzählen, warum mich das so freut. Weil ich habe die Geschichte auch schon oft erzählt, aber es macht nichts. Sehen Sie, vor 40 Jahren kam ich nach Essen als ganz junger Pfarrer, noch nicht 30 Jahre alt, in einen riesigen, gottlosen, atheistischen Bergarbeiterbezirk. Da gab es keine Kirche, kein Gemeindehaus, kein Pfarrhaus. Da ging kein Mensch mehr in die Kirche. Ich stand vor diesen Tausenden von Bergleuten, die nur einen Hass auf uns hatten. Dann habe ich da Besuche gemacht von Haus zu Haus und dann habe ich ein kleines Zimmerchen mieten können. Und da habe ich 10.000 Handzettel verteilt und eingeladen zu Bibelstunden in das Zimmerchen, wo 11 Stühle standen, nicht? Und dann kamen ein paar Frauen und ein Mann und der kam nur, um die Stühle zu stehlen, wie sich rausstellte. So fing ich an. Aber wenn man die Fahne Jesu aufzieht, dann wird's lebendig. Und allmählich kamen sie an. Voll Trotz und Jesus überwand sie. Das sind Männer. Führende Atheisten überwunden worden von der Wahrheit, dass der Mann von Golgatha unsere einzige Rettung ist. Und dass er die Welt neu macht. Da gab's schließlich, da musste ich mein Zimmerchen vergrößern und Wände einreißen und, ach, das war herrlich. Das war ein ganz kleines Häuslein zu ebener Erde. Wenn man die Türe aufmachte, war man gleich im Freien. Und weil das allmählich wuchs, wurden wir furchtbar gestört. Oh, es war mal eine Demonstration von 1000 Mann vor dem Sälchen. Mit Schalmein und Gebrüll. Und meine Leutchen, die kriegten Angst. Und ich habe gesagt, also mit uns ist der starke Herr. Nur keine Bange. Sie haben sich zusammengeschlossen und wollten mich verhauen auf dunklen Straßen. Dann bin ich mitten rein, es hat mir keiner was getan. Aber es war aufregender als in Erlenbach. Trotzdem die Evangelisation hier schon eine aufregende Sache ist. Und dann geschah es, hatte ich mal eine Bibelstunde. Waren vielleicht so 40 Leutchen da. Kinder, ein paar junge Männer, ein paar Männer, Frauen aller Kaliber. Eng gedrängt auf zwei Stühlen saßen drei. Und wir hatten schon dicke Läden vor die Fenster gemacht, weil sie uns immer die Steine reinwerfen. Da gab es dann Verletzte. Und an dem Tag war der Teufel los. Mit Stein warfen sie gegen die Läden. Einer ist auf das kleine Dach gestiegen, hat mit der Eisenstange immer so, den konnten wir gar nicht entdecken, gegen die Wände gehauen. Sie haben Fußball gespielt mit Blechdosen vor der Tür. Und dann war es einen Moment still. Und dann auf einmal donnert was gegen die Türe, es fällt was zu Boden und dann laufen sie weg. Ich dachte, sie haben eine Bombe geschmissen. Ich reiß die Türe auf. Draußen der dunkle Platz, Mietskasernen. Da drüben ein Förderturm von der Zeche. Trostlos. Es regnet, so wie heute Abend. Und da seh's. Sie haben an einem katholischen Kloster ein eisernes Kruzifix abgerissen, so ein Bild vom gekreuzigten Heiland. Und haben das gegen unsere Tür gedonnert. als wenn sie sagen wollten, da habt ihr euren Herrn. Und da liegt vor meinen Füßen das Bild des gekreuzigten Sohnes Gottes halb in der Pfütze. Und da packte mich ein Zorn. Ich dachte, jetzt muss Feuer vom Himmel fallen. Da reißt sich Gott seinen Sohn vom Herzen und lässt ihn sterben für diese schmutzige Welt. Und der Mensch wirft das in Dreck. Jetzt muss Feuer vom Himmel fallen. Und dann fiel mir ein, die Kerle haben wenigstens noch einen ehrlichen Hass. Viel schlimmer sind all die Leute, denen der Herr Jesus völlig egal ist, die keinen Hass haben, aber die sagen, es interessiert mich nicht. Was soll denn Gott noch für uns tun, als dass er selber sich opfert, damit die Gerechtigkeit erfüllt wird? Ich dachte, es muss Feuer vom Himmel fallen. Es fiel kein Feuer vom Himmel. Im Gegenteil, von ferne haben sie schallend gelacht über meine Verlegenheit. Und in dem Augenblick fiel mir ein, Jesus will hier seine Macht und Majestät verhüllen. Er offenbart sich bloß den heilsverlangenden Herzen. Aber es kommt die Stunde, wo Ehrenherrlichkeit kommt und wo der dümmste und blindste kapiert, wer eigentlich unser Herr und Heiland war. Mein lieber alter Großvater war Lehrer auf der Schwäbischen Alb, der erzählte mal, ich habe heute Nacht geträumt, es gab ein Geschrei, Jesus kommt wieder. Da bin ich gelaufen ihm entgegen. Und ich denke, das ganze Dorf kommt mir nachgelaufen. Ich habe sie doch die Liebe zu Jesus gelehrt. Und dann dreht er sich rum und dann wären da bloß ein paar alte Weiblein gewesen. Und da hätte er gemerkt, dass die, die an diesem Herrn hängen und von ihm Erlösung empfangen, eine kleine Schar sind. Aber stellen Sie sich vor, Jesus käme heute Nacht, wären Sie auf seiner Seite? Fragen Sie sich. Oder unter der Masse der Verlorenen. Jesus kommt wieder und wird sein Königreich auf der Erde antreten. Ich muss den Schluss der Ausreifung der Weltgeschichte jetzt noch ganz kurz sagen. Denn die Bibel sagt, dass Jesus eine lange Zeitspanne auf der Erde regiert als König. Der kann regieren. Der kann regieren. Wenn Jesus in eine Familie kommt, da wird's gleich anders. Der kann gut regieren. Der Teufel bringt alles durcheinander. Jesus kann schön regieren. Er als König, das gibt eine herrliche Zeit. Die Bibel nennt es geheimnisvoll das tausendjährige Reich. Unser Adolf Hitler hat ja auch ein tausendjähriges Reich machen wollen. Aber das kriegen wir nicht hin, es hat bloß 14 Jahre gedauert. Das wirkliche tausendjährige Reich wird der Sohn Gottes auf Erden aufrichten. Und das sagt die Bibel nach diesen tausend Jahren, sie deutet es nur an, wird der Mensch nochmal auf eine Probe gestellt, ob sein Herz sich verändert hat. Der Teufel wird los und dann stellt sich heraus, der Mensch ist auch unter dem guten Regiment Jesu dasselbe geblieben. Es kommt zu einem letzten Aufstand gegen Gott und dann kommt das Ende der Welt. Wie die Lichtsysteme zerkrachen, der Gott, der sprach, es werde, spricht, es vergehe. Und es vergeht. Es vergeht alles. Nur nicht Gottes Lieblingsgeschöpf, der Mensch. Im Gegenteil, die Toten stehen auf. An dieser Stelle wird die Bibel ganz feierlich. Und ich sah einen großen weißen Thron. Und ich sah die Toten, klein und groß, stehen vor Gott. Und Bücher wurden aufgetan. Und die Toten wurden gerichtet nach ihren Werken. Meine Freunde, wenn ich daran denke, ich werde nach meinen Werken gerichtet, verzweifle ich. Und darum bin ich froh, dass ich hier einen Heiland habe, der Vergebung der Sünden schenkt. Ich will's nicht abwarten, dies Gericht. Die Bibel sagt, wer an den Sohn Gottes glaubt, kommt nicht ins Gericht. Sehen Sie, unser Gewissen sagt uns, es muss ja mal sowas kommen, so ein letzter Ausgleich. Es gibt so viel Ungerechtigkeit in der Welt. Das schreit doch unser Herz. Nur Geduld. Es kommt das Weltgericht Gottes, wo alles zurechtgebracht wird. Und da zeigt Gott, wie ernst er uns nimmt, dass er jeden einzelnen Menschen nochmal vornimmt. Das ist unfassbar. Aber Gott behandelt sie nicht als Masse, die Erlenbacher, die Deutschen, die Schweizer, sondern Gott meint den Karl und die Françoise und den Wilhelm und so nicht, verstehen Sie? Der will Einzelne. Da steht's. Und wessen Name nicht geschrieben war im Buch des Lebens, ward weggeworfen. Und dann steht da in der Bibel bloß noch so ein letzter Ausblick. Und ich sah einen neuen Himmel und eine neue Erde. Das müssen Sie selber lesen in der Offenbarung, die beiden letzten Kapitel.
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1: Im Buch des Propheten Daniel haben wir uns in den vergangenen Sendungen schon mit den Kapiteln 1 bis 9 beschäftigt. Und nun geht es weiter mit dem 10. Kapitel. Die ersten 11 Verse dort wollen wir uns genauer ansehen. Schön, dass Sie zuhören. Ich wünsche Ihnen viel Freude dabei und sage herzlich willkommen. Mit dem 10. Kapitel kommen wir im Buch des Propheten Daniel zum letzten Abschnitt. Denn die Kapitel 10, 11 und 12 berichten von einer einzigen, sehr umfangreichen Prophetie. Es ist die 4. und letzte, von der Daniel uns in seinem Buch berichtet. Besonders in Kapitel 10 schildert Daniel dabei auch seine Begegnung und seine Gespräche mit den Überbringern der Botschaft. Das macht dieses Kapitel sehr lebendig, ja, geradezu dramatisch. Wie zuvor auch, datiert Daniel die Geschehnisse. Diese 4. Prophetie wurde Daniel im 3. Regierungsjahr des Perserkönigs Kyros offenbart. Der Inhalt der Offenbarung erstreckt sich somit vom 6. Jahrhundert vor Christus bis hin zum Ende der Tage, die wohl in das ewige Reich Gottes münden. Wir wollen beginnen und uns das Kapitel 10 genauer ansehen. Ich lese aus dem Buch Daniel, Kapitel 10, den ersten Vers. Im 3. Jahr des Königs Kyros von Persien wurde dem Daniel, der Belshazzar heißt, etwas offenbart, was gewiss ist und von großen Dingen handelt, und er achtete darauf und verstand das Gesicht. Im 3. Jahr des Königs Kyros von Persien, schreibt Daniel in Vers 1. Das ist das Jahr 536 oder 535 vor Christus. Seit Daniels Gebet in Kapitel 9 sind bereits 2 Jahre vergangen. Inzwischen war auch schon der Erlass in Kraft, durch den Kyros den Juden ermöglicht hatte, in ihr Heimatland zurückzukehren. Daniel sprach am Anfang seines Buches davon, dass er bis zum 1. Jahr des Kyros im Dienst des Königs blieb. Es könnte also gut sein, dass er sich nun, mittlerweile etwa 82 Jahre alt, im Ruhestand befindet. Ob er überlegt, selbst auch nach Israel zurückzukehren? Hier können wir nur vermuten. Daniel selbst schreibt nichts dazu. Wörtlich heißt es weiter in Vers 1, es wurde dem Daniel, der Belshazzar genannt wurde, ein Wort offenbart. Daniel erwähnt hier noch einmal den Namen, den er, vermutlich als Teenager, in Babylon erhalten hatte. Vielleicht will er damit sicherstellen, dass spätere Leser wissen, das ist das Buch des Israeliten Daniel, der fast sein ganzes Leben in Babylon verbrachte und unter dem Namen Belshazzar großen Königen diente. Der jedoch dem Gott Israels treu geblieben ist, der ihm vieles über die Zukunft offenbarte. Daniel spricht hier davon, dass Gott ihm ein Wort offenbart. So heißt es wörtlich. Die übernatürliche Begegnung mit den Engeln steht für Daniel nicht im Mittelpunkt, sondern das Wort, das Gott ihm durch die Engel offenbart hat. Das ist von entscheidender Bedeutung. Und weil dieses Wort von Gott kommt, ist es auch gewiss, wie Daniel hier schreibt. Wörtlich lautet es sogar, das Wort ist Wahrheit. Und noch etwas betont Daniel in Vers 1. Und ich achtete darauf und verstand das Gesicht. Das bedeutet, Daniel bemühte sich um Verständnis. Und er machte die Erfahrung, Gott schenkte es ihm und er verstand die Offenbarung. Darum darf jeder bitten. Und Gott wird es ihm schenken, damit sein Wille verstanden wird. Daniel setzt seinen Bericht fort. In den Versen 2 und 3 hören wir, zu der Zeit trauerte ich, Daniel, 3 Wochen lang. Ich aß keine leckere Speise. Fleisch und Wein kamen nicht in meinen Mund, und ich salbte mich auch nicht, bis die 3 Wochen um waren. Die Formulierung zu der Zeit bezieht sich einmal auf Vers 1, also auf das 3. Regierungsjahr des Perserkönigs Kyros. Es bezieht sich aber auch, vor allem, auf Daniels Datierung in Vers 4. Und am 24. Tag des 1. Monats. Wir werden bei der Auslegung von Vers 4 noch einmal darauf zurückkommen. Daniel schreibt, dass er 3 Wochen lang trauerte und fastete. Das Wort für trauern beschreibt die Trauer um einen Toten, die Trauer über Sünde und die Trauer wegen des Gerichtes Gottes. Das erinnert sehr an Kapitel 9, an Daniels Gebet. Auch dort fastete Daniel und trauerte und stellte sich mit unter die Sünden und Verfehlungen seines Volkes. Daniels dreiwöchiges Fasten, das er hier in den Versen 2 und 3 beschreibt, begleitete auch diesmal sein Beten. Das lässt sich aus den Worten des Engels in Vers 12 ableiten. Auffällig ist allerdings, wie Daniel die Dauer von 3 Wochen hervorhebt. Denn er spricht gleich zweimal davon, 3 Wochen lang und bis die 3 Wochen um waren. Aus welchem Grund Daniel genau 3 Wochen trauerte, fastete und betete, ist nicht bekannt. Fest steht aber, Daniel war ein Mensch, der regelmäßig betete und der das Beten offensichtlich auch über Wochen hinweg intensiv verfolgte, wie wir hier hören. Nach diesen einleitenden Sätzen beginnt nun Daniels eigentlicher Bericht. In den Versen 4 und 5 schreibt er: Und am 24. Tage des ersten Monats war ich an dem großen Strom Tigris und hob meine Augen auf und sah, und siehe, da stand ein Mann, der hatte leinene Kleider an und einen goldenen Gürtel um seine Lenden. Was für eine Erfahrung, die der alt gewordene Nachfolger Gottes hier macht. Wer sagt eigentlich, dass wir mit 50 oder 60 Jahren schon alles erlebt haben, was wir mit Gott erfahren können? Der erste Monat, von dem wir in Vers 4 hören, ist im jüdischen Kalender der Monat Nisan, vergleichbar mit unserem März und April. Und Daniel schreibt, es war am 24. Tage dieses Monats, als er am Ufer des Tigris stand. An diesem großen Fluss ereignet sich nun, wovon Daniel uns im Folgenden berichtet. Ort und Zeitpunkt sind hier ganz genau bestimmt. Daniel will sicherstellen, dass seine Leser wissen, was er nun schildert, hat tatsächlich stattgefunden. Stattgefunden in Raum und Zeit sozusagen. Daniel schreibt, ich hob meine Augen auf und sah und siehe. Diese Formulierung wirkt vielleicht etwas umständlich, doch sie beschreibt sehr gut, Daniel hat wohl nicht damit gerechnet, dass da mit einem Mal ein Mann steht. Doch als er aufblickt, da sieht er plötzlich, da stand ein Mann. So beschreibt es Daniel in Vers 5. Im Verlauf des Daniel-Buches haben wir schon einige Male davon gehört, dass ein Engel aussah wie ein Mann. Im Gegensatz zu Kapitel 9, wo es ausdrücklich der Engel Gabriel ist, der zu Daniel kommt, wird hier kein Name genannt. Daher ist es eher unwahrscheinlich, dass der Engel hier ebenfalls Gabriel ist. Daniel hätte ihn sonst wohl auch wiedererkannt, so wie in Kapitel 9. Übrigens, ein Engel, der den Propheten durch eine geoffenbarte Vision Gottes führt, das begegnet uns wieder am Ende der Bibel, im Buch der Offenbarung des Jesus-Nachfolgers Johannes. In Vers 5 erfahren wir noch mehr über den Mann, den Engel, der da plötzlich vor Daniel steht. Er trägt leinene Kleider. Leinen ist ein kostbarer weißer Stoff. Dabei steht die Farbe Weiß oft für Reinheit und Hingabe. Aus weißem Leinen ist in der Bibel die Kleidung der Engel, der Priester, der geretteten Gemeinde und des himmlischen Heeres, das mit Jesus in die letzte Schlacht der Geschichte ziehen wird. Die Hüften der Person waren umgürtet mit Gold, wie es wörtlich heißt. Goldene Gürtel finden sich in der Bibel sonst nur noch im Buch der Offenbarung. Da heißt es einmal von dem auferstandenen Jesus: Mitten zwischen ihnen stand einer, der wie ein Mensch aussah. Er hatte ein langes

Engel in weißem Leinen gekleidet auftreten und dabei mit Gold umgürtet sind. Deshalb erscheint es sinnvoll, auch hier bei Daniel von einem Engel auszugehen. Zumal bei dem Hinweis auf Jesus in der Offenbarung nicht gesagt wird, dass das Gewand aus Leinen ist. Daniel nennt weitere Einzelheiten, die uns helfen, eine Vorstellung von dem Engel zu bekommen, dem er hier gegenübersteht. Vers 6 lautet: Sein Leib war wie ein Türkis, sein Antlitz sah aus wie ein Blitz, seine Augen wie feurige Fackeln, seine Arme und Füße wie helles, glattes Kupfer und seine Rede war wie ein großes Brausen. Der Leib des Engels ist wie ein Edelstein. Er ist kein Edelstein, aber er hat das Aussehen und die Erscheinung eines Edelsteins. Und diese Art von Edelsteinen werden in der Bibel immer wieder mit der Herrlichkeit Gottes in Verbindung gebracht. Das Gesicht des himmlischen Boten strahlt so hell wie ein Blitz. Ein weiterer Hinweis auf das hellstrahlende Licht der Herrlichkeit, die Gott umgibt. Die Augen des Engels erwecken bei Daniel den Eindruck feuriger Fackeln. Brennende Fackeln tauchen in der Bibel oft dann auf, wenn Gott mit seiner ganzen Macht eingreift. Arme und Füße des Engels muten an wie Kupfer oder Bronze, wertvolles Metall, das uns schon aus der Beschreibung der Statue aus dem Traum Nebukadnezars bekannt ist. Auch das ist kennzeichnend für ein Wesen, das aus der Sphäre Gottes kommt. Wir finden Ähnliches auch in Hesekiels Vision von der Herrlichkeit Gottes. Dabei wirkte Hesekiel als Prophet zur gleichen Zeit wie Daniel. Schließlich spricht Daniel vom Klang der Worte, die der Engel sprach. Er war so laut wie der Klang einer ganzen Volksmenge, wie ein großes Brausen, so übersetzt die Lutherbibel. Auch diese gewaltige Klangfülle begegnet uns oft im Zusammenhang mit Gott und seiner Herrlichkeit. Das rundet das Bild ab. Vor Daniel steht ein Bote, der in seiner ganzen Erscheinung und mit jeder Einzelheit seines Auftretens die Herrlichkeit und die Macht seines Auftraggebers verkörpert, nämlich die Macht und die Herrlichkeit des Höchsten. Da verwundert es nicht, wenn wir hören, was das unvermutete Auftauchen dieses Engels bei Daniel und seinen Begleitern auslöste. Ich lese die Verse 7 und 8. Aber ich, Daniel, sah dies Gesicht allein. Und die Männer, die bei mir waren, sahen's nicht. Doch fiel ein großer Schrecken auf sie, so dass sie flohen und sich verkrochen. Ich blieb allein und sah dies große Gesicht. Es blieb aber keine Kraft in mir. Jede Farbe wich aus meinem Antlitz und ich hatte keine Kraft mehr. Daniel ist nicht alleine, als er an diesem Tag am Tigris steht. Doch alle anderen, die mit ihm dort sind, sehen die Erscheinung des Engels nicht. Und doch fällt ein großer Schrecken auf sie. Ob sie die übernatürlich laute Stimme des Engels hören, berichtet Daniel nicht ausdrücklich. Klar ist nur, seine Begleiter sehen den Engel nicht. Und doch kommt ein großer Schrecken auf sie. Die Gegenwart des himmlischen Boten löst bei ihnen ein furchtbares Grauen aus. Das kennen wir auch von anderen Ereignissen in der Bibel. Und Gottes Macht oder seine Gegenwart ist häufig die Ursache. So vermutlich auch hier, verkörpert durch die Anwesenheit dieses mächtigen Engels. Allen Anwesenden bleibt nur die Flucht, und sie versuchen, sich zu verstecken. Das wiederum erinnert an die ersten Menschen im Paradies, dem Garten Eden. Auch sie wollten sich verstecken, nachdem das Misstrauen Gott gegenüber von ihnen Besitz ergriffen hatte. Am Abend, als ein frischer Wind aufkam, hörten sie, wie Gott, der Herr, im Garten umherging. Ängstlich versteckten sie sich vor ihm hinter den Bäumen. So heißt es im ersten Buch Mose. Nur Daniel ist in der Lage, die Gegenwart des Engels wahrzunehmen. Sonst niemand. Mehr als 500 Jahre später sollte ein anderer Ähnliches erleben. Paulus mit hebräischem Namen Saulus, der zu Anfang die Jesusleute gnadenlos verfolgte. Er stürzte zu Boden und hörte eine Stimme. Saul, Saul, warum verfolgst du mich? Wer bist du, Herr? Fragte Saulus. Ich bin Jesus, den du verfolgst, antwortete die Stimme. Die Begleiter von Saulus standen sprachlos da, denn sie hatten zwar die Stimme gehört, aber niemanden gesehen.
So schildert es der Arzt Lukas in

0: seinem Bericht über die Unternehmungen der ersten christlichen Leiter der Apostel. Zurück an den Tigris und zu Daniel. Nachdem alle anderen vor Entsetzen geflohen sind, stellt Daniel fest, ich blieb allein und sah dies große Gesicht. Nur wenige kurze Worte, doch von enormer Tragweite. Ich blieb allein. Das hat etwas mit Gottes Erwählung zu tun. Ihn, Daniel, hatte Gott dazu bestimmt, diese und die vorhergenannten Botschaften über die Zukunft zu empfangen. Niemand anderen, nur ihn. Immer wieder hören wir in der Bibel von Menschen in einer solchen Lage. Abraham, Mose, Elia, auch sie erlebten Situationen, in denen sie ganz allein vor Gott waren. Und sie konnten nur noch ihm vertrauen. Andere Sicherheiten gab es nicht mehr. Ähnlich erging es Jeremia. Paulus erlebte, wie alle ihn verließen und nur Jesus ihm beistand. Und auch Johannes, einer der engsten Vertrauten von Jesus, musste im Alter ins Exil auf die Insel Patmos. Doch Gott war mit ihm. Und interessanterweise offenbart ihm Jesus Ähnliches, wie es Jahrhunderte zuvor Daniel geschaut hatte. Daniel schreibt in unserem Bibeltext in Vers 8 von dem großen Gesicht, das er sah. Von einer großen Erscheinung, wie wir auch übersetzen können, spricht er nur an dieser Stelle in seinem Buch. Wahrscheinlich deshalb, weil die folgende Offenbarung, die mit Abstand umfangreichste ist, die er in seinem Leben empfangen hat. Und wie wir noch sehen werden, wohl auch diejenige, die die meisten Einzelheiten schildert. Und zwar so verblüffend genau, dass es fast nicht vorstellbar ist, dass Gott solch eine Fülle an Details Jahrhunderte zuvor dem Daniel offenbart. Doch Daniel hat das Datum dieser Offenbarung ganz genau angegeben, was nur einen Schluss zulässt. Gott hat das alles tatsächlich seinem alt gewordenen Nachfolger vorhergesagt. Die Anwesenheit des herrlichen und machtvollen Engels bleibt auch bei Daniel nicht ohne Folgen. Er flieht zwar nicht wie seine Begleiter, aber auch ihn erschüttert die Gegenwart des himmlischen Wesens, das so viel Herrlichkeit, Schönheit, Macht und schiere Stärke ausstrahlt. Bis ins Mark erfährt Daniel seine eigene Kraftlosigkeit. Totenbleich wird er. All seine Stärke zerfließt, bis nur noch eines bleibt, die Gewissheit der eigenen Ohnmacht. So ergeht es einem Menschen, wenn er denen begegnet, die zum Umfeld der Herrlichkeit Gottes gehören. Doch Daniel hat den Tiefpunkt noch gar nicht erreicht. Er schreibt in Vers 9, und ich hörte seine Rede, und während ich sie hörte, sank ich ohnmächtig auf mein Angesicht zur Erde. Die Gegenwart des himmlischen Boten raubt Daniel schließlich die Besinnung. Wörtlich schreibt er hier, und ich hörte den Klang seiner Worte, und als ich den Klang seiner Worte hörte, lag ich schon betäubt auf meinem Gesicht und mein Gesicht auf der Erde. Die Worte selbst nimmt Daniel wohl gar nicht mehr wahr, als ihm die Sinne schwinden. Er hört nur noch, dass da eine Stimme spricht. Er hört den Klang der Stimme, aber die Worte und deren Bedeutung kommen vermutlich nicht mehr bei ihm an. Die unfassbare Kraft und der überirdische Glanz der Herrlichkeit des Engels offenbaren die Kraftlosigkeit und Ohnmacht des Menschen, verglichen mit den Geschöpfen des Himmels. Und bei Daniel ist das nicht anders. Obwohl Daniel ein treuer Nachfolger Gottes ist, von Jugend an, und obwohl Gott ihn schon mehrfach als seinen Propheten in ganz besonderen Situationen gebraucht hat. Daniel bleibt ein Mensch, ein Geschöpf, das im Vergleich zur Macht Gottes nur in die Knie sinken kann, das sogar ohnmächtig wird, wenn nur ein Bote des Himmels auftritt. Wie anders versucht der Mensch, sich heute darzustellen, immer kraftvoll, ständig zu den erstaunlichsten Höchstleistungen bereit. Und selbst manche Christen scheinen infiziert zu sein von diesem Ideal. Und sie werden uns präsentiert als Glaubenshelden, die niemals schwanken und denen alles möglich erscheint. Ganz anders hier bei Daniel, dem altgewordenen Propheten im Exil. Wenn Gott einen Boten schickt, der in seiner Macht und Herrlichkeit erscheint, dann versagen Daniels eigene Kräfte, so wie das bei jedem Menschen ist, der mit Gottes Macht in Berührung kommt. Doch Daniel, ein Mann des Glaubens, er wird gehalten. gehalten nämlich von seinem Herrn, der befähigt ins Leben ruft und der eine Botschaft hat, die Daniel hören soll. Dazu erfahren wir in den Versen 10 und 11 Folgendes. Und siehe, eine Hand rührte mich an und half mir auf die Knie und auf die Hände. Und er sprach zu mir, Daniel, du von Gott Geliebter, merk auf die Worte, die ich mit dir rede, und richte dich auf, denn ich bin jetzt zu dir gesandt. Und als er dies mit mir redete, richtete ich mich zitternd auf. Wie lange Daniels Ohnmacht dauerte, erfahren wir nicht. Vermutlich weiß Daniel auch selbst nicht, wie lange er besinnungslos war. Doch nun spürt er eine Hand, die ihn berührt. Es liegt nahe, dass es die Hand des Engels ist, die Daniel spürt. Der Engel erscheint demnach nicht als eine bloße Vision, sondern in einer wirklichen, körperlich wahrnehmbaren Gestalt. Die Hand des Engels hilft Daniel auf, wenn auch erst einmal auf die Knie und auf die Hände. Daniel kniet also zunächst auf allen Vieren. Aber immerhin ist er wieder in der Lage zu hören, was der Bote Gottes zu ihm spricht. Und er sprach zu mir, Daniel, du von Gott Geliebter. Schon im Kapitel 9 wurde Daniel von Gabriel ebenfalls so angesprochen, denn du bist von Gott geliebt. Daniel ist in Gottes Augen so unendlich kostbar, wie es hier wörtlich heißt. Im Neuen Testament nennt Gott seinen Sohn Jesus so. Und Paulus, Theologe und Gemeindegründer der ersten Stunde, redet die Christen in seinen Briefen mit diesen Worten an alle Geliebten Gottes. Gott sucht unser Bestes, weil auch Sie und ich von ihm geliebt sind. Ich wünsche Ihnen, dass Sie das glauben können, dass Gott Ihr Bestes will und dass Sie sich ganz auf ihn einlassen können und Ihr Leben ihm ganz anvertrauen können. Denn niemand hat unser Vertrauen mehr verdient als Gott. Wie ergeht es Daniel? Er kniet ja noch auf allen Vieren, als der Engel beginnt, mit ihm zu reden. Merk auf die Worte, die ich mit dir rede, spricht er zu Daniel. Wenn Gott Menschen eine Nachricht überbringen lässt, dann braucht er ihre ganze Aufmerksamkeit. Die empfangenden Menschen sind keine willenlosen Medien wie bei okkulten Praktiken. Nein, sie brauchen alle ihre Sinne, weil Gott ihnen etwas mitteilen will. Denn Gott will sie in ihrem ganzen Menschsein ansprechen, allerdings ohne sie gegen ihren Willen zu missbrauchen. Deshalb ermutigt der Engel Daniel nun, richte dich auf. Offensichtlich ist der Engel davon überzeugt, dass Daniel jetzt dazu in der Lage ist. Und tatsächlich, als der Engel dieses Wort zu ihm spricht, ist es Daniel möglich, sich aufzurichten. Und so kann er wieder aufrecht auf seinen Füßen stehen. Doch das alles geschieht zitternd, wie Daniel betont. Die Gegenwart des Engels in all seiner himmlischen Kraft, Macht und Herrlichkeit wirkt noch nach. Alles andere wäre auch seltsam. Zusammenfassend lässt sich sagen, Gott macht Daniel durch seinen Engel dazu fähig, die Botschaft zu empfangen, auch wenn dieser unter der schweren Macht des himmlischen Wesens noch erschüttert ist. Der Engel betont hier, denn ich bin jetzt zu dir gesandt. Es gibt in Gottes Plan mit dieser Welt immer wieder ein Jetzt. Nicht zu jeder Zeit wird alles offenbart, nicht zu jeder Zeit greift Gott gleich ein. Und so gibt es für die Offenbarung, die Daniel hier empfängt, auch ein Jetzt. Und Daniel ist der Prophet, den Gott dazu bestimmt hat, diese Offenbarung zu empfangen. Die letzte Offenbarung, die Daniel in seinem Leben empfängt. Darum ging es diesmal in unserer Sendereihe durch die Bibel. Und dort wird es in der nächsten Ausgabe weitergehen. Die Verse 12 bis 21 aus dem 10. Kapitel im Buch Daniel werden dann auf dem Programm stehen. Für heute bedanke ich mich fürs Zuhören und bis zum nächsten Mal, wenn Sie mögen. Seien Sie Gott befohlen.
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1: Unseren Wochenvers aus dem Wort Gottes finden wir in Psalm 59, Vers 17. Ich aber will von deiner Macht singen und des Morgens rühmen deine Güte, denn du bist mir Schutz und Zuflucht in meiner Not. Psalm 59, Vers 17.

Was oder wem schenken Sie Aufmerksamkeit, Beachtung und Vertrauen, wenn es um Ihre geistliche Gesundheit und um die Ewigkeit geht? Nachdem Jesus der Menschenmenge, die ihm folgte, einige sehr herausfordernde Aussagen mitgeteilt hatte, verließen ihn viele seiner Nachfolger. Doch Petrus beteuerte: Herr, wohin sollen wir gehen? Du hast Worte des ewigen Lebens, und wir haben geglaubt und erkannt, dass du bist Christus, der Sohn des lebendigen Gottes.

0: Lieber Gott, danke für die sanften Wege, auf denen du mir deine Güte, Gnade und Wahrheit offenbarst. Hilf mir, Geduld und Ruhe zu finden, während ich auf deine liebevolle Fürsorge vertraue. Gottes sanfte Gnade. Sag die ganze Wahrheit, aber sag sie mit Bedacht, schrieb die Dichterin Emily Dickinson. Sie meinte damit, dass es für uns am besten ist, Gottes Gnade und Wahrheit mit Bedacht, also sanft und indirekt zu empfangen und zu teilen. Gottes Wahrheit und Herrlichkeit sind viel zu hell, als dass verletzliche Menschen alles auf einmal verstehen oder aufnehmen könnten. Denn die Wahrheit soll allmählich erhellen oder jeder wird erblinden. Der Apostel Paulus führt in Epheser 4 ein ähnliches Argument an, als er die Gläubigen auffordert, freundlich und demütig zu sein und geduldig im Umgang miteinander. Ertragt einander voller Liebe. Vers 2. Die Grundlage für die Freundlichkeit und Gnade der Gläubigen untereinander, so erklärt Paulus, ist der gnädige Umgang Christi mit uns. In seiner Menschwerdung, Vers 9 und 10, offenbart sich Jesus auf die stille, sanfte Art, die die Menschen brauchen, um ihm zu vertrauen und ihn anzunehmen. Und er offenbart sich weiterhin auf so sanfte, liebevolle Weise. Er schenkt und befähigt sein Volk auf genau die Weise, die es braucht, um weiterzuwachsen und zu reifen, um den Leib Christi zu stärken. Auf diese Weise sollen wir alle im Glauben eins werden und den Sohn Gottes immer besser kennenlernen, so dass unser Glaube zur vollen Reife gelangt und wir ganz von Christus erfüllt sind. Verse 12 bis 13. Wenn wir wachsen, werden wir weniger anfällig dafür, woanders nach Hoffnung zu suchen. Vers 14. Und wir werden zuversichtlicher, Jesu Beispiel der sanften Liebe zu folgen. Verse 15 bis 16. Sie hören jetzt den Bibeltext aus Epheser 4, die Verse 2 bis 15.
1: Seid freundlich und demütig, geduldig im Umgang miteinander. Ertragt einander voller Liebe, bemüht euch im Geist eins zu sein, indem ihr untereinander Frieden haltet. Ihr sollt alle gemeinsam ein Leib sein und einen Geist haben, weil ihr alle zu einer Hoffnung berufen seid. Es gibt nur einen Herrn, einen Glauben, eine Taufe und es gibt auch nur einen Gott und Vater, der über allen steht und durch alle lebt und in uns allen ist. Doch hat jeder von uns seinen Anteil an der Gnade geschenkt bekommen, so wie Christus sie uns geschenkt hat. Deshalb heißt es in der Schrift, er ist in die Höhen hinaufgestiegen und hat Gefangene mit sich geführt und den Menschen Gaben geschenkt. Dass er in die Höhen hinaufstieg, bedeutet aber auch, dass er vorher herabgekommen war. Er kam als Mensch auf die Erde. Er, der herabkam, ist derselbe, der über alle Himmel hinaufstieg, damit er Herr über alles ist. Er hat die einen als Apostel, die anderen als Propheten, wieder andere als Prediger und schließlich einige als Hirten und Lehrer eingesetzt. Ihre Aufgabe ist es, die Gläubigen für ihren Dienst vorzubereiten und die Gemeinde, den Leib Christi, zu stärken. Auf diese Weise sollen wir alle im Glauben eins werden und den Sohn Gottes immer besser kennenlernen, sodass unser Glaube zur vollen Reife gelangt und wir ganz von Christus erfüllt sind. Dann werden wir nicht länger wie Kinder sein und uns ständig von jeder fremden Meinung beeinflussen oder verunsichern lassen, nur weil geschickte Betrüger uns eine Lüge als Wahrheit hinstellen. Stattdessen lasst uns in Liebe an der Wahrheit festhalten und in jeder Hinsicht Christus ähnlicher werden, der das Haupt seines Leibes, der Gemeinde ist.
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Herzlich willkommen zur BBN Bibelstunde mit Pfarrer Winrich Heffbuch. Wir sind mittendrin im Kolosserbrief. Erfahren Sie heute mehr über diesen interessanten Brief. Wir schlagen folgendes Kapitel auf. Kolosser 2, die Verse 16 bis 23. Warnung vor den Irrlehrern. Und dies ist eine Bibelarbeit. Und dies ist ein zweiteiliger Beitrag. Hören Sie heute den ersten Teil dazu.

Kolosserbrief, wenn Sie ihn aufschlagen, schreibt Paulus an eine kleine asiatische Gemeinde, heute würde man sagen eine türkische Gemeinde, waren ja viele Christen damals, bevor der Islam kam, schreibt er über Christus, was Christus und so, Jesus Christus, wenn wir mit ihm in Verbindung stehen, kommt eine ungeheure Kraft in unser Leben. Da ist eine Erneuerung da. Die meisten Menschen stellen sich das ein bisschen anders vor. Die sagen, auch bei der Religion ist eigentlich fast egal, was man macht, ob man da Yoga oder Buddha oder wie das auch heißt, oder Shiva oder was man da macht, das ist alles so etwas gleiche. Hauptsache, man verliert sich in diese Dinge. Stimmt ja gar nicht. Stimmt nicht. Wie Feuer und Wasser. Stimmt überhaupt nicht. Und da werden wir heute Abend einiges dazu hören, warum das anders ist. Wenn Sie nochmal zurückdenken, was das Schöne war am Kolosserbrief, dass der Paulus sagt, dass alles, was in der Welt geschaffen ist, durch Christus kommt. Die ganzen Kräfte sind in Christus gebündelt. Es gibt in dieser Welt nur noch eine andere Macht, die Satans Macht. Es gibt nur diese zwei Mächte. Und wir bewegen uns in der einen oder in der anderen Seite. Es gibt nicht eine Mittelsituation. Stimmt nicht. Und jetzt Vers 9 im zweiten Kapitel, die ganze Fülle wohnt. Die ganze Fülle Gottes ist in Christus da. Ich muss nicht mehr nach Gott grübeln. Und auch das ist wichtig. In Jesus ist alles da und Jesus ist uns bekannt. Wir haben die Beschreibungen der Apostel und wir können dann mit Jesus Verbindung aufnehmen, weil er uns nicht fremd ist. Wir kennen seine Worte. Ist alles in ihm da. Und wenn Jesus zu uns kommt, wenn wir Jesus haben, haben wir alles. Alles, was wir brauchen. Der Friede, die Tür zum Himmel, die Gerechtigkeit, das neue Wesen, die neue Kraft. Und jetzt kommt von Vers 16 ab. Was wir jetzt heute Abend behandeln, ist aufs Erste ungewohnt, aber dann hat das eine ganz große Bedeutung für Sie alle. So lasst euch nun von niemandem ein schlechtes Gewissen machen, wegen Speise und Trank oder wegen eines bestimmten Feiertages, Neumondes oder Sabbats. Das alles ist nur ein Schatten des Zukünftigen, leibhaftig aber ist es in Christus. Lasst euch den Siegespreis von niemand nehmen, der sich gefällt in falscher Demut und Verehrung der Engel und sich dessen rühmt, was er geschaut hat und ist ohne Grund aufgeblasen in seinem fleischlichen Sinn. Und hält sich nicht an das Haupt, von dem her der ganze Leib durch Gelenke und Bänder gestützt und zusammengehalten wird und wächst durch Gottes Wirken. Wenn ihr nun mit Christus, den Mächten der Welt, gestorben seid, was lasst ihr euch dann Satzungen auferlegen, als lebt ihr noch in der Welt? Du sollst das nicht anfassen, du sollst das nicht kosten, du sollst das nicht anrühren. Das alles soll doch verbraucht und verzehrt werden, es sind Gebote und Lehren von Menschen, die zwar einen Schein von Weisheit haben durch selbsterwählte Frömmigkeit und Demut und dadurch, dass sie den Leib nicht schonen, sie sind aber nichts wert und befriedigen nur das Fleisch. Also bei solchen Abschnitten habe ich ein bisschen Sorge, sie könnten aufs Erste missverstanden werden. Darum ganz klipp und klar. Missverständlich ist das Ganze. Wir leben heute in einer Zeit, wo viele Leute sagen, ich mache, was mir Spaß macht. Ich mache, was mir Spaß macht. Also, wenn mir Spaß macht, neulich, im Radio, irgendwann mittags, habe ich da mal gehört, oder war es im Fernsehen etwas, wo einer da gesprochen hat, so ein Kurzkommentar gesagt hat, es gibt einfach Menschen, die sind so veranlagt und ich gehöre einfach dazu und ich muss einfach so viel Frauen in meinem Leben vernaschen, wie ich kann und das ist mein Lebensstil und ich bekenne mich dazu und nehme mich jeden Mut, mache es genauso zu tun. Das ist eine Gesetzlosigkeit, die heute einfach ist, also es gibt diese Bindung nicht und die anderen dürfen mir nicht ihren Lebensmaßstab vorsetzen. Und es gibt andere, die sagen, Entschuldigung, ich lebe einfach anders. In dieser Zeit gibt es in unserer freien Welt für viele Menschen alles frei. Ich darf alles machen, wie ich will. Und es ist für die Leute eine unerhörte Vorstellung. Jetzt erlauben sich da so ein paar fromme Spinner uns zu sagen, was wir dürfen und was wir nicht dürfen. Wir wollen in der Literatur lesen, was wir wollen, und in der Filme wollen wir haben, da gibt es überhaupt keine Zensur. Und es geht auch nicht, dass man die Rauschgift einengt, wenn einer das nehmen will. Das ist seine Sache, wenn er seinen Körper ruiniert, warum nicht? Da kann man ja keine Vorschriften machen. In unserer Welt ist es heute das Lebensziel. Es hat es noch nie so gegeben, dass der Mensch gesagt hat, ich kann mit meinem Leben selbst bestimmen. Vielleicht im untergehenden Rom war sowas ähnlich. Da gab es keine Tugenden, keine Ziele mehr, für die man sich begeistert hat. Und in solchen Zeiten sind wir natürlich auch immer wieder gefragt, ja, müssten wir heute nicht wieder für eine gute Moral eintreten. Wir tun das ja, indem wir den jungen Leuten sagen, im Kindergarten, das ist nicht richtig, wenn man stiehlt. Und das ist nicht richtig, wenn du bloß an dich denkst und an deine Lust. Du musst dienen und du musst schauen, dass es dem anderen gut geht. Nicht? Die Kirche ist ja die einzige Institution in der Welt, die wirklich dafür eintritt, dass es noch edle Maßstäbe gibt.
Die Medien machen es nicht mehr. Die Medien gucken bloß nach den Verkaufszahlen oder so. Dass wirklich eine Institution in der Welt noch da wäre, die sagt, es gibt noch Werte, die man verteidigen muss. Der Staat sieht auch bloß noch seine Aufgabe, eigentlich dem nachzugehen, was die Bevölkerung will. Die müssen ja wieder gewählt werden. Aber die Christen müssen eigentlich sagen, es gibt von Gott her Maßstäbe. Und jetzt haben wir so einen Abschnitt, wo der Paulus sagt, es kommt gar nicht auf die Maßstäbe an. Es ist mir immer auch so schwierig, wenn man etwa darüber predigen muss, dass Jesus den Sabbat gebrochen hat. Dann denke ich, wenn man das heute noch predigt, wo eh schon so viele Leute gar nicht mehr der Feiertag heilig halten. Das ist blöd. Jesus hat ja nicht in unsere Situation reingesprochen, sondern als die frommen Juden ganz genau ihre Schritte gezählt haben. Ne? Und das ist schwierig. Und ich will es doch heute Abend tun. Mich wundert, dass die ersten Christen

ist. So geht's lang. Und wenn Sie die Bibel aufschlagen, sind alle Fragen eigentlich offen gelassen. Wie soll sich eine Gemeinde versammeln? Wann soll Sonntagsgottesdienst sein? Wie soll das der Prediger? Was soll der für Kleider anziehen? Wie ist das mit den Ordnungen? Wie ist das sonst? Soll ein Pfarrer verheiratet sein oder unverheiratet? So ganz genau kann man es aus der Bibel gar nicht rauslesen. Und wenn Sie in eine Gemeinde kommen, werden Sie merken, dass es immer zuerst um diese äußeren Fragen geht. Wie lang ist der Rock? Wie ist Frisur? Was isst man? Was trinkt man? Jetzt ist die Bibel nicht dafür, dass Sie über alle Stränge schlagen. Wie wird denn das gebremst beim Paulus? Beim Paulus ist das zuerst einmal der erste Satz und sagt, Gemeinde können nur Leute sein, die Jesus Christus angenommen haben als ihren Herrn und Heiland. Die Situation, die wir heute haben in der Kirche, dass 95% unseres Volkes sagen, ich weiß gar nicht, wer das ist, Jesus Christus, ist das ein Buchstabe oder was ist das? Gibt es denn wirklich? Das ist eine dumme Situation. Wer nicht Jesus Christus aufgenommen hat in sein Leben, ist ja kein Christ. Der kennt es ja nur vom Hörensagen. Also, wenn einer Jesus Christus aufgenommen hat und mit Jesus Christus lebt, dann hat er doch die Sünde klar als etwas, was er nimmer will, vor Augen. Es geht doch gar nicht, dass einer mit Jesus Christus und seinem Wort lebt und noch irgendwo Freude dran hat, einen anderen zu quälen. Es geht nicht. Es geht überhaupt nicht, dass einer morgens das Wort Gottes liest und dann noch Freude hat an einem Streit. Es geht nicht. Da muss ihr Gewissen schlagen oder sie sind schon erstorben. Einen Stein müssen Sie haben in Ihrem Gewissen. Wenn Sie sich wirklich öffnen vor dem Wort Gottes, ist das Unheimliche, und sagen, Jesus Christus, ich möchte mit dir leben, dann wird der Geist Sie mehr und mehr dazu sensibel machen, dass Sie wissen, das und das taugt nicht. Und zwar ohne, dass es mir jemand sagt. Sondern Sie wissen es durch Ihr wach gewordenes Gewissen. Das Gewissen wacht ja immer auf durch das Wort Gottes. Und dann sagen Sie, das taugt für mich nichts mehr. Ich darf das nicht mehr tun. Und ich muss die Sachen abbrechen. Und das ist nicht gut für mich. Und das Buch lese ich nicht. Und den Film gucke ich nicht an. Weil sie einfach sagen, das kommt mir nicht gut. Da kommen andere Gedanken in mein Leben rein. Da haben sie das Beste. Weil ja Christus das Leben ist. Und nochmal, abseits von Jesus Christus gibt es gar kein Leben. Gibt es keins. Das alles, was man sonst anbieten mag als Leben, das macht für kurze Zeit Nervenkitzel haben, aber es ist kein befriedigendes Leben. Behaupten wir mal, kein Ehebruch macht sie glücklich. Keine Lüge macht sie glücklich. Kein Streit macht sie glücklich. Kein unrechtes Gut macht sie glücklich. Vielleicht kurze Zeit sagen sie, es ist doch toll, weil man Geld hat, aber sie wird nach kurzer Zeit wird es ihnen zu einer furchtbaren Wunde in ihrem Gewissen. Und sie werden belastet und bedrückt und traurig sein über all diesen Dingen ihres Lebens. Und sie wollten es alles ungeschehen machen. Das ist furchtbar. Und deshalb war Paulus wichtig, dass er sagt, wir müssen mit Christus verbunden sein und er ist die Mitte und er ist alles. Und jetzt hat er den Mut zu sagen, jetzt kommt es auf all die anderen Dinge nicht mehr an. Ganz gefährlich. Aber trotzdem steht's da. Und wir müssen das heute wieder hören, weil ich selbst immer wieder erschrecke, wie die Ordnungen uns einengen. Ich habe ein ganz einfaches Beispiel gehabt, zum Beispiel in unserer Kirche gibt's die Regelung, man darf keine Kinder segnen. Wie gesagt, also jetzt hätte ich mal gerne Provokation starten. In diesem Jahr haben wir Jahreslosung. Jesus, da heißt, wie heißt, wir sollen Gott mehr gehorchen als den Menschen. Und Jesus sagt, lasse die Kindlein zu mir kommen, dann hat er sie gesegnet. Also kann mir niemand verbieten, Kinder zu segnen. Also wenn man das anfängt in unserer Kirche, dass man sowas nur verbietet, aber ich will ja nicht hier durcheinander machen. Aber es gibt so viele Ordnungen, die werden irgendwo mal erlassen. Es gibt so viele Ordnungen, wo ein anderer sagt, ja, aber das musst du. Ich kenne Frauen, oder die sagten, wir durften früher am Sonntag nur dunkle Kleider anziehen und alles. Was gibt es für heilige Sitten, die oft Menschen sehr stark belastet haben? Und jetzt merken Sie genau, das sind ja gar keine Sünden. Ein buntes Kleid anzuziehen ist doch keine Sünde. Die Hälfte vom Seniorenkreis läuft halt auch schon mit Hose rum. Aber früher war das so Glaubensfragen und so. Also das ist so sehr späte Gemeinschaft oder so. Es gibt so einen Bereich, wo man dann wirklich zu Ordnungen für heilsnotwendig erklärt. Und Leute sagen, aber das ist ganz, ganz schwierig. An Ordnungsfragen, sagt der Paulus, absolute Freiheit. Und ich würde Ihnen auch die Bitte übermitteln, gucken Sie, dass Ihre Kinder in einem Geist der Freiheit aufwachsen. Also unsere jungen Leute in einem Geist der Freiheit aufwachsen. Die aber von einer Mitte herkommt, nämlich von Jesus Christus. Wo die Leute wissen, das ist der Punkt, da gibt's gar nichts. Und wenn da irgendwas ist, eine Lästerung, ein Spott oder eine Verhöhnung, dann wird's kritisch, nicht? Wenn wir unsere Kinder das einpflanzen und sagen, das Wort Gottes ist für uns heilig und Jesus ist uns heilig und das Gebet und sein Geist, den er uns gibt. Aber in andere Fragen mögen wir grundverschieden denken. Deshalb, die einen haben das Verständnis so, dass sie sich nun, jetzt können wir die ganze anglikanische und katholische Kirche,

vielen Fragen. Gibt es auch ein paar Fragen, die man von der Schrift her als nicht heils, als wichtig ansieht und als nicht heils notwendig. Ich würde nicht alles gleich zählen, aber es gibt viele Fragen, die in dem Äußeren drin sind, wo man sagt, eigentlich ist es ja gar nicht so wichtig. Wie wir uns entscheiden, es soll eigentlich bloß nach einer gewissen Ordnung gehen, soll kein Durcheinander sein, wir können alles Ding spontan machen, wir müssen der Ordnung geben, wir sind keine Chaoten, wir sind auch keine Anarchisten, wir wollen eine Ordnung haben, aber aufpassend, in den Ordnungen liegt das Leben nicht drin und um die geht's nicht. Und jetzt gehen wir mal hier entlang, da geht's um das Bewahren von Speise und Trank. Um das Bewahren von Speise und Trank. Wir wollen uns hüten vor allem Fanatismus. Allem Fanatismus. Ich dürfe gern Vegetarier sein, aber tut es den anderen nicht auflegen. Es ist immer so schwierig, wenn alle Lehren so heilsnotwendig gebracht werden. Ich bestreite gar nicht, dass es Schweine kein appetitliches Tier ist, aber mir schmeckt trotzdem ein Fleischkäse. Also, und das lasse ich mir auch nicht von jemandem nehmen. Und da kann er mich noch mit so böse Bilder traktieren oder was. Aber das ist jedem seine Freiheit und es gibt viele Dinge im Glauben, die ich nicht machen kann. Damals hat Paulus sich mit ganz bestimmten Gruppen auseinandergesetzt, aber es ist ja zeitlos und geht weiter durch die Jahrhunderte. Damals war in den Gemeinden eben ganz schnelle Gruppenbildung da um diese Fragen. Und die haben gesagt, ja, aber das kann man nicht. Ich will ganz deutlich sagen, für mich ist heute die Frage des Alkohols schon lange Frage geworden, die zum Beispiel vor viele Jahren schon dazu geführt hat, dass wir keinen Wein mehr benutzen beim Abendmahl. Weil es akuter Alarmzustand ist im Leben vieler Menschen, ob sie überhaupt unter die Räder kommen. Und zwar durchs Abendmahl. Und im Leben ganz große Not aufbricht. Es gibt viele Punkte, wo ich sage, das mag sein, aber wir müssen trotzdem aufpassen, dass wir deshalb nicht Gesetze aufstellen, sagen grundsätzlich und gar nicht und so weiter. Da gibt es Grenzen und Sie müssen wissen, wo Ihre Grenze ist, ganz klar. Aber die kriegen Sie nur von Christus, nicht weil Menschen sie Ihnen auferlegen. Die müssen Sie wissen und sagen, Christus muss mich hier führen. Das ist ein ganz heikler Punkt. Es wäre sicher besser, man würde mal sagen, ha, grundsätzlich machen wir mal eine Schranke drumherum, aber das hat ja der Paulus gerade nicht gemeint. Es geht dann um bestimmte Tage, um Neumonde, sogar um den Sabbat. Es gibt ja auch religiöse, evangelische Gemeinschaften, die sagen, man muss wieder den Sabbat halten, sonst ist man nicht gehorsam. Und das ist der Paulus, das ist der Punkt, warum er sagt, nein. Es liegt gar nicht darum, ob ich nun genau mir die Ordnung gebe. Wie auch immer, dass Christus uns dahin führt, dass ich Ruhe kriege in meinem Leben und in meinem Wochenablauf, das ist klar. Aber ich kriege es durch Christus, der mich treibt und der mich durch sein Wort hinführt und der mich dort zu einer Lebensordnung nötigt. Jetzt ist es natürlich schwierig, wenn ich das heute so freigebe. Und viele junge Menschen unserer Tage, die sind wirklich aus dem Chaos gekommen. Die wissen nicht einmal, wie man normalerweise lebt. Die wissen nicht, wie eine Familie aussieht. Die haben das nie erlebt. Die sind ganz schwierig dran. Aber ich glaube, dann müssen wir es erst recht durch positive Vorbild zeigen und nicht mit Verboten. Und was mich immer wieder so wundert, und ich freue mich etwa über die Sommerfreizeiten, dass unsere jungen Leute das von Gott geschenkt bekommen haben, dass sie das einfach fertig bringen, dass plötzlich junge Leute mitmachen und das alles akzeptieren. Und nicht, weil man sagt, das muss man, sondern das ist so. Und sie nehmen es von innen raus und spüren, das ist Überzeugung und das kommt aus dem Leben. Und deshalb gehen wir nochmal zurück und gehen wir nochmal hinein in die Welt der Religionen. Ob sie nun Buddhismus denken oder Islam oder so, in allen Religionen ist alles ganz genau festgefügt. Im Judentum bis zu den Frisuren, alles genau festgelegt. Was ist geistlich richtig und christlich und göttlich und religiös und wohlgefällig? Und da sagt der Paulus, selbst im Judentum, das war nur ein Schatten des Zukünftigen. Das hat sich ja sicher auch schon mal beschäftigt, warum halten wir nicht die alttestamentlichen Speisegebote und Reinheitsgebote. Koscher zu essen wäre sicher für unsere Galle gar nicht schlecht. Und da gibt es manche dieser Vorschriften. Es wäre sicher gut, wir würden auch so machen, dass man auch Autosperre auf die Straße macht und sagt, so jetzt fährt keiner mehr. Wie? Rege Sie auf. Ja, nee, der kann nicht. Du hast doch recht. Ja. Hut ab, Sie kriegen von mir sogar noch ein Lob, aber ihr esst trotzdem. Sie wissen ja nicht, ob es denen Lust bereitet, in der Massentierhaltung. Sie wissen ja gar nicht. Das wissen Sie ja. Das. So, also. Bloß über das Thema, verstehen Sie, das ist einfach, die Freiheit werde mir austragen. Deshalb habe ich bewusst Ihnen das Wort gegeben. Weil das genau mein. Aber Sie dürfen es auch sagen, bloß mir hängt nichts auf. Das ist das Einzige. Und das ist auch schön, wenn wir solche Anschauungen haben. Bloß Sie dürfen es niemandem drauflegen. Und es darf nicht eine Sache werden, wo man sonst hat, der andere, es geht ja um Religionen. Und in den Religionen ist es stark gefügt. Dann waren wir beim Judentum.
Die jüdische Religion, ganz stark, der Sabbat und alles Mögliche. Man sagt, es ist doch besser, als wenn die Leute wie heute leben, wo man alles bricht. Es geht für der Paulus nicht um besser oder schlechter, sondern sagt, Christus oder ohne ihn. Und darum ist ihm so wichtig, dass man von Christus her lebt. Und von Christus her zu überzeugen kommt, und da kann es ja sein. Da gehen wir wieder Albert Knapp, der hat sogar der Tierschutzverein in Stuttgart gegründet, war ein gläubiger Mann. Das hat eine Christusverbundenheit rausgetan. Aber nicht um andere Gesetze aufzuerlegen und sagen, Christ muss, sondern einfach, weil es ihm wichtig war für sein Leben. Aus der Freiheit heraus hat er Zeugnis gegeben und das ist die Weise. All die Ordnungen, auch die Sabbatheiligung, bleibt eben eine Paragraphenordnung, die nicht das Leben vermitteln kann. Und sie können es nie durch irgendetwas machen. Und wenn man das einmal erkannt hat, dann wird man ganz arg großzügig. Und an der Stelle bin ich für eine grenzenlose Liberalität, für eine Freiheit. Eine grenzenlose Freiheit. Auch in Fragen, wenn es mal darum geht, etwas anders zu gestalten oder etwas anders zu machen, weil die Formen nicht zählen.

Dies war die BBN-Bibelstunde mit Pfarrer Winrich Schäffbuch und Sie hörten heute einen Beitrag über den Kolosserbrief, Kapitel 2, die Verse 16 bis 23, Warnung vor den Irrlehrern.

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1: Unseren Wochenvers aus dem Wort Gottes finden wir in Psalm 59, Vers 17. Ich aber will von deiner Macht singen und des Morgens rühmen deine Güte, denn du bist mir Schutz und Zuflucht in meiner Not. Psalm 59, Vers 17.

Hallo, schön, dass ihr wieder dabei seid. Ihr hört jetzt das Programm Die Schatzkiste. 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Und das ist der letzte Teil.

0: Nun wollen wir weiter hören, wie Gott die Erde zubereitet hat, damit sie den Menschen als Wohnplatz dienen konnte. Onkel Hermann erzählt euch jetzt weiter.
1: Ja, das war eine große Aufgabe, aber Gott bereitete es keine Mühe, denn so er spricht, so geschieht es, und so er gebeut, so steht es da. Wie hätten wir denn so eine Aufgabe wohl angefasst?
2: Das wäre nie etwas geworden.
1: Ja, das ist wahr. Nun, Gott hatte einen ganz genauen Plan. Er wusste, was zuerst nötig war. Und so sprach er, es werde Licht. Und sofort war das Licht da. Wir brauchen uns nicht darüber zu verwundern, dass Gott zuerst das Licht schuf. Denn Licht gehört zu seinem Wesen. Bei Gott ist alles hell. Er hasst die Finsternis.
2: Onkel Hermann, wie konnte es denn Licht geben, wenn noch keine Sonne da war?
1: Nun, das wäre uns früher sicher auch sehr unwahrscheinlich vorgekommen. Aber heute weiß man, dass es möglich ist, Licht aus einem Gas leuchten zu lassen, ohne dass man dazu eine Lampe braucht. Gott sah, dass das Licht, das er geschaffen hatte, gut war. Dann machte er eine Trennung zwischen Licht und Finsternis. Das Licht nannte er Tag und die Finsternis Nacht. Damit war der erste Schöpfungstag zu Ende. In der Bibel lesen wir, da wurde aus Abend und Morgen der erste Tag. Interessant ist dabei, dass der erste Tag mit einem Abend anfing. Darum fängt noch heute bei den Juden der Tag am Abend an. Der Sabbat beginnt am Freitagabend, wenn der Abendstern aufgeht. Und nun kam der zweite Tag. Gott schuf etwas, das wir wahrscheinlich völlig vergessen hätten, obwohl wir ohne es keinen Augenblick leben könnten. Er schuf die Luft. Ihr wisst doch sicher, dass die Erde mit einer Luftschicht umgeben ist, die etwa 80 Kilometer dick ist. Diese Luftschicht ist nicht nur notwendig zum Atmen für alle Geschöpfe, die auf der Erde leben, sondern sie ist auch nötig, um die Erde überhaupt bewohnbar zu machen. Die Luftschicht sorgt für den Kreislauf des Wassers, ohne dass die Menschen ebenfalls nicht leben könnten. Wie ein Schwamm saugt die erwärmte Luft alle Feuchtigkeit auf. Und daraus bilden sich dann die Wolken oder auch der Nebel. Und zwischen den Wolken und der Erde ist die Luft wie eine starke Feste, die das Wasser in der Luft trägt. Und so verstehen wir auch besser, was in den Versen 6 bis 8 gemeint ist. Wer liest es? Doris?
2: Ja. Und Gott sprach, es werde eine Feste zwischen den Wassern und dies sei ein Unterschied zwischen den Wassern. Da machte Gott die Feste und schied das Wasser unter der Feste von dem Wasser über der Feste. Und es geschah also. Und Gott nannte die Feste Himmel. Da ward aus Abend und Morgen der zweite Tag.
1: Schön. Und nun kommt der dritte Tag. Da machte Gott eine Trennung zwischen Wasser und Land. Er ließ sich das Wasser an besonderen Orten sammeln, sodass das trockene Land sichtbar wurde. Kurz und einfach wird es so in der Bibel berichtet. Aber wir können uns wohl vorstellen, was für großartige Vorgänge sich auf dieses Wort Gottes hin abspielten. Weil das Wasser immer dahin läuft, wo der Boden tiefer liegt, musste Gott auch die Oberfläche der Erde sich entsprechend bilden lassen. So floss das Wasser von allen höher gelegenen Stellen ab und hinunter in die Täler. So bildeten sich Bäche, Flüsse und Seen. Die große Sammelstelle für alles Wasser aber wurde das Meer. Weiß einer von euch, warum das Meer nie überfließt, Bernd?
2: Weil das Wasser wieder verdunstet.
1: Natürlich, das haben wir eben schon besprochen. Damit ist der Kreislauf des Wassers in sich geschlossen. Meer, Nebel, Wolken, Regen, Quellen, Bäche, Flüsse, Ströme und wieder Meer. In Jesaja 55 lesen wir etwas darüber. Wer liest es mal? Eva?
3: Der Regen und der Schnee fällt vom Himmel und kehrt nicht dahin zurück, bevor er nicht die Erde feucht macht und macht sie fruchtbar und wachsend, dass sie Samen gibt zu säen und Brot zu essen.
1: Fein. Nun war aber das dritte Tagewerk Gottes noch nicht beendet. Kahl und nackt standen die Berge und die Hügel und die Felsen noch dort. Und das wollte Gott nicht. So sprach er, es sollen aus der Erde nun aufgehen Gras und Kraut und Bäume, sie sollen Frucht tragen, ein jedes nach seiner Art. Sie sollen auch ihren Samen bei sich tragen, damit sie sich vermehren können. Wie fein hat Gott das doch alles gemacht. Wenn wir an einem Sommertag durch Wald und Feld gehen, dann dürfen wir die Mannigfaltigkeit der Pflanzen und Bäume, die Gott geschaffen hat, bewundern. Jedes Pflänzchen hat Wurzel, Blatt, Blüte und Frucht. Alles nach einem bestimmten Plan. Was meint ihr wohl? Wie viele Arten von Pflanzen gibt es? 100?
4: 10.000?
1: Man hat sie noch nie zählen können. Aber es sind sicher mehr als 1 Million. Welcher Mensch hätte auch nur 1.000 erdenken können? Gott hat nicht nur gerade das Allernotwendigste geschaffen, was Mensch und Tier zum Leben brauchten. Nein, er hat die Erde überreich ausgeschmückt mit allem, was lieblich und schön ist. Hier muss ich an ein schönes Lied denken, das zum Ausdruck bringt. Wir wollen es hören, bevor wir fortfahren.

0: Nun war die Erde mit dem grünen Pflanzenteppich bekleidet, aber etwas sehr Wichtiges fehlte immer noch. Die Sonne. So sprach Gott am vierten Tag, es sollen Lichter an den Himmel kommen, damit sie die Erde erleuchten. Ihr kennt sie ja, die Lichter, nicht wahr? Es sind die Sonne, der Mond und die Sterne. Das alles geht über unser Verständnis, auch wie Gott das Weltall eingerichtet hat. Da sitzen wir hier auf der Erde und fliegen, ohne es zu merken, mit rasender Geschwindigkeit in einer Kreisbahn um die Sonne herum. Und bei diesem rasenden Flug begleitet uns der Mond, der um die Erde herumkreist, wie ein kleiner Hund um seinen Herrn. Für jeden Stern, für die Erde, die Sonne und den Mond hat Gott die Bahn festgelegt, auf der sie in ruhiger Gleichmäßigkeit Jahrtausend um Jahrtausend dahinziehen. Nun war die Erde schon recht schön. Sie war mit Pflanzen, Blumen und Bäumen geschmückt und über ihr schien die Sonne. Nun war doch eigentlich alles bereit, dass Gott auch den Menschen schaffen konnte, nicht wahr?
1: Nein, die Tiere fehlten ja noch.
0: Richtig, was wäre wohl unsere Welt ohne die Tiere? Kein Vogelgesang, kein Vieh auf den Weiden. Nein, das wäre wirklich nichts gewesen. Ja, Gott wusste, was noch fehlte. Als nun der fünfte Tag anbrach, sprach Gott im Blick auf das große Meer, das zwei Drittel der Oberfläche bedeckt, es wimmle das Wasser von einem Gewimmel lebendiger Tiere. Und es geschah also. Da schwammen die Walfische, diese riesigen Tiere und auch winzig kleine Tierchen, die man mit bloßem Auge gar nicht erkennen kann, und dazwischen viele andere Meeresbewohner in allen Größen und allen möglichen Farben. Und nun musste auch der Luftraum noch bevölkert werden. So schuf Gott die Vögel, bekleidete sie mit Federn, gab ihnen Flügel und Schnabel, jedem nach seiner Art. Im Gegensatz zu den stummen Fischen rüstete Gott die Vögel mit einer Stimme aus. Jedes singt auf seine Weise. Dazu wollen wir jetzt ein Lied hören. Christa, was hast du denn da den Vögeln zu erzählen?

So ging auch der fünfte Schöpfungstag zu Ende. Auf der Erde war es recht lebendig geworden. Aber noch waren die Landtiere nicht da. So sprach Gott dann am sechsten Tag: Die Erde bringe hervor lebendige Tiere, Vieh, Gewürm und wilde Tiere, jedes nach seiner Art. Und es geschah also. Das war eine Freude auf der Erde. All die verschiedenen Arten von Tieren, die aus der Schöpferhand Gottes hervorgegangen waren, bevölkerten sie. Mit wie viel Fantasie hat Gott sie alle gemacht? Den Elefanten mit seinem langen Rüssel, die Giraffe, die bequem zum Fenster des zweiten Stockwerks hineinschauen kann, die Insekten, die Ameisen, jedes wieder ganz anders als das nächste. Nun war aber alles bereit für den großen Augenblick, der der Höhepunkt der Schöpfung werden sollte. Wohl sangen die Vögel ihr Morgenlied, aber sie wussten nicht, wen sie damit lobten. Gott sehnte sich danach, ein Wesen zu schaffen, das ihn kennen und lieben sollte. Ein Wesen, das ihn aus vollem Herzen loben und preisen könnte. Darum sprach Gott: Lasst uns Menschen machen nach unserem Bilde. Das hatte Gott bisher bei keinem anderen Geschöpf gesagt, nach unserem Bilde. Nur der Mensch sollte ihm ähnlich sein. Die Bibel berichtet uns genau, wie Gott dann den Menschen machte. Er nahm einen Erdenkloß und formte aus ihm, aus dem Staub der Erde, den Menschen. Und wie großartig tat er das. Denkt einmal an all die Wunder, die in einem Menschenleib vereinigt sind. Die Augen, mit denen du alles siehst, dein Gehirn, mit dem du denkst, deine Ohren, dein Mund, ja, jedes Glied deines Körpers ist ein unbegreifliches Wunder. Wenn du die Nervenfäden deines Körpers aneinander knüpfen könntest, hättest du einen Faden, der länger ist als der Umfang der Erde. So lag nun der Körper des ersten Menschen da. Ein Kunstwerk, wie nur Gott es schaffen konnte. Aber noch war kein Leben darin. Da blies Gott ihm seinen Odem ein. Und der Körper wurde lebendig. Der Mensch tat seine Augen auf und blickte verwundert umher. Gott gab ihm dann den Namen Adam. Er gab ihm einen wunderschönen Garten zum Wohnen. Dort ließ er allerlei Bäume mit kostbaren Früchten wachsen, von denen Adam essen konnte. Und doch fühlte Adam sich allein und einsam, denn die Tiere, denen er allen einen Namen gab, konnten ja nicht mit ihm reden. Da ließ Gott Adam in einen tiefen Schlaf fallen, nahm aus seiner Seite eine Rippe heraus und baute aus dieser Rippe noch einen Menschenleib. Dieses Mal ging aus den Händen Gottes eine Frau hervor. Wie freute sich Adam, als Gott ihm diese Frau zuführte, die seine Gefährtin und Gehilfin wurde. Das erste Menschenpaar war nun auf der Erde. Große Freude erfüllte Gottes Herz, dass er die Welt und den Menschen erschaffen hatte. Es heißt: Und Gott sah an alles, was er gemacht hatte, und siehe da, es war sehr gut.

So war also der sechste Schöpfungstag auch zu Ende gegangen. Die Bibel sagt dann, also ward vollendet Himmel und Erde mit ihrem ganzen Heer. Und also vollendete Gott am siebten Tage seine Werke, die er machte, und ruhte am siebten Tage von allen seinen Werken, die er machte. Gott wollte, dass ihm die Menschen auch darin gleich sein sollten. Darum heiligte er den siebten Tag und bestimmte, dass auch die Menschen nach jeder Arbeitswoche einen Tag ausruhen sollten. An diesem Tag sollten sie ganz für ihren Schöpfer da sein und ihm

Dankeschön, Onkel Hermann. Heute haben wir viel Schönes und Hochinteressantes gehört. Wir sind Gott in seiner großen Allmacht begegnet. Und dieser allmächtige Gott, der einmal über der stockfinsteren Erde ausrief, es werde Licht, derselbe Gott möchte auch in eure Herzen sein herrliches Licht scheinen lassen und Leben schenken, wo jetzt noch alles tot ist. Dazu hat Gott den Herrn Jesus auf die Erde gesandt, auf der die Menschen später durch die Sünde unglücklich und aus der Gemeinschaft mit Gott herausgelöst wurden. Sie waren ungehorsam geworden und nicht den Weg gegangen, der ihnen von ihrem Schöpfer vorgeschrieben war. Im 2. Korintherbrief, im 5. Kapitel, lesen wir ein Wort, das wir jetzt noch für euch singen wollen. Dazu singt Angelika ein inniges Gebet. Willst du es mitbeten?

0: Und nun nehmen wir wieder Abschied voneinander. Was jetzt noch das kleine Terzett aus Genf singt, das ist unser Wunsch für euch alle. Auf Wiedersehen.
1: Auf Wiedersehen, Onkel Peter.

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1: In der Bibel finden wir Beispiele von göttlichen Überwindern, aber auch von totalen Versagen, liebe Hörer. Meistens sind es die Versager, die anderen noch den Mut nehmen. Solch ein Beispiel wollen wir im Alten Testament im 4. Buch Mose Kapitel 13 anschauen. In Schwierigkeiten furchtsam oder bewährt? Wenn wir in der Bibel den Weg und die Führung des Gottesvolkes anschauen, dann waren das lauter Wunder, die Gott an ihnen getan hatte. Mit starker Hand hatte er sie aus der Sklaverei der Ägypter befreit. Er wollte sie in ein Land führen, das von Milch und Honig floss. Weil das Maß der Sünde dieser Völker voll war, übte Gott Gericht an diesen Völkern. Sein Gerichtsarm sollte sein Eigentumsvolk sein. Leider machten sie es ihrem Gott ziemlich schwer. In dem angeführten Kapitel gab Gott dem Mose den Auftrag: Sende dir Männer aus, dass sie das Land Kanaan auskundschaften, das ich den Söhnen Israel gebe. Im 5. Mose 1, Vers 22 lesen wir: Ihr tratet zu mir und spracht: Lasst uns Männer vor uns hersenden, dass wir das Land auskundschaften. Diese beiden Verse aus dem 4. Buch Mose und dem 5. Buch Mose bilden keinen Widerspruch. Gott geht auf die Zweifel seines Volkes ein und befiehlt nun Mose zu tun, was sie wollten. Man kann darauf nur mit dem Vers aus Psalm 106 antworten. Da erfüllte er ihnen ihre Bitte, aber sandte Schwindsuchten ihre Seelen oder Magerkeit in ihre Herzen. Warum gab Gott nach? Denn es war Unglaube und Zweifel in ihren Herzen, damit sie selbst die Früchte ihres Eigenwillens ernteten. Eigenes Handeln führt immer ins Chaos und ins Gericht. Selbst Mose hatte ihren Vorschlag toleriert. Gott wusste genau im Voraus, wie das enden würde. Im 14. Kapitel des 4. Buches Mose kommt es zu einer schrecklichen Meuterei. Eine ähnliche Situation finden wir auch im 1. Samuel 8. Dort begehrte das Volk einen König und wollte wie die übrigen Völker sein. Damit hatten sie die Theokratie und den Propheten Samuel abgelehnt. Samuel warnte sie und Gott beauftragte Samuel, einen König einzusetzen zu ihrem eigenen Verderben. Die Regierungswege Gottes machen den menschlichen Charakter offenbar. Ist es vielleicht heute anders? Kleine Gruppen möchten mit Großkirchen kooperieren, um menschlich etwas darzustellen. In 4. Mose 13 wollten sie mit ihrer Logik erst prüfen, ob es menschlich überhaupt möglich sei, die Feinde zu besiegen. Und Gott lässt sie mit ihren Argumenten arbeiten, bis sie sich festgefahren haben. Sie hatten Gottes Zusagen und doch wünschten sie sich menschliche Beweise. Den Glauben, der in Hebräer 11 beschrieben wird, ließen sie einfach außer Acht. Und Gott lässt vieles zu, was uns zum Fluch wird. Unglaube beginnt mit eigenen Wegen und sieht nur die Riesen und die eisernen Wagen. So zogen auch 10 Kundschafter von den 12 hin. Im Unglauben überzeugten sich die 10 und im Unglauben kamen sie auch zurück. Wohl dürfen wir den Schwierigkeiten gegenüber nicht gleichgültig sein, denn der Glaube sieht dieses sehr realistisch und ist nicht zeuglos und unwissend. Aber der Glaube bringt alles mit dem lebendigen Gott in Verbindung. Der Glaube rechnet mit Gottes Macht, mit Gottes Kraft und Gottes Eingreifen. So ist Furcht nicht das Produkt des Glaubens. Wer fleischlich und irdisch denkt, wird bei der ersten oder der zweiten Schwierigkeit verzagen. Deshalb sahen sie auch nicht die Hilfe Gottes, sondern nur die Riesen. Was die 10 berichten, sind menschliche Logik und Unglaube. Hätte der Waisenvater von Bristol, Georg Müller, so gehandelt, hätte er nie die Wunder des Glaubens erlebt. Der Unglaube bestätigt wohl, dass es ein Land ist, in dem Milch und Honig fließt. Dann aber, wir können sie niemals besiegen. Dazu bringen sie die übertriebene Meinung und die falschen Gerüchte unter das Volk. Da erheben sich 10 Stimmen gegen 2 Stimmen. Das nennt man demokratische Abstimmung. Auf die Beteuerung Josuas und Kalebs in 4. Mose 13, Vers 31 antwortet der Unglaube, wir können nicht, das schaffen wir nicht. Während der Glaube mit Gott rechnet, führt der Unglaube zum Pessimismus. Wer sich vor Menschen fürchtet und Fleisch zu seinem Ratgeber macht, verachtet Gott. Die Riesen, die befestigten Städte, die Mauern, die gibt es auch heute noch. Doch unser Gott ist derselbe gestern, heute und in Ewigkeit. So machen die 10 Kundschafter das Volk verzagt. Man kann aus einer Mücke einen Elefanten machen, aber im Blick auf Gott die Sache beschwichtigen. Um Josua und Kaleb mundtot zu machen, ja um Gottes Verheißungen zu ignorieren, werden falsche Gerüchte ausgestreut. Damit wollen sie Gottes Plan zum Scheitern bringen. Hier entsteht eine Krisensituation, in der das Volk frustriert und entmutigt weint. Der Ruf zurück nach Ägypten erschallt im Volk. 10 Kundschafter erwähnen kein Wort von Gottes Treue. Hätten sie die Riesen mit Gott verglichen, wären sie Gott gegenüber wie Heuschrecken gewesen. Mit ihren Argumenten stellen sie Gott auf die Stufe einer Heuschrecke. Und das, liebe Hörer, ist Gotteslästerung. Die Frage an uns: Dramatisieren, übertreiben wir in kritischen Situationen oder erinnern wir an gemachte Glaubenserfahrungen? Wodurch und womit können wir uns gegenseitig ermutigen? Wer die Gemeinde Gottes dem Unglauben preisgibt, mit dem geht Gott ins Gericht. Der Auftrag aller Christen, die Größe, die Herrlichkeit und Majestät Gottes aufzuzeigen. Am Roten Meer sangen sie das Lied der Rettung. Und hier weinen sie. Was ist die Folge dieser Übertreibung und Entmutigung? Das Gericht folgt. Und nun geht es von der Grenze Kanaans wieder in die Wüste, wo sie 40 Jahre umherwandern müssen. 40 Tage hatten sie Kanaan auskundschaftet. Für jeden Tag müssen sie ein Jahr in die Wüste. Das Strafgericht beginnt bei den 10 Negativkundschaftern. Nur Josua und Kaleb bleiben am Leben. Die anderen sterben durch eine schreckliche Plage. Diese Beispiele haben sich in der Geschichte leider oft wiederholt. Sie waren bereits in Kades Barnea, unmittelbar vor dem verheißenen Land. Unglaube und Ungehorsam machen es unmöglich, das Land einzunehmen. Wer Gottes Erbteil gering achtet, hat großen geistlichen Verlust. Damals hatte das Volk entschieden, und heute ist es nicht anders. Das Urteil müssen die tragen, die an Gottes Macht zweifeln. Ich bin erschüttert, lieber Hörer, was manche Christen unter Christsein und Bekehrung verstehen. Wo es keinen Glauben, keine Werke und keine Frucht gibt, dort muss man fragen, ob es überhaupt eine klare Bekehrung gibt.

Segen des verheißenen Landes nicht ererben. Auch im Leben eines Gotteskindes ist es manchmal so. Viele kommen nie in den Besitz der herrlichen Reichtümer in Christo, weil sie ungehorsam sind und Gott sich zurückziehen muss. So wird auch ihr Kampf gegen die Feinde eine Niederlage. Wenn Mose nicht in die Mittlerschaft gegangen wäre, würde das gesamte Volk sofort ausgerottet werden. Aber fragen wir uns einmal, ob wir als Christen besser sind? Moses Wunsch war allein die Ehre Gottes. Er erinnert Gott an sein Versprechen und an seine Barmherzigkeit. So übt er Fürbitte und bittet um Vergebung für das Volk. Damit ist Mose ein Vorbild auf den Herrn Jesus hin. Ohne unseren Fürsprecher wären auch wir verloren. Damals durften nur die zwei mutigen Zeugen, Josua und Kaleb, ins Land Kanaan. Alle anderen, die von Ägypten ausgezogen waren, sind in der Wüste gestorben. Selbst Mose, Aaron und Miriam. Warum, das können wir in der Bibel nachlesen. In der nächsten Sendung möchte ich darauf eingehen. In dieser Begebenheit sehen wir aber auch, dass der, der die Wahrheit sagt, nicht unangefochten bleibt. Josua und Kaleb hatten weder Lügen geredet noch gelästert. Weil sie mutig die Ehre Gottes und die Wahrheit sagten, sollten sie nun gesteinigt werden. Das hat sich ebenfalls in der Geschichte immer wiederholt. Wer die Wahrheit sagt, wird bestraft. Das findet sich in der Gesellschaft wieder, aber auch manchmal im christlichen Bereich. Leider. Allerdings rechtfertigt hier Gott selbst seine Zeugen. Wie auch bei anderen Gottesmännern und Frauen spricht Gott hier das letzte Wort. Auch bei den Christenverfolgungen durften das die Märtyrer immer wieder erfahren, denn ihr Blut war der Same der Kirche. Und Gott belohnt seine treuen Zeugen. In dem Moment, wo das Volk bereits die Steine in der Hand hat, erscheint die Gegenwart Gottes. Und Gott richtet und entscheidet selbst. Und Gott macht deutlich, dass der Auftrag Josuas und Kalebs noch nicht beendet ist. Sie werden das verheißene Land ererben, wie die Sanftmütigen in Matthäus 5. So darf Josua das Volk ins verheißene Land führen, als Lohn der Gottesfurcht und Treue. Und Kaleb darf mit 85 Jahren in großer Kraft dankbar zurückschauen. Beide Führerpersönlichkeiten durften dem Volk das Land austeilen. Sie erlebten die Offenbarung Gottes in ihrem Leben. Als Glaubenshelden durften sie das durch Mose begonnene Werk fortsetzen und das Ziel Gottes mit dem Volk erreichen. Lieber Hörer, auch für uns heute sind das wichtige Tatsachen. Stehst du schon auf der Seite Jesu Christi oder hast du die Furcht? Wag es mit Jesus, was deine Not auch sei. Wag es mit Jesus, er macht dich frei. Wir wollen beten. Lieber himmlischer Vater, gib allen Hörern, dass sie dein Wort verstehen. Lass uns alle im Glauben dir vertrauen und nicht mit Fleisch und Blut zu Rate gehen. Hilf auch denen, die noch keine klare Bekehrung erlebt haben, und rette die, die noch vor dem Eingang der engen Pforte stehen. Ziehe sie zu dir mit Seilen der Liebe. Danke, o Vater, für deine Barmherzigkeit. Amen.

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1: Unseren Wochenvers aus dem Wort Gottes finden wir in Psalm 59, Vers 17. Ich aber will von deiner Macht singen und des Morgens rühmen deine Güte, denn du bist mir Schutz und Zuflucht in meiner Not. Psalm 59, Vers 17.

0: Seien Sie herzlich willkommen zu BBN Bibelkunde mit Benedikt Peters. Unser Sprecher besuchte eine Bibel- und Missionsschule in der Schweiz. Danach studierte er griechische und hebräische Philologie an der Universität Zürich. Für einige Jahre war er Redakteur in einem christlichen Verlag. Seit 1993 ist er vollzeitlich im übergemeindlichen und konfessionell ungebundenen Dienst als Bibellehrer tätig. Heute hören wir einen Beitrag zur Serie Der Kampf des Glaubens. Ich wünsche Ihnen eine gesegnete Zeit beim Zuhören.
1: Nun, wir haben uns heute mit der Lehre beschäftigt. Und wenn man an die Reformation denkt, dann denkt man zur Hauptsache daran, dass damals der Christenheit die Lehre des Evangeliums wiedergegeben wurde. Die Reformation war eine Bibelbewegung. Aber die Reformation war eine geistliche Erweckung. Geistliche Erweckungen sind Bibelbewegungen, aber sind auch Gebetsbewegungen. Und das ist weniger bekannt, dass die Hauptwerkzeuge der Reformation auch Beter waren. Ein Beispiel aus dem Leben von Martin Luther. Luther hatte einen Hausdiener, Veit Dietrich, der ihn auch auf seinen Reisen immer wieder begleitete. Und er war zusammen mit Luther von April bis Oktober 1530 auf der Feste Coburg, während eben Melanchthon in Augsburg war und dort vor dem Reichstag die Sache des Protestantismus vertrat, und man fand dann das Augsburger Bekenntnis dort durchsetzen, so dass es angenommen wurde. Luther konnte nicht hingehen, denn man hätte ihn ja dort verhaftet und verbrannt. Er stand ja unter Reichsacht. Und darum blieb er auf der Feste Coburg. Und einmal schrieb dieser Veit Dietrich an Melanchthon nach Augsburg Folgendes: Ich kann mich nicht genug wundern, wie einzigartig in diesen harten Zeiten dieses Mannes Festigkeit, Freude, Glaube und Hoffnung sind. Er nährt sie auch ohne Unterlass durch eifriges Studium des göttlichen Wortes. Es vergeht kein Tag, an dem er nicht mindestens 3 Stunden und gerade die zum Studium geeignetsten auf das Gebet verwendet. 3 Stunden am Tag auf das Gebet. Nun, viele Christen, die haben noch nie an einem Tag 3 Stunden gebetet. Und er hat das während dieser 3 Monate offensichtlich jeden Tag gemacht. Nun, ich verstehe Luther sehr gut. Und wenn wir uns ein wenig in seine Lage hineinversetzen, wenn wir bedenken, was da auf dem Spiel stand und wie viele auf ihn schauten und was alles auf ihn zurückgefallen wäre und worum es eigentlich ging, um die Sache des Evangeliums. Setzt das Evangelium sich durch? Wie wird das Evangelium seinen Gang fortsetzen, jetzt in den deutschen Fürstentümern und in den einzelnen deutschen Fürstentümern? Wie? Und dann dachte er an all die Leute, die er kannte, an all die Mitarbeiter, an all die Gläubigen, an all die Lehrer des Evangeliums, an all die Prediger des Evangeliums. Und er konnte einfach nicht anders als Tag für Tag Stunden vor dem Angesicht Gottes liegen und zum Herrn rufen, dass sein Wort laufen möchte, dass er diesen Bruder stärken möchte, dass er ihm Glaubensmut geben möchte, dass er ihn festigen möchte, dass er ihm Kühnheit und Gewissheit geben möchte. Und so hat er für all diese Leute und auch für all diese Landschaften, die das Evangelium schon angenommen hatten, gebetet. Und für einzelne Kirchen, die schon reformiert waren, gebetet. Und das allein erklärt, wie es Veit Dietrich sagt, seine Festigkeit und seine Freudigkeit. Da gewann er Freimütigkeit, Festigkeit, Zuversicht. Die Reformatoren waren also auch Beter. Einer der englischen Reformatoren, Hugh Latimer, von ihm schrieb einmal Spurgeon in einem Artikel der Zeitschrift The Sword and the Trowel, Schwert und Kelle: Wenn wir lesen, dass Hugh Latimer ununterbrochen auf seinen Knien lag und rief: Gott, gib England das Evangelium wieder. Dass er zuweilen so lange betete, bis er sich nicht mehr erheben konnte, weil er ein alter Mann war. Dass man ihn vom Fußboden des Gefängnisses aufheben musste und er trotzdem weiter flehte: O Gott, gib England das Evangelium wieder. Ja, dann wundern wir uns mit Recht darüber, weshalb nicht auch einige von uns so beten. Die verschiedenen Erweckungen im Lauf der Kirchengeschichte nach der Reformation waren alles Bibel- und auch Gebetserweckungen. Ich habe mich vor ein paar Jahren ziemlich ausführlich beschäftigt mit der sogenannten methodistischen Erweckung, Georg Whitfield, mit seinem Leben. Der Biograf Phillips sagt einmal über Whitfield Folgendes: Das große Geheimnis der Kraft im Leben Whitfields war seine Gebetsfreudigkeit. Er war außerhalb des Heiligtums ein Fürst unter den Predigern, aber nur deshalb, weil er im Heiligtum wie ein Jakob gerungen hatte. Sein Antlitz leuchtete, wenn er vom Berg herunterkam, weil er oben lange mit Gott allein gewesen war. Er schrieb in seinen Tagebüchern folgende Einträge im Januar 1739. Man nennt 1739 das Geburtsjahr der methodistischen Erweckung. Da schreibt er: Wir hatten ein Liebesmahl mit den Brüdern an der Fette Lane und verbrachten die ganze Nacht im dringlichen Gebet mit Psalmen und Danksagung. 5. Januar, der Geist der Fürbitte nimmt in meinem Herzen Tag für Tag zu. 7. Januar, wir hatten wieder ein Liebesmahl und verbrachten die ganze Nacht in Gebet und Danksagung an der Vetter Lane. 4. Februar, dann begab ich mich zu einem Liebesmahl an der Vetter Lane, wo ich die ganze Nacht im Gebet verbrachte. Ruben Torre kannte den Evangelisten D.L. Moody sehr gut. Und er sagte über ihn Folgendes: Ich war mit D.L. Moody persönlich gut bekannt und kann es bezeugen, dass er ein wesentlich größerer Beter als Redner war. Immer wieder wurde er mit schier unüberwindlichen Hindernissen konfrontiert, aber er wusste den Weg, auf dem alle Schwierigkeiten gelöst und überwunden werden könnten. Er wusste und glaubte von ganzem Herzen, dass nichts zu schwierig ist für den Herrn und dass das Gebet alles vermag, was Gott vermag. Auch die Erweckung, die britischen Inseln 1859-60 heimsuchte, war eine von Gebet getragene Erweckung. Und aus der Zeit, rückblickend, sagte Spurgeon, oder konnte Spurgeon ja berichten: Als er nach London kam als junger Mann, stellte er bald fest, dass die Gemeinde, sie ist einfach so in einem Trott. Und dann sagte er der Gemeinde: Wenn Gott sein Angesicht verbirgt, können wir nichts tun, um sein Reich auszubreiten. Keine Erkenntnis, kein Eifer, keine Begabung schaffen es. Brüder, was wir tun können, ist dies. Wir wollen so lange zum Herrn schreien, bis er uns wiederum sein Angesicht enthüllt. Alles, was uns fehlt, alles, was wir brauchen, ist Gottes Geist. Geht nach Haus und betet darum. Gönnt euch keine Ruhe, bis Gott sich offenbart. Bleibt nicht stehen, wo ihr seid. Seid nicht zufrieden mit dem ewig gleichen Trott. Seid nicht zufrieden mit dem immer gleichen Ablauf von Formalitäten. Erwache, Zion, erwache, erwache, erwache. Das hat er in einer Predigt einmal gesagt. Und dann konnte er berichten, was für eine Veränderung gab es in den Gebetszusammenkünften. Jeder Mann schien ein Kreuzritter zu sein, der das himmlische Jerusalem belagerte, ein jeder schien gewillt, die himmlische Stadt im Sturm einzunehmen durch die Gewalt der Fürbitte. Und bald kam der Segen über uns. Er kam in solcher Überfülle, dass wir keinen Raum hatten, ihn aufzunehmen. Was hatten wir für Gebetsversammlungen? Der Heilige Geist war in so furchterregender Weise gegenwärtig, dass wir in den Staub gebeugt wurden. Der Heilige Geist kam wie Regenschauer, der den Erdboden erweicht und sich nun willig pflügen lässt. Es dauerte nicht lange, bis wir von links und von rechts den Ruf hörten: Was muss ich tun, um errettet zu werden? Es gab am Anfang des 20. Jahrhunderts eine Erweckungsbewegung, der ich persönlich sehr viel verdanke, weil aus dieser Erweckungsbewegung heraus entstand das, was heute in Pakistan oder im Norden Indiens, es war damals Punjab, alles Britisch-Indien, was in Punjab als christliche Kirche da ist, noch da ist und seither auch gewachsen ist. Geht zurück auf eine Erweckungsbewegung, ausgelöst durch einen Missionaren oder ausgelöst durch Gott, aber das Hauptwerkzeug war ein Missionar, der Presbyterianer John Hyde. John Hyde, der Beter. Und es kam dann zu einer regelrechten Volksbewegung und man spricht in der indischen Kirchengeschichte von The Punjab People's Movement. Die Volksbewegung in Punjab. Und da kamen Tausende, Zehntausende, wohl Hunderttausende zum Glauben, aber echt zum Glauben. Sicher nicht jeder Einzelne, aber echte Bekehrungen und dann ganze Familien ließen sich dann taufen. Und so entstand das, was heute noch in Pakistan die größte christliche Denomination ist, die presbyterianische Kirche. Die Erweckung begann 1904, 1905. Im Jahr 1903 kam gerade in dieser Region, in Punjab, in der Stadt Sargodha, das ist in Punjab, Bhagat Singh zur Welt. Und man kann sicher sagen, dass er eine späte Frucht der Gebete dieser Gebetserweckung ist. Diese Leute um John Hyde, die haben sich verpflichtet, in der sogenannten Punjab Prayer Union, die haben sich verpflichtet mit Unterschrift, jeden Tag um Erweckung in Punjab zu beten, dass Gott aus diesem Volk Diener, Arbeiter erweckt. Und es dauerte danach vielleicht 20 Jahre und dann erweckte Gott Bhagat Singh. Nun, ich lernte Bhagat Singh in der Schweiz kennen, nachdem ich Gemeinden kennengelernt hatte, bevor die durch ihn entstanden waren. Ich kam durch Christen zum Glauben, die zurückgehen auf den Dienst, auf die Arbeit, auf das Werk von Bhagat Singh in Nordindien. Damals war das eben Britisch-Indien, geeintes Punjab, seither Indien-Pakistan. Es war Pakistan, als ich dort zum Glauben kam. Und ich traf ihn dann in der Schweiz zum ersten Mal 1977. Und dort hat er in Zürich, in der Bethel, nicht St. Aller, Bethel-Kapelle in Zürich, eine Predigt gehalten, die ich übersetzte. Und jemand hat die Predigt dann getippt. Und ich habe sie dann bekommen. Und ich zitiere hier einige Sätze aus dieser Predigt. Im Westen gibt es nur ganz wenige Christen, die beten können. Sie können gut predigen, sie können schön singen, sie können viele Aktivitäten entfalten, sie können harte Arbeit verrichten, sie können viel Geld ausgeben für das Werk des Herrn, sie können um die Welt reisen und das Evangelium predigen. Und doch wissen nur sehr wenige, richtig zu beten. Der Herr hat gemäß Lukas 6, Vers 12 die ganze Nacht gebetet. Es ist möglich, eine ganze Nacht zu beten. Wir haben es in Indien getan. Und immer, wenn wir befähigt wurden, eine ganze Nacht zu beten, haben wir erlebt, wie der Himmel sich auftat. Wir haben gesehen, wie die mächtige Kraft Gottes wie Feuer fiel. Wir haben gesehen, wie harte Herzen weich wurden. Wir haben gesehen, wie Ketten der Sünde zerrissen. Wir haben gesehen, wie Leben verändert wurde. Nicht durch Botschaften, nicht durch Bibelwissen, nicht durch andere Mittel, sondern durch Gebet, durch ausharrendes Gebet, durch Gebetskampf, durch Gebetsnot. Und ich finde es gut, wie er hier sagt, als Gott es uns schenkte. Man kann das nicht erzwingen, das hilft auch nicht. Aber solche Beispiele sollen uns anspornen, dem Herrn zuzutrauen, dass er uns auch so erwecken kann, uns auch diese Freudigkeit geben kann. Und es hat keinen Wert zu sagen, so jetzt machen wir eine Gebetsnacht. Das wird alle nur enttäuschen. Aber wir können den Herrn darum bitten, Herr, lehre mich beten. Und er beginnt uns dann schrittweise zu lehren und gibt uns dann immer größere Gebetsfreudigkeit. Und dann kann er es uns auch schenken, dass wir dem Herrn so begegnen, dass wir nachher gar nicht mehr von ihm lassen wollen. Das war in dieser Gebetserweckung, die eben 1904, 1905, 1906 um John Hyde herum entstand, auch so. Die Geschwister, die wurden so in Gottes Gegenwart gezogen, sie wollten gar nicht aus seiner Gegenwart heraus. Das war so beglückend, die waren so von Gottes Herrlichkeit überwältigt. Und als die erste sogenannte Sialkot Convention eröffnet wurde, Sialkot, das liegt im heutigen Pakistan etwa 40, 50 Kilometer von Lahore entfernt, also im Norden Pakistans, ganz nahe der indischen Grenze. Und als die erste Sialkot Convention eröffnet wurde, dann hat Praying Hyde nur einige Worte gesprochen. Und als er dann auf Urdu dann sagte, Asmani Bab, unser himmlischer Vater, dann hat das ihn und dann anwesend dermaßen ergriffen, dass alle aufs Angesicht fielen und anfingen zu beten und diesen Gott anzubeten. Nun, das kann man nicht produzieren, es ist auch lächerlich, es ist dumm, es ist sogar gefährlich, wenn man das machen will. Aber wenn Gottes Geist wirkt, dann geschehen solche Dinge. Das Schlimmste ist nachher, wenn man meint, man könne das mit irgendwelchen Mitteln, also mit Musik oder mit Organisation, dann erzeugen oder am Leben erhalten. Das geht nicht. Man kann Erweckungen nicht produzieren und man kann Erweckungen nicht einen Tag länger andauern lassen, als Gott sie geschehen lässt. Aber wir dürfen, wir können, auch wenn es nicht spektakulär sein wird und werden wir doch den Herrn darum bitten, ihn suchen, dass er in unserem persönlichen Leben, auch in unseren Gemeinden, dass er ein geistiges Erwachen schenkt. wirklich neue Wirklichkeit, dass wir von der Realität, der Wirklichkeit, der Gegenwart des Herrn in einer ganz neuen Weise ergriffen werden. Und ich habe dieses Zitat vorgelesen über die Erweckung in Hingwa, das war 1911. Damals war John Sung ein 7- oder 8-jähriger oder 9-jähriger Knabe, sein Vater war der Prediger. Er wurde, nachdem er zum Glauben gekommen war, Evangelist. Und er war der große Evangelist der Erweckungsjahre 1927, 1937 in China. In den 13 Jahren seines Wirkens kamen in China, auf den Philippinen, in Singapur, also auch in diesen Ländern ringsum, zahllose Menschen zum Glauben. Heute noch ist der Name John Sung dort in Ehren gehalten. Und über diesen John Sung schrieb der amerikanische Missionar Boone Mark, der ihn während zweier längerer Evangelisationen bei sich zu Hause gehabt hatte. Und er sagte über ihn, John Sung redet wenig, er predigt mehr, aber am meisten betet er. Auch er redet wenig, predigt mehr, am meisten betet er. Nun, warum ist es so, dass Gebet so wichtig ist? Warum muss Gebet Priorität haben? Warum sagt Paulus, ich will vor allen Dingen, dass Gebete, Flehen, Fürbitten dargebracht werden? Weil Gebet das von Gott verordnete Mittel ist, durch das seine Segnungen zu uns kommen und durch das sein Wille geschieht. Sein Heilswille, nicht nur für uns, sondern auch für andere. Und das macht uns 1. Timotheus 2 ganz deutlich. Schlagen wir das jetzt noch einmal auf. 1. Thessalonicher 2. Was habe ich gesagt? Ja, 1. Timotheus, danke. Ja, 1. Timotheus 2, Verse 1 bis 4. Also neben dem Wort Gottes ist das Gebet das zweite Mittel, das Gott verwendet. Und beide sind unerlässlich, damit Gottes Heilswille geschehe auch an anderen. 1. Timotheus 2, da steht, ich will, dass ihr vor allen Dingen betet für alle Menschen, Vers 1, für alle, die in Hoheit sind, Vers 2, und dann steht Vers 4, Gott, der will, dass alle Menschen errettet werden. Das hängt zusammen. Wir sollen für alle Menschen beten, weil Gott will, dass alle errettet werden. Und das zeigt, er will Menschen retten durch die Gebete der Gemeinde.
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1: Unseren Wochenvers aus dem Wort Gottes finden wir in Psalm 59, Vers 17. Ich aber will von deiner Macht singen und des Morgens rühmen deine Güte, denn du bist mir Schutz und Zuflucht in meiner Not. Psalm 59, Vers 17.

0: 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Er ist seit 1961 verheiratet, ist Mitglied der evangelikal ausgerichteten Gemeinde Freie Christen in Bietigheim-Bissingen.
1: Stell dir vor, du wirst zum Geburtstag eingeladen und man ist ja ein wohlerzogener Mensch, vielleicht ist es dir sogar eine Herzensangelegenheit. Du überlegst kräftig, was schenke ich demjenigen, sparst auch nicht, kaufst was Gutes. Sag's dann gleich bitte, als zumindest die Männer sagen, dass sie gleich das Geschenk einpacken. Dann wehe, wenn ich das selber mache. Und dann sieht das wunderschön aus und dann gehst du zum Geburtstag und gratulierst sehr herzlich, lädst dein Geschenk ab und viele andere machen das auch. Und die Geburtstagsfeier nimmt so ihren Lauf. Nach einer guten Woche triffst du denjenigen, den du beschenkt hast, auf der Straße und ihr begrüßt euch. Und dann stellst du fest, der Knabe oder auch die Dame hat das ja noch gar nicht ausgepackt. Das liegt noch so schön da. Ja, und dann sagt derjenige, das sieht so schön aus in dem Karton mit der Schleife da dran. Das möchte ich noch eine Weile so lassen. Also meine Überlegung wäre jetzt mal so ganz spontan, das war das letzte Geschenk oder das nächste Mal kriegt er nur einen Karton. Viel mehr würde mir da nicht einfallen. Das Evangelium Jesu Christi, es enthält sehr viele Geschenke. Und der Bruder Daniel sagte heute früh, da habe ich mich gefreut, bei der Mahlfeier, mit dem, was Gott uns schenkt, gehen wir oft so achtlos um. Es ist ein großer Geschenkkorb, den Gott uns überreicht hat. Da gibt es die Sündenvergebung, da gibt es die Versöhnung mit Gott, da gibt es die Rechtfertigung aus Glauben. Ach, es würde mich mal so richtig reizen, von den Einzelnen mir erklären zu lassen, was das eigentlich bedeutet, Rechtfertigung aus Glauben. Wäre mal ein schönes Predigtthema. Frieden mit Gott und vieles, vieles, vieles mehr. Die Frage ist, ob alles ausgepackt ist. Ob wirklich der Einzelne weiß, was Gott ihm überhaupt geschenkt hat, in welcher Fülle wir wirklich leben, wir Kinder Gottes. Und da fällt es dann schon schwer, das Schönste vielleicht, das Wertvollste, das Erquickendste oder was auch immer, das Kostbarste hervorzuheben. Und ich frage dich nochmal, hast du dir schon mal Gedanken darüber gemacht, was vielleicht in diesem Geschenkkorb für dich das Wertvollste ist? Wie reich du überhaupt von Gott beschenkt bist? Der Predigttext, den ich gewählt habe, der zeigt uns vielleicht das kostbarste Geschenk. Ich bin mal vorsichtig, sage vielleicht. Für mich ist es das jedenfalls. Ich lese aus dem 2. Korintherbrief, im Kapitel 4, die Verse 3 bis 6. Wenn aber unser Evangelium verhüllt ist, so ist es bei denen verhüllt, die verloren gehen. Bei den Ungläubigen, denen der Gott dieser Weltzeit die Sinne verblendet hat, sodass ihnen das helle Licht des Evangeliums von der Herrlichkeit des Christus nicht aufleuchtet, welcher Gottes Ebenbild ist. Denn wir verkündigen nicht uns selbst, sondern Christus Jesus, dass er der Herr ist, uns selbst aber als eure Knechte um Jesu willen. Denn Gott, der dem Licht gebot, aus der Finsternis hervorzuleuchten, er hat es auch in unseren Herzen Licht werden lassen, damit wir erleuchtet werden mit der Erkenntnis der Herrlichkeit Gottes im Angesicht Jesu Christi. Dieser Text spricht, ohne dass er es direkt ausspricht, aber doch in dem ersten Vers bereits von Konfrontation. Und das darf man nicht unterschlagen, wenn es hier heißt, dass das Evangelium bei denen oder denen gegenüber verhüllt ist, die verloren gehen. Menschen gehen verloren. Und du hast auch früh gesagt, Zehntausende mal Zehntausende und doch gehen viel mehr verloren. Ja. Es geht um Entscheidung. Auch heute Morgen. Wer sich noch nicht entschieden hat und diese Botschaft heute früh hört, der trifft, ob er will oder nicht, der trifft eine Entscheidung. Er sagt ja oder nein. Das ist ganz klar. Und diese Botschaft ist, und darüber muss sich jeder im Klaren sein, ob er jetzt hier vorne steht und diese Botschaft der Gemeinde, der Versammlung verkündigt, oder ob wir es im Gespräch unter vier oder sechs Augen sagen, ist ein Ärgernis. Paulus schreibt im 1. Korinther 1, 23, wir verkündigen wir Christus, den Gekreuzigten, den Juden ein Ärgernis und den Griechen eine Torheit. Die einen ärgern sich und die anderen sagen, du hast sie ja nicht mal alle auf der Reihe. Das sind so die typischen Reaktionen. Das war zur Zeit des Paulus so, das ist heute auch so. Paulus predigte von Sünde, er predigte von Buße, er predigte von Gericht, er predigte von Hölle und alternativ selbstverständlich Rettung. Aber das alles hat er immer verkündigt. Und das möchte man heute weithin nicht mehr. Wie heißt das heute so schön? Benutzerfreundliche Gottesdienste. So wird das wirklich offiziell verkauft. Man möchte, der Gottesdienst soll unterhaltend sein, keinesfalls für den Sünder bedrohlich. Das ist so. Man sieht das Evangelium wie eine Ware, die man nur geschickt verpacken muss, um sie dem Konsumenten zu verkaufen. Leider. Und dabei vergessen diese Strategen etwas ganz Wichtiges. Es kommt auf das Handeln Gottes an. Das einzig und allein ist entscheidend. Der verlesene Predigttext hier sagt, dass der Widerstand des Hörers, so bitte ich genau aufzupassen, dass der Widerstand des Hörers viel zu groß ist, als dass der Prediger diesen Widerstand überwinden könnte. Das kann er nicht. Das ist unmöglich. Das kann nur Gott. Paulus sagt ja deswegen auch, wir verkündigen nicht uns selbst, sondern Christus Jesus, dass er der Herr ist, uns selbst aber als eure Knechte. Es kommt um das Handeln Gottes viel mehr an. Der Prediger ist das Instrument, um den Menschen zu sagen, dass sie ohne Jesus Christus verloren sind, dass in Jesus Christus Rettung da ist. Das heißt, der Prediger selber, er soll sich bitte nicht in die Mitte stellen. Das war die Einleitung zu diesem Predigttext. Ich wollte das nicht unterschlagen, aber ich sprach ja zu Anfang von diesem Geschenkkorb und dass ich meine, dass dieser Text uns doch vielleicht das Kostbarste überhaupt nennt, mit dem wir beschenkt worden sind. In Vers 4 wird davon gesprochen, das helle Licht des Evangeliums. Das Evangelium hat bzw. ist ein helles Licht. Und im Vers 6 steht, dass wir erleuchtet werden mit der Erkenntnis der Herrlichkeit Gottes. Auch wieder hier etwas sehr, sehr Helles. Das Evangelium, dieses helle Evangelium, Vers 4, steht in Beziehung zur Erkenntnis im Vers 6 und die Herrlichkeit des Evangeliums im Vers 4 steht in Beziehung zur Herrlichkeit Gottes, die im Vers 6 genannt wird. Das werde ich ein klein wenig erklären. Das geht so viel zu schnell. Es ist die Herrlichkeit Gottes im Angesicht Jesu Christi. Und als ich da einmal hängen blieb, bin ich wirklich sehr, sehr lange dran hängen geblieben. Wir haben hier also das helle Licht des Evangeliums. Samuel, du hast vor nicht allzu langer Zeit mal überlegt, du warst der erste Anstoß für diese Predigt hier. Das helle Licht des Evangeliums, was ist es? Was ist das helle Licht des Evangeliums? Es ist die Herrlichkeit Christi oder die Herrlichkeit Gottes im Angesichte Jesu. Es gibt eine Herrlichkeit des Evangeliums, die Herrlichkeit Gottes. Und Paulus erklärt, warum das Herrlichkeit ist. Die Herrlichkeit Christi, schönes Thema für die Bibelstunde. Paulus erklärt es uns, die Herrlichkeit Christi ist das Ebenbild Gottes. Wenn du Gott sehen willst, seh Jesus an. Schau in das Angesicht Jesu. Wir kennen alle zum Beispiel aus 1. Korinther 15 zwei Verse, Verse 3 und 4. Hier schreibt Paulus an die Korinther, denn ich habe euch zuallererst das überliefert, was ich auch empfangen habe, nämlich, dass Christus für unsere Sünden gestorben ist nach den Schriften, dass er begraben worden ist und dass er auferstanden ist am dritten Tag nach den Schriften. Jeder Punkt ist ein Eckpfeiler des Evangeliums. Das ist klar. Aber jeder Punkt ist wirklich Herrlichkeit. Wir haben heute früh das Mahl gefeiert. Wir haben daran gedacht, dass unser Herr für uns ans Kreuz ging. Dieser Eckpfeiler des Evangeliums ist Herrlichkeit. Dass unser Herr vom Tod nicht gehalten werden konnte, auferweckt wurde und auferstanden ist, das ist Herrlichkeit. Dass er zum Vater aufgefahren hat, aber versprochen hat, ich komme wieder, das ist Herrlichkeit. Ist dir das alles wirklich ein Schatz? Dem Evangelium zu glauben, bedeutet, die Herrlichkeit im Evangelium Jesu Christi zu erkennen. Jesus Sterben und Auferstehen ist etwas unendlich Wertvolles und Kostbares. Es ist herrlich. Ich komme noch mal zurück auf den Geschenkkorb, den ich eingangs erwähnte. Warum ist Rechtfertigung aus Glauben so wertvoll? Oder warum, lieber Bruder, liebe Schwester, ist dir Sündenvergebung so wertvoll? Ich rede jetzt nicht von der Sündenvergebung, die ein Mensch erfährt, wenn er sein Leben Jesus Christus übergibt und sagt, sei mein Herr, und ihm die Schuld des Lebens vergeben wird. Davon rede ich jetzt nicht. Wir können das ja im 1. Johannes 1 und 2 nachlesen, auch wir sündigen. Und dann Vergebung. Warum ist das so wichtig? Mal ein Beispiel. Soll ja vorkommen, dass vielleicht der Mann zu seiner Ehefrau mal ein böses Wort sagt und trifft die Frau im Herzen. Da ist dann sofort dicke Luft, eisiges Klima und der Mann weiß, ich brauche Vergebung. Ich brauche Vergebung. Warum? Warum benötigst du, lieber Bruder, liebe Schwester, wenn sowas passiert, Vergebung? Sagst du dann, ich möchte kein schlechtes Gewissen mehr haben. Das klingt doch sehr gut. Oder sagst du, wenn ich dann Vergebung bekommen habe, kann ich freier arbeiten, dann läuft das besser von der Hand. Klingt ja auch sehr gut. Aber wenn es das ist, ist es halt nicht gut. Denn das eigentliche Motiv sollte sein, ich möchte wieder mit meiner Frau, dass wir wieder zueinander finden. Ich möchte, dass die Beziehung wieder in Ordnung kommt. Darum geht es. Vergebung ist nicht in erster Linie eine Kopfsache, sondern die Sehnsucht nach Vergebung hat mit dem Wert der Beziehung zu tun. Das ist arg wichtig. Und Vergebung liegt im Geschenkkorb bereit. Oder möchtest du Vergebung haben, damit du nicht in die Hölle kommst? Also dann sollten wir uns mal ins Eck setzen und machen wir mal einen ganz kleinen theologischen Diskurs. Denn das wäre ein völlig falsches Motiv, sofern du Kind Gottes bist. Nein, du liebst Gott und möchtest wieder ungetrübte Gemeinschaft mit ihm haben. Und er ermöglicht es und er freut sich, wenn du kommst. Das liegt im Geschenk Korb drin, ja. Und deshalb wird in dem Predigttext im Vers 4 die Herrlichkeit Christi als Zentrum des Evangeliums genannt. Warum ist der Herr Jesus in diese Welt gekommen und warum starb er auf Golgatha? Es kommt natürlich sofort die Antwort, er hat unsere Schuld getragen. Er wollte und will uns retten. Das ist biblisch, das ist okay. Aber der Petrus drückt es noch viel, so möchte ich schon sagen, viel weitergehend aus. Und das ist einfach herrlich. Im 1. Petrus 3, Vers 18 schreibt er, denn auch Christus hat einmal für unsere Sünden gelitten, der Gerechte für die Ungerechten. Und jetzt kommt das Motiv. Ja, heißt es dann, damit er uns zu Gott führte. Darum ging's. Vater, ich bin bereit, in diese Welt zu gehen, vor der mir eigentlich graut, damit ich die zu dir zurückführen kann. Darum geht's. Deswegen hat unser Herr auf Golgatha gelitten. Er wollte dich und mich nach Hause bringen zum Vater. Und deswegen ist dieses Motiv auch der Grund, warum unser Herr ein einziges Mal, wie es in der Bibel berichtet hat, wo er gesagt hat, Vater, ich will. In Gethsemane hat unser Herr gesagt, nicht mein, sondern dein Wille geschehe. Aber in Johannes 17, Vers 24 sagt unser Herr, Vater, ich will, dass wo ich bin, auch die bei mir seien, die du mir gegeben hast, damit sie meine Herrlichkeit sehen, die du mir gegeben hast, denn du hast mich geliebt vor Grundlegung der Welt. Vater, ich will. Der Vater ist unendlich herrlich. Und diese Herrlichkeit des Vaters scheint im Angesicht Jesu Christi. Und wird in den Tatsachen des Evangeliums wiedergefunden. Und all die Geschenke in dem Geschenkkorb sind dazu da, um uns wirklich in eine innige Gemeinschaft mit dem Vater zu führen. Das ist herrlich. Und damit wir uns an seiner Herrlichkeit erfreuen. Und ich sage es immer wieder, und die finden wir auch nur im Angesicht Jesu Christi. Und das führt mich zu einer Frage aus den Versen 3 und 4 des Predigttextes. Hier wird ja vom Verlorengehen gesprochen. Was bedeutet es, verloren zu gehen? Oder andersrum gefragt, was passiert gerade in den Menschen, die da Nein sagen, die da sagen, der spricht da vorne von der Herrlichkeit Jesu, von der Herrlichkeit Gottes im Angesicht Jesu Christi. Wovon redet der überhaupt? Was ist mit denen eigentlich los? Die Bibel sagt sehr deutlich, es bedeutet schlicht und ergreifend, und das sagt auch der Text, blind zu sein für die Herrlichkeit Gottes im Angesicht Jesu Christi. Verloren zu sein heißt blind zu sein, ihr Lieben. Man kann sehr wohl die Tatsachen des Evangeliums kennen und sehen. Also, dass die Tatsache der Jungfrauengeburt weiß man, dass unser Herr auf Golgatha gestorben ist, das weiß man. Dass er begraben wurde, dass er auferstanden ist, das weiß man alles. Man kennt ja auch den Kirchenkalender, dass er gen Himmel gefahren ist. Das weiß man alles. Aber ich sage dir, wenn das deine alleinige Basis ist, wenn es nicht mehr ist, dann bist du auf demselben Niveau wie der Teufel. Denn der weiß das auch. Der glaubt das auch. Nur hasst er das. Es ist für ihn nicht nur keine Kostbarkeit, er hasst es. Die Kenntnis der Fakten allein bringt noch gar nichts. Wir wissen das doch, es geht wahrscheinlich ja quer durch in den Familien, überall in den Familien ist noch da und dort einer, der noch nicht dem Herrn nachfolgt. Der weiß alles. Der kennt alles. Er kennt doch den Ruf, er muss sich bekehren. Er weiß, was ihm ja erzählt wurde, dass der Sohn Gottes Mensch wurde. Aber es ist ihm keine Kostbarkeit. Es ist ihm keine Herrlichkeit, überhaupt nicht. Nicht jeder von uns hier weiß genau die Stunde seiner Wiedergeburt. Viele wissen es, aber nicht alle. Das ist klar. Aber eines weißt du ganz genau, dass irgendwann es passierte, dass der Herr es hat Licht werden lassen in deinem Herzen. Das helle Licht des Evangeliums ging in dir auf. Irgendwann mal hast du gesagt, ja, ich weiß es. Es ist hell geworden in mir. Es war wie bei der Erschaffung der Erde. Und so ist es auch bei einer Wiedergeburt. Gott sprach, es werde Licht und es ward Licht. So war es in meinem Leben und ja hoffentlich auch in deinem Leben. Wir waren zwar nicht blind gegenüber den Tatsachen des Evangeliums, aber wir waren blind gegenüber der Herrlichkeit des Evangeliums. Das hat uns gar nichts gegeben. Und das ist nun mal eine Folge des Sündenfalls. Und mit dem Sündenfall hat der Mensch die Fähigkeit verloren, die Herrlichkeit des Evangeliums zu sehen. Und die kann er sich selber nicht mehr aneignen. Es ist unmöglich. Gott muss sagen, es werde Licht, sonst bleibt es dunkel. Gott sprach, denn ich habe mich nicht selber sehend gemacht. Im 1. Korinther 2,14 heißt es, der natürliche Mensch aber nimmt nicht an, was vom Geist Gottes ist, denn es ist ihm eine Torheit. Und er kann es nicht erkennen, weil es geistlich beurteilt werden muss. Und deswegen bittet der Apostel Paulus seinem Vater für die Epheser um erleuchtete Augen des Verständnisses, damit ihr wisst, was die Hoffnung seiner Berufung, was der Reichtum der Herrlichkeit seines Erbes in den Heiligen ist. Paulus spricht hier von besonderen Augen. Und wenn die blind sind, sehen sie die Herrlichkeit des Evangeliums nicht. Und wenn Gott diese Augen öffnet, dann wird es plötzlich, dann sieht man die Herrlichkeit des Evangeliums. Also wenn du in den Himmel kommst und Gott dich einmal fragen, ich weiß, so wird es nicht sein, aber lass mich mal. Wenn du in den Himmel kommst und Gott dich dann einmal fragen wird, warum du denn eigentlich in den Himmel eingelassen werden solltest, dann wirst du, nach dieser Predigt, wirst du sagen, weil du die Schönheit und Herrlichkeit des Evangeliums Jesu Christi erkannt hast. Und wenn Gott dann fragen sollte, wie es nun kam, dass du sehen konntest, dann sagst du hoffentlich nicht, weil ich so schlau war oder weil ich mir selbst die Augen geöffnet hast, sondern sagst, weil du mir die Augen öffnet es. Und dann wirst du reingelassen. Dann darfst du durch. Aber ganz sicher. Das ist diese erstaunliche Gnade Gottes. Ich habe jetzt unlängst eine Predigt gehört und da sagte der Prediger, Gnade ist im tiefsten Grunde ungerecht. Denn Gnade gibt demjenigen die Wohltaten, der sie überhaupt nicht verdient hat. Und an dieser Ungerechtigkeit, ich setze das mal in Gänsefüßchen, nehme ich unheimlich gerne teil, denn ich habe es auch nicht verdient. Bist du erstaunt und begeistert? Ja, ich habe ganz bewusst diese Worte jetzt gewählt. Bist du erstaunt und begeistert darüber, dass du nicht mehr blind bist? Wenn nicht, dann hast du noch nicht begriffen, wie deine Errettung zustande kam. Dann rechnest du dir vielleicht bei deiner Bekehrung immer noch ein bisschen eigenes Verdienst zu. Dass wir uns recht verstehen, es kommt ja nicht auf ein explosionsartiges Erlebnis an. Es gibt so Kreise, die pflegen das. Das ist Unsinn, nein. Aber es kommt jetzt darauf an, dass wenn du die Bibel liest vom Evangelium Jesu Christi, dass du da wirklich die Herrlichkeit siehst und begegnest und dich erquickt und erfreut. Nirgends, aber wirklich nirgends, zeigt sich die Herrlichkeit Gottes mehr als in der Person Jesu Christi. Und der einzige wirklich erfolgreiche Weg als Christ, da bin ich fest überzeugt von, der einzige Weg zu einem erfolgreichen christlichen Leben besteht darin, auf die Herrlichkeit des Herrn zu schauen. In Hebräer 12, Vers 2, dort lesen wir, indem wir hinschauen auf Jesus, den Anfänger und Vollender des Glaubens, der um der vor ihm liegenden Freude willen das Kreuz erduldete und dabei die Schande für nichts achtete und der sich zur Rechten des Thrones Gottes gesetzt hat. Das ist Herrlichkeit. Der Vers 5 des Predigttextes sagt uns aber noch mehr. Ich lese ihn nochmal vor. Paulus sagt hier, denn wir verkündigen nicht uns selbst, sondern Christus Jesus, dass er der Herr ist, uns selbst aber als eure Knechte, um Jesu Willen. Obwohl das Evangelium eine gewaltige Kraft hat, ich empfehle da mal Kolosser 1 sehr aufmerksam zu lesen, obwohl das Evangelium Jesu Christi so eine gewaltige Kraft hat, benutzt Gott Menschen als Boten. Gott benutzt die Predigt, das Zeugnis, um die Herzensaugen der Menschen zu öffnen. Wir wissen aus der Apostelgeschichte 9 zum Beispiel, wo von Paulus die Rede ist im Vers 15, aber der Herr sprach, geh hin, denn dieser, und das ist der Paulus, denn dieser ist mir ein auserwähltes Werkzeug, um meinen Namen vor Heiden und Könige und vor die Kinder Israel zu tragen. Gott wählt sich seine Werkzeuge sehr wohl aus. Und da gibt es auch besondere Werkzeuge. Und Paulus war ohne Zweifel eines. Das ist klar. Aber wenn Gott es ist, der die Augen des Herzens öffnet, dann kommt es auf die Fähigkeiten des Werkzeugs zweitrangig an. Ist auch nicht, dass wir ganz uninteressant sind. Aber es ist auf jeden Fall erstmal zweitrangig und nicht entscheidend. Ebenso wenig die Verpackung des Evangeliums. Es kommt auf was ganz anderes an. Es kommt auf den Zustand des Hörers an. Und wer damit Probleme hat, der möge doch das Gleichnis, von dem haben wir gerade gehört, das Gleichnis vom vierfachen Ackerfeld ansehen. In dem Fall, der Same war auf allen Ackerböden gleich. Nur ein Boden war in dem Zustand, dass er auch Frucht bringen konnte. Es kommt auf den Zustand des Hörers an. Und der Apostel Paulus sagt noch sehr klar und deutlich, und das müssen wir uns auch immer hinter die Ohren schreiben, wir verkündigen nicht uns selbst, sondern Christus Jesus. In 2. Korinther 5, Vers 17 sagt er, wir sind für Gott ein Wohlgeruch des Christus. Er spricht jetzt von seinem Auftrag unter denen, die gerettet werden. Und unter denen, die verloren gehen, den einen ein Geruch des Todes zum Tode, den anderen aber ein Geruch des Lebens zum Leben. Und wer ist hierzu tüchtig? Das ist im tiefsten Grunde eine rhetorische Frage. Denn an anderer Stelle sagt Paulus dann selber, wir sind tüchtig. Aber dass wir tüchtig sind, das ist von Gott. Und dann geht es hier weiter, denn wir sind nicht wie so viele, die das Wort Gottes verfälschen, sondern aus Lauterkeit von Gott aus reden wir vor dem Angesicht Gottes in Christus. Es kommt nicht auf den Prediger an, aber es kommt insofern darauf an, dass Paulus hier sagt, wir verfälschen es nicht. Ich habe das mal im Griechischen nachgeschlagen, da steht das Substantiv kapelos dahinter, dieses Verfälschen kommt von einem Straßenhändler, der nur darauf aus ist, seine Kundschaft übers Ohr zu hauen. Ihr Lieben, Das ist auch ein Motiv zur Verkündigung. Und das gibt's leider, dem Herrn sei es geklagt, auch. Für die Verkündigung ist nicht so sehr die Klugheit des Predigers wichtig, sondern die Klarheit der Verkündigung. Die ist entscheidend. Das macht sehr viel aus. Keine Frage. Aber, ich sage es immer wieder, die Augen öffnen kann nur Gott. Freust du dich darüber, dass deine Augen geöffnet sind und du den Reichtum siehst und nur auspacken musst? Die Menschen sind von Natur aus verblendet, sagt dieser Text. Ich war zu Anfang, als ich mich mit dem Text beschäftigte, erstaunt. Es wird vom hellen Licht des Evangeliums gesprochen, von diesem Strahlen der Herrlichkeit Gottes im Angesicht Jesu Christi. Und dann schreibt Paulus hier, dass die Welt geblendet ist von Satan. Das ist doch auch Licht. Da habe ich gedacht, hallo, wie geht denn das jetzt? Das kann doch gar nicht wahr sein. Aber es ist eigentlich ganz einfach. Ich habe es hier, glaube ich, auch schon mal gesagt. Ich meine, eine 100-Watt-Birne ist ja gegenüber der Sonne eine ziemlich trübe Funzel. Aber es reicht, wenn du mal eine Minute mit offenen Augen in diese trübe 100-Watt-Birne hineinschaust und dann weg, dann bist du erstmal blind. Dann siehst du erstmal nichts mehr. Und so ist es da auch. Ja. Der Mensch ist von Natur aus verblendet. Und sie haben nur eine einzige Chance, gerettet zu werden. Und das nicht aus Klugheit oder nicht aus gute Werke. In Epheser 2, Vers 8 sagt Paulus, denn aus Gnade seid ihr errettet worden durch den Glauben. Und das nicht aus euch, Gottes Gabe ist es. Wessen Augen noch nicht geöffnet sind, wer die Tatsachen sieht, aber die Herrlichkeit nicht, den kann ich nur bitten, rufe doch zu Gott, öffne mir die Augen. Er wird es tun, er wird sprechen, es werde Licht und du wirst deinen ganzen Sündenballast los und du wirst anfangen, die Herrlichkeit Gottes im Angesicht Jesu Christi zu erkennen. Ich schließe mit zwei Versen, mit denen am letzten Sonntag hier auch geschlossen wurde. Die letzten beiden Verse aus dem Judasbrief. Dem aber, der mächtig genug ist, euch ohne Straucheln zu bewahren und euch unsträflich mit Freuden vor das Angesicht seiner Herrlichkeit zu stellen, dem alleinweisen Gott, unserem Retter, gebührt Herrlichkeit und Majestät, Macht und Herrschaft, jetzt und in alle Ewigkeit. Amen.
0: Sie hörten soeben eine Botschaft von Bernhard Müller. Schön, dass Sie dabei waren. Ich würde mich freuen, Sie auch bei der nächsten Sendung begrüßen zu dürfen. Falls Sie noch Fragen zum Glauben oder zur Errettung der Sünden haben, kontaktieren Sie uns. Wir helfen Ihnen gerne mit biblischer Orientierung weiter.

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1: Unseren Wochenvers aus dem Wort Gottes finden wir in Psalm 59, Vers 17. Ich aber will von deiner Macht singen und des Morgens rühmen deine Güte, denn du bist mir Schutz und Zuflucht in meiner Not. Psalm 59, Vers 17.

0: Schön, dass Sie auch heute wieder dabei sind, hier bei BBN International in unserem Programm Wissenschaft, Bibel und Erlösung. Unser Gastredner ist Professor Dr. Werner Gitt, der uns Fragen beantwortet, die immer wieder gestellt werden über Wissenschaft, die Bibel und die Erlösung. Hören Sie nun den Abschluss von dem Vortrag, was uns die Schöpfung lehrt. Wir wünschen Ihnen Gottes Segen beim Zuhören.
1: Jetzt kommen wir zu einer ganz wichtigen Frage. Wer ist denn eigentlich dieser Schöpfer? Wer hat sich das alles ausgedacht? Diese komplexen Dinge, wo wir jetzt schon sehr viel gehört haben. Wer ist eigentlich der Autor aller dieser Dinge? Und jetzt müssen wir die Informationsquelle wechseln. Das können wir in der Schöpfung nicht ablesen. Dazu brauchen wir jetzt die Bibel. Und die Bibel gibt uns darauf die Antwort. Im Kolosserbrief, Kapitel 1, Vers 15 bis 17, da lesen wir: Jesus Christus ist das Ebenbild des unsichtbaren Gottes, der Erstgeborene vor aller Kreatur. Denn in ihm ist alles geschaffen, was im Himmel und auf Erden ist, das Sichtbare und das Unsichtbare. Es seien Throne oder Herrschaften oder Mächte oder Gewalten, es ist alles durch ihn und zu ihm geschaffen. Und er ist vor allem und es besteht alles in ihm. Hier sehen wir, in diesen wenigen Versen wird uns deutlich erklärt, wer der Urheber aller Dinge ist. Es ist Jesus Christus. Wir können es auch so formulieren: Gott, der Vater, hat seinen Sohn Jesus Christus eingesetzt, um das alles sich zu überlegen. Wenn wir die Nara-Pflanze dort in der Wüste von Namibia sehen, die Idee dazu hatte der Jesus. Wenn wir das DNS-Molekül uns ansehen, der Jesus hatte diese Idee dazu und er hat sie konstruiert und er hat auch die Ausführung gemacht. Und er hat die Zelle erfunden und er hat auch uns erfunden und er hat uns so erfunden, wie wir heute hier sind. Es war seine Idee. Wir sind seine Idee. Und es kommt hinzu, er liebt uns. Dieser Gott, dieser Jesus Christus, der Sohn Gottes, hat uns grenzenlos lieb. Aber die Bibel sagt uns auch, und das können wir auch nicht an den Werken der Schöpfung ablesen, das können wir nur aus der Bibel erfahren, es gab einen Sündenfall und wir Menschen haben uns von ihm entfernt. Und Sünde trennt von Gott, sagt die Bibel. Sünde trennt so sehr von Gott, dass wir ewig von Gott abgeschieden sind. Das ist die Folge der Sünde. Und zwar deswegen, weil Gott nicht eine einzige Sünde in seinen Himmel hineinlassen kann. Denn wenn Gott eine Sünde in seinen Himmel hineinließe, dann wäre der Himmel auch bald kaputt. Genauso wie die Erde kaputt gegangen ist, mit allem. Und darum war das Kreuz von Golgatha aufgerichtet vor den Toren Jerusalems. Und Paulus schreibt in 1. Korinther 1, Vers 18, denn das Wort vom Kreuz ist eine Torheit denen, die verloren werden. Uns aber, die wir selig werden, ist es eine Gotteskraft. Hier sehen wir diese deutliche Zweiteilung, die in diesem Vers zum Ausdruck kommt. Entweder gehen wir verloren oder wir sind gerettet. Und das ist eine Gotteskraft, die uns da rettet. Und Paulus sagt in 1. Korinther 2, Vers 2, denn ich hielt nicht dafür, dass ich etwas wüsste unter euch, als allein Jesus Christus, den Gekreuzigten. Und jetzt sehen wir etwas, was hier zusammenkommt. Der Mann vom Kreuz, der vor den Toren Jerusalems verachtet wurde und dort einen bitteren Kreuzestod starb, das war der Schöpfer des Universums. Das war der Schöpfer dieser Welt. Das war derjenige, der durch sein Allmachtswort ein Universum geschaffen hat von einer solchen Größe, dass wir das mit keinem Teleskop der Welt ausloten können. Das hat er durch sein Allmachtswort geschaffen. Und dieser Jesus geht jetzt hier an das Kreuz um unseretwillen. Weil er sieht, niemand kann uns erretten. Kein Engel, kein Mensch, niemand. Er ist der Einzige gewesen, der dazu in der Lage war, uns zu erretten. Und darum war er gehorsam bis zum Kreuz, sagt die Bibel. Er hat diese Tat vollbracht, damit wir wieder Heimat finden können, damit wir ewig nach Hause können, in den Himmel. Das ist das Ziel des Kreuzes. Sonst haben wir das Kreuz nicht verstanden. Das Kreuz ist unsere Errettung vor der Hölle. Ich hielt irgendwo einen Vortrag in einer Schule. Da kommt ein Mädchen auf mich zu hinterher. Ich hatte gar nicht über Himmel und Hölle gesprochen. Da hat sie gefragt, gibt es eine Hölle? Ich sage, wie kommt ihr auf die Frage jetzt? Ich sage, ja, Sie können es ablesen. Ach so, sie fragte noch, können Sie mir wissenschaftlich beweisen, dass es eine Hölle gibt? Ich sage, wissenschaftlich überhaupt nicht. Das ist nicht Gegenstand der Wissenschaft. Aber ich sage, es gibt eine Stelle, wo Sie es ablesen können. Und das ist an dem Kreuz. Am Kreuz können Sie ablesen, dass es eine Hölle gibt. Und am Kreuz können Sie ablesen, dass es den Himmel gibt. Es gibt beides. Und das haben wir auch nicht zu verschweigen. Weil das Kreuz und beides deutlich macht. Und das Kreuz ist die Rettung vor diesem ewigen Verlorengehen. Und darum müssen wir das so genau kennen. Weil das dem Schöpfer so unvorstellbar wichtig ist, dass wir die Tat des Kreuzes wissen und auch darauf handeln, hat er das Kreuz in seine Schöpfung einprogrammiert. Und zwar schon zu einem Zeitpunkt, als der Mensch noch gar nicht geschaffen war. Denn am vierten Schöpfungstag hat der Herr die Gestirne gemacht. Und hier sehen wir, auf einem Bild können wir uns das mal anschauen, wie der Schöpfer selbst das Kreuz eingebaut hat in seine Schöpfung. Wenn man zur südlichen Halbkugel geht, da fällt ein Sternbild in ganz besonderer Weise auf. Und das ist das Kreuz des Südens. Es gibt 88 Sternbilder an der Sphäre, in der nördlichen und südlichen Hemisphäre. Aber wenn man auf der südlichen Halbkugel ist, dann ist dieses Kreuz auffällig, das kann jeder sehen, ob man etwas von Astronomie versteht oder nicht. Da sieht man dieses Kreuz, das dort am Himmel in der Nacht wandert. Und dort unten, wenn man in Namibia auf einer Farm ist, wo es absolut dunkel ist, in dunkler Nacht, wo es keine Laternen gibt oder Industrielicht oder sonst etwas, da kann man das in wunderbarer Weise sehen. Und dann leuchtet dieses Kreuz am Himmel. Und dieses Kreuz, sehen wir, ist ein Hinweis auf das Kreuz von Golgatha. Auch noch aus einem anderen Grunde können wir etwas Wichtiges ablesen dort am Himmel. Das hat der Schöpfer in seiner Weisheit schon voraus am Himmel gezeichnet. Wir sehen dort zwei besondere Dinge, zwei Besonderheiten, die astronomisch hervorzuheben sind. Das ist das Schatzkästchen und der Kohlensack. So heißen die wirklich auch in der Astronomie. Der Astronom Herschel hat nämlich festgestellt, es gibt eine Gruppe von Sternen, die befinden sich unterhalb des Kreuzesbalkens. Wenn man dort mit einem Teleskop hinschaut, sieht man Sterne, die sind blau und gelb und rot in allen möglichen Farben. Nirgendwo sonst im Universum hat man eine Sternengruppe gefunden, die so in unterschiedlichen Farben leuchten. Und er hat das darum das Schatzkästchen genannt. Und dann gibt es eine andere Situation dort unter dem Kreuz, das ist der Kohlensack. Und das heißt, da gibt es dort unter dem Kreuz eine große Dunkelwolke, die so wie ein Kohlensack ist, so dunkel, als wenn man den Kopf in einen Kohlensack steckt. Das heißt, alles Licht von den Sternen, die dahinter sind, kann man nicht mehr sehen. Eine solche Dunkelwolke. Und hier können wir schon ahnen, was das bedeutet. Hier hat der Schöpfer uns bildhaft am Himmel gezeichnet, zeichenhaft am Himmel gezeichnet, ein Symbol für den Himmel und ein Symbol für die Hölle. Die Hölle ist ein Ort der Finsternis, der absoluten Finsternis und der Gottverlassenheit. Und dieses Schatzkästchen ist ein Symbol für den Himmel. Und wir sehen hier, was hier so schön dargestellt ist am Himmel. Und darum steht das ja auch schon im Schöpfungsbericht, dass die Gestirne gegeben sind, um auch als Zeichen für uns zu sein. Da sehen wir die Entscheidung für Himmel und Hölle fällt wo? Unter dem Kreuz. Unter dem Kreuz Jesu fällt die Entscheidung, wo wir einmal ewig verbleiben werden. Der Jesus ist der Mann vom Kreuz, der Schmerzensmann, der in Jesaja 53 genannt wird. Fürwahr, er trug unsere Krankheit und lud auf sich unsere Schmerzen. Und das Aufladen dieser Schmerzen wird symbolisiert durch die Träne. Und jetzt etwas bemerkenswert. Wenn man eine Träne unter ein Mikroskop legt und sie auskristallisieren lässt, so wie das alle Salze tun, jedes Salz hat eine bestimmte Form, wie es auskristallisiert, aber eine Träne kristallisiert so aus, dass dabei ein Kreuz entsteht. Haben wir das gewusst? Im Mikrokosmos und im Makrokosmos hat der Schöpfer das Kreuz einprogrammiert. Nicht nur in der Bibel, sondern auch in seine Schöpfung ist das eingezeichnet. Und daran sollen wir wissen, dass dieses Kreuz für uns schicksalhaft ist. So wie wir zu Jesus Christus stehen und zu seinem Kreuz, so ist damit die Ewigkeit für uns gebucht. Denn Jesus sagte, Matthäus 5, Vers 30, wenn dich deine rechte Hand zum Abfall verführt, so hau sie ab und wirf sie von dir. Es ist besser für dich, dass eines deiner Glieder verderbe und nicht der ganze Leib in die Hölle fahre. Der Jesus warnt uns davor, dass wir ja nicht an diesen schrecklichen Ort kommen. Und die Bibel zeigt uns ganz deutlich die Zweiteilung, die sein wird nach unserem Tode, wo wir alle hinkommen. Diesen Zeitpunkt werden wir alle erleben. Und der Jesus sagte in Matthäus 25, Vers 34, kommt her, ihr Gesegneten meines Vaters, ererbt das Reich, das euch bereitet ist von Anbeginn der Welt. Ein sehr schöner Satz. Der Jesus sagt uns hier, was er uns zurufen wird, wenn wir in diesem Leben eine klare Entscheidung für ihn getroffen haben. Wenn wir unsere Sünde abgeladen haben unter dem Kreuz von Golgatha, dann wird er uns wortwörtlich das zurufen, was wir jetzt schon wissen, da staune ich drüber. Er sagt uns jetzt schon, was er uns sagen wird. Kommt her, ihr seid gesegnet, Gesegnete meines Vaters, ererbt das ewige Reich, ererbt den Himmel. Und das ist euch schon bereitet von Anbeginn der Welt. Und er sagt einer anderen Gruppe, und im selben Kapitel steht das, geht weg von mir, ihr Verfluchten, in das ewige Feuer, das bereitet ist dem Teufel und seinen Engeln. Er wird also nur diese beiden Gruppen unterscheiden. Die eine Gruppe kommt her und die andere geht weg. Und diese Entscheidung, die geschieht unter dem Kreuz Jesu. Diese Entscheidung geschieht allein an der Person von Jesus Christus und wie wir zu ihm stehen. Und Vers 46, Matthäus 25, da steht, und sie werden hingehen, diese zur ewigen Strafe, aber die Gerechten in das ewige Leben. Nun gibt es Leute, die haben dieses Wort, das manch einem nicht gefällt, dass man auch ewig verloren gehen kann, haben sie abgemildert und haben gesagt, naja, es gilt so ungefähr das, was auch im Karneval gesungen wird, wir kommen alle in den Himmel. Irgendwann mal, nicht wahr, zwar gehen wir noch durch Gerichte durch, aber irgendwann kommen wir alle in den Himmel. Und das ist ein Irrtum. Hier steht, beides ist ewig. Der Himmel ist ewig und die Hölle ist auch ewig. Das ist sehr wichtig zu wissen. Wir waren vor einiger Zeit zu einer Evangelisation in Polen gewesen. Und bei dieser Gelegenheit, das war ganz in der Nähe, im Süden von Polen, da liegt Auschwitz. Und dann hat man uns diese Stätte gezeigt, wo viele, viele Juden während des Dritten Reiches vergast wurden. Heute kann man das besichtigen und eine freundliche polnische Führerin zeigte uns eine Gaskammer. Und wir gingen da durch. Und da wird es einem ganz schummerig, wenn man da drin sitzt, wenn man da durchgeht. Und da hat sie gesagt, bei jeder Charge wurden 600 Menschen hier vergast. Und dann wurden sie rausgeholt und dann kam eine nächste Charge rein. Also mir wurde es ganz übel, als man, wenn man sich das vorstellt, was da sich abgespielt hat. In der Literatur ist Auschwitz eingegangen als die Bezeichnung in die Hölle von Auschwitz. Und ich habe mich dann daran erinnert, als ich jetzt mit dieser Gruppe dort in dieser Gaskammer stand. Und habe ich überlegt, war das wirklich die Hölle? Und dann wurde mir klar, nein, das war nicht die Hölle. Denn die Hölle ist ewig in Betrieb. Aber Auschwitz war nur eine gewisse Zeit in Betrieb. Die Hölle kann niemals besichtigt werden. Niemals. Weil sie ewig in Betrieb ist. Das müssen wir wissen. Und das wurde mir in Auschwitz klar. Jetzt kann man da durchgehen, eine freundliche Führerin erklärt das alles und dann geht man raus, völlig unbehelligt, nichts passiert einem. Und das ist wichtig zu wissen, dass wir wissen, beide Orte, der Himmel und auch die Hölle, beide sind ewig. Und der Jesus sagt, seht zu, dass ihr ja nicht an jenen Ort kommt. Seht zu, dass ihr in den Himmel kommt. Denn ich war am Kreuz für euch gewesen, ich habe gelitten, ich habe die Sünde bezahlt, dass jeder in den Himmel kommen kann. Aber nur dann, wenn wir eine wirkliche Entscheidung für ihn treffen. Das ist wichtig. Diese Entscheidung ist wichtig, dass wir sie annehmen. Wir waren in Minsk gewesen und auch in Pinsk und in Kobrin und in Brest in Weißrussland und haben dort Vorträge gehalten. Und ich werde es nie vergessen, das war an einem Freitagabend, da kommt ein Mann hinterher zum Gespräch und er sagt, wissen Sie, ich will Ihnen eine Geschichte erzählen während des Zweiten Weltkrieges hier. 71 Jahre alt war dieser Mann und er sagte, während des Krieges war ich als kleiner Junge im Waisenhaus und da kam immer ein deutscher Soldat hin. Und der Soldat hatte einen großen, langen Mantel an und in diesem Mantel hatte er viele Taschen eingenäht. Und in den Taschen hatte er Brot. Und dann kam er und hat uns dieses Brot gegeben. Und da haben wir uns immer riesig gefreut, wenn der kam, dann wussten wir, jetzt lässt der Hunger nach, jetzt bekommen wir Brot. Und dieser Mann hat immer, nachdem er das Brot verteilt hat, von Jesus gesprochen. Und hat uns Kindern von Jesus erzählt. Das erzählte dieser Mann so, als wäre es gerade gestern passiert gewesen. So eindrucksvoll sagt er das. Nun war es so, am Sonntag hatten wir dann noch einen Gottesdienst in derselben Gemeinde, wo diese eine Veranstaltung stattfand. Und ich dachte, es wäre ein Mann, der im Glauben steht. Und dann am Sonntag nach der Predigt habe ich aufgerufen, diejenigen, die eine Entscheidung für Jesus Christus treffen wollen und die einmal im Himmel sein wollen, mögen bitte nach vorne kommen. Und da waren einige junge Leute gekommen, die hatten in der ersten Reihe Platz genommen. Und auf einmal sehe ich, da kommt dieser 71-Jährige und setzt sich in die zweite Reihe. Was war passiert? Dieser Mann hatte das Evangelium als Kind gehört. Er hatte den Samen bei sich getragen, viele, viele Jahre. Und jetzt auf einmal hört er den Ruf und er entscheidet sich und sagt Ja zu Jesus. Und er hat sich an diesem Sonntagmorgen bekehrt. Den werden wir im Himmel wiedersehen, weil er eine klare Entscheidung getroffen hat. Wir sehen also, und das können wir nochmal überlegen daran, von welchem Augenblick an war dieser Mann gerettet? Von dem Augenblick, wo er die Geschichten von Jesus gehört hat? Oder irgendwann dazwischen, in den folgenden Jahren? Oder an dem Morgen, als er sich bekehrt hat zu Jesus? Nun ganz eindeutig, bekehrt war er an jenem Sonntagmorgen, als Gott ihn rief. Und seitdem ist er gerettet. Gut, dass er zwischendurch nicht gestorben ist. Gott hat ihm Gnade gegeben. Und so gilt das auch für uns, wenn wir das Evangelium hören, dann kommt es darauf an, dass wir das ganz persönlich annehmen und uns entscheiden und auf den Weg machen. Dass wir von nun an, von dem Augenblick wissen, dass wir ewiges Leben haben. Da war ein Missionar unterwegs und dieser Mann hat den Eingeborenen immer wieder das Evangelium gepredigt. Und der Missionar bemerkte, dass ein Eingeborener jeden Sonntag und bei jeder Predigt war der dabei. Nun kannte er den schon. Und irgendwann denkt er, jetzt muss er doch so viel Information angesammelt haben, jetzt kann der sich doch endlich mal bekehren. Und dann hat er ihn angesprochen und sagt, wie ist das eigentlich, willst du dich nicht mal bekehren? Und dann sagt er, ja, in einem Jahr. Naja, denkt er, der Mensch ist frei, der Wille, niemand kann gezwungen werden. Und dann kommt er wieder, alle möglichen Predigten hört er. Und dann geht er wieder auf ihn zu und sagt mal, wann willst du dich mal bekehren? Dann sagt er wieder, in einem Jahr. Nun wusste er schon, so antwortet er immer. Mit anderen Worten, er wollte sich nie bekehren. Denn immer gilt für jeden neuen Zeitpunkt in einem Jahr. Aber jetzt passierte Folgendes, dieser Mann wurde schwer krank. Er wurde todeskrank und dann erinnerte er sich, der Missionar ist auch einer, der sich in Medizin auskennt. Und er brachte ihm dann und sagte, ließ ihn rufen, Missionar, kannst du nicht mal eine Medizin für mich bringen? Ich bin ja am Sterben. Und der Missionar kam. Und er brachte eine Medizin mit und da stand drauf, in einem Jahr einnehmen. Da sagt der Eingeborene, dann bin ich lange tot. Das hilft mir nicht. Ich brauche eine Medizin, die man heute einnehmen muss. Hast du nicht eine Medizin für heute, die mir wirklich hilft? Und in dem Augenblick verstand er, was der Missionar ihm damit sagen wollte. Diese Medizin, du bist todkrank und du brauchst eine Medizin, die du einnehmen kannst, dass du gerettet wirst. Und so geht es auch uns im Geistlichen. Wir brauchen eine Medizin, die wir heute einnehmen. Und diese Medizin hat Gott uns verordnet. Die Medizin, die uns hilft, eine Ewigkeit bei Gott zu sein. Die Medizin, die gegen die Sünde ist. Und diese Medizin, das ist Jesus Christus selbst. Jesus Christus ist die Medizin, um es mal bildhaft zu sagen, die wir heute einnehmen müssen, damit wir ewiges Leben haben. Und das können wir heute tun. Wir können uns heute entscheiden, wir können uns heute auf den Weg machen und kommen zu Jesus und sagen, Herr, du kennst mich, du kennst mein Leben mit allen Sünden, die sich angesammelt haben von meiner Jugend an. Bitte vergib mir, nimm mich an, so wie ich bin. Ich will mich heute für dich entscheiden, ich bekehre mich zu dir hin und will von nun an mit dir gehen. Das ist der Ruf, der heute an uns ergeht, und diesen Ruf können wir beantworten mit einem klaren Ja und einer klaren Ausrichtung auf den Weg in diese Spur hinein mit Jesus. Dazu möchte ich einladen, wir wollen ihm dafür danken, dass er uns diese Möglichkeit an diesem Abend bietet. Ich möchte darum mit uns beten, dass er uns diese Medizin heute geben will. Lieber Vater im Himmel, im Jesu Namen danke ich dir, dass wir über deine Schöpfung nachdenken konnten. Auch über das Kreuz, das uns rettet. Herr Jesus, du warst in dieser Welt und bist an einem Kreuz gewesen, hast dein Blut vergossen, damit Sünde bezahlt wird. Und damit ist der Weg zum Himmel frei. Herr Jesus, hilf uns, dass wir das annehmen und daran nicht vorübergehen. Denn du liebst uns wirklich. Und du liebst uns so sehr, dass du uns freigekauft hast von dem Verlorensein, dass wir nicht dorthin kommen an jenen schrecklichen Ort. Herr Jesus, hilf, dass wir uns auf den Weg machen und diese wichtige Sache nicht verschieben, weil du weißt, wie dringend dieser Ruf ist und wie wichtig diese Entscheidung ist. Ich möchte dir dafür danken, dass das heute möglich ist, dass wir das heute festmachen können, wenn wir nicht ganz gewiss sind, dass wir dir von ganzem Herzen gehören. Herr, hilf uns an diesem Abend, dass wir es festmachen. Amen.
0: Herzlichen Dank, Dr. Werner Gitt. Sie hörten im Programm Wissenschaft, Bibel und Erlösung unseren lieben Bruder Professor Dr. Werner Gitt mit dem letzten Teil von seinem Vortrag »Was uns die Schöpfung lehrt«. Kommen Sie wieder bei der nächsten Ausstrahlung, um ein weiteres Thema anzuhören.

0: Willkommen zu dem Programm Ein leidenschaftlicher Rufer zu Jesus Christus. Und dieses Programm ist mit Pastor Wilhelm Busch. Pastor Wilhelm Busch ist ein wahrer Rufer zu Jesus Christus. Es war sein Leben. Es war das, was er geglaubt hat und gelebt hat. Hören Sie heute seine Botschaft, was die Bibel über die Zukunft sagt. Hören Sie heute den zweiten und letzten Teil.
1: Sie sagt, die Welt geht immer mehr in die Dunkle hinein. Wie ein Tag sich senkt und es wird dämmerig und dunkel und schließlich Mitternacht, so geht die Weltgeschichte aus der Dämmerung in die Nacht bis zur Mitternachtsstunde. Sie sagt uns nicht, wann das ist. Sie sagt nur, macht eure Augen auf und achtet mal auf die Zeichen. Und da hat der Herr Jesus ganz klar ein paar Zeichen genannt. Erste Zeichen sagt er, dass die Menschen ratlos werden gegenüber den politischen Problemen. Ist nicht heute so, lieben Freunde. Hochbezahlte Diplomaten fliegen in den Erdball und sitzen Stühle durch. Und überall kommt der Krieg auf, nicht? Wir schaffen es nicht. Genauso hat es Jesus vorausgesagt. Ich glaube, dass wir in der Dämmerungsstunde der Welt sind. Und er sagt, das zweite Kennzeichen ist die wirtschaftliche Ratlosigkeit. Er drückt es so aus, es wird Hungersnot und teure Zeit sein. Nun muss man sich mal klar machen, wir leben in einem Zeitalter, wo genug wächst, dass alle Menschen satt werden können. Wir haben die besten Verkehrsmittel. Wir haben hochbezahlte Diplom-Volkswirte aller Sparten. Und über die Hälfte der Menschheit hungert. Nun sagen Sie mir, warum kriegen wir das nicht hin, dass die Menschen satt werden? Wir schaffen es nicht. Sehen Sie, Jesus hat es vorausgesagt, die Ratlosigkeit auf wirtschaftlichem Gebiet. Und das dritte Kennzeichen dieser Dämmerungsstunde ist die Ratlosigkeit auf religiösem Gebiet. Jesus sagt, man wird sagen, hier ist Christus, da ist Christus, dort ist Christus. Was gibt's heute alles für Religionen? Frag mal die christlichen, römisch-katholisch, griechisch-katholisch, reformiert, lutherisch, Heilsarmee, Baptisten, Methodisten, was sollen wir noch glauben? Oh, sage ich, kommt noch viel schlimmer. Neuapostolische Zeugen Jehovas, Gemeinde Gottes, Gemeinde Jesu Christi, was weiß ich alles. Was sollen wir noch glauben? Oh, noch viel schlimmer. Glauben, Hitler ist doch Gott, der ist Gott, da ist Gott, dort ist Gott. Wie sehen Sie? In der Natur ist Gott. Auf den Bergen finde ich Gott, nicht die Schweizer. Finde auf den Bergen Gott. Wo ist er denn? Was soll ich denn glauben? Sag ich, genau so hat es Jesus vorausverkündigt. Und wer jetzt nicht im Worte Gottes die Wahrheit sucht, der wird vielleicht schön rumgejagt. Der Herr Jesus sagt, das ist das Kennzeichen dieser Dämmerung der Weltgeschichte. Eine globale Ratlosigkeit. Und die zieht herauf. Globale Ratlosigkeit auf allen Gebieten. Und dann sagt er, es wird noch was sein. Es regt sich das Geheimnis der Bosheit. Ich sage es mal mit den Worten der Bibel, die spricht an der Stelle ganz geheimnisvoll. In dieser letzten Zeit regt sich das Geheimnis der Bosheit. Und dann erfahren wir, das ist der Mensch, der Macht will, ohne Recht. Macht ohne Recht. Und nun bitte ich Sie, schauen Sie mal in die Weltgeschichte. Ich nenne ein paar Namen, nicht nur so. Macht ohne Recht. Hitler, Mussolini, Napoleon, Nkrumah in Ghana, Sukarno, Castro, Mao Zedong, Lenin. Verstehen Sie? Macht ohne Recht. Es regt sich. Das kannte man früher noch nicht so. Es regt sich bis in der allgemeinen Ratlosigkeit aus der Völkerwelt, der eine aufsteigt, in dem sie alle zusammengefasst sind, der eine große Diktator, der völlig Macht ohne Recht will, den nennen wir den Antichristen, den Gegenchristus. Das ist die Entausreifung der Welt. Zuerst reift die Ratlosigkeit aus und dann der menschliche Trotz. Wir erlösen die Welt. Die Bibel spricht ganz geheimnisvoll von diesem letzten großen Weltdiktator, der alle Kronen auf sich vereinigt, der mit Löwenstimme Propaganda die Welt erfüllt, der alles zulässt, nur nicht, dass einer von seinem Erlöser Jesus redet. Er ist der Erlöser. Er ist Gott. Es ist etwas Merkwürdiges, wenn man alte Ausleger liest, aus dem vorigen Jahrhundert über diese Stellen der Offenbarung, dann sagen sie, wir können uns das nicht vorstellen. Und wir können es uns heute, jedenfalls wir in Deutschland, vorzüglich vorstellen. Verstehen Sie? Wie der letzte große Antichrist die Straßen erfüllt mit Musik und Fahnen und dahinter die Menschen knechtet und erdrückt. So reift das alles aus. Menschliche Ratlosigkeit und menschlicher Trotz. Und wenn der Antichrist auf der Höhe der Macht ist, dann kommt der Herr Jesus wieder. Meine Freunde, das ist der Mittelpunkt der christlichen Hoffnung. Jesus kommt wieder. Ich lebe allmählich so, wissen Sie, dass ich spüre, wie dünn die Wand ist, die unsere dreidimensionale Welt trennt von der Welt Gottes. Diese dünne Wand stürzt ein und Jesus kommt wieder. Darauf baut die Christenheit. Ich muss Ihnen nochmal so sagen, warum mir das so eine frohe Botschaft ist. Dass Jesus wiederkommt, den Antichristen wegfällt, da braucht man gar nicht von zu reden. Er kommt als König. Ich will Ihnen erzählen, warum mich das so freut. Weil ich habe die Geschichte auch schon oft erzählt, aber es macht nichts. Sehen Sie, vor 40 Jahren kam ich nach Essen als ganz junger Pfarrer, noch nicht 30 Jahre alt, in einen riesigen, gottlosen, atheistischen Bergarbeiterbezirk. Da gab es keine Kirche, kein Gemeindehaus, kein Pfarrhaus. Da ging kein Mensch mehr in die Kirche. Ich stand vor diesen Tausenden von Bergleuten, die nur einen Hass auf uns hatten. Dann habe ich da Besuche gemacht von Haus zu Haus und dann habe ich ein kleines Zimmerchen mieten können. Und da habe ich 10.000 Handzettel verteilt und eingeladen zu Bibelstunden in das Zimmerchen, wo 11 Stühle standen, nicht? Und dann kamen ein paar Frauen und ein Mann und der kam nur, um die Stühle zu stehlen, wie sich rausstellte. So fing ich an. Aber wenn man die Fahne Jesu aufzieht, dann wird's lebendig. Und allmählich kamen sie an. Voll Trotz und Jesus überwand sie. Das sind Männer. Führende Atheisten, überwunden worden von der Wahrheit, dass der Mann von Golgatha unsere einzige Rettung ist. Und dass er die Welt neu macht. Da gab's schließlich, da musste ich mein Zimmerchen vergrößern und Wände einreißen und, ach, das war herrlich. Das war ein ganz kleines Häuslein zu ebener Erde. Wenn man die Türe aufmachte, war man gleich im Freien. Und weil das allmählich wuchs, wurden wir furchtbar gestört. Oh, es war mal eine Demonstration von 1000 Mann vor dem Sälchen. Mit Schalmein und Gebrüll. Und meine Leutchen, die kriegten Angst. Und ich habe gesagt, also mit uns ist der starke Herr. Nur keine Bange. Sie haben mich zusammengeschlossen und wollten mich verhauen auf dunklen Straßen. Dann bin ich mitten rein, es hat mir keiner was getan. Aber es war aufregender als in Erlenbach. Trotzdem die Evangelisation hier schon eine aufregende Sache ist. Und dann geschah es, hatte ich mal eine Bibelstunde. Waren vielleicht so 40 Leutchen da. Kinder, ein paar junge Männer, ein paar Männer, Frauen aller Kaliber. Eng gedrängt auf zwei Stühlen saßen drei. Und wir hatten schon dicke Läden vor die Fenster gemacht, weil sie uns immer die Steine reinwerfen. Da gab es dann Verletzte. Und an dem Tag war der Teufel los. Mit Steinen warfen sie gegen die Läden. Einer ist auf das kleine Dach gestiegen, hat mit der Eisenstange immer so, den konnten wir gar nicht entdecken, gegen die Wände gehauen. Sie haben Fußball gespielt mit Blechdosen vor der Tür. Und dann war es einen Moment still und dann auf einmal donnert was gegen die Türe, es fällt was zu Boden und dann laufen sie weg. Ich dachte, sie haben eine Bombe geschmissen. Ich reiß die Türe auf, draußen der dunkle Platz, Mietskasernen, da drüben ein Förderturm von der Zeche, trostlos, es regnet so wie heute Abend und da seh's, sie haben an einem katholischen Kloster ein eisernes Kruzifix abgerissen, so ein Bild vom gekreuzigten Heiland.
2: und haben das gegen unsere Tür gedonnert. Als wenn sie sagen wollten, da habt ihr euren Herrn. Und da liegt vor meinen Füßen das Bild des gekreuzigten Sohnes Gottes halb in der Pfütze. Und da packte mich ein Zorn. Ich dachte, jetzt muss Feuer vom Himmel fallen. Da reißt sich Gott seinen Sohn vom Herzen und lässt ihn sterben für diese schmutzige Welt. Und der Mensch wirft das in Dreck. Jetzt muss Feuer vom Himmel fallen. Und dann fiel mir ein, die Kerle haben wenigstens noch einen ehrlichen Hass. Viel schlimmer sind all die Leute, denen der Herr Jesus völlig egal ist, die keinen Hass haben, aber die sagen, es interessiert mich nicht. Was soll denn Gott noch für uns tun, als dass er selber sich opfert, damit die Gerechtigkeit erfüllt wird? Ich dachte, es muss Feuer vom Himmel fallen. Es fiel kein Feuer vom Himmel. Im Gegenteil, von ferne haben sie schallend gelacht über meine Verlegenheit. Und in dem Augenblick fiel mir ein, Jesus will hier seine Macht und Majestät verhüllen. Er offenbart sich bloß den heilsverlangenden Herzen. Aber es kommt die Stunde, wo er in Herrlichkeit kommt und wo der dümmste und blindste kapiert, wer eigentlich unser Herr und Heiland war. Mein lieber alter Großvater war Lehrer auf der Schwäbischen Alb, der erzählte mal, ich habe heute Nacht geträumt, es gab ein Geschrei, Jesus kommt wieder. Da bin ich gelaufen ihm entgegen. Und ich denke, das ganze Dorf kommt mir nachgelaufen. Ich habe sie doch die Liebe zu Jesus gelehrt. Und dann dreht er sich rum und dann wären da bloß ein paar alte Weiblein gewesen. Und da hätte er gemerkt, dass die, die an diesem Herrn hängen und von ihm Erlösung empfangen, eine kleine Schar sind. Aber stellen Sie sich vor, Jesus käme heute Nacht. Wären Sie auf seiner Seite? Fragen Sie sich. Oder unter der Masse der Verlorenen. Jesus kommt wieder und wird sein Königreich auf der Erde antreten. Ich muss den Schluss der Ausreifung der Weltgeschichte jetzt noch ganz kurz sagen. Denn die Bibel sagt, dass Jesus eine lange

0: Deut es nur an. Wird der Mensch noch mal auf eine Probe gestellt, ob sein Herz sich verändert hat? Der Teufel wird los und dann stellt sich heraus, der Mensch ist auch unter dem guten Regiment Jesu dasselbe geblieben. Es kommt zu einem letzten Aufstand gegen Gott und dann kommt das Ende der Welt. Wie die Lichtsysteme zerkrachen, der Gott, der sprach, es werde, spricht, es vergehe. Und es vergeht. Es vergeht alles, nur nicht Gottes Lieblingsgeschöpf, der Mensch. Im Gegenteil, die Toten stehen auf. An dieser Stelle wird die Bibel ganz feierlich. Und ich sah einen großen weißen Thron. Und ich sah die Toten, klein und groß, stehen vor Gott. Und Bücher wurden aufgetan. Und die Toten wurden gerichtet nach ihren Werken. Meine Freunde, wenn ich daran denke, ich werde nach meinen Werken gerichtet, verzweifle ich. Und darum bin ich froh, dass ich hier einen Heiland habe, der Vergebung der Sünden schenkt. Ich will's nicht abwarten, dies Gericht. Die Bibel sagt, wer an den Sohn Gottes glaubt, kommt nicht ins Gericht. Sehen Sie, unser Gewissen sagt uns, es muss ja mal sowas kommen, so ein letzter Ausgleich. Es gibt so viel Ungerechtigkeit in der Welt. Das schreit doch unser Herz. Nur Geduld. Es kommt das Weltgericht Gottes, wo alles zurechtgebracht wird. Und da zeigt Gott, wie ernst er uns nimmt, dass er jeden einzelnen Menschen nochmal vornimmt. Das ist unfassbar. Aber Gott behandelt sie nicht als Masse, die Erlenbacher, die Deutschen, die Schweizer, sondern Gott meint den Karl und die Françoise und den Wilhelm und so, nicht? Verstehen Sie? Der will Einzelne. Da steht, da steht's. Und wessen Name nicht geschrieben war im Buch des Lebens, ward weggeworfen. Und dann steht da in der Bibel bloß noch so ein letzter Ausblick. Und ich sah einen neuen Himmel und eine neue Erde. Das müssen Sie selber lesen in der Offenbarung, die beiden letzten Kapitel.
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In unserem natürlichen Denken und Empfinden ist uns nicht bewusst, wie ernst, wie durchdringend und weitreichend das Problem der Sünde ist. Unsere natürliche Ansicht über uns selbst ist, dass man zwar nicht vollkommen ist, aber dass man eigentlich ganz okay ist, abgesehen von manchem Ausrutscher hier und dort. Man ist sich dessen nicht bewusst, dass unsere Sünde aus uns selbst kommt, aus unserem Herzen, und dass unser ganzes Wesen davon beeinflusst und beeinträchtigt ist. Deswegen sagt der Herr, da ist nicht der gerecht sei, auch nicht einer, da ist nicht der verständig sei, da ist nicht der nach Gott frage. Sie sind alle abgewichen und allesamt untüchtig geworden. Da ist nicht der Gutes tue, auch nicht einer. Ihr Schlund ist ein offenes Grab, mit ihren Zungen handeln sie trüglich. Otterngift ist unter den Lippen, ihr Mund ist voll Fluchens und Bitterkeit. Ihre Füße sind eilend, Blut zu vergießen. Auf ihren Wegen ist eitel Schaden und Herzeleid. Und den Weg des Friedens wissen sie nicht. Es ist keine Furcht Gottes vor ihren Augen.

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1: Unseren Wochenvers aus dem Wort Gottes finden wir in Psalm 59, Vers 17. Ich aber will von deiner Macht singen und des Morgens rühmen deine Güte, denn du bist mir Schutz und Zuflucht in meiner Not. Psalm 59, Vers 17.
2: Dein Wort ist meines Fußes Leuchte und ein Licht auf meinem Wege.
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4: Der Prophet Zacharja. Erstes Kapitel. Im achten Monat des zweiten Jahres des Königs Darius geschah das Wort des Herrn zu Zacharja, dem Sohn Berechjas, des Sohnes Iddos, dem Propheten. Der Herr ist zornig gewesen über eure Väter. Aber sprich zum Volk, so spricht der Herr Zebaoth. Kehrt euch zu mir, spricht der Herr Zebaoth, so will ich mich zu euch kehren, spricht der Herr Zebaoth. Seid nicht wie eure Väter, denen die früheren Propheten predigten und sprachen, so spricht der Herr Zebaoth, kehrt um von euren bösen Wegen und von eurem bösen Tun. Aber sie gehorchten nicht und achteten nicht auf mich, spricht der Herr. Wo sind nun eure Väter? Und die Propheten, leben sie noch? Aber haben nicht meine Worte und meine Gebote, die ich durch meine Knechte, die Propheten, gab, eure Väter getroffen, dass sie haben umkehren müssen und sagen, wie der Herr Zebaoth vorhatte, uns zu tun, nach unseren Wegen und Taten, so hat er uns auch getan? Am 24. Tage des 11. Monats, das ist der Monat Sebat, im zweiten Jahr des Königs Darius, geschah das Wort des Herrn zu Zacharja, dem Sohn Berechjas, des Sohnes Iddos, dem Propheten. Ich sah in dieser Nacht, und siehe, ein Mann saß auf einem roten Pferde, und er hielt zwischen den Myrten im Talgrund, und hinter ihm waren rote, braune und weiße Pferde. Und ich sprach, mein Herr, wer sind diese? Und der Engel, der mit mir redete, sprach zu mir, ich will dir zeigen, wer diese sind. Und der Mann, der zwischen den Myrten hielt, antwortete, diese sind's, die der Herr ausgesandt hat, die Lande zu durchziehen. Sie aber antworteten dem Engel des Herrn, der zwischen den Myrten hielt, und sprachen, wir haben die Lande durchzogen, und siehe, alle Lande liegen ruhig und still. Da hob der Engel des Herrn an und sprach, Herr Zebaoth, wie lange noch willst du dich nicht erbarmen über Jerusalem und über die Städte Judas, über die du zornig bist schon 70 Jahre? Und der Herr antwortete dem Engel, der mit mir redete, freundliche Worte und tröstliche Worte. Und der Engel, der mit mir redete, sprach zu mir, predige und sprich, so spricht der Herr Zebaoth. Ich eifere für Jerusalem und Zion mit großem Eifer. Und bin sehr zornig über die stolzen Völker, denn ich war nur ein wenig zornig, sie aber halfen zum Verderben. Darum spricht der Herr, ich will mich wieder Jerusalem zuwenden mit Barmherzigkeit, und mein Haus soll darin wieder aufgebaut werden, spricht der Herr Zebaoth, und die Messschnur soll über Jerusalem gespannt werden. Und weiter predige und sprich, so spricht der Herr Zebaoth, es sollen meine Städte wieder Überfluss haben an Gutem. Und der Herr wird Zion wieder trösten und wird Jerusalem wieder erwählen. Zweites Kapitel. Und ich hob meine Augen auf und sah, und siehe, da waren vier Hörner. Und ich sprach zu dem Engel, der mit mir redete, wer sind diese? Er sprach zu mir: Es sind die Hörner, die Juda, das ist Israel, und Jerusalem zerstreut haben. Und der Herr zeigte mir vier Schmiede. Da sprach ich: Was wollen die machen? Er sprach: Jene sind die Hörner, die Juda so zerstreut haben, dass niemand sein Haupt hat erheben können. Diese aber sind gekommen, jene abzuschrecken und die Hörner der Völker abzuschlagen, die ihr Horn gegen das Land Juda erhoben haben, um es zu zerstreuen. Und ich hob meine Augen auf und sah, und siehe, ein Mann hatte eine Messschnur in der Hand. Und ich sprach: Wo gehst du hin? Er sprach zu mir: Jerusalem auszumessen und zu sehen, wie lang und breit es werden soll. Und siehe, der Engel, der mit mir redete, stand da, und ein anderer Engel ging heraus ihm entgegen und sprach zu ihm: Lauf hin und sage diesem jungen Mann, Jerusalem soll ohne Mauern bewohnt werden, wegen der großen Menge der Menschen und des Viehs, die darin sein wird. Doch ich will, spricht der Herr, eine feurige Mauer rings um sie her sein und will mich herrlich darin erweisen. Auf, auf, flieht aus dem Lande des Nordens, spricht der Herr, denn ich habe euch in die vier Winde unter dem Himmel zerstreut, spricht der Herr. Auf, Zion, die du wohnst bei der Tochter Babel, entrinne. Denn so spricht der Herr Zebaoth, der mich gesandt hat über die Völker, die euch beraubt haben. Wer euch antastet, der tastet meinen Augapfel an. Denn siehe, ich will meine Hand über sie schwingen, dass sie eine Beute derer werden sollen, die ihnen haben dienen müssen. Und ihr sollt erkennen, dass mich der Herr Zebaoth gesandt hat. Freue dich und sei fröhlich, du Tochter Zion, denn siehe, ich komme und will bei dir wohnen, spricht der Herr. Und es sollen zu der Zeit viele Völker sich zum Herrn wenden und sollen mein Volk sein, und ich will bei dir wohnen. Und du sollst erkennen, dass mich der Herr Zebaoth zu dir gesandt hat. Und der Herr wird Juda in Besitz nehmen als sein Erbteil in dem heiligen Lande und wird Jerusalem wieder erwählen. Alles Fleisch sei stille vor dem Herrn, denn er hat sich aufgemacht von seiner heiligen Stätte. Drittes Kapitel. Und er ließ mich sehen den hohen Priester Josua, wie er vor dem Engel des Herrn stand. Und der Satan stand zu seiner Rechten, um ihn zu verklagen. Und der Engel des Herrn sprach zu dem Satan: Der Herr schelte dich, du Satan. Ja, der Herr, der Jerusalem erwählt hat, schelte dich. Ist dieser nicht ein Brandscheit, das aus dem Feuer gerettet ist? Josua aber hatte unreine Kleider an und stand vor dem Engel, der anhob und sprach zu denen, die vor ihm standen: Tut die unreinen Kleider von ihm. Und er sprach zu ihm: Sieh her, ich nehme deine Sünde von dir und lasse dir Feierkleider anziehen. Und er sprach: Setzt ihm einen reinen Kopfbund auf das Haupt. Und sie setzten ihm einen reinen Kopfbund auf das Haupt und zogen ihm reine Kleider an, und der Engel des Herrn stand dabei. Und der Engel des Herrn bezeugte es Josua und sprach: So spricht der Herr Zebaoth. Wirst du in meinen Wegen wandeln und meinen Dienst recht versehen, so sollst du mein Haus regieren und meine Vorhöfe bewahren. Und ich will dir Zugang zu mir geben mit diesen, die hier stehen. Höre nun, Josua, du hoher Priester, du und deine Brüder, die vor dir sitzen, sind miteinander ein Zeichen. Denn siehe, ich will meinen Knecht, den Spross, kommen lassen. Siehe, auf dem einen Stein, den ich vor Josua hingelegt habe, sind sieben Augen. Siehe, ich will auf ihm eine Inschrift eingraben, spricht der Herr Zebaoth, und will die Sünde des Landes wegnehmen an einem einzigen Tag. Zu derselben Zeit, spricht der Herr Zebaoth, wird einer den anderen einladen unter den Weinstock und unter den Feigenbaum. Kapitel 4. Und der Engel, der mit mir redete, weckte mich abermals auf, wie man vom Schlaf erweckt wird, und sprach zu mir: Was siehst du? Ich aber sprach: Ich sehe, und siehe, da steht ein Leuchter ganz aus Gold, mit einer Schale oben darauf, auf der sieben Lampen sind, und sieben Schnauzen an jeder Lampe, und zwei Ölbäume dabei, einer zu seiner Rechten, der andere zu seiner Linken. Und ich hob an und sprach zu dem Engel, der mit mir redete, »Mein Herr, was ist das?« Und der Engel, der mit mir redete, antwortete und sprach zu mir, »Weißt du nicht, was das ist?« Ich aber sprach, »Nein, mein Herr.« Und er antwortete und sprach zu mir, »Das ist das Wort des Herrn an Serubabel. Es soll nicht durch Heer oder Kraft, sondern durch meinen Geist geschehen,« spricht der Herr Zebaoth. »Wer bist du, du großer Berg, der du doch vor Serubabel zur Ebene werden musst? Er wird hervorholen den Schlussstein, so dass man rufen wird, Glück zu, Glück zu!« Und es geschah zu mir das Wort des Herrn, »Die Hände Serubabels haben dies Haus gegründet. Seine Hände sollen's auch vollenden, damit ihr erkennt, dass mich der Herr Zebaoth zu euch gesandt hat. Denn wer immer den Tag des geringen Anfangs verachtet hat, wird doch mit Freuden sehen den Schlussstein in Serubabels Hand. Jene sieben sind des Herrn Augen, die alle Lande durchziehen.« Und ich hob an und sprach zu ihm, »Was sind die zwei Ölbäume zur Rechten und zur Linken des Leuchters?« Und ich sprach weiter zu ihm, »Was sind die beiden Zweige der Ölbäume bei den zwei goldenen Röhren, aus denen das goldene Öl herabfließt?« Und er sprach zu mir, »Weißt du nicht, was sie sind?« Ich aber sprach, »Nein, mein Herr.« Und er sprach, »Es sind die zwei Gesalbten, die vor dem Herrscher aller Lande stehen.« Kapitel 5. Und ich hob meine Augen abermals auf und sah, und siehe, da war eine fliegende Schriftrolle. Und er sprach zu mir, »Was siehst du?« Ich aber sprach, »Ich sehe eine fliegende Schriftrolle, die ist 20 Ellen lang und 10 Ellen breit.« Und er sprach zu mir, »Das ist der Fluch, der ausgeht über das ganze Land. Denn alle Diebe werden nach dieser Schrift von hier ausgefegt, und alle Meineidigen werden nach dieser Schrift von hier ausgefegt. Ich will ihn ausgehen lassen, spricht der Herr Zebaoth, dass er kommen soll über das Haus des Diebes und über das Haus dessen, der bei meinem Namen falsch schwört. Und er soll in dem Haus bleiben und soll's verzehren samt seinem Holz und seinen Steinen.« Und der Engel, der mit mir redete, trat hervor und sprach zu mir, »Hebe deine Augen auf und sieh, was kommt da hervor?« Und ich sprach, »Was ist das?« Er aber sprach, »Das ist eine Tonne, die da hervorkommt,« und sprach weiter, »Das ist die Sünde im ganzen Lande.« Und siehe, es hob sich der Deckel aus Blei, und da war eine Frau, die saß in der Tonne. Er aber sprach, »Das ist die Gottlosigkeit.« Und er stieß sie in die Tonne und warf den Deckel aus Blei oben auf die Öffnung. Und ich hob meine Augen auf und sah, und siehe, zwei Frauen traten heran und hatten Flügel, die der Wind trieb. Es waren aber Flügel wie Storchenflügel, und sie trugen die Tonne zwischen Erde und Himmel dahin. Und ich sprach zum Engel, der mit mir redete, »Wo tragen diese die Tonne hin?« Er aber sprach zu mir, »Dass ihr ein Tempel gebaut werde im Lande Sinear und sie dort aufgestellt werde.« 6. Kapitel. Und ich hob meine Augen abermals auf und sah, und siehe, da waren 4 Wagen, die kamen zwischen den 2 Bergen hervor, die Berge aber waren aus Kupfer. Am 1. Wagen waren rote Rosse, am 2. Wagen waren schwarze Rosse, am 3. Wagen waren weiße Rosse, am 4. Wagen waren scheckige Rosse, allesamt stark. Und ich hob an und sprach zum Engel, der mit mir redete, »Mein Herr, wer sind diese?« Der Engel antwortete und sprach zu mir, »Es sind die 4 Winde unter dem Himmel, die hervorkommen, nachdem sie gestanden haben vor dem Herrn aller Lande. Die schwarzen Rosse ziehen nach Norden, die weißen ziehen nach Westen und die scheckigen ziehen nach Süden. Und die starken Rosse wollten sich aufmachen, um die Lande zu durchziehen. Und er sprach, »Geht hin und durchzieht die Lande.« Und sie durchzogen die Lande. Und er rief mich an und redete mit mir und sprach, »Sieh, die nach Norden ziehen, lassen meinen Geist ruhen im Lande des Nordens.« Und des Herrn Wort geschah zu mir, »Nimm von den Weggeführten, von Heldai und von Tobia und von Jedaja, die von Babel gekommen sind, und geh an diesem selben Tage ins Haus Josias des Sohnes Zephanjas. Nimm von ihnen Silber und Gold und mache Kronen und kröne das Haupt Josuas des hohen Priesters, des Sohnes Josadaks, und sprich zu ihm: So spricht der Herr Zebaoth. Siehe, es ist ein Mann, der heißt Spross, denn unter ihm wird's sprossen, und er wird bauen des Herrn Tempel. Ja, den Tempel des Herrn wird er bauen, und er wird herrlich geschmückt sein und wird sitzen und herrschen auf seinem Thron. Und ein Priester wird sein zu seiner Rechten, und es wird Friede sein zwischen den beiden. Und die Kronen sollen zum Andenken an Heldai, Tobia, Jedaja und den Sohn Zephanjas im Tempel des Herrn bleiben. Und es werden kommen von Ferne, die am Tempel des Herrn bauen werden. Da werdet ihr erkennen, dass mich der Herr Zebaoth zu euch gesandt hat. Und das soll geschehen, wenn ihr gehorchen werdet der Stimme des Herrn, eures Gottes. 7. Kapitel. Und es geschah im 4. Jahr des Königs Darius, am 4. Tag des 9. Monats, der Kislev heißt, dass des Herrn Wort zu Sacharja geschah. Damals sandte Bet-El den Zareser und den Regem-Melech mit seinen Leuten, um den Herrn anzuflehen, und ließ die Priester, die zum Hause des Herrn Zebaoth gehörten, und die Propheten fragen: Muss ich immer noch im 5. Monat weinen und Fasten halten, wie ich es nun so viele Jahre getan habe? Und des Herrn Zebaoth Wort geschah zu mir: Sage allem Volk im Lande und den Priestern und sprich: Als ihr fastetet und Leid trugt im 5. und 7. Monat diese 70 Jahre lang, habt ihr da für mich gefastet? Und wenn ihr esst und trinkt ihr da nicht für euch selbst? Ist's nicht das, was der Herr durch die früheren Propheten predigen ließ, als Jerusalem bewohnt war und Frieden hatte, samt seinen Städten ringsum, und Leute im Südland und im Hügelland wohnten? Und des Herrn Wort geschah zu Sacharja, dass der Herr Zebaoth sprach: Richtet recht, und ein jeder erweise seinem Bruder Güte und Barmherzigkeit, und tut nicht Unrecht den Witwen, Waisen, Fremdlingen und Armen, und denke keiner gegen seinen Bruder etwas Arges in seinem Herzen. Aber sie wollten nicht aufmerken und kehrten mir den Rücken zu und verstockten ihre Ohren, um nicht zu hören, und machten ihre Herzen hart wie Diamant, damit sie nicht hörten das Gesetz und die Worte, die der Herr Zebaoth durch seinen Geist sandte, durch die früheren Propheten. Daher ist so großer Zorn vom Herrn Zebaoth gekommen. Und es ist so ergangen: Gleich wie gepredigt wurde und sie nicht hörten, so wollte ich auch nicht hören, als sie riefen, spricht der Herr Zebaoth. Darum habe ich sie zerstreut unter alle Heiden, die sie nicht kannten, und das Land blieb verwüstet hinter ihnen liegen, so dass niemand mehr darin hin und her zog. So haben sie das liebliche Land zur Wüste gemacht.
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0: Hallo, herzlich willkommen bei Radio Doppeldecker. Schön, dass du wieder reinhörst. Es geht gleich los mit einem spannenden Hörspiel.
1: Thomas, Alexander, wo steckt ihr? Kommt ihr jetzt endlich zum Ausmisten runter?
0: Thomas und Alexander spielen mal wieder auf dem Heuboden. Was sollte man auch sonst bei dem Wetter tun? Seit Tagen regnet es ununterbrochen in Winkelstedt. Doch unter dem Scheunendach hört sich das Prasseln des Dauerregens recht gemütlich an. Dort oben, hoch über dem Geräteschuppen und den Stallungen des Bauernhofs, graben sich die beiden Brüder seit Tagen Gänge und Höhlen. Ein weit verzweigtes Labyrinth ist im raschelnden Heu entstanden. Ein genialer Schlechtwetter-Abenteuerspielplatz. Und ganz besonders spannend. An ein paar Stellen kann man durch Ritzen und Astlöcher in den Bodenbrettern nach unten blicken, ohne dabei selbst gesehen zu werden. Lief da nicht eben Mama vorbei?
2: Guck mal, Thomas, da unten. Unsere Katze hat sich ausgerechnet im Trichter unserer Schrotmühle gemütlich gemacht. Wenn Papa jetzt die Mühle anschaltet, gibt's Katzengulasch.
3: Hör bloß auf. Ksch, Molle, auf. Weg da. Das ist viel zu gefährlich.
1: Thomas, Alexander, ich habe euch doch gerade da oben gehört. Kommt ihr jetzt sofort zum Ausmisten runter? In einer Stunde ist Abendessen.
2: Thomas, ich glaube, Mama ruft dich.
3: Was? Ich habe nichts gehört.
1: Alexander!
3: Nö, die ruft dich.
1: Alexander, wird's bald. Ich weiß genau, dass ihr da oben seid. Kommt sofort da runter.
3: Siehst du, die ruft dich.
2: Vorhin hat sie aber nur dich gerufen.
3: Ja und? Jetzt ruft sie dich. Los, geh schon, sonst gibt's Ärger.
0: Voller Unlust krabbelt Alexander aus dem raschelnden Heu. Dann klettert er die senkrechte Holzleiter hinunter, überspringt die letzten 3-4 Sprossen und landet auf dem Stallboden vor seiner Mutter. Seine Kleider und Haare sind mit Heuhalmen übersät.
1: Alexander, jetzt wird's aber auch Zeit. Wo bleibt Thomas? Ich rufe euch schon seit 5 Minuten. Muss ich denn immer 10-mal rufen, bis ihr endlich kommt? Los an die Arbeit!
2: Thomas! Siehst du, Mama hat doch dich gemeint. Komm schon, du Vollpelz!
0: Doch oben auf dem Heuboden regt sich nichts. Eine ganze Weile starren Mutter und Sohn die lange Leiter hinauf. Aber es bleibt alles ganz ruhig. Alexander und seine Mutter schauen sich ratlos an. Ist Thomas da oben etwas zugestoßen? Flink wie ein Wiesel klettert Alexander die Leiter wieder rauf und stöbert im tiefen Heu. Wo steckt sein Bruder denn plötzlich? Irgendwas stimmt da nicht. Doch da sieht er ihn. Thomas sitzt seelenruhig auf einem Heuballen und knotet eine Schnur auf.
2: Thomas, hörst du schlecht? Wir dachten schon, du bist im Heu erstickt.
3: Was? Wer ruft mich? Ich höre hier oben nur das Heu rascheln und den Regen prasseln.
1: Jetzt reicht's mir aber. Ich kann dich von hier unten ganz genau verstehen, trotz Regen und Rascheln. Und meine Ohren sind 20 Jahre älter als deine. Dafür bekommst du 2 Tage Stubenarrest und kannst heute den Stall allein ausmisten. Komm sofort da runter, du Schauspieler. Das werde ich deinem Vater sagen.
0: Tja, so ist das. Wenn man etwas nicht gerne hören möchte, stellt man sich einfach taub und macht sich aus dem Staub. Doch Thomas schämt sich jetzt dafür. Seine Mutter hat ihn genau durchschaut. Er hat gedacht, die Ausrede mit dem Regen könnte sie vielleicht überzeugen. Aber einer Mama macht man so schnell nichts vor. Es war wirklich nur seine Faulheit. Missmutig stochert Thomas jetzt im Stall mit der Mistgabel zwischen den Beinen der Kühe. Nun kann er die ganze Arbeit alleine machen. Und dann auch noch 2 Tage Stubenarrest. Das schmerzt. Ausgerechnet morgen wollten doch alle roten Milane zu stolzen Steins ins Heulabyrinth kommen und das Kanalrattenspiel spielen. Ach, zu dumm.

0: eine Stunde später kommt Thomas' Mutter wieder an die offene Stalltür und ruft:
1: Thomas, komm jetzt rein, wasch dich gründlich. Das Abendessen ist fertig, es gibt Pizza.
0: Das braucht man ihm nicht zweimal zu sagen. Die Mistgabel fliegt in die halbvolle Schubkarre und Thomas spurtet zum Haus. Seine Stiefel schleudert er wie Gummigeschosse vom Fuß, während er sich gleichzeitig mit den Händen noch etwas Heu aus den Haaren strubbelt. Seine Geschwister hocken schon auf der Eckbank. Eine Zehntelsekunde später sitzt auch er vor seinem duftenden Pizzateller und leckt sich die Lippen.
1: Mozzarella mit Salami, meine Lieblingspizza. Danke, Mama.
2: Theo, können wir jetzt beten? Die Pizza wird kalt. Thomas, hast du dich auch gewaschen?
1: Ja.
2: Zeig mir mal deine Finger.
0: Als Thomas verschämt seine Hände ausstreckt, glänzen seine Handflächen mistgabelbraun. Seine Ärmel sind noch immer voller Heu und die Fingernägel tragen alle einen Trauerrand.
2: Was? Du behauptest, du hast dich gewaschen?
1: Ja, heute Morgen.
2: Das geht zu weit. Ich sagte dir, du sollst dich erst gründlich waschen, bevor du zum Essen kommst, und dann lügst du mich auch noch frech an?
1: Aber ich habe mich doch heute Morgen...
3: Thomas, sei sofort still. Geh jetzt ins Bad und danach ins Bett. Du musst gehorchen lernen.
0: Empört schicken die Eltern Thomas vom Tisch. Tja, das wird ein harter Abend für Thomas. Sein Magen knurrt auf Hochtouren. Wenn es doch wenigstens Grießbrei statt Pizza gegeben hätte. Und dann auch noch die zwei Nachmittage Stubenarrest. Das wird bitter.

0: Gelangweilt sitzt Thomas, der schwerhörige Stolzensteinjunge, auf der Bettkante und blättert lustlos in alten Comics. Von unten hört er die Tischgespräche und das Geschirr klappern. Aus seinem Fenster sieht er auf den Giebel der Scheune. Tja, da oben werden morgen die roten Milane das Kanalrattenspiel spielen. Eine Art Räuber und Gendarm im Heu. Ihre ausgelassenen Rufe wird er sogar noch unter der Bettdecke hören, die er sich jetzt mürrisch über beide Ohren zieht, um wenigstens das Essen nicht mehr zu hören. Tja, seine Ohren sind in Ordnung, aber sein Herz hört so schlecht. Thomas ist klar, er ist einfach nur ungehorsam gewesen. Und das gleich mehrmals. Es tut ihm auch wirklich leid. Plötzlich hört Thomas Schritte vor seiner Tür.
1: Papa?
2: Mein Junge, ich muss unbedingt noch mit dir reden. Aber ich möchte wissen, ob du zwei Dinge auf einmal kannst. Mir zuhören und zugleich noch etwas anderes tun.
1: Was?
0: Theo holt aus seiner grünen Jackentasche zwei Dinge hervor. Ein kleines Büchlein und ein in Alufolie gewickeltes Päckchen. Behutsam legt er beides auf Thomas' Schreibtisch. Dann wickelt er die Alufolie auf und reicht den Inhalt seinem Sohn.
2: Tommy, kannst du zugleich die Ohrenspitze und Mozzarella-Pizza essen? Dann pass mal gut auf, ich lese dir etwas aus dem Markus-Evangelium vor. Kapitel 6, Vers 3. Und die Leute fragten sich erstaunt, ist dieser nicht der Zimmermann, der Sohn der Maria und ein Bruder von Jakobus und Joses und Judas und Simeon?
0: Etwas verwirrt kratzt sich Thomas kauend am Kopf.
2: Thomas, weißt du, um wen es hier geht? Über wen sind die Leute so erstaunt?
1: Ja klar, über Jesus.
2: Na prima, das klappt ja anscheinend, Essen und Zuhören. So, wie heißen die Brüder von Jesus?
1: Simon? Jakobus? Mehr habe ich mir nicht behalten.
2: Ich helfe dir. Und noch Joses und Judas.
1: Die fangen alle mit J an.
2: Genau, aber noch mehr. Die haben alle zwei Silben. Josef, Jesus, Joses, Judas. Die klingen alle vier sehr ähnlich, oder? Die vier Namen fangen alle mit J an und haben nur zwei Silben. Besonders Joses und Jesus kann man ganz leicht verwechseln, oder?
1: Vielen Dank für die feine Pizza. Aber warum machst du mit mir so ein Bibelquiz über Josef und Jesus? Und Joses.
2: Tja, Tommy, weil das etwas mit dir zu tun hat. Überleg doch mal, wenn damals Maria ihren Sohn zum Aufräumen oder Anpacken rief, Jesus, kommst du bitte? Wie leicht hätte er sich dann herausreden können? Ich hatte Josef verstanden.
1: Oh, verstehe.
2: Wirklich? Dann lies doch bitte noch diesen Vers hier.
1: Epheser 6, Vers 1. Ihr Kinder, gehorcht euren Eltern im Herrn, denn das ist recht.
2: Ja, das hat der Herr Jesus getan, obwohl er Gottes Sohn ist, hat er Gehorsam gelernt. Er war seinen Eltern gehorsam und ordnete sich ihnen unter. Das Unglaubliche ist, was hier in Philipper 2, Vers 8 steht. Er wurde gehorsam, gehorsam bis zum Tod, ja zum Tod am Kreuz. Sein Gehorsam ging so weit, dass er zum Sterben bereit war.
1: Papa, ich bin so anders als Jesus. Ich bin so schlecht und ungerecht. Allein heute habe ich mehrmals gelogen und bin ungehorsam gewesen. Kannst du mir bitte verzeihen? Es tut mir echt leid, dass ich nicht gehorcht habe.
2: Weißt du, Tommy, dein Ungehorsam, deine Sünde nahm Jesus auf sich. Er wollte mit dir den Platz tauschen. Er war Gott gleich und wurde doch ein Mensch. Er wurde ein Junge wie du. Er hatte nervige Eltern wie du. Er bekam unbequeme Aufgaben wie du. Aber er blieb gehorsam, ohne eine Sünde. Dennoch wurde er bestraft und getötet. Wofür?
1: Ich verstehe, für mich, wegen meinem Ungehorsam.
2: Genau, und jetzt lies noch, was hier in Römer 5, Vers 19 steht. Durch Ungehorsam wurden wir alle zu Sündern.
1: Aber durch den Gehorsam von Jesus können wir vor Gott gerecht gesprochen werden. Und wie geht das, Papa?
2: Ganz einfach, glaube es, dass Jesus mit dir getauscht hat. Er ließ sich behandeln wie ein Sünder. Er nahm die Strafe auf sich, damit Gott dir die Strafe für deine Sünden erlassen kann. Bekenne ihm deine ganze Schuld. Bete zu ihm, dass er dir alle Sünden vergibt und danke ihm, dass er dich vor Gott gerecht dastehen lässt. Bitte ihn, in dein Leben zu kommen und zu regieren. Und dann sag das bitte alles nach deiner Mutter, gegen die du ungehorsam warst. Entschuldige dich auch bei ihr.

dieser Nacht gibt Thomas sein Leben an Jesus ab. Er betet und nennt Gott alle seine Sünden. Am nächsten Morgen entschuldigt er sich aufrichtig bei seinen Eltern für den vielen Ungehorsam und seine Faulheit. Als er seine Mutter um Entschuldigung bittet, muss er sogar weinen. Am Nachmittag gab es dann das geniale Kanalrattenspiel der Roten Milane. Nur einer muss währenddessen seinen Arrest abbrummen. Wirklich? Und wieso wieselt dann auch Thomas mit riesiger Freude durch das Heulabyrinth? Sein gnädiger Vater hat den Stubenarrest in einen Scheunenarrest umgewandelt.

Hast du Fragen oder willst du uns einfach mal so schreiben? Unsere Anschrift kommt hier. Missionswerk Werner Heukelbach, 51 700 Bergneustadt in Deutschland. Tschüss, bis zum nächsten Mal.

Hallo, liebe Kinder. Schön, dass ihr wieder dabei seid. Ist es nicht gut, ein Schäflein von Jesus zu sein? Ja, und wisst ihr warum? Weil Jesus der gute Hirte ist. Und der gute Hirte lässt sein Leben für die Schafe. Jesus sagte, meine Schafe hören meine Stimme und ich kenne sie und sie folgen mir. Und ich gebe ihnen das ewige Leben und sie werden nimmermehr umkommen. Und niemand wird sie aus meiner Hand reißen. Mein Vater, der mir sie gegeben hat, ist größer als alles, und niemand kann sie aus des Vaters Hand reißen. Also, wenn wir Jesu Schäflein sind, dann sind wir doppelt bewahrt. Wir sind in Jesu Hände, und Jesu Hände sind in des Vaters Hand. Und wer kann uns aus der starken Hand des Vaters reißen? Ist es nicht gut, ein Schäflein von Jesus zu sein?

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1: Unseren Wochenvers aus dem Wort Gottes finden wir in Psalm 59, Vers 17. Ich aber will von deiner Macht singen und des Morgens rühmen deine Güte, denn du bist mir Schutz und Zuflucht in meiner Not. Psalm 59, Vers 17.

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1: Im Buch des Propheten Daniel haben wir uns in den vergangenen Sendungen schon mit den Kapiteln 1 bis 9 beschäftigt. Und nun geht es weiter mit dem 10. Kapitel. Die ersten 11 Verse dort wollen wir uns genauer ansehen. Schön, dass Sie zuhören. Ich wünsche Ihnen viel Freude dabei und sage herzlich willkommen. Mit dem 10. Kapitel kommen wir im Buch des Propheten Daniel zum letzten Abschnitt. Denn die Kapitel 10, 11 und 12 berichten von einer einzigen, sehr umfangreichen Prophetie. Es ist die 4. und letzte, von der Daniel uns in seinem Buch berichtet. Besonders in Kapitel 10 schildert Daniel dabei auch seine Begegnung und seine Gespräche mit den Überbringern der Botschaft. Das macht dieses Kapitel sehr lebendig, ja, geradezu dramatisch. Wie zuvor auch, datiert Daniel die Geschehnisse. Diese 4. Prophetie wurde Daniel im 3. Regierungsjahr des Perserkönigs Kyros offenbart. Der Inhalt der Offenbarung erstreckt sich somit vom 6. Jahrhundert vor Christus bis hin zum Ende der Tage, die wohl in das ewige Reich Gottes münden. Wir wollen beginnen und uns das Kapitel 10 genauer ansehen. Ich lese aus dem Buch Daniel, Kapitel 10, den ersten Vers. Im 3. Jahr des Königs Kyros von Persien wurde dem Daniel, der Belshazzar heißt, etwas offenbart, was gewiss ist und von großen Dingen handelt, und er achtete darauf und verstand das Gesicht. Im 3. Jahr des Königs Kyros von Persien, schreibt Daniel in Vers 1. Das ist das Jahr 536 oder 535 vor Christus. Seit Daniels Gebet in Kapitel 9 sind bereits 2 Jahre vergangen. Inzwischen war auch schon der Erlass in Kraft, durch den Kyros den Juden ermöglicht hatte, in ihr Heimatland zurückzukehren. Daniel sprach am Anfang seines Buches davon, dass er bis zum 1. Jahr des Kyros im Dienst des Königs blieb. Es könnte also gut sein, dass er sich nun, mittlerweile etwa 82 Jahre alt, im Ruhestand befindet. Ob er überlegt, selbst auch nach Israel zurückzukehren? Hier können wir nur vermuten. Daniel selbst schreibt nichts dazu. Wörtlich heißt es weiter in Vers 1, es wurde dem Daniel, der Belshazzar genannt wurde, ein Wort offenbart. Daniel erwähnt hier noch einmal den Namen, den er, vermutlich als Teenager, in Babylon erhalten hatte. Vielleicht will er damit sicherstellen, dass spätere Leser wissen, das ist das Buch des Israeliten Daniel, der fast sein ganzes Leben in Babylon verbrachte und unter dem Namen Belshazzar großen Königen diente. Der jedoch, dem Gott Israels treu geblieben ist, der ihm vieles über die Zukunft offenbarte. Daniel spricht hier davon, dass Gott ihm ein Wort offenbart. So heißt es wörtlich. Die übernatürliche Begegnung mit den Engeln steht für Daniel nicht im Mittelpunkt, sondern das Wort, das Gott ihm durch die Engel offenbart hat. Das ist von entscheidender Bedeutung. Und weil dieses Wort von Gott kommt, ist es auch gewiss, wie Daniel hier schreibt. Wörtlich lautet es sogar, das Wort ist Wahrheit. Und noch etwas betont Daniel in Vers 1. Und ich achtete darauf und verstand das Gesicht. Das bedeutet, Daniel bemühte sich um Verständnis. Und er machte die Erfahrung, Gott schenkte es ihm und er verstand die Offenbarung. Darum darf jeder bitten. Und Gott wird es ihm schenken, damit sein Wille verstanden wird. Daniel setzt seinen Bericht fort. In den Versen 2 und 3 hören wir, zu der Zeit trauerte ich, Daniel, 3 Wochen lang. Ich aß keine leckere Speise. Fleisch und Wein kamen nicht in meinen Mund, und ich salbte mich auch nicht, bis die 3 Wochen um waren. Die Formulierung zu der Zeit bezieht sich einmal auf Vers 1, also auf das 3. Regierungsjahr des Perserkönigs Kyros. Es bezieht sich aber auch, vor allem, auf Daniels Datierung in Vers 4. Und am 24. Tag des 1. Monats. Wir werden bei der Auslegung von Vers 4 noch einmal darauf zurückkommen. Daniel schreibt, dass er 3 Wochen lang trauerte und fastete. Das Wort für trauern beschreibt die Trauer um einen Toten, die Trauer über Sünde und die Trauer wegen des Gerichtes Gottes. Das erinnert sehr an Kapitel 9, an Daniels Gebet. Auch dort fastete Daniel und trauerte und stellte sich mit unter die Sünden und Verfehlungen seines Volkes. Daniels dreiwöchiges Fasten, das er hier in den Versen 2 und 3 beschreibt, begleitete auch diesmal sein Beten. Das lässt sich aus den Worten des Engels in Vers 12 ableiten. Auffällig ist allerdings, wie Daniel die Dauer von 3 Wochen hervorhebt. Denn er spricht gleich zweimal davon, 3 Wochen lang und bis die 3 Wochen um waren. Aus welchem Grund Daniel genau 3 Wochen trauerte, fastete und betete, ist nicht bekannt. Fest steht aber, Daniel war ein Mensch, der regelmäßig betete und der das Beten offensichtlich auch über Wochen hinweg intensiv verfolgte, wie wir hier hören. Nach diesen einleitenden Sätzen beginnt nun Daniels eigentlicher Bericht. In den Versen 4 und 5 schreibt er, »Und am 24. Tage des ersten Monats war ich an dem großen Strom Tigris und hob meine Augen auf und sah, und siehe, da stand ein Mann, der hatte leinene Kleider an und einen goldenen Gürtel um seine Lenden.« Was für eine Erfahrung, die der alt gewordene Nachfolger Gottes hier macht. Wer sagt eigentlich, dass wir mit 50 oder 60 Jahren schon alles erlebt haben, was wir mit Gott erfahren können? Der erste Monat, von dem wir in Vers 4 hören, ist im jüdischen Kalender der Monat Nisan, vergleichbar mit unserem März und April. Und Daniel schreibt, es war am 24. Tage dieses Monats, als er am Ufer des Tigris stand. An diesem großen Fluss ereignet sich nun, wovon Daniel uns im Folgenden berichtet. Ort und Zeitpunkt sind hier ganz genau bestimmt. Daniel will sicherstellen, dass seine Leser wissen, was er nun schildert, hat tatsächlich stattgefunden. Stattgefunden in Raum und Zeit sozusagen. Daniel schreibt, ich hob meine Augen auf und sah und siehe. Diese Formulierung wirkt vielleicht etwas umständlich, doch sie beschreibt sehr gut, Daniel hat wohl nicht damit gerechnet, dass da mit einem Mal ein Mann steht. Doch als er aufblickt, da sieht er plötzlich, da stand ein Mann. So beschreibt es Daniel in Vers 5. Im Verlauf des Daniel-Buches haben wir schon einige Male davon gehört, dass ein Engel aussah wie ein Mann. Im Gegensatz zu Kapitel 9, wo es ausdrücklich der Engel Gabriel ist, der zu Daniel kommt, wird hier kein Name genannt. Daher ist es eher unwahrscheinlich, dass der Engel hier ebenfalls Gabriel ist. Daniel hätte ihn sonst wohl auch wiedererkannt, so wie in Kapitel 9. Übrigens, ein Engel, der den Propheten durch eine geoffenbarte Vision Gottes führt, das begegnet uns wieder am Ende der Bibel, im Buch der Offenbarung des Jesus-Nachfolgers Johannes. In Vers 5 erfahren wir noch mehr über den Mann, den Engel, der da plötzlich vor Daniel steht. Er trägt leinene Kleider. Leinen ist ein kostbarer weißer Stoff. Dabei steht die Farbe Weiß oft für Reinheit und Hingabe. Aus weißem Leinen ist in der Bibel die Kleidung der Engel, der Priester, der geretteten Gemeinde und des himmlischen Heeres, das mit Jesus in die letzte Schlacht der Geschichte ziehen wird. Die Hüften der Person waren umgürtet mit Gold, wie es wörtlich heißt. Goldene Gürtel finden sich in der Bibel sonst nur noch im Buch der Offenbarung. Da heißt es einmal von dem auferstandenen Jesus, mitten zwischen ihnen stand einer, der wie ein Mensch aussah. Er hatte ein langes Gewand an und um die Brust trug er einen goldenen Gürtel. Deshalb meinten manche Bibelausleger, der Mann hier bei Daniel in Vers 5 sei kein Engel, sondern Jesus selbst in seiner himmlischen Herrlichkeit. Doch in der Offenbarung gibt es einen weiteren Hinweis. Da heißt es nämlich auch, und die 7 Engel, welche die 7 Plagen hatten, kamen aus dem Tempel hervor, bekleidet mit reinem, glänzendem Leinen und um die Brust gegürtet mit goldenen Gürteln. Es gibt also einen eindeutigen Hinweis darauf, dass Engel in weißem Leinen gekleidet auftreten und dabei mit Gold umgürtet sind. Deshalb erscheint es sinnvoll, auch hier bei Daniel von einem Engel auszugehen. zumal bei dem Hinweis auf Jesus in der Offenbarung nicht gesagt wird, dass das Gewand aus Leinen ist. Daniel nennt weitere Einzelheiten, die uns helfen, eine Vorstellung von dem Engel zu bekommen, dem er hier gegenübersteht. Vers 6 lautet: Sein Leib war wie ein Türkis, sein Antlitz sah aus wie ein Blitz, seine Augen wie feurige Fackeln, seine Arme und Füße wie helles, glattes Kupfer und seine Rede war wie ein großes Brausen. Der Leib des Engels ist wie ein Edelstein. Er ist kein Edelstein, aber er hat das Aussehen und die Erscheinung eines Edelsteins. Und diese Art von Edelsteinen werden in der Bibel immer wieder mit der Herrlichkeit Gottes in Verbindung gebracht. Das Gesicht des himmlischen Boten strahlt so hell wie ein Blitz. Ein weiterer Hinweis auf das hellstrahlende Licht der Herrlichkeit, die Gott umgibt. Die Augen des Engels erwecken bei Daniel den Eindruck feuriger Fackeln. Brennende Fackeln tauchen in der Bibel oft dann auf, wenn Gott mit seiner ganzen Macht eingreift. Arme und Füße des Engels muten an wie Kupfer oder Bronze, wertvolles Metall, das uns schon aus der Beschreibung der Statue aus dem Traum Nebukadnezars bekannt ist. Auch das ist kennzeichnend für ein Wesen, das aus der Sphäre Gottes kommt. Wir finden Ähnliches auch in Hesekiels Vision von der Herrlichkeit Gottes. Dabei wirkte Hesekiel als Prophet zur gleichen Zeit wie Daniel. Schließlich spricht Daniel vom Klang der Worte, die der Engel sprach. Er war so laut wie der Klang einer ganzen Volksmenge, wie ein großes Brausen, so übersetzt die Lutherbibel. Auch diese gewaltige Klangfülle begegnet uns oft im Zusammenhang mit Gott und seiner Herrlichkeit. Das rundet das Bild ab. Vor Daniel steht ein Bote, der in seiner ganzen Erscheinung und mit jeder Einzelheit seines Auftretens die Herrlichkeit und die Macht seines Auftraggebers verkörpert, nämlich die Macht und die Herrlichkeit des Höchsten. Da verwundert es nicht, wenn wir hören, was das unvermutete Auftauchen dieses Engels bei Daniel und seinen Begleitern auslöste. Ich lese die Verse 7 und 8. Aber ich, Daniel, sah dies Gesicht allein, und die Männer, die bei mir waren, sahen's nicht. Doch fiel ein großer Schrecken auf sie, so dass sie flohen und sich verkrochen. Ich blieb allein und sah dies große Gesicht. Es blieb aber keine Kraft in mir. Jede Farbe wich aus meinem Antlitz und ich hatte keine Kraft mehr. Daniel ist nicht alleine, als er an diesem Tag am Tigris steht. Doch alle anderen, die mit ihm dort sind, sehen die Erscheinung des Engels nicht. Und doch fällt ein großer Schrecken auf sie. Ob sie die übernatürlich laute Stimme des Engels hören, berichtet Daniel nicht ausdrücklich. Klar ist nur, seine Begleiter sehen den Engel nicht. Und doch kommt ein großer Schrecken auf sie. Die Gegenwart des himmlischen Boten löst bei ihnen ein furchtbares Grauen aus. Das kennen wir auch von anderen Ereignissen in der Bibel. Und Gottes Macht oder seine Gegenwart ist häufig die Ursache. So vermutlich auch hier, verkörpert durch die Anwesenheit dieses mächtigen Engels. Allen Anwesenden bleibt nur die Flucht, und sie versuchen, sich zu verstecken. Das wiederum erinnert an die ersten Menschen im Paradies, dem Garten Eden. Auch sie wollten sich verstecken, nachdem das Misstrauen Gott gegenüber von ihnen Besitz ergriffen hatte. Am Abend, als ein frischer Wind aufkam, hörten sie, wie Gott, der Herr, im Garten umherging. Ängstlich versteckten sie sich vor ihm hinter den Bäumen. So heißt es im ersten Buch Mose. Nur Daniel ist in der Lage, die Gegenwart des Engels wahrzunehmen. Sonst niemand. Mehr als 500 Jahre später sollte ein anderer Ähnliches erleben. Paulus mit hebräischem Namen Saulus, der zu Anfang die Jesusleute gnadenlos verfolgte. Er stürzte zu Boden und hörte eine Stimme. Saul, Saul, warum verfolgst du mich? Wer bist du, Herr? Fragte Saulus. Ich bin Jesus, den du verfolgst, antwortete die Stimme. Die Begleiter von Saulus standen sprachlos da, denn sie hatten zwar die Stimme gehört, aber niemanden gesehen. So schildert es der Arzt Lukas in seinem Bericht über die Unternehmungen der ersten christlichen Leiter, der Apostel. Zurück an den Tigris und zu Daniel. Nachdem alle anderen vor Entsetzen geflohen sind, stellt Daniel fest, ich blieb allein und sah dies große Gesicht. Nur wenige kurze Worte, doch von enormer Tragweite. Ich blieb allein. Das hat etwas mit Gottes Erwählung zu tun. Ihn, Daniel, hatte Gott dazu bestimmt, diese und die vorhergenannten Botschaften über die Zukunft zu empfangen. Niemand anderen, nur ihn. Immer wieder hören wir in der Bibel von Menschen in einer solchen Lage. Abraham, Mose, Elia, auch sie erlebten Situationen, in denen sie ganz allein vor Gott waren. Und sie konnten nur noch ihm vertrauen. Andere Sicherheiten gab es nicht mehr. Ähnlich erging es Jeremia. Paulus erlebte, wie alle ihn verließen und nur Jesus ihm beistand. Und auch Johannes, einer der engsten Vertrauten von Jesus, musste im Alter ins Exil auf die Insel Patmos. Doch Gott war mit ihm. Und interessanterweise offenbart ihm Jesus Ähnliches, wie es Jahrhunderte zuvor Daniel geschaut hatte. Daniel schreibt in unserem Bibeltext in Vers 8 von dem großen Gesicht, das er sah. Von einer großen Erscheinung, wie wir auch übersetzen können, spricht er nur an dieser Stelle in seinem Buch. Wahrscheinlich deshalb, weil die folgende Offenbarung, die mit Abstand umfangreichste ist, die er in seinem Leben empfangen hat. Und wie wir noch sehen werden, wohl auch diejenige, die die meisten Einzelheiten schildert. Und zwar so verblüffend genau, dass es fast nicht vorstellbar ist, dass Gott solch eine Fülle an Details Jahrhunderte zuvor dem Daniel offenbart. Doch Daniel hat das Datum dieser Offenbarung ganz genau angegeben, was nur einen Schluss zulässt. Gott hat das alles tatsächlich seinem alt gewordenen Nachfolger vorhergesagt. Die Anwesenheit des herrlichen und machtvollen Engels bleibt auch bei Daniel nicht ohne Folgen. Er flieht zwar nicht wie seine Begleiter, aber auch ihn erschüttert die Gegenwart des himmlischen Wesens, das so viel Herrlichkeit, Schönheit, Macht und schiere Stärke ausstrahlt. Bis ins Mark erfährt Daniel seine eigene Kraftlosigkeit. Totenbleich wird er. All seine Stärke zerfließt, bis nur noch eines bleibt, die Gewissheit der eigenen Ohnmacht. So ergeht es einem Menschen, wenn er denen begegnet, die zum Umfeld der Herrlichkeit Gottes gehören. Doch Daniel hat den Tiefpunkt noch gar nicht erreicht. Er schreibt in Vers 9, und ich hörte seine Rede, und während ich sie hörte, sank ich ohnmächtig auf mein Angesicht zur Erde. Die Gegenwart des himmlischen Boten raubt Daniel schließlich die Besinnung. Wörtlich schreibt er hier, und ich hörte den Klang seiner Worte, und als ich den Klang seiner Worte hörte, lag ich schon betäubt auf meinem Gesicht und mein Gesicht auf der Erde. Die Worte selbst nimmt Daniel wohl gar nicht mehr wahr, als ihm die Sinne schwinden. Er hört nur noch, dass da eine Stimme spricht. Er hört den Klang der Stimme, aber die Worte und deren Bedeutung kommen vermutlich nicht mehr bei ihm an. Die unfassbare Kraft und der überirdische Glanz der Herrlichkeit des Engels offenbaren die Kraftlosigkeit und Ohnmacht des Menschen, verglichen mit den Geschöpfen des Himmels. Und bei Daniel ist das nicht anders. Obwohl Daniel ein treuer Nachfolger Gottes ist, von Jugend an, und obwohl Gott ihn schon mehrfach als seinen Propheten in ganz besonderen Situationen gebraucht hat. Daniel bleibt ein Mensch, ein Geschöpf, das im Vergleich zur Macht Gottes nur in die Knie sinken kann, das sogar ohnmächtig wird, wenn nur ein Bote des Himmels auftritt. Wie anders versucht der Mensch, sich heute darzustellen, immer kraftvoll, ständig zu den erstaunlichsten Höchstleistungen bereit. Und selbst manche Christen scheinen infiziert zu sein von diesem Ideal. Und sie werden uns präsentiert als Glaubenshelden, die niemals schwanken und denen alles möglich erscheint. Ganz anders hier bei Daniel, dem alt gewordenen Propheten im Exil. Wenn Gott einen Boten schickt, der in seiner Macht und Herrlichkeit erscheint, dann versagen Daniels eigene Kräfte, so wie das bei jedem Menschen ist, der mit Gottes Macht in Berührung kommt. Doch Daniel, ein Mann des Glaubens, er wird gehalten. gehalten nämlich von seinem Herrn, der befähigt ins Leben ruft und der eine Botschaft hat, die Daniel hören soll. Dazu erfahren wir in den Versen 10 und 11 Folgendes. Und siehe, eine Hand rührte mich an und half mir auf die Knie und auf die Hände. Und er sprach zu mir, Daniel, du von Gott Geliebter, merk auf die Worte, die ich mit dir rede, und richte dich auf, denn ich bin jetzt zu dir gesandt. Und als er dies mit mir redete, richtete ich mich zitternd auf. Wie lange Daniels Ohnmacht dauerte, erfahren wir nicht. Vermutlich weiß Daniel auch selbst nicht, wie lange er besinnungslos war. Doch nun spürt er eine Hand, die ihn berührt. Es liegt nahe, dass es die Hand des Engels ist, die Daniel spürt. Der Engel erscheint demnach nicht als eine bloße Vision, sondern in einer wirklichen, körperlich wahrnehmbaren Gestalt. Die Hand des Engels hilft Daniel auf, wenn auch erst einmal auf die Knie und auf die Hände. Daniel kniet also zunächst auf allen Vieren. Aber immerhin ist er wieder in der Lage zu hören, was der Bote Gottes zu ihm spricht. Und er sprach zu mir, Daniel, du von Gott Geliebter. Schon im Kapitel 9 wurde Daniel von Gabriel ebenfalls so angesprochen, denn du bist von Gott geliebt. Daniel ist in Gottes Augen so unendlich kostbar, wie es hier wörtlich heißt. Im Neuen Testament nennt Gott seinen Sohn Jesus so. Und Paulus, Theologe und Gemeindegründer der ersten Stunde, redet die Christen in seinen Briefen mit diesen Worten an alle Geliebten Gottes. Gott sucht unser Bestes, weil auch Sie und ich von ihm geliebt sind. Ich wünsche Ihnen, dass Sie das glauben können, dass Gott Ihr Bestes will und dass Sie sich ganz auf ihn einlassen können und Ihr Leben ihm ganz anvertrauen können. Denn niemand hat unser Vertrauen mehr verdient als Gott. Wie ergeht es Daniel? Er kniet ja noch auf allen Vieren, als der Engel beginnt, mit ihm zu reden. Merk auf die Worte, die ich mit dir rede, spricht er zu Daniel. Wenn Gott Menschen eine Nachricht überbringen lässt, dann braucht er ihre ganze Aufmerksamkeit. Die empfangenden Menschen sind keine willenlosen Medien wie bei okkulten Praktiken. Nein, sie brauchen alle ihre Sinne, weil Gott ihnen etwas mitteilen will. Denn Gott will sie in ihrem ganzen Menschsein ansprechen, allerdings ohne sie gegen ihren Willen zu missbrauchen. Deshalb ermutigt der Engel Daniel nun, richte dich auf. Offensichtlich ist der Engel davon überzeugt, dass Daniel jetzt dazu in der Lage ist. Und tatsächlich, als der Engel dieses Wort zu ihm spricht, ist es Daniel möglich, sich aufzurichten. Und so kann er wieder aufrecht auf seinen Füßen stehen. Doch das alles geschieht zitternd, wie Daniel betont. Die Gegenwart des Engels in all seiner himmlischen Kraft, Macht und Herrlichkeit wirkt noch nach. Alles andere wäre auch seltsam. Zusammenfassend lässt sich sagen, Gott macht Daniel durch seinen Engel dazu fähig, die Botschaft zu empfangen. Auch wenn dieser unter der schweren Macht des himmlischen Wesens noch erschüttert ist. Der Engel betont hier, denn ich bin jetzt zu dir gesandt. Es gibt in Gottes Plan mit dieser Welt immer wieder ein Jetzt. Nicht zu jeder Zeit wird alles offenbart, nicht zu jeder Zeit greift Gott gleich ein. Und so gibt es für die Offenbarung, die Daniel hier empfängt, auch ein Jetzt. Und Daniel ist der Prophet, den Gott dazu bestimmt hat, diese Offenbarung zu empfangen. Die letzte Offenbarung, die Daniel in seinem Leben empfängt. Darum ging es diesmal in unserer Sendereihe durch die Bibel. Und dort wird es in der nächsten Ausgabe weitergehen. Die Verse 12 bis 21 aus dem 10. Kapitel im Buch Daniel werden dann auf dem Programm stehen. Für heute bedanke ich mich fürs Zuhören. Und bis zum nächsten Mal, wenn Sie mögen, seien Sie Gott befohlen.
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1: Wie sollen Sünder in Armen Gottes geborgen sein? Im Psalm steht, wer kann wohnen bei der lodernden Glut? Wer kann wohnen bei der lodernden Glut? Das kann ich nur, wenn ich wirklich versöhnt bin. Wenn meine Sünden vergeben sind, nicht wenn ich mir die Vergebung einbilde, sondern wenn sie wirklich in die Tiefe des Meeres geworfen sind. Wenn ich mir nicht die Versöhnung mit Gott einbilde, sondern wenn ich sagen kann, ich bin gewaschen im Blute Jesu Christi. Wenn dein Leben wirklich gebaut ist am Kreuz meines Heilands, da ist mein sicherer Stamm. Wenn ich wirklich errettet bin von der Obrigkeit der Finsternis und versetzt das Reich Jesu Christi, das heißt, wenn Jesus mein Heiland geworden ist, mit all was er gibt, Vergebung der Sünden, Zeugnis des Heiligen Geistes, Wiedergeburt, Glauben, dann gilt mir Römer 5. Nun, wir sind gerecht geworden durch den Glauben, so haben wir Frieden mit Gott, denn ein Satz ist das, so haben wir Frieden mit Gott durch unseren Herrn Jesus Christus. Und dann geht's weiter und rühmen uns auch der Trübsal und rühmen uns, jetzt soll der ganze Teufel spucken, geborgen, denken dann die Barfiguren. Und etwas davon spüre ich in diesem wundervollen Wort des Josaphat. Denken Sie diesen ganz, ganz jungen König, was riskiert er? Er führt dieses kleine Jude heraus auf dem Weg des Herrn. Die ganze Welt gegen uns und keiner macht es zu uns.
0: 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Es gelingt dem Sprecher aufzuzeigen, wie viel wir als Christen heute von den Begebenheiten lernen können und welche Bedeutung dies für unser Leben als Kinder Gottes hat.

Jeder von uns ist verschiedenen Versuchungen ausgesetzt. Eine dieser Versuchungen ist, Menschen anstatt Gott zu fürchten. Das zeigt sich in allerlei Weise, wie zum Beispiel das Wohlwollen der Menschen anstatt das Wohlwollen Gottes zu schätzen. Oder die Meinung gewisser Menschen höher zu achten als die Meinung Gottes. Dazu lernen wir aus Galater 1 etwas sehr Wichtiges im Zusammenhang mit dem christlichen Dienst. Predige ich denn jetzt Menschen oder Gott zu Dienst? Oder gedenke ich, Menschen gefällig zu sein? Wenn ich den Menschen noch gefällig wäre, so wäre ich Christi Knecht nicht.

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1: Unseren Wochenvers aus dem Wort Gottes finden wir in Psalm 59, Vers 17. Ich aber will von deiner Macht singen und des Morgens rühmen deine Güte, denn du bist mir Schutz und Zuflucht in meiner Not. Psalm 59, Vers 17.

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1: Die an seinen Namen glauben, dazu gehört das herrliche Thema, an dem wir heute stehen. Wir sind geheilt. Und ich lese dazu aus Jesaja 53, Verse 1 bis 6. Aber wer glaubt dem, was uns verkündet wurde, und wem ist der Arm des Herrn offenbart? Er schoss auf vor ihm wie ein Reis und wie eine Wurzel aus Dürrem Erdreich. Er hatte keine Gestalt und Hoheit. Wir sahen ihn, aber da war keine Gestalt, die uns gefallen hätte. Er war der Allerverachtetste und Unwerteste, voller Schmerzen und Krankheit. Er war so verachtet, dass man das Angesicht vor ihm verbarg. Darum haben wir ihn für nichts geachtet. Fürwahr, er trug unsere Krankheit und lud auf sich unsere Schmerzen. Wir aber hielten ihn für den, der geplagt und von Gott geschlagen und gemartert wäre. Aber er ist um unserer Missetat willen verwundet und um unserer Sünde willen zerschlagen. Die Strafe liegt auf ihm, auf dass wir Frieden hätten. Und durch seine Wunden sind wir geheilt. Wir gingen alle in die Irre wie Schafe. Ein jeder sah auf seinen Weg. Aber der Herr warf unser aller Sünde auf ihn. Ja, das ist ein großes Wort. Die Strafe liegt auf ihm, auf dass wir Frieden hätten. Und durch seine Wunden sind wir geheilt. Wer im Radio eine bestimmte Sendung hören will, muss genau die Wellenlänge einstellen. Sonst gibt es einen undeutlichen Empfang. Es rauscht und kracht. Die Stimmen und Töne kommen völlig verzerrt aus dem Lautsprecher. Genauso ist es beim Hören auf Gottes Stimme. Wer Gott sucht, muss beim gekreuzigten Jesus stehen bleiben. Da schließt uns Gott sein Herz auf. Nirgendwo sonst hat er so klar gesprochen. Nirgendwo sonst ist seine Liebe und sein Erbarmen so deutlich zu fassen. Man kann im schwersten Schmerz auf dem Friedhof stehen und keinen menschlichen Trost mehr wissen, aber dann stellen wir das Kreuz auf den frischen Grabeshügel. Darin ist unser ganzer Glaube zusammengefasst. Darin sind wir getröstet. Warum wählen wir nicht ein anderes Zeichen? Spricht das Bild des heilenden oder segnenden Herrn nicht tröstender? Könnte uns eine Abbildung des Herrn, der die tobenden Wellen zum Schweigen bringt, nicht mehr sagen? Nein. Woran ich sterbe, ist mehr als Krankheit und tobende Wellen. Ich sterbe an meiner Gottlosigkeit und Sünde, die Gott richtet. Nur sein Kreuz rettet mich. Alles liegt in diesem kurzen Satz, um meiner Sünde willen zu schlagen. Er braucht mein Mitleid nicht, aber meine Sünde. An ihr hängt der unheimliche Fluch, der mich von Gott weg in die Hölle zieht. Das hat er für mich erlitten, dafür ging er ins Gericht für mich. Wo ist jetzt meine Schuld, die mich anklagt? Drückt sie mich noch nieder? Oder habe ich sie auch auf seinen zerschlagenen und geschundenen Rücken gelegt? Was er getragen hat, ist weggetragen. Niemand kann es mehr vorholen. Der gekreuzigte Jesus starb nicht nur für mich. Er ist auch für mich auferweckt. Das Alte ist vergangen. Wir sind geheilt. Wenn wir ein wenig in der Bibel blättern, wird uns dieses große Wunder der Erlösung und der Versöhnung noch ganz groß. Paulus schreibt im Korintherbrief im 1. Kapitel, Vers 18, das Wort vom Kreuz ist eine Torheit denen, die verloren werden. Uns aber, die wir selig werden, ist seine Gotteskraft. Das ist schwer Die Ungläubigen erkennen das Kreuz nicht, sie ärgern sich und reden gegen das Kreuz, aber der Gläubige erkennt, es ist meine Rettung und meine Freude. Und dann steht schon da im Markus-Evangelium, nachdem Jesus gekreuzigt war und gestorben war, Markus 15 von Vers 29 ab, die vorübergingen, lästerten ihn und schüttelten ihre Köpfe und sprachen, ha, der du den Tempel abbrichst und baust ihn auf in 3 Tagen, hilf dir nun selber und steig herab vom Kreuz. Desgleichen verspotteten ihn auch die Hohepriester untereinander samt den Schriftgelehrten und sprachen, er hat anderen geholfen und kann sich selber nicht helfen. Ist er der Christus, der König von Israel, so steige er nun vom Kreuz, damit wir sehen und glauben, und die mit ihm gekreuzigt waren, schmähten ihn auch. Das ist so schwer, wenn Menschen sich stoßen am Kreuz, und das ist heute so oft der Fall. Und darum ist so wichtig, dass wir erkennen, er hat meine Sünde getragen. Ich bin versöhnt mit Gott. Paulus beschreibt das in Römer 3, Vers 21 bis 26. Nun aber ist ohne Zutun des Gesetzes die Gerechtigkeit, die vor Gott gilt, offenbart, bezeugt durch das Gesetz und die Propheten. Ich rede aber von der Gerechtigkeit vor Gott, die da kommt durch den Glauben an Jesus Christus zu allen, die glauben, denn es ist hier kein Unterschied. Sie sind allesamt Sünder und am Mangel des Ruhms, den sie bei Gott haben sollten, und werden ohne Verdienst gerecht aus seiner Gnade durch die Erlösung, die durch Christus Jesus geschehen ist. Den hat Gott für den Glauben hingestellt als Sühne in seinem Blut zum Erweis seiner Gerechtigkeit, indem er die Sünden vergibt, die früher begangen wurden, in der Zeit seiner Geduld, um nun in dieser Zeit seine Gerechtigkeit zu erweisen, dass er selbst gerecht ist und gerecht macht den, der da ist, aus dem Glauben an Jesus. Wunderbar, dass das für uns gilt. Wir sind gerecht geworden, unverdient, umsonst, geschenkt, aus lauter Gnaden. Das sagt Petrus. Nach Paulus auch noch Petrus im 1. Petrusbrief, Kapitel 2. Da heißt es dann, er, der keine Sünde getan hat, Vers 22, und in dessen Mund sich kein Betrug fand, der nicht wieder schmähte, als er geschmäht wurde, nicht drohte, als er litt, er stellt es aber dem anheim, der gerecht richtet, der unsere Sünde selbst hinaufgetragen hat, an seinem Leib auf das Holz, damit wir der Sünde abgestorben, der Gerechtigkeit leben, durch seine Wunden seid ihr heil geworden. Denn ihr wart wie die irrenden Schafe, aber ihr seid nun bekehrt zu dem Hirten und Bischof eurer Seelen. Das ist schon deutlich im Matthäusevangelium ausgesprochen. Bevor Jesus noch geboren war, hat der Bote Gottes, der Engel, zu Josef, dem Vater von Jesus, gesagt, er wird den Namen Jesus bekommen. Warum? Was heißt der Name Jesus? Er ist die Rettung. Er wird sein Volk retten von ihren Sünden. Das ist das größte Menschheitsproblem, größer als alle anderen Nöte der Welt. Und nur Jesus kann sie wegnehmen und uns mit Gott versöhnen. Das ist unsere große Hoffnung und Freude, auf die wir zugehen und die unser Leben stark macht, die unser Leben frei macht, die unser Leben heilt. Ich darf auch noch ein Wort von den Propheten, Jesaja 43, hier erwähnen. Jesaja 43, Vers 24. Da sagt Gott, mir hast du nicht für Geld köstliches Gewürz gekauft. Mich hast du mit dem Fett deiner Opfer nicht gelabt. Also unsere Leistungen, das ist nicht das Entscheidende, was wir für Gott tun, auch die feierlichen Gottesdienste. Aber mir hast du Arbeit gemacht mit deinen Sünden und hast mir Mühe gemacht mit deinen Missetaten. Ich tilge deine Übertretungen um meinetwillen und gedenke deiner Sünden nicht. Das ist das Allergrößte, dass wir heute Vergebung der Sünde haben, gerecht werden durch das Blut von Jesus. Ich möchte noch mit einem Gebet schließen. Ich, Betrübter, komme hier und bekenne meine Sünden. Lass mein Heiland mich bei dir Gnade zur Vergebung finden. Dass dies Wort mich trösten kann, Jesus nimmt die Sünder an. Amen.

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In Lukas 12 lesen wir: Und er sagte ihnen ein Gleichnis und sprach: Es war ein reicher Mensch, das Feld hatte wohlgetragen. Und er gedachte bei sich selbst und sprach: Was soll ich tun? Ich habe nicht, da ich meine Früchte hinsammle. Und sprach: Das will ich tun. Ich will meine Scheunen abbrechen und größere bauen und will dreinsammeln alles, was mir gewachsen ist und meine Güter. Und will sagen zu meiner Seele: Liebe Seele, du hast einen großen Vorrat auf viele Jahre. Habe nun Ruhe, iss, trink und habe guten Mut. Aber Gott sprach zu ihm: Du Narr, diese Nacht wird man deine Seele von dir fordern. Und wes wird sein, das du bereitet hast? Also geht es, wer sich Schätze sammelt und ist nicht reich in Gott. Identifizieren Sie sich mit dem Mann aus diesem Gleichnis. Hören Sie auf Gottes Warnung, heute, und wenden Sie sich zu Jesus Christus. Er kann Sie aus Ihrer geistlichen Armut befreien.

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1: Unseren Wochenvers aus dem Wort Gottes finden wir in Psalm 59, Vers 17. Ich aber will von deiner Macht singen und des Morgens rühmen deine Güte, denn du bist mir Schutz und Zuflucht in meiner Not. Psalm 59, Vers 17.

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1: Und das ist ganz wichtig, dass man das sieht. Der Teufel hat Gott gegenüber im Himmel behauptet, dass wenn Hiob mit Plagen geschlagen werden würde, dann würde er sich von Gott lossagen. Kapitel 1, Vers 5. Und sich in ihrem Herzen von Gott, was sage ich, in Vers 11, aber strecke einmal deine Hand aus und taste alles an, was er hat, ob er sich nicht offen von dir lossagen wird. Und wörtlich steht hier, ob er nicht dich ins Angesicht segnen würde. Und zwar Segen im Sinn von Shalom sagen, zum Beispiel. Einen Segensgruß, um zu sagen, und jetzt möchte ich nichts mehr mit dir zu tun haben. Also genau dieses Wort segnen. Und was ich vorhin anführen wollte, Vers 5, da war es so, dass Hiob sich immer die Frage gestellt hat, ob seine Kinder sich an ihren Geburtstagen versündigen. Dass die Party zu weit geht. Als echte natürliche Freude. Und er hatte Angst, dass sie sich in ihrem Herzen von Gott lossagen, aber auch das heißt wörtlich, in ihrem Herzen Gott segnen, als Abschied, Lebewohl, gewissermaßen, sagen. Und nun hat Hiob tatsächlich dieses Wort Berech benutzt, aber nicht um Gott den Abschied kundzutun, sondern um Gott anzubeten. Also ein wunderbares Wortspiel, das eben Berech preisen, segnen und eben sich verabschieden bedeuten kann. Ein gewaltiger Triumph Gottes. Und so können wir sagen, all diese Leiden, diese vier Prüfungen von Kapitel 1, waren Leiden zur Verherrlichung Gottes. Da lernen wir einen wichtigen Grundsatz. Natürlich gibt es Leiden als Strafe Gottes für Sünde, für direkte Sünde des Menschen. Aber es gibt Leiden zur Verherrlichung Gottes. Und das ist ein solches Beispiel. Gott wurde durch die Realität, wie das geschehen ist, so überaus verherrlicht. Und Hiob wusste nichts davon. Aber wir dürfen es wissen. Und wenn wir aufschlagen, Jakobus 5, da wird im Neuen Testament direkt auf das Buch Hiob Bezug genommen. Und zwar auf Kapitel 1 und auf Kapitel 42. Jakobus 5, des Zusammenhangs wegen lese ich schon Vers 10. Nehmt, Brüder, zum des Leidens und der Geduld die Propheten, die im Namen des Herrn geredet haben. Also all die Propheten, die für ihren Dienst viel leiden mussten, wie Jesaja, der getötet und in einem Baum zersägt worden ist, wie Jeremia und wie all die Propheten. Und dann sagt der Vers 11, siehe, wir preisen die glückselig, die ausgeharrt haben. Von dem Ausharren Hiobs habt ihr gehört. Und das Ende des Herrn habt ihr gesehen, dass der Herr voll innigen Mitgefühls und barmherzig ist. Das Ausharren Hiobs, das ist Kapitel 1, wo er vollkommen Gott verherrlicht hat und in all dem auch gar nicht gesündigt hat. Wir werden sehen, in Kapitel 2, da kommen gewisse dunkle Wolken hinein. Aber davon soll später die Rede sein. Und in Kapitel 42, nachdem das Leiden von Hiob vorbei ist, da wird Hiob wiederhergestellt, und zwar so, dass Gott ihm alles doppelt zurückgibt. Und dort lesen wir in Hiob 42, Vers 12, und der Herr segnete das Ende Hiobs mehr als seinen Anfang. Das Ende. Dieses Schlüsselwort ist hier aufgenommen in Jakobus. Von dem Aussagen Hiobs habt ihr gehört, Kapitel 1. Und das Ende des Herrn. Das ist dieses Ende, bei dem Gott dann Hiob alles zurückgegeben hat. Und wo deutlich wurde, dass der Herr voll innigen Mitgefühls und barmherzig ist. Denn er kam in seiner Erziehung von Hiob zu einem wunderbaren Ziel, wie wir später noch sehen werden. Und nun gehen wir weiter zu Kapitel 2. Jetzt gehen wir wieder hinauf in den Himmel, so wie das schon der Fall war in Kapitel 1, Vers 4. Und es geschah eines Tages, da kamen die Söhne Gottes, um sich vor den Herrn zu stellen. Und auch der Satan kam in ihrer Mitte, um sich vor den Herrn zu stellen. Und der Herr sprach zum Satan, woher kommst du? Und der Satan antwortete dem Herrn und sprach, vom Durchstreifen der Erde und vom Umherwandeln auf ihr. Und der Herr sprach zum Satan, hast du Acht gehabt auf meinen Knecht Hiob? Denn seinesgleichen ist kein Mann auf der Erde, vollkommen und rechtschaffen, gottesfürchtig und das Böse meidend. Und noch hält er fest an seiner Vollkommenheit. Obwohl du mich gegen ihn gereizt hast oder herausgefordert hast, ihn ohne Ursache zu verschlingen. Hier wird ganz klar gesagt, es gab keinen Grund, dass Hiob auf diese Art hätte leiden müssen. Es gab keinen Anlass in seinem Leben. Es war wirklich Leiden allein zur Ehre Gottes. Und Gott sagt es hier, ohne Ursache zu verschlingen. Und der Satan antwortete dem Herrn und sprach, Haut um Haut. Ja, alles, was der Mensch hat, gibt er für sein Leben. Aber strecke einmal deine Hand aus und taste sein Gebein und sein Fleisch an, ob er sich nicht offen von dir lossagen wird. Und der Herr sprach zum Satan, siehe, er ist in deiner Hand. Nur verschone sein Leben. Und der Satan ging vom Angesicht des Herrn weg und er schlug Hiob mit bösen Geschwüren von seiner Fußsohle bis zu seinem Scheitel. Wir sind wieder im Himmel. Und zwar wissen wir aus Offenbarung 11, Vers 19, ich wiederhole vom letzten Mal, dass es im Himmel einen Tempel Gottes gibt. Den originalen Tempel im Himmel. Und dort im Allerheiligsten, dort befindet sich die Bundeslade, der Thron Gottes. Gott thront über den Cherubim. Und in dem Abbild des Salomonischen Tempels und des zweiten Tempels in Jerusalem auf Erden, da haben wir dort einen Raum von 20 mal 20 Ellen. Das sind 10,50 Meter auf 10,50 Meter. Aber das Original ist natürlich etwas ganz anderes. Der Hebräerbrief sagt, dass der Tempel auf Erden nur ein Schattenbild ist. Wissen wir gewissermaßen wie zweidimensional im Kontrast zu dreidimensional. Nur ein Schatten von dem, was im Himmel ist. Und dieser Thronsaal Gottes des Allerheiligsten wird zum Beispiel in Offenbarung 4 und 5 beschrieben. Und dort sehen wir, dass Hunderte von Millionen Engeln in einem äußeren Kreis da um den Thron Gottes herum sind. Tausende mal Tausende und Zehntausende mal Zehntausende. Das sind Hunderte von Millionen. Und diese Engel werden alle genannt Söhne Gottes, wie wir letztes Mal gesehen haben. Es wurde als Frage gestellt, warum werden Engel Söhne Gottes genannt? Können Menschen auch Söhne Gottes genannt werden. Und da möchte ich auf diese Frage jetzt eingehen, die letztes Mal online hineingekommen ist. Und zwar schlagen wir auf Römer 8. Da wird von den Erlösten heute, in der Zeit der Gnade, gesagt in Römer 8, Vers 14, denn so viele durch den Geist Gottes geleitet werden, diese sind Söhne Gottes. Und weiter, denn ihr habt nicht einen Geist der Knechtschaft empfangen, wiederum zur Furcht, sondern einen Geist der Sohnschaft habt ihr empfangen, indem wir rufen, aber Vater. Der Geist selbst bezeugt unserem Geist, dass wir Kinder Gottes sind. Also hier nennt der Apostel Paulus die Erlösten in der heutigen Zeit Söhne Gottes. Und das bringt er in Verbindung mit der Tatsache, dass sie den Geist Gottes haben. Also das ist das, was geschehen ist ab Pfingsten, wo jeder wahre Gläubige mit dem Heiligen Geist versiegelt wird. Und dieser Geist wird genannt der Geist der Sohnschaft. Und jetzt wichtig, im Griechischen steht hier für Sohnschaft Hyotesia. Wörtlich Hyo, Sohn, Thesia, Sohnesstellung. Oder Versetzung in die Stellung eines Sohnes. Und dieses Wort ist das normale Wort im Altgriechischen für Adoption. Darum ist es in der französischen Übersetzung, im Englischen üblich, dass man hier mit Adoption übersetzt. Und was drückt das aus? Wir waren ursprünglich keine Söhne Gottes. Aber durch die Bekehrung und Wiedergeburt wurden wir von Gott adoptiert. Und das ist natürlich etwas ganz anderes, als wenn die Engel Söhne Gottes genannt werden. Ich habe letztes Mal schon erklärt, dass jeder Engel direkt von Gott erschaffen worden ist. Und Engel sind nicht entstanden über Generationen hinweg wie der Mensch, sondern jeder Engel war direkt eine Schöpfung Gottes ohne durch das Mittel der Abstammung. Und darum werden sie Söhne Gottes genannt. Aber Söhne Gottes bei den Menschen hier in Römer 8 ist natürlich etwas ganz anderes. Und etwas viel Tieferes. Denn wir lesen in Römer 8, Vers 15, dieser Geist der Sohnschaft bewirkt, dass wir rufen können, aber Vater. Und aber, das ist nicht das gleiche wie Avinu, wie im jüdischen Gebetsbuch, da findet man den Ausdruck Avinu Shebashamayim. Unser Vater, der du bist in den Himmeln. Also auch das Unser Vater in Matthäus 6 ist eigentlich ein Gebet, das ganz im jüdischen Rahmen hineinpasst. Aber nie findet man in einem jüdischen Gebetsbuch, dass Gott Abba genannt wird. Und hier haben wir diesen Ausdruck Abba. Und das entspricht der zärtlichen Anrede. Also im Deutschen wäre das Papa. Und das darf man im Judentum nicht, denn diese Nähe zu Gott gibt es nicht. Und darum finden wir auch im Alten Testament nie diesen Begriff Abba. Und die Engel kennen diese Nähe zu Gott auch nicht. Diese Nähe ist absolut etwas Einzigartiges, was die Erlösten, die zur Gemeinde gehören, heute haben dürfen. Aber wir haben gesehen, sie werden nicht nur Söhne Gottes genannt, sondern auch Kinder Gottes. Römer 8, Vers 16. Und dazu müssen wir noch aufschlagen, Johannes 1, Vers 12. Und dort erklärt der Apostel Johannes einen ganz wichtigen Grundsatz. Er sagt, so viele ihn aber aufnahmen, denen gab er das Recht, Kinder Gottes zu werden, denen, die an seinen Namen glauben, die nicht aus Geblüt, noch aus dem Willen des Fleisches, noch aus dem Willen des Mannes, sondern aus Gott geboren sind. Im Johannesevangelium wird ausführlich erklärt, was die Wiedergeburt ist. Das bedeutet, dass ein Mensch ewiges Leben bekommt als sein Leben. Und so ist er aus Gott geboren, indem er das Leben Gottes, das Leben des Sohnes Gottes bekommt. Der Herr Jesus sagt ja in Johannes 14,6, ich bin der Weg, die Wahrheit und das Leben. Er ist das ewige Leben in Person. Und bei der Bekehrung wird das einem Menschen, bei der echten Bekehrung wird das einem Menschen von Gott her gegeben. Er wird wiedergeboren und damit wird er ein Kind Gottes. Und jetzt sehen wir, Söhne Gottes, Kinder Gottes, das sind zwei Seiten der Medaille. Söhne Gottes spricht ganz besonders von der Adoption. Aber diese Adoption ist so speziell, dass, obwohl wir adoptiert sind, wir trotzdem das Leben aus Gott bekommen haben. Ich glaube, wenn ein Kind adoptiert wird, das ist etwas Wunderbares. Es wird aufgenommen in eine Familie und es wird ein vollwertiges Kind in der Familie. Aber natürlich hat es nicht das Leben der Adoptiveltern. Das können wir nicht geben. Aber Gottes Adoption ist so perfekt, dass er sein Leben geben konnte, eben das ewige Leben, und Menschen in Sohnesstellung aufnehmen konnte. Also etwas ganz anderes als das, was die Engel haben. Es ist grandios, was die Engel haben. Aber was wir haben, ist noch grandioser. Und nun schauen wir uns das weiter an. Kapitel 2, Vers 1. Und es geschah eines Tages, da kamen die Söhne Gottes, um sich vor den Herrn zu stellen. Und auch der Satan kam in ihre Mitte, um sich vor den Herrn zu stellen. Und es geht wieder ganz gleich wie beim ersten Mal in Kapitel 1. Gott stellt die Frage, woher kommst du? Und der Satan muss zugeben, er war aktiv auf der ganzen Erde. Aber wie wir schon letztes Mal gesehen haben, er ist nicht allgegenwärtig und darum, er ist immer daran, sich zu bewegen. Er kann aber nicht überall gleichzeitig sein, das kann nur Gott. Gott ist allgegenwärtig. Und er ist ewig. Und diese Ehre gibt er keinem anderen. Dazu können wir aufschlagen, Jesaja 42, Vers 11. Da sagt Gott, dass er der Herr ist und dass er diese Ehre nie mit jemand anderem teilen wird. Und zwar müssen wir daran denken, dass für Herr mit Großbuchstaben im hebräischen Text steht Yahweh, der Ewige. Und lesen wir Jesaja 42, Vers 8. Ich bin Yahweh. Das ist mein Name. Und meine Ehre gebe ich keinem anderen. Noch meinen Ruhm den geschnitzten Bildern. Das Frühere sehe, es ist eingetroffen. Und Neues verkündige ich. Ehe es hervorsproß, lasse ich es euch hören. Yahweh, dieser Name bedeutet der Ewigseiende, der Unwandelbare. Der, der das Sein in sich selber hat. Und der damit eben auch die Quelle von allem, aller Existenz, von allem Leben ist. Und dieser Name drückt auch aus, dass Gott eben nicht der Zeit unterworfen ist. Er ist der allgegenwärtige Ich Bin. Und so ist Gott überall gleichzeitig. Er muss nicht von einem Ort zum anderen gehen. Aber diese Ehre, eben Yahweh zu sein, das gibt er keinem anderen. Und darum, die Engel sind an Raum und Zeit gebunden. Wir Menschen sind an Raum und Zeit gebunden. Und das wird auch in aller Ewigkeit so sein. Wir werden nie Gott werden. Oder göttlich werden.

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1: Es fiel ihm furchtbar schwer, aber es musste sein. Er musste alles verlassen, was er lieb hatte. Hinter ihm lag das große Zeltlager seines Vaters. Dort graste das Vieh zu Tausenden. Dort war Reichtum, dort war Sicherheit und Liebe. Vor ihm lag die unbekannte Ferne mit all ihren Gefahren. Und er musste fort. Wenn er blieb, bedeutete das seinen Tod. Was hatte Jakob nun erreicht mit seiner List? Die Reise war voller Gefahren, sein Herz war schwer und er bereute sehr, was er getan hatte. Der Flüchtling zog nach Norden, an der Höhle bei Mamre vorüber, wo seine Großeltern Abraham und Sarah in der Familiengruft ruhten. Ob er hier auch einmal seinen Frieden fand oder würde er irgendwo weit fort in einem weiter und kam in das Land, das Moria hieß. Auf einem dieser Berge hatte sein Vater, als er noch ein Junge war, auf dem Altar gelegen, geduldig wie ein Lamm und gehorsam bis zum Tod. So war Isaak als Kind gewesen. Und er, Jakob, er war kein Kind mehr, er war schon über 70 Jahre alt und hatte noch immer nicht richtig gehorchen gelernt. Dass er nun so ganz allein ziehen musste, ohne einen Menschen und ohne Gott, das machte Jakob diese Reise so schwer. Ob Gott ihn jetzt wohl noch lieb hatte? War er nicht viel zu schlecht gewesen? Da schrak er aus seinen trübsinnigen Gedanken auf. Es wurde dunkel, die Sonne war untergegangen. Jetzt musste er irgendwo unter freiem Himmel übernachten. Er suchte einen flachen Stein, den er sich unter den Kopf legen konnte. Die trockene Erde war sein Bett. Und da lag er nun allein und verloren in dem wüsten, einsamen Land, müde von der Reise und vom Denken und tief bekümmert darüber, dass Gott ihn nicht mehr lieb haben konnte, weil er so schlecht gewesen war. Über seinem Kopf leuchteten die Sterne, aber der Himmel war so fern. In dieser Nacht träumte Jakob einen herrlichen Traum. Er sah eine Leiter, eine breite Treppe, so hoch, dass sie bis in den Himmel reichte. Und an ihrer untersten Stufe lag er und schlief. Er sah leuchtende Engel, die stiegen auf der Treppe hinauf und herunter. Und ganz oben, in einem strahlenden Licht stand Gott, der Herr, der gebrochene Herzen heilt und ermutigt und der auch einen einsamen Wanderer trösten wollte. Und freundlich sagte er zu Jakob: Ich bin der Herr, der Gott Abrahams und der Gott Isaaks. Das Land, auf dem du liegst, will ich dir und deinen Nachkommen geben. Und deine Nachkommen sollen unzählbar sein wie der Staub auf der Erde. Und durch dich und deine Nachkommen sollen alle Völker der Erde gesegnet werden. Und ich bin mit dir und will dich behüten, wo du auch hinziehst. Und ich will dich wieder in dieses Land zurückbringen. Ich werde dich nicht verlassen. Ich stehe zu meinem Versprechen und werde es erfüllen. Da erwachte Jakob. Es war Morgen. Die Berggipfel leuchteten im ersten Licht, die Sterne verblassten. Die Erde war wie gestern und vorgestern. Es war ein Traum, aber dennoch Wirklichkeit. Der Herr hatte im Schlaf mit Jakob gesprochen und hatte gesagt: Jakob, ich habe dich trotz allem lieb. Ich will für dich sorgen. Ehrfurcht und Dankbarkeit erfüllten seine Seele. Er sagte verwundert:
2: Hier ist nichts anderes als Gottes Haus. Hier ist das Tor des Himmels.
1: Er nahm den Stein, auf dem sein Kopf gelegen hatte, und stellte ihn aufrecht wie ein Denkmal, um die Stelle später wiederzufinden. Es war ihm ein Bedürfnis, dem Herrn zu zeigen, wie froh und dankbar er war. Aber er besaß nichts außer einem kleinen Krug voll Öl, den er mitgenommen hatte, um seine Füße damit zu pflegen, wenn sie wund gelaufen waren. Dieses Öl nun ließ er über den Stein fließen, kniete anbetend vor Gott nieder und versprach, hier einen Altar zu bauen, wenn der Herr ihn wohlbehalten in dies Land zurückkehren ließe. Mutig und gestärkt zog er weiter in die unbekannte Ferne. Die Stelle aber wurde von da an Bet-El genannt. Das bedeutet Haus Gottes.
0: Das war gerade die Geschichte Jakobs Flucht aus dem großen Erzählbuch zur biblischen Geschichte. 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

Nachdem Gott Himmel und Erde erschaffen hatte, mit allem, was dazu gehört, erschuf er den Menschen. Und Gott schuf den Menschen ihm zum Bilde. Zum Bilde Gottes schuf er ihn und schuf sie, einen Mann und ein Weib. Gott schuf hier etwas ganz Besonderes, denn der Mensch ist das einzige Wesen, das Gott nach seinem Bilde schuf. Das heißt, der Mensch, Mann und Frau, sind Gott ähnlich in seinem Charakter und können Gott widerspiegeln. Keine Pflanze, kein Stern und kein Tier ist so erschaffen worden, nur der Mensch. Mann und Frau schuf Gott nach seinem Bilde.

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1: Unseren Wochenvers aus dem Wort Gottes finden wir in Psalm 59, Vers 17. Ich aber will von deiner Macht singen und des Morgens rühmen deine Güte, denn du bist mir Schutz und Zuflucht in meiner Not. Psalm 59, Vers 17.

0: Schön, dass Sie auch heute wieder dabei sind, hier bei BBN International in unserem Programm Wissenschaft, Bibel und Erlösung. Unser Gastredner ist Professor Dr. Werner Gitt, der uns Fragen beantwortet, die immer wieder gestellt werden über Wissenschaft, die Bibel und die Erlösung. 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Wir wünschen Ihnen Gottes Segen beim Zuhören.
1: Jetzt kommen wir zu einer ganz wichtigen Frage. Wer ist denn eigentlich dieser Schöpfer? Wer hat sich das alles ausgedacht? Diese komplexen Dinge, wo wir jetzt schon sehr viel gehört haben. Wer ist eigentlich der Autor aller dieser Dinge? Und jetzt müssen wir die Informationsquelle wechseln. Das können wir in der Schöpfung nicht ablesen. Dazu brauchen wir jetzt die Bibel. Und die Bibel gibt uns darauf die Antwort. Im Kolosserbrief Kapitel 1, Vers 15 bis 17, da lesen wir: Jesus Christus ist das Ebenbild des unsichtbaren Gottes, der Erstgeborene vor aller Kreatur. Denn in ihm ist alles geschaffen, was im Himmel und auf Erden ist, das Sichtbare und das Unsichtbare. Es seien Throne oder Herrschaften oder Mächte oder Gewalten, es ist alles durch ihn und zu ihm geschaffen. Und er ist vor allem und es besteht alles in ihm. Hier sehen wir, in diesen wenigen Versen wird uns deutlich erklärt, wer der Urheber aller Dinge ist. Es ist Jesus Christus. Wir können es auch so formulieren: Gott, der Vater, hat seinen Sohn Jesus Christus eingesetzt, um das alles sich zu überlegen. Wenn wir die Nara-Pflanze dort in der Wüste von Namibia sehen, die Idee dazu hatte der Jesus. Wenn wir das DNS-Molekül uns ansehen, der Jesus hatte diese Idee dazu und er hat sie konstruiert und er hat auch die Ausführung gemacht. Und er hat die Zelle erfunden und er hat auch uns erfunden und er hat uns so erfunden, wie wir heute hier sind. Es war seine Idee. Wir sind seine Idee. Und es kommt hinzu, er liebt uns. Dieser Gott, dieser Jesus Christus, der Sohn Gottes, hat uns grenzenlos lieb. Aber die Bibel sagt uns auch, und das können wir auch nicht an den Werken der Schöpfung ablesen, das können wir nur aus der Bibel erfahren, es gab einen Sündenfall und wir Menschen haben uns von ihm entfernt. Und Sünde trennt von Gott, sagt die Bibel, Sünde trennt so sehr von Gott, dass wir ewig von Gott abgeschieden sind. Das ist die Folge der Sünde. Und zwar deswegen, weil Gott nicht eine einzige Sünde in seinen Himmel hineinlassen kann. Denn wenn Gott eine Sünde in seinen Himmel hineinließe, dann wäre der Himmel auch bald kaputt. Genauso wie die Erde kaputt gegangen ist, mit allem. Und darum war das Kreuz von Golgatha aufgerichtet vor den Toren Jerusalems. Und Paulus schreibt in 1. Korinther 1, Vers 18, denn das Wort vom Kreuz ist eine Torheit denen, die verloren werden, uns aber, die wir selig werden, ist es eine Gotteskraft. Hier sehen wir diese deutliche Zweiteilung, die in diesem Vers zum Ausdruck kommt. Entweder gehen wir verloren oder wir sind gerettet. Und das ist eine Gotteskraft, die uns da rettet. Und Paulus sagt in 1. Korinther 2, Vers 2, denn ich hielt nicht dafür, dass ich etwas wüsste unter euch, als allein Jesus Christus, den Gekreuzigten. Und jetzt sehen wir etwas, was hier zusammenkommt. Der Mann vom Kreuz, der vor den Toren Jerusalems verachtet wurde und dort einen bitteren Kreuzestod starb, das war der Schöpfer des Universums. Das war der Schöpfer dieser Welt. Das war derjenige, der durch sein Allmachtswort ein Universum geschaffen hat von einer solchen Größe, dass wir das mit keinem Teleskop der Welt ausloten können. Das hat er durch sein Allmachtswort geschaffen. Und dieser Jesus geht jetzt hier an das Kreuz um unseretwillen. Weil er sieht, niemand kann uns erretten. Kein Engel, kein Mensch, niemand. Er ist der Einzige gewesen, der dazu in der Lage war, uns zu erretten. Und darum war er gehorsam bis zum Kreuz, sagt die Bibel. Er hat diese Tat vollbracht, damit wir wieder Heimat finden können, damit wir ewig nach Hause können, in den Himmel. Das ist das Ziel des Kreuzes. Sonst haben wir das Kreuz nicht verstanden. Das Kreuz ist unsere Errettung vor der Hölle. Ich hielt irgendwo einen Vortrag in einer Schule, da kommt ein Mädchen auf mich zu hinterher. Ich hatte gar nicht über Himmel und Hölle gesprochen. Da hat sie gefragt, gibt es eine Hölle? Ich sage, wie kommt ihr auf die Frage jetzt? Ich sage, ja, Sie können es ablesen. Ach so, sie fragte noch, können Sie mir wissenschaftlich beweisen, dass es eine Hölle gibt? Ich sage, wissenschaftlich überhaupt nicht. Das ist nicht Gegenstand der Wissenschaft. Aber ich sage, es gibt eine Stelle, wo Sie es ablesen können. Und das ist an dem Kreuz. Am Kreuz können Sie ablesen, dass es eine Hölle gibt. Und am Kreuz können Sie ablesen, dass es den Himmel gibt. Es gibt beides. Und das haben wir auch nicht zu verschweigen. Weil das Kreuz und beides deutlich macht. Und das Kreuz ist die Rettung vor diesem ewigen Verlorengehen. Und darum müssen wir das so genau kennen. Weil das dem Schöpfer so unvorstellbar wichtig ist, dass wir die Tat des Kreuzes wissen und auch darauf handeln, hat er das Kreuz in seine Schöpfung einprogrammiert. Und zwar schon zu einem Zeitpunkt, als der Mensch noch gar nicht geschaffen war. Denn am vierten Schöpfungstag hat der Herr die Gestirne gemacht. Und hier sehen wir, auf einem Bild können wir uns das mal anschauen, wie der Schöpfer selbst das Kreuz eingebaut hat in seine Schöpfung. Wenn man zur südlichen Halbkugel geht, da fällt ein Sternbild in ganz besonderer Weise auf. Und das ist das Kreuz des Südens. Es gibt 88 Sternbilder an der Sphäre, in der nördlichen und südlichen Hemisphäre. Aber wenn man auf der südlichen Halbkugel ist, dann ist dieses Kreuz auffällig. Das kann jeder sehen, ob man etwas von Astronomie versteht oder nicht. Da sieht man dieses Kreuz, das dort am Himmel in der Nacht wandert. Und dort unten, wenn man in Namibia auf einer Farm ist, wo es absolut dunkel ist, in dunkler Nacht, wo es keine Laternen gibt oder Industrielicht oder sonst etwas, da kann man das in wunderbarer Weise sehen. Und dann leuchtet dieses Kreuz am Himmel. Und dieses Kreuz, sehen wir, ist ein Hinweis auf das Kreuz von Golgatha. Auch noch aus einem anderen Grunde können wir etwas Wichtiges ablesen dort am Himmel. Das hat der Schöpfer in seiner Weisheit schon voraus am Himmel gezeichnet. Wir sehen dort zwei besondere Dinge, zwei Besonderheiten, die astronomisch hervorzuheben sind. Das ist das Schatzkästchen und der Kohlensack. So heißen die wirklich auch in der Astronomie. Der Astronom Herschel hat nämlich festgestellt, es gibt eine Gruppe von Sternen, die befinden sich unterhalb des Kreuzesbalkens. Wenn man dort mit einem Teleskop hinschaut, sieht man Sterne, die sind blau und gelb und rot in allen möglichen Farben. Nirgendwo sonst im Universum hat man eine Sternengruppe gefunden, die so in unterschiedlichen Farben leuchten. Und er hat das darum das Schatzkästchen genannt. Und dann gibt es eine andere Situation dort unter dem Kreuz, das ist der Kohlensack. Und das heißt, da gibt es dort unter dem Kreuz eine große Dunkelwolke, die so wie ein Kohlensack ist, so dunkel, als wenn man den Kopf in einen Kohlensack steckt. Das heißt, alles Licht von den Sternen, die dahinter sind, kann man nicht mehr sehen. Eine solche Dunkelwolke. Und hier können wir schon ahnen, was das bedeutet. Hier hat der Schöpfer uns bildhaft am Himmel gezeichnet, zeichenhaft am Himmel gezeichnet, ein Symbol für den Himmel und ein Symbol für die Hölle. Die Hölle ist ein Ort der Finsternis, der absoluten Finsternis und der Gottverlassenheit. Und dieses Schatzkästchen ist ein Symbol für den Himmel. Und wir sehen hier, was hier so schön dargestellt ist am Himmel. Und darum steht das ja auch schon im Schöpfungsbericht, dass die Gestirne gegeben sind, um auch als Zeichen für uns zu sein. Da sehen wir die Entscheidung für Himmel und Hölle fällt wo? Unter dem Kreuz. Unter dem Kreuz Jesu fällt die Entscheidung, wo wir einmal ewig verbleiben werden. Der Jesus ist der Mann vom Kreuz, der Schmerzensmann, der in Jesaja 53 genannt wird. Fürwahr, er trug unsere Krankheit und lud auf sich unsere Schmerzen. Und das Aufladen dieser Schmerzen wird symbolisiert durch die Träne. Und jetzt etwas bemerkenswert. Wenn man eine Träne unter ein Mikroskop legt und sie auskristallisieren lässt, so wie das alle Salze tun, jedes Salz hat eine bestimmte Form, wie es auskristallisiert, aber eine Träne kristallisiert so aus, dass dabei ein Kreuz entsteht. Haben wir das gewusst? Im Mikrokosmos und im Makrokosmos hat der Schöpfer das Kreuz einprogrammiert. Nicht nur in der Bibel, sondern auch in seine Schöpfung ist das eingezeichnet. Und daran sollen wir wissen, dass dieses Kreuz für uns schicksalhaft ist. So wie wir zu Jesus Christus stehen und zu seinem Kreuz, so ist damit die Ewigkeit für uns gebucht. Denn Jesus sagte, Matthäus 5, Vers 30, wenn ich deine rechte Hand zum Abfall verführt, so hau sie ab und wirf sie von dir. Es ist besser für dich, dass eines deiner Glieder verderbe und nicht der ganze Leib in die Hölle fahre. Der Jesus warnt uns davor, dass wir ja nicht an diesen schrecklichen Ort kommen. Und die Bibel zeigt uns ganz deutlich die Zweiteilung, die sein wird nach unserem Tode, wo wir alle hinkommen. Diesen Zeitpunkt werden wir alle erleben. Und der Jesus sagte in Matthäus 25, Vers 34, kommt her, ihr Gesegneten meines Vaters, ererbt das Reich, das euch bereitet ist von Anbeginn der Welt. Ein sehr schöner Satz. Der Jesus sagt uns hier, was er uns zurufen wird, wenn wir in diesem Leben eine klare Entscheidung für ihn getroffen haben. Wenn wir unsere Sünde abgeladen haben unter dem Kreuz von Golgatha, dann wird er uns wortwörtlich das zurufen, was wir jetzt schon wissen, da staune ich drüber. Er sagt uns jetzt schon, was er uns sagen wird. Kommt her, ihr seid gesegnet, Gesegnete meines Vaters, ererbt das ewige Reich. Er erbt den Himmel und das ist euch schon bereitet von Anbeginn der Welt. Und er sagt einer anderen Gruppe, und im selben Kapitel steht das, geht weg von mir, ihr Verfluchten, in das ewige Feuer, das bereitet ist dem Teufel und seinen Engeln. Er wird also nur diese beiden Gruppen unterscheiden. Die eine Gruppe kommt her und die andere geht weg. Und diese Entscheidung, die geschieht unter dem Kreuz Jesu. Diese Entscheidung geschieht allein an der Person von Jesus Christus und wie wir zu ihm stehen. Und Vers 46, Matthäus 25, da steht, und sie werden hingehen, diese zur ewigen Strafe, aber die Gerechten in das ewige Leben. Nun gibt es Leute, die haben dieses Wort, das manch einem nicht gefällt, dass man auch ewig verloren gehen kann, haben sie abgemildert und haben gesagt, naja, es gilt so ungefähr das, was auch im Karneval gesungen wird. Wir kommen alle in den Himmel. Irgendwann mal, nicht wahr? Zwar gehen wir noch durch Gerichte durch, aber irgendwann kommen wir alle in den Himmel. Und das ist ein Irrtum. Hier steht, beides ist ewig. Der Himmel ist ewig und die Hölle ist auch ewig. Das ist sehr wichtig zu wissen. Wir waren vor einiger Zeit zu einer Evangelisation in Polen gewesen. Und bei dieser Gelegenheit, das war ganz in der Nähe, im Süden von Polen, da liegt Auschwitz. Und dann hat man uns diese Städte gezeigt, wo viele, viele Juden während des Dritten Reiches vergast wurden. Heute kann man das besichtigen und eine freundliche polnische Führerin zeigte uns eine Gaskammer. Und wir gingen da durch. Und da wird es einem ganz schummerig, wenn man da drin sitzt, wenn man da durchgeht. Und da hat sie gesagt, bei jeder Charge wurden 600 Menschen hier vergast. Und dann wurden sie rausgeholt und dann kam eine nächste Charge rein. Also mir wurde es ganz übel, als man, wenn man sich das vorstellt, was da sich abgespielt hat. In der Literatur ist Auschwitz eingegangen als die Bezeichnung die Hölle von Auschwitz. Und ich habe mich dann daran erinnert, als ich jetzt mit dieser Gruppe dort in dieser Gaskammer stand. Und habe ich überlegt, war das wirklich die Hölle? Und da wurde mir klar, nein, das war nicht die Hölle. Denn die Hölle ist ewig in Betrieb. Aber Auschwitz war nur eine gewisse Zeit in Betrieb. Die Hölle kann niemals besichtigt werden. Niemals. Weil sie ewig in Betrieb ist. Das müssen wir wissen. Und das wurde mir in Auschwitz klar. Jetzt kann man da durchgehen, eine freundliche Führerin erklärt das alles und dann geht man raus, völlig unbehelligt, nichts passiert einem. Und das ist wichtig zu wissen, dass wir wissen, beide Orte, der Himmel und auch die Hölle, beide sind ewig. Und der Jesus sagt, seht zu, dass ihr ja nicht an jenen Ort kommt, seht zu, dass ihr in den Himmel kommt. Denn ich war am Kreuz für euch gewesen, ich habe gelitten, ich habe die Sünde bezahlt, dass jeder in den Himmel kommen kann. Aber nur dann, wenn wir eine wirkliche Entscheidung für ihn treffen. Das ist wichtig. Diese Entscheidung ist wichtig, dass wir sie annehmen. Wir waren in Minsk gewesen und auch in Pinsk und in Kobrin und in Brest in Weißrussland und haben dort Vorträge gehalten. Und ich werde es nie vergessen, das war an einem Freitagabend, da kommt ein Mann hinterher zum Gespräch und er sagt, wissen Sie, ich will Ihnen eine Geschichte erzählen während des Zweiten Weltkrieges hier. 71 Jahre alt war dieser Mann und er sagte, während des Krieges war ich als kleiner Junge im Waisenhaus und da kam immer ein deutscher Soldat hin. Und der Soldat hatte einen großen, langen Mantel an und in diesen Mantel hatte er viele Taschen eingenäht. Und in den Taschen hatte er Brot. Und dann kam er und hat uns dieses Brot gegeben. Und da haben wir uns immer riesig gefreut, wenn der kam, dann wussten wir, jetzt lässt der Hunger nach, jetzt bekommen wir Brot. Und dieser Mann hat immer, nachdem er das Brot verteilt hat, von Jesus gesprochen. Und hat uns Kindern von Jesus erzählt. Das erzählte dieser Mann so, als wäre es gerade gestern passiert gewesen. So eindrucksvoll sagt er das. Nun war es so, am Sonntag hatten wir dann noch einen Gottesdienst in derselben Gemeinde, wo diese eine Veranstaltung stattfand. Und ich dachte, es wäre ein Mann, der im Glauben steht. Und dann am Sonntag nach der Predigt habe ich aufgerufen, diejenigen, die eine Entscheidung für Jesus Christus treffen wollen und die einmal im Himmel sein wollen, mögen bitte nach vorne kommen. Und da waren einige junge Leute gekommen, die hatten in der ersten Reihe Platz genommen. Und auf einmal sehe ich, da kommt dieser 71-Jährige und setzt sich in die zweite Reihe. Was war passiert? Dieser Mann hatte das Evangelium als Kind gehört. Er hatte den Samen bei sich getragen, viele, viele Jahre. Und jetzt auf einmal hört er den Ruf und er entscheidet sich und sagt Ja zu Jesus. Und er hat sich an diesem Sonntagmorgen bekehrt. Den werden wir im Himmel wiedersehen, weil er eine klare Entscheidung getroffen hat. Wir sehen also, und das können wir nochmal überlegen daran, von welchem Augenblick an war dieser Mann gerettet? Von dem Augenblick, wo er die Geschichten von Jesus gehört hat? Oder irgendwann dazwischen, in den folgenden Jahren? Oder an dem Morgen, als er sich bekehrt hat zu Jesus? Nun ganz eindeutig, bekehrt war er an jenem Sonntagmorgen, als Gott ihn rief. Und seitdem ist er gerettet. Gut, dass er zwischendurch nicht gestorben ist. Gott hat ihm Gnade gegeben. Und so gilt das auch für uns, wenn wir das Evangelium hören, dann kommt es darauf an, dass wir das ganz persönlich annehmen und uns entscheiden und auf den Weg machen. Dass wir von nun an, von dem Augenblick wissen, dass wir ewiges Leben haben. Da war ein Missionar unterwegs und dieser Mann hat den Eingeborenen immer wieder das Evangelium gepredigt. Und der Missionar bemerkte, dass ein Eingeborener jeden Sonntag und bei jeder Predigt war der dabei. Nun kannte er den schon. Und irgendwann denkt er, jetzt muss er doch so viel Information angesammelt haben, jetzt kann der sich doch endlich mal bekehren. Und dann hat er ihn angesprochen und sagt, wie ist das eigentlich, willst du dich mal bekehren? Und dann sagt er, ja, in einem Jahr. Naja, denkt er, der Mensch ist frei, der Wille, niemand kann gezwungen werden. Und dann kommt er wieder, alle möglichen Predigten hört er. Und dann geht er wieder auf ihn zu und sagt mal, wann willst du dich mal bekehren? Dann sagt er wieder, in einem Jahr. Nun wusste er schon, so antwortet er immer. Mit anderen Worten, er wollte sich nie bekehren. Denn immer gilt für jeden neuen Zeitpunkt in einem Jahr. Aber jetzt passierte Folgendes, dieser Mann wurde schwer krank. Er wurde todeskrank und dann erinnerte er sich, der Missionar ist auch einer, der sich in Medizin auskennt. Und er brachte ihm dann und sagte, ließ ihn rufen, Missionar, kannst du nicht mal eine Medizin für mich bringen? Ich bin ja am Sterben. Und der Missionar kam. Und er brachte eine Medizin mit und da stand drauf, in einem Jahr einnehmen. Da sagt der Eingeborene, dann bin ich lange tot. Es hilft mir nicht, ich brauche eine Medizin, die man heute einnehmen muss. Hast du nicht eine Medizin für heute, die mir wirklich hilft? Und in dem Augenblick verstand er, was der Missionar ihm damit sagen wollte. Diese Medizin, du bist todkrank und du brauchst eine Medizin, die du einnehmen kannst, dass du gerettet wirst. Und so geht es auch uns im Geistlichen. Wir brauchen eine Medizin, die wir heute einnehmen. Und diese Medizin hat Gott uns verordnet. Die Medizin, die uns hilft, eine Ewigkeit bei Gott zu sein. Die Medizin, die gegen die Sünde ist. Und diese Medizin, das ist Jesus Christus selbst. Jesus Christus ist die Medizin, um es mal bildhaft zu sagen, die wir heute einnehmen müssen, damit wir ewiges Leben haben. Das können wir heute tun. Wir können uns heute entscheiden, wir können uns heute auf den Weg machen und kommen zu Jesus und sagen, Herr, du kennst mich, du kennst mein Leben mit allen Sünden, die sich angesammelt haben von meiner Jugend an. Bitte vergib mir, nimm mich an, so wie ich bin. Ich will mich heute für dich entscheiden, ich bekehre mich zu dir hin und will von nun an mit dir gehen. Das ist der Ruf, der heute an uns ergeht, und diesen Ruf können wir beantworten mit einem klaren Ja und einer klaren Ausrichtung auf den Weg in diese Spur hinein mit Jesus. Dazu möchte ich einladen, wir wollen ihm dafür danken, dass er uns diese Möglichkeit an diesem Abend bietet. Ich möchte darum mit uns beten, dass er uns diese Medizin heute geben will. Lieber Vater im Himmel, in Jesu Namen danke ich dir, dass wir über deine Schöpfung nachdenken konnten, auch über das Kreuz, das uns rettet. Herr Jesus, du warst in dieser Welt und bist an einem Kreuz gewesen, hast dein Blut vergossen, damit Sünde bezahlt wird. Und damit ist der Weg zum Himmel frei. Herr Jesus, hilf uns, dass wir das annehmen und daran nicht vorübergehen. Denn du liebst uns wirklich. Und du liebst uns so sehr, dass du uns freigekauft hast von dem Verlorensein, dass wir nicht dorthin kommen an jenen schrecklichen Ort. Herr Jesus, hilf, dass wir uns auf den Weg machen und diese wichtige Sache nicht verschieben, weil du weißt, wie dringend dieser Ruf ist und wie wichtig diese Entscheidung ist. Ich möchte dir dafür danken, dass das heute möglich ist, dass wir das heute festmachen können, wenn wir nicht ganz gewiss sind, dass wir dir von ganzem Herzen gehören. Herr, hilf uns an diesem Abend, dass wir es festmachen. Amen.
0: Herzlichen Dank, Dr. Werner Gitt. 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
1: In einem Lied heißt es, ich staune die nie zu begreifende Liebe an. Ein anderer Dichter sagt, wenn ich das Wunder fassen will, dann steht mein Geist vor Ehrfurcht still. Der Apostel Paulus sagt in Römer 11, oh, welch ein unermesslicher Reichtum. Beides in der Weisheit und der Erkenntnis Gottes. Wie unbegreiflich sind seine Wege, wie unerforschlich seine Pläne. Sagt Paulus, dieser gesegnete Gottesmann, in seinen Briefen findet man 21 Mal das Wort Geheimnis bei Paulus. Aber hör, ein Kranker, ein Patient muss kein studierter Arzt sein, um eine erfolgreiche Behandlung zu bekommen. Der muss nicht erst Medizin studieren, um eine erfolgreiche Operation zu bekommen. Und wenn er überhaupt nichts versteht von Medizin, er muss nur Vertrauen haben. Er muss sich dem Spezialisten anvertrauen und dann kann ihm geholfen werden. Und genauso ist das hier auf der geistlichen Ebene. Komm mit deinem inneren Schaden. Komm zu Gott. Gott kennt dich. Gott kennt dich durch und durch. Er hat dich gemacht. Gott liebt dich. Und Gott hat eine wunderbare Erlösung erfunden, steht im Hebräerbrief. Eine wunderbare Erlösung. Und die reicht aus für dich. Du musst kommen.
0: 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Und reich und doch so arm. 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Er war Mitbegründer und später Leiter des Missionswerks Die Bruderhand. 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

Welche Einstellung haben Sie zu Ihren Sünden? Wie nähern Sie sich Gott? Im Psalm 51 haben wir ein lebensnahes Beispiel der Buße und Bekehrung eines Mannes, der vor dem Herrn kapitulierte, seine Sünden bekannte.

0: Lieber Gott, danke für die sanften Wege, auf denen du mir deine Güte, Gnade und Wahrheit offenbarst. Hilf mir, Geduld und Ruhe zu finden, während ich auf deine liebevolle Fürsorge vertraue. Gottes sanfte Gnade. Sag die ganze Wahrheit, aber sag sie mit Bedacht, schrieb die Dichterin Emily Dickinson. Sie meinte damit, dass es für uns am besten ist, Gottes Gnade und Wahrheit mit Bedacht, also sanft und indirekt zu empfangen und zu teilen. Gottes Wahrheit und Herrlichkeit sind viel zu hell, als dass verletzliche Menschen alles auf einmal verstehen oder aufnehmen könnten. Denn die Wahrheit soll allmählich erhellen oder jeder wird erblinden. Der Apostel Paulus führt in Epheser 4 ein ähnliches Argument an, als er die Gläubigen auffordert, freundlich und demütig zu sein und geduldig im Umgang miteinander. Ertragt einander voller Liebe. Vers 2. Die Grundlage für die Freundlichkeit und Gnade der Gläubigen untereinander, so erklärt Paulus, ist der gnädige Umgang Christi mit uns. In seiner Menschwerdung, Vers 9 und 10, offenbart sich Jesus auf die stille, sanfte Art, die Menschen brauchen, um ihm zu vertrauen und ihn anzunehmen. Und er offenbart sich weiterhin auf so sanfte, liebevolle Weise. Er schenkt und befähigt sein Volk auf genau die Weise, die es braucht, um weiterzuwachsen und zu reifen, um den Leib Christi zu stärken. Auf diese Weise sollen wir alle im Glauben eins werden und den Sohn Gottes immer besser kennenlernen, so dass unser Glaube zur vollen Reife gelangt und wir ganz von Christus erfüllt sind. Verse 12 bis 13. Wenn wir wachsen, werden wir weniger anfällig dafür, woanders nach Hoffnung zu suchen. Vers 14. Und wir werden zuversichtlicher, Jesu Beispiel der sanften Liebe zu folgen. Verse 15 bis 16. Sie hören jetzt den Bibeltext aus Epheser 4, die Verse 2 bis 15.
1: Seid freundlich und demütig, geduldig im Umgang miteinander. Ertragt einander voller Liebe, bemüht euch im Geist eins zu sein, indem ihr untereinander Frieden haltet. Ihr sollt alle gemeinsam ein Leib sein und einen Geist haben, weil ihr alle zu einer Hoffnung berufen seid. Es gibt nur einen Herrn, einen Glauben, eine Taufe und es gibt auch nur einen Gott und Vater, der über allen steht und durch alle lebt und in uns allen ist. Doch hat jeder von uns seinen Anteil an der Gnade geschenkt bekommen, so wie Christus sie uns geschenkt hat. Deshalb heißt es in der Schrift, er ist in die Höhen hinaufgestiegen und hat Gefangene mit sich geführt und den Menschen Gaben geschenkt. Dass er in die Höhen hinaufstieg, bedeutet aber auch, dass er vorher herabgekommen war. Er kam als Mensch auf die Erde. Er, der herabkam, ist derselbe, der über alle Himmel hinaufstieg, damit er Herr über alles ist. Er hat die einen als Apostel, die anderen als Propheten, wieder andere als Prediger und schließlich einige als Hirten und Lehrer eingesetzt. Ihre Aufgabe ist es, die Gläubigen für ihren Dienst vorzubereiten und die Gemeinde, den Leib Christi, zu stärken. Auf diese Weise sollen wir alle im Glauben eins werden und den Sohn Gottes immer besser kennenlernen, sodass unser Glaube zur vollen Reife gelangt und wir ganz von Christus erfüllt sind. Dann werden wir nicht länger wie Kinder sein und uns ständig von jeder fremden Meinung beeinflussen oder verunsichern lassen, nur weil geschickte Betrüger uns eine Lüge als Wahrheit hinstellen. Stattdessen lasst uns in Liebe an der Wahrheit festhalten und in jeder Hinsicht Christus ähnlicher werden, der das Haupt seines Leibes, der Gemeinde ist.
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1: Nun noch ein weiterer Hinweis. Man hat in den Höhlen von Qumran 3 Manuskripte gefunden von dem Buch Richter. Ich war in den Jahren 1947 bis 1956 wurden nach und nach 11 Höhlen in Qumran am Toten Meer in der Wüste Juda entdeckt mit Schriftrollen der Bibel, die bis vor 2300 Jahren zurückgehen, die ältesten Abschriften. Die jüngsten 68 nach Christus, als Qumran durch die Römer zerstört wurde. Und da hat man also praktisch alle Bibelbücher gefunden, wenigstens in Fragmenten, außer das Buch Esther, das ist jetzt gerade da nicht belegt, aber das Buch Richter 3-mal.
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2: Unseren Wochenvers aus dem Wort Gottes finden wir in Psalm 59, Vers 17. Ich aber will von deiner Macht singen und des Morgens rühmen deine Güte, denn du bist mir Schutz und Zuflucht in meiner Not. Psalm 59, Vers 17.

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1: Stell dir vor, du wirst zum Geburtstag eingeladen und man ist ja ein wohlerzogener Mensch, vielleicht ist es dir sogar eine Herzensangelegenheit. Du überlegst kräftig, was schenke ich demjenigen, sparst auch nicht, kaufst was Gutes, sagst dann gleich bitte, zumindest die Männer sagen das ja, gleich als Geschenk einpacken, dann wehe, wenn ich das selber mache. Und dann sieht das wunderschön aus und dann gehst du zum Geburtstag und gratulierst sehr herzlich, lädst dein Geschenk ab und viele andere machen das auch. Und die Geburtstagsfeier nimmt so ihren Lauf. Nach einer guten Woche triffst du denjenigen, den du beschenkt hast, auf der Straße und ihr begrüßt euch. Und dann stellst du fest, der Knabe oder auch die Dame hat das ja noch gar nicht ausgepackt. Das liegt noch so schön da. Ja, und dann sagt derjenige, das sieht so schön aus in dem Karton mit der Schleife da dran. Das möchte ich noch eine Weile so lassen. Also meine Überlegung wäre jetzt mal so ganz spontan, das war das letzte Geschenk oder das nächste Mal kriegt er nur einen Karton. Viel mehr würde mir da nicht einfallen. Das Evangelium Jesu Christi, es enthält sehr viele Geschenke. Unser Bruder Daniel sagte heute früh, da habe ich mich gefreut, bei der Mahlfeier, mit dem, was Gott uns schenkt, gehen wir oft so achtlos um. Es ist ein großer Geschenkkorb, den Gott uns überreicht hat. Da gibt es die Sündenvergebung, da gibt es die Versöhnung mit Gott, da gibt es die Rechtfertigung aus Glauben. Ach, es würde mich mal so richtig reizen, von den Einzelnen mir erklären zu lassen, was das eigentlich bedeutet. Rechtfertigung aus Glauben wäre mal ein schönes Predigtthema. Frieden mit Gott und vieles, vieles, vieles mehr. Die Frage ist, ob alles ausgepackt ist. Ob wirklich der Einzelne weiß, was Gott ihm überhaupt geschenkt hat. In welcher Fülle wir wirklich leben, wir Kinder Gottes. Und da fällt es dann schon schwer, das Schönste vielleicht, das Wertvollste, das Erquickendste oder was auch immer, das Kostbarste hervorzuheben. Und ich frage dich nochmal, hast du dir schon mal Gedanken darüber gemacht, was vielleicht in diesem Geschenkkorb für dich das Wertvollste ist? Wie reich du überhaupt von Gott beschenkt bist? Der Predigttext, den ich gewählt habe, der zeigt uns vielleicht das kostbarste Geschenk. Ich bin mal vorsichtig, ich sage vielleicht, für mich ist es das jedenfalls. Ich lese aus dem 2. Korintherbrief, im Kapitel 4, die Verse 3 bis 6. Wenn aber unser Evangelium verhüllt ist, so ist es bei denen verhüllt, die verloren gehen. Bei den Ungläubigen, denen der Gott dieser Weltzeit die Sinne verblendet hat, sodass ihnen das helle Licht des Evangeliums von der Herrlichkeit des Christus nicht aufleuchtet, welcher Gottes Ebenbild ist. Denn wir verkündigen nicht uns selbst, sondern Christus Jesus, dass er der Herr ist, uns selbst aber als eure Knechte um Jesu willen. Denn Gott, der dem Licht gebot, aus der Finsternis hervorzuleuchten, er hat es auch in unseren Herzen Licht werden lassen, damit wir erleuchtet werden mit der Erkenntnis der Herrlichkeit Gottes im Angesicht Jesu Christi. Dieser Text spricht, ohne dass er es direkt ausspricht, aber doch in dem ersten Vers bereits von Konfrontation. Und das darf man nicht unterschlagen, wenn es hier heißt, dass das Evangelium bei denen oder denen gegenüber verhüllt ist, die verloren gehen. Menschen gehen verloren. Und du hast auch früh gesagt, Zehntausende mal Zehntausende und doch gehen viel mehr verloren. Ja. Es geht um Entscheidung. Auch heute Morgen. Wer sich noch nicht entschieden hat und diese Botschaft heute früh hört, der trifft, ob er will oder nicht, der trifft eine Entscheidung. Er sagt ja oder nein. Das ist ganz klar. Und diese Botschaft ist, darüber muss sich jeder im Klaren sein, ob er jetzt hier vorne steht und diese Botschaft der Gemeinde, der Versammlung verkündigt, oder ob wir es im Gespräch unter vier oder sechs Augen sagen, ist ein Ärgernis. Paulus schreibt im 1. Korinther 1, 23, verkündigen wir Christus, den Gekreuzigten, den Juden ein Ärgernis und den Griechen eine Torheit. Die einen ärgern sich und die anderen sagen, du hast sie ja nicht mal auf der Reihe. Das sind so die typischen Reaktionen. Das war zur Zeit des Paulus so, das ist heute auch so. Paulus predigte von Sünde, er predigte von Buße, er predigte von Gericht, er predigte von Hölle und alternativ selbstverständlich Rettung. Aber das alles hat er immer verkündigt. Und das möchte man heute weithin nicht mehr. Wie heißt es heute so schön? Benutzerfreundliche Gottesdienste. So wird das wirklich offiziell verkauft. Man möchte, der Gottesdienst soll unterhaltend sein, keinesfalls für den Sünder bedrohlich. Das ist so. Man sieht das Evangelium wie eine Ware, die man nur geschickt verpacken muss, um sie dem Konsumenten zu verkaufen. Leider. Und dabei vergessen diese Strategen etwas ganz Wichtiges. Es kommt auf das Handeln Gottes an. Das einzig und allein ist entscheidend. Der verlesene Predigtext hier sagt, dass der Widerstand des Hörers, so bitte ich genau aufzupassen, dass der Widerstand des Hörers viel zu groß ist, als dass der Prediger diesen Widerstand überwinden könnte. Das kann er nicht. Das ist unmöglich. Das kann nur Gott. Paulus sagt ja deswegen auch, wir verkündigen nicht uns selbst, sondern Christus Jesus, dass er der Herr ist, uns selbst aber als eure Knechte. Es kommt um das Handeln Gottes viel mehr an. Der Prediger ist das Instrument, um den Menschen zu sagen, dass sie ohne Jesus Christus verloren sind, dass in Jesus Christus Rettung da ist. Das heißt, der Prediger selber, er soll sich bitte nicht in die Mitte stellen. Das war die Einleitung zu diesem Predigttext. Ich wollte das nicht unterschlagen, aber ich sprach ja zu Anfang von diesem Geschenkkorb und dass ich meine, dass dieser Text uns doch vielleicht das Kostbarste überhaupt nennt, mit dem wir beschenkt worden sind. In Vers 4 wird davon gesprochen, das helle Licht des Evangeliums. Das Evangelium hat bzw. ist ein helles Licht. Und im Vers 6 steht, dass wir erleuchtet werden mit der Erkenntnis der Herrlichkeit Gottes. Auch wieder hier etwas sehr, sehr Helles. Das Evangelium, dieses helle Evangelium, Vers 4, steht in Beziehung zur Erkenntnis im Vers 6 und die Herrlichkeit des Evangeliums im Vers 4 steht in Beziehung zur Herrlichkeit Gottes, die im Vers 6 genannt wird. Das werde ich ein klein wenig erklären. Das geht so viel zu schnell. Es ist die Herrlichkeit Gottes im Angesicht Jesu Christi. Und als ich da einmal hängen blieb, bin ich wirklich sehr, sehr lange dran hängen geblieben. Wir haben hier also das helle Licht des Evangelium. Samuel, du hast vor nicht allzu langer Zeit mal überlegt, du warst der erste Anstoß für diese Predigt hier. Das helle Licht des Evangeliums, was ist es? Was ist das helle Licht des Evangeliums? Es ist die Herrlichkeit Christi oder die Herrlichkeit Gottes im Angesicht Jesu. Es gibt eine Herrlichkeit des Evangeliums, die Herrlichkeit Gottes. Und Paulus erklärt, warum das Herrlichkeit ist. Die Herrlichkeit Christi, schönes Thema für die Bibelstunde. Paulus erklärt zu uns, die Herrlichkeit Christi ist das Ebenbild Gottes. Wenn du Gott sehen willst, seh Jesus an. Schau in das Angesicht Jesu. Wir kennen alle zum Beispiel aus 1. Korinther 15 zwei Verse, Verse 3 und 4. Hier schreibt Paulus an die Korinther, denn ich habe euch zuallererst das überliefert, was ich auch empfangen habe, nämlich, dass Christus für unsere Sünden gestorben ist nach den Schriften, dass er begraben worden ist und dass er auferstanden ist am dritten Tag nach den Schriften. Jeder Punkt ist ein Eckpfeiler des Evangeliums. Das ist klar. Aber jeder Punkt ist wirklich Herrlichkeit. Wir haben heute früh das Mahl gefeiert. Wir haben daran gedacht, dass unser Herr für uns ans Kreuz ging. Dieser Eckpfeiler des Evangeliums ist Herrlichkeit. Dass unser Herr vom Tod nicht gehalten werden konnte, auferweckt wurde und auferstanden ist, das ist Herrlichkeit. Dass er zum Vater aufgefahren hat, aber versprochen hat, ich komme wieder, das ist Herrlichkeit. Ist dir das alles wirklich ein Schatz? Dem Evangelium zu glauben, bedeutet, die Herrlichkeit im Evangelium Jesu Christi zu erkennen. Jesus Sterben und Auferstehen ist etwas unendlich Wertvolles und Kostbares. Es ist herrlich. Ich komme nochmal zurück auf den Geschenkkorb, den ich eingangs erwähnte. Warum ist Rechtfertigung aus Glauben so wertvoll? Oder warum, lieber Bruder, liebe Schwester, ist dir Sündenvergebung so wertvoll? Ich rede jetzt nicht von der Sündenvergebung, die ein Mensch erfährt, wenn er sein Leben Jesus Christus übergibt und sagt, sei mein Herr, und ihm die Schuld des Lebens vergeben wird. Davon rede ich jetzt nicht. Wir können das ja im 1. Johannes 1 und 2 nachlesen, auch wir sündigen. Und dann Vergebung. Warum ist das so wichtig? Mal ein Beispiel. Soll ja vorkommen, dass vielleicht der Mann zu seiner Ehefrau mal ein böses Wort sagt und trifft die Frau im Herzen. Da ist dann sofort dicke Luft, eisiges Klima und der Mann weiß, ich brauche Vergebung. Ich brauche Vergebung. Warum? Warum benötigst du, lieber Bruder, liebe Schwester, wenn sowas passiert, Vergebung? Sagst du dann, ich möchte kein schlechtes Gewissen mehr haben. Das klingt doch sehr gut. Oder sagst du, wenn ich dann Vergebung bekommen habe, kann ich freier arbeiten. Dann läuft das besser von der Hand. Klingt ja auch sehr gut. Aber wenn es das ist, ist es halt nicht gut. Denn das eigentliche Motiv sollte sein, ich möchte wieder mit meiner Frau, dass wir wieder zueinander finden. Ich möchte, dass die Beziehung wieder in Ordnung kommt. Darum geht es. Vergebung ist nicht in erster Linie eine Kopfsache, sondern die Sehnsucht nach Vergebung hat mit dem Wert der Beziehung zu tun. Das ist arg wichtig. Und Vergebung liegt im Geschenkkorb bereit. Oder möchtest du Vergebung haben, damit du nicht in die Hölle kommst? Also dann sollten wir uns mal ins Eck setzen und machen wir mal einen ganz kleinen theologischen Diskurs. Denn das wäre ein völlig falsches Motiv, sofern du Kind Gottes bist. Nein, du liebst Gott und möchtest wieder ungetrübte Gemeinschaft mit ihm haben. Und er ermöglicht es und er freut sich, wenn du kommst. Das liegt im Geschenk Korb drin, ja. Und deshalb wird in dem Predigttext im Vers 4 die Herrlichkeit Christi als Zentrum des Evangeliums genannt. Warum ist der Herr Jesus in diese Welt gekommen und warum starb er auf Golgatha? Es kommt natürlich sofort die Antwort, er hat unsere Schuld getragen. Er wollte und will uns retten. Das ist biblisch, das ist okay. Aber der Petrus drückt es noch viel, so möchte ich schon sagen, viel weitergehend aus. Und das ist einfach herrlich. Im 1. Petrus 3, Vers 18 schreibt er, denn auch Christus hat einmal für unsere Sünden gelitten, der Gerechte für die Ungerechten. Und jetzt kommt das Motiv. Hier heißt es dann, damit er uns zu Gott führte. Darum ging's. Vater, ich bin bereit, in diese Welt zu gehen, vor der mir eigentlich graut, damit ich die zu dir zurückführen kann. Darum geht's. Deswegen hat unser Herr auf Golgatha gelitten. Er wollte dich und mich nach Hause bringen zum Vater. Und deswegen ist dieses Motiv auch der Grund, warum unser Herr ein einziges Mal, wie es in der Bibel berichtet hat, wo er gesagt hat, Vater, ich will. In Gethsemane hat unser Herr gesagt, nicht mein, sondern dein Wille geschehe. Aber in Johannes 17, Vers 24 sagt unser Herr, Vater, ich will, dass wo ich bin, auch die bei mir seien, die du mir gegeben hast, damit sie meine Herrlichkeit sehen, die du mir gegeben hast, denn du hast mich geliebt vor Grundlegung der Welt. Vater, ich will. Der Vater ist unendlich herrlich. Und diese Herrlichkeit des Vaters scheint im Angesicht Jesu Christi. Und wird in den Tatsachen des Evangeliums wiedergefunden. Und all die Geschenke in dem Geschenkkorb sind dazu da, um uns wirklich in eine innige Gemeinschaft mit dem Vater zu führen. Das ist herrlich. Und damit wir uns an seiner Herrlichkeit erfreuen. Und ich sage es immer wieder, und die finden wir auch nur im Angesicht Jesu Christi. Und das führt mich zu einer Frage aus den Versen 3 und 4 des Predigttextes. Hier wird ja vom Verlorengehen gesprochen. Was bedeutet es, verloren zu gehen? Oder andersrum gefragt, was passiert gerade in den Menschen, die da Nein sagen, die da sagen, der spricht da vorne von der Herrlichkeit Jesu, von der Herrlichkeit Gottes im Angesicht Jesu Christi. Wovon redet der überhaupt? Was ist mit denen eigentlich los? Die Bibel sagt sehr deutlich, es bedeutet schlicht und ergreifend, und das sagt auch der Text, blind zu sein für die Herrlichkeit Gottes im Angesicht Jesu Christi. Verloren zu sein heißt blind zu sein, ihr Lieben. Man kann sehr wohl die Tatsachen des Evangeliums kennen und sehen. Also, dass die Tatsache der Jungfrauengeburt weiß man, dass unser Herr auf Golgatha gestorben ist, das weiß man. Dass er begraben wurde, dass er auferstanden ist, das weiß man alles. Man kennt ja auch den Kirchenkalender, dass er gen Himmel gefahren ist. Das weiß man alles. Aber ich sage dir, wenn das deine alleinige Basis ist, wenn es nicht mehr ist, dann bist du auf demselben Niveau wie der Teufel. Denn der weiß das auch. Der glaubt das auch. Nur hasst er das. Es ist für ihn nicht nur keine Kostbarkeit, er hasst es. Die Kenntnis der Fakten allein bringt noch gar nichts. Wir wissen das doch, es geht wahrscheinlich ja quer durch in den Familien, überall in den Familien ist noch da und dort einer, der noch nicht dem Herrn nachfolgt. Der weiß alles. Der kennt alles. Der kennt doch den Ruf, er muss sich bekehren. Er weiß, was ihm ja erzählt wurde, dass der Sohn Gottes Mensch wurde. Aber es ist ihm keine Kostbarkeit. Es ist ihm keine Herrlichkeit. Überhaupt nicht. Nicht jeder von uns hier weiß genau die Stunde seiner Wiedergeburt. Viele wissen es, aber nicht alle. Das ist klar. Aber eines weißt du ganz genau, dass irgendwann es passierte, dass der Herr es hat Licht werden lassen in deinem Herzen. Das helle Licht des Evangeliums ging in dir auf. Irgendwann mal hast du gesagt, ja, ich weiß es. Es ist hell geworden in mir. Es war wie bei der Erschaffung der Erde. Und so ist es auch bei einer Wiedergeburt. Gott sprach, es werde Licht und es ward Licht. So war es in meinem Leben und ja hoffentlich auch in deinem Leben. Wir waren zwar nicht blind gegenüber den Tatsachen des Evangeliums, aber wir waren blind gegenüber der Herrlichkeit des Evangeliums. Das hat uns gar nichts gegeben. Und das ist nun mal eine Folge des Sündenfalls. Und mit dem Sündenfall hat der Mensch die Fähigkeit verloren, die Herrlichkeit des Evangeliums zu sehen. Und die kann er sich selber nicht mehr aneignen. Es ist unmöglich. Gott muss sagen, es werde Licht, sonst bleibt es dunkel. Gott sprach, denn ich habe mich nicht selber sehend gemacht. Im 1. Korinther 2,14 heißt es, der natürliche Mensch aber nimmt nicht an, was vom Geist Gottes ist, denn es ist ihm eine Torheit. Und er kann es nicht erkennen, weil es geistlich beurteilt werden muss. Und deswegen bittet der Apostel Paulus seinen Vater für die Epheser um erleuchtete Augen des Verständnisses, damit ihr wisst, was die Hoffnung seiner Berufung, was der Reichtum der Herrlichkeit seines Erbes in den Heiligen ist. Paulus spricht hier von besonderen Augen. Und wenn die blind sind, sehen sie die Herrlichkeit des Evangeliums nicht. Und wenn Gott diese Augen öffnet, dann wird es plötzlich, dann sieht man die Herrlichkeit des Evangeliums. Also wenn du in den Himmel kommst und Gott dich einmal fragen, ich weiß, so wird es nicht sein, aber lass mich mal. Wenn du in den Himmel kommst und Gott dich dann einmal fragen wird, warum du denn eigentlich in den Himmel eingelassen werden solltest, dann wirst du, nach dieser Predigt, wirst du sagen, weil du die Schönheit und Herrlichkeit des Evangeliums Jesu Christi erkannt hast. Und wenn Gott dann fragen sollte, wie es nun kam, dass du sehen konntest, dann sagst du hoffentlich nicht, weil ich so schlau war oder weil ich mir selbst die Augen geöffnet hast, sondern sagst, weil du mir die Augen öffnet es. Und dann wirst du reingelassen. Dann darfst du durch. Aber ganz sicher. Das ist diese erstaunliche Gnade Gottes. Ich habe jetzt unlängst eine Predigt gehört und da sagte der Prediger, Gnade ist im tiefsten Grunde ungerecht. Denn Gnade gibt demjenigen die Wohltaten, der sie überhaupt nicht verdient hat. Und an dieser Ungerechtigkeit, ich setze das mal in Gänsefüßchen, nehme ich unheimlich gerne teil, denn ich habe es auch nicht verdient. Bist du erstaunt und begeistert? Ja, ich habe ganz bewusst diese Worte jetzt gewählt. Bist du erstaunt und begeistert darüber, dass du nicht mehr blind bist? Wenn nicht, dann hast du noch nicht begriffen, wie deine Errettung zustande kam. Dann rechnest du dir vielleicht bei deiner Bekehrung immer noch ein bisschen eigenes Verdienst zu. Dass wir uns recht verstehen, es kommt da nicht auf ein explosionsartiges Erlebnis an. Es gibt so Kreise, die pflegen das. Das ist Unsinn, nein. Aber es kommt jetzt darauf an, dass wenn du die Bibel liest vom Evangelium Jesu Christi, dass du da wirklich die Herrlichkeit siehst und begegnest und dich erquickt und erfreut. Nirgends, aber wirklich nirgends, zeigt sich die Herrlichkeit Gottes mehr als in der Person Jesu Christi. Und der einzige wirklich erfolgreiche Weg als Christ, da bin ich fest überzeugt von, der einzige Weg zu einem erfolgreichen christlichen Leben besteht darin, auf die Herrlichkeit des Herrn zu schauen. In Hebräer 12, Vers 2, dort lesen wir, indem wir hinschauen auf Jesus, den Anfänger und Vollender des Glaubens, der um der vor ihm liegenden Freude willen das Kreuz erduldete und dabei die Schande für nichts achtete und der sich zur Rechten des Thrones Gottes gesetzt hat. Das ist Herrlichkeit. Der Vers 5 des Predigttextes sagt uns aber noch mehr. Ich lese ihn nochmal vor. Paulus sagt hier, denn wir verkündigen nicht uns selbst, sondern Christus Jesus, dass er der Herr ist, uns selbst aber als eure Knechte, um Jesu Willen. Obwohl das Evangelium eine gewaltige Kraft hat, ich empfehle da mal Kolosser 1 sehr aufmerksam zu lesen, obwohl das Evangelium Jesu Christi so eine gewaltige Kraft hat, benutzt Gott Menschen als Boten. Gott benutzt die Predigt, das Zeugnis, um die Herzensaugen der Menschen zu öffnen. Wir wissen aus der Apostelgeschichte 9 zum Beispiel, wo von Paulus die Rede ist im Vers 15, aber der Herr sprach, geh hin, denn dieser, und das ist der Paulus, denn dieser ist mir ein auserwähltes Werkzeug, um meinen Namen vor Heiden und Könige und vor die Kinder Israel zu tragen. Gott wählt sich seine Werkzeuge sehr wohl aus. Und da gibt es auch besondere Werkzeuge, und Paulus war ohne Zweifel eines. Das ist klar. Aber wenn Gott es ist, der die Augen des Herzens öffnet, dann kommt es auf die Fähigkeiten des Werkzeugs zweitrangig an. Ist auch nicht, dass wir ganz uninteressant sind, aber es ist auf jeden Fall erstmal zweitrangig und nicht entscheidend, ebenso wenig die Verpackung des Evangeliums. Es kommt auf was ganz anderes an. Es kommt auf den Zustand des Hörers an. Und wer damit Probleme hat, der möge doch das Gleichnis, von dem haben wir gerade gehört, das Gleichnis vom vierfachen Ackerfeld ansehen. In dem Fall, der Same war auf allen Ackerböden gleich. Nur ein Boden war in dem Zustand, dass er auch Frucht bringen konnte. Es kommt auf den Zustand des Hörers an. Und der Apostel Paulus sagt noch sehr klar und deutlich, und das müssen wir uns auch immer hinter die Ohren schreiben, wir verkündigen nicht uns selbst, sondern Christus Jesus. In 2. Korinther 5, Vers 17 sagt er, wir sind für Gott ein Wohlgeruch des Christus. Er spricht jetzt von seinem Auftrag, unter denen, die gerettet werden. Und unter denen, die verloren gehen, den einen ein Geruch des Todes zum Tode, den anderen aber ein Geruch des Lebens zum Leben. Und wer ist hierzu tüchtig? Das ist im tiefsten Grunde eine rhetorische Frage. Denn an anderer Stelle sagt Paulus dann selber, wir sind tüchtig. Aber dass wir tüchtig sind, das ist von Gott. Und dann geht es hier weiter, denn wir sind nicht wie so viele, die das Wort Gottes verfälschen, sondern aus Lauterkeit von Gott aus reden wir vor dem Angesicht Gottes in Christus. Es kommt nicht auf den Prediger an, aber es kommt insofern darauf an, dass Paulus hier sagt, wir verfälschen es nicht. Ich habe das mal im Griechischen nachgeschlagen, da steht das Substantiv Kapelos dahinter, dieses Verfälschen kommt von einem Straßenhändler, der nur darauf aus ist, seine Kundschaft übers Ohr zu hauen. Ihr Lieben, Das ist auch ein Motiv zur Verkündigung. Und das gibt's leider dem Herrn Seisgeklagt auch. Für die Verkündigung ist nicht so sehr die Klugheit des Predigers wichtig, sondern die Klarheit der Verkündigung. Die ist entscheidend. Das macht sehr viel aus. Keine Frage. Aber, ich sage es immer wieder, die Augen öffnen kann nur Gott. Freust du dich darüber, dass deine Augen geöffnet sind und du den Reichtum siehst und nur auspacken musst? Die Menschen sind von Natur aus verblendet, sagt dieser Text. Ich war zu Anfang, als ich mich mit dem Text beschäftigte, erstaunt. Es wird vom hellen Licht des Evangeliums gesprochen, von diesem Strahlen der Herrlichkeit Gottes im Angesicht Jesu Christi. Und dann schreibt Paulus hier, dass die Welt geblendet ist von Satan. Das ist doch auch Licht. Da habe ich gedacht, hallo, wie geht denn das jetzt? Das kann doch gar nicht wahr sein. Aber es ist eigentlich ganz einfach. Ich habe es hier, glaube ich, auch schon mal gesagt. Ich meine, eine 100-Watt-Birne ist ja gegenüber der Sonne eine ziemlich trübe Funzel. Aber es reicht, wenn du mal eine Minute mit offenen Augen in diese trübe 100-Watt-Birne hineinschaust und dann weg, dann bist du erstmal blind. Dann siehst du erstmal nichts mehr. Und so ist es da auch. Ja. Der Mensch ist von Natur aus verblendet. Und sie haben nur eine einzige Chance, gerettet zu werden. Und das nicht aus Klugheit oder nicht aus gute Werke. In Epheser 2, Vers 8 sagt Paulus, denn aus Gnade seid ihr errettet worden durch den Glauben. Und das nicht aus euch, Gottes Gabe ist es. Wessen Augen noch nicht geöffnet sind, wer die Tatsachen sieht, aber die Herrlichkeit nicht, den kann ich nur bitten, rufe doch zu Gott, öffne mir die Augen. Er wird's tun, er wird sprechen, es werde Licht und du wirst deinen ganzen Sündenballast los und du wirst anfangen, die Herrlichkeit Gottes im Angesicht Jesu Christi zu erkennen. Ich schließe mit zwei Versen, mit denen am letzten Sonntag hier auch geschlossen wurde. Die letzten beiden Verse aus dem Judasbrief. Dem aber, der mächtig genug ist, euch ohne Straucheln zu bewahren und euch unsträflich mit Freuden vor das Angesicht seiner Herrlichkeit zu stellen, dem alleinweisen Gott, unserem Retter, gebührt Herrlichkeit und Majestät, Macht und Herrschaft, jetzt und in alle Ewigkeit. Amen.
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1: Unseren Wochenvers aus dem Wort Gottes finden wir in Psalm 59, Vers 17. Ich aber will von deiner Macht singen und des Morgens rühmen deine Güte, denn du bist mir Schutz und Zuflucht in meiner Not. Psalm 59, Vers 17.
2: Dein Wort ist meines Fußes Leuchte und ein Licht auf meinem Wege.
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4: Der Prophet Zacharja. Erstes Kapitel. Im achten Monat des zweiten Jahres des Königs Darius geschah das Wort des Herrn zu Zacharja, dem Sohn Berechjas, des Sohnes Iddos, dem Propheten. Der Herr ist zornig gewesen über eure Väter. Aber sprich zum Volk, so spricht der Herr Zebaoth. Kehrt euch zu mir, spricht der Herr Zebaoth, so will ich mich zu euch kehren, spricht der Herr Zebaoth. Seid nicht wie eure Väter, denen die früheren Propheten predigten und sprachen, so spricht der Herr Zebaoth, kehrt um von euren bösen Wegen und von eurem bösen Tun. Aber sie gehorchten nicht und achteten nicht auf mich, spricht der Herr. Wo sind nun eure Väter? Und die Propheten, leben sie noch? Aber haben nicht meine Worte und meine Gebote, die ich durch meine Knechte, die Propheten, gab, eure Väter getroffen, dass sie haben umkehren müssen und sagen, wie der Herr Zebaoth vorhatte, uns zu tun, nach unseren Wegen und Taten, so hat er uns auch getan? Am 24. Tage des 11. Monats, das ist der Monat Sebat, im zweiten Jahr des Königs Darius, geschah das Wort des Herrn zu Zacharja, dem Sohn Berechjas, des Sohnes Iddos, dem Propheten. Ich sah in dieser Nacht, und siehe, ein Mann saß auf einem roten Pferde, und er hielt zwischen den Myrten im Talgrund, und hinter ihm waren rote, braune und weiße Pferde. Und ich sprach, mein Herr, wer sind diese? Und der Engel, der mit mir redete, sprach zu mir, ich will dir zeigen, wer diese sind. Und der Mann, der zwischen den Myrten hielt, antwortete, diese sind's, die der Herr ausgesandt hat, die Lande zu durchziehen. Sie aber antworteten dem Engel des Herrn, der zwischen den Myrten hielt, und sprachen, wir haben die Lande durchzogen, und siehe, alle Lande liegen ruhig und still. Da hob der Engel des Herrn an und sprach, Herr Zebaoth, wie lange noch willst du dich nicht erbarmen über Jerusalem und über die Städte Judas, über die du zornig bist schon 70 Jahre? Und der Herr antwortete dem Engel, der mit mir redete, freundliche Worte und tröstliche Worte. Und der Engel, der mit mir redete, sprach zu mir, predige und sprich, so spricht der Herr Zebaoth. Ich eifere für Jerusalem und Zion mit großem Eifer. Und bin sehr zornig über die stolzen Völker, denn ich war nur ein wenig zornig. Sie aber halfen zum Verderben. Darum spricht der Herr, ich will mich wieder Jerusalem zuwenden mit Barmherzigkeit, und mein Haus soll darin wieder aufgebaut werden, spricht der Herr Zebaoth, und die Messschnur soll über Jerusalem gespannt werden. Und weiter predige und sprich, so spricht der Herr Zebaoth. Es sollen meine Städte wieder Überfluss haben an Gutem. Und der Herr wird Zion wieder trösten und wird Jerusalem wieder erwählen. Zweites Kapitel. Und ich hob meine Augen auf und sah, und siehe, da waren vier Hörner. Und ich sprach zu dem Engel, der mit mir redete, wer sind diese? Er sprach zu mir, es sind die Hörner, die Juda, das ist Israel, und Jerusalem zerstreut haben. Und der Herr zeigte mir vier Schmiede. Da sprach ich, was wollen die machen? Er sprach, jene sind die Hörner, die Juda so zerstreut haben, dass niemand sein Haupt hat erheben können. Diese aber sind gekommen, jene abzuschrecken und die Hörner der Völker abzuschlagen, die ihr Horn gegen das Land Juda erhoben haben, um es zu zerstreuen. Und ich hob meine Augen auf und sah, und siehe, ein Mann hatte eine Messschnur in der Hand. Und ich sprach, wo gehst du hin? Er sprach zu mir, Jerusalem auszumessen und zu sehen, wie lang und breit es werden soll. Und siehe, der Engel, der mit mir redete, stand da, und ein anderer Engel ging heraus ihm entgegen und sprach zu ihm, lauf hin und sage diesem jungen Mann, Jerusalem soll ohne Mauern bewohnt werden, wegen der großen Menge der Menschen und des Viehs, die darin sein wird. Doch ich will, spricht der Herr, eine feurige Mauer rings um sie her sein und will mich herrlich darin erweisen. Auf, auf, flieht aus dem Lande des Nordens, spricht der Herr, denn ich habe euch in die vier Winde unter dem Himmel zerstreut, spricht der Herr. Auf, Zion, die du wohnst bei der Tochter Babel, entrinne. Denn so spricht der Herr Zebaoth, der mich gesandt hat über die Völker, die euch beraubt haben. Wer euch antastet, der tastet meinen Augapfel an. Denn siehe, ich will meine Hand über sie schwingen, dass sie eine Beute derer werden sollen, die ihnen haben dienen müssen. Und ihr sollt erkennen, dass mich der Herr Zebaoth gesandt hat. Freue dich und sei fröhlich, du Tochter Zion, denn siehe, ich komme und will bei dir wohnen, spricht der Herr. Und es sollen zu der Zeit viele Völker sich zum Herrn wenden und sollen mein Volk sein, und ich will bei dir wohnen. Und du sollst erkennen, dass mich der Herr Zebaoth zu dir gesandt hat. Und der Herr wird Juda in Besitz nehmen als sein Erbteil in dem heiligen Lande und wird Jerusalem wieder erwählen. Alles Fleisch sei stille vor dem Herrn, denn er hat sich aufgemacht von seiner heiligen Stätte. Drittes Kapitel. Und er ließ mich sehen den hohen Priester Josua, wie er vor dem Engel des Herrn stand. Und der Satan stand zu seiner Rechten, um ihn zu verklagen. Und der Engel des Herrn sprach zu dem Satan, der Herr schelte dich, du Satan. Ja, der Herr, der Jerusalem erwählt hat, schelte dich. Ist dieser nicht ein Brandscheit, das aus dem Feuer gerettet ist? Josua aber hatte unreine Kleider an und stand vor dem Engel, der anhob und sprach zu denen, die vor ihm standen, tut die unreinen Kleider von ihm. Und er sprach zu ihm, sieh her, ich nehme deine Sünde von dir und lasse dir Feierkleider anziehen. Und er sprach, setz ihm einen reinen Kopfbund auf das Haupt. Und sie setzten ihm einen reinen Kopfbund auf das Haupt und zogen ihm reine Kleider an. Und der Engel des Herrn stand dabei. Und der Engel des Herrn bezeugte es Josua und sprach, so spricht der Herr Zebaoth, wirst du in meinen Wegen wandeln und meinen Dienst recht versehen, so sollst du mein Haus regieren und meine Vorhöfe bewahren. Und ich will dir Zugang zu mir geben mit diesen, die hier stehen. Höre nun, Josua, du hoher Priester, du und deine Brüder, die vor dir sitzen, sind miteinander ein Zeichen. Denn siehe, ich will meinen Knecht, den Spross, kommen lassen. Siehe, auf dem einen Stein, den ich vor Josua hingelegt habe, sind sieben Augen. Siehe, ich will auf ihm eine Inschrift eingraben, spricht der Herr Zebaoth, und will die Sünde des Landes wegnehmen an einem einzigen Tag. Zu derselben Zeit, spricht der Herr Zebaoth, wird einer den anderen einladen unter den Weinstock und unter den Feigenbaum. Kapitel 4. Und der Engel, der mit mir redete, weckte mich abermals auf, wie man vom Schlaf erweckt wird, und sprach zu mir, was siehst du? Ich aber sprach, ich sehe, und siehe, da steht ein Leuchter ganz aus Gold, mit einer Schale oben darauf, auf der sieben Lampen sind, und sieben Schnauzen an jeder Lampe, und zwei Ölbäume dabei, einer zu seiner Rechten, der andere zu seiner Linken. Und ich hob an und sprach zu dem Engel, der mit mir redete, »Mein Herr, was ist das?« Und der Engel, der mit mir redete, antwortete und sprach zu mir, »Weißt du nicht, was das ist?« Ich aber sprach, »Nein, mein Herr.« Und er antwortete und sprach zu mir, »Das ist das Wort des Herrn an Serubabel. Es soll nicht durch Heer oder Kraft, sondern durch meinen Geist geschehen«, spricht der Herr Zebaoth. »Wer bist du, du großer Berg, der du doch vor Serubabel zur Ebene werden musst? Er wird hervorholen den Schlussstein, so dass man rufen wird, Glück zu, Glück zu!« Und es geschah zu mir das Wort des Herrn, »Die Hände Serubabels haben dies Haus gegründet. Seine Hände sollen's auch vollenden, damit ihr erkennt, dass mich der Herr Zebaoth zu euch gesandt hat. Denn wer immer den Tag des geringen Anfangs verachtet hat, wird doch mit Freuden sehen den Schlussstein in Serubabels Hand. Jene sieben sind des Herrn Augen, die alle Lande durchziehen.« Und ich hob an und sprach zu ihm, »Was sind die zwei Ölbäume zur Rechten und zur Linken des Leuchters?« Und ich sprach weiter zu ihm, »Was sind die beiden Zweige der Ölbäume bei den zwei goldenen Röhren, aus denen das goldene Öl herabfließt?« Und er sprach zu mir, »Weißt du nicht, was sie sind?« Ich aber sprach, »Nein, mein Herr.« Und er sprach, »Es sind die zwei Gesalbten, die vor dem Herrscher aller Lande stehen.« Kapitel 5. Und ich hob meine Augen abermals auf und sah, und siehe, da war eine fliegende Schriftrolle. Und er sprach zu mir, »Was siehst du?« Ich aber sprach, »Ich sehe eine fliegende Schriftrolle, die ist 20 Ellen lang und 10 Ellen breit.« Und er sprach zu mir, »Das ist der Fluch, der ausgeht über das ganze Land. Denn alle Diebe werden nach dieser Schrift von hier ausgefegt, und alle Meineidigen werden nach dieser Schrift von hier ausgefegt. Ich will ihn ausgehen lassen, spricht der Herr Zebaoth, dass er kommen soll über das Haus des Diebes und über das Haus dessen, der bei meinem Namen falsch schwört. Und er soll in dem Haus bleiben und soll's verzehren samt seinem Holz und seinen Steinen.« Und der Engel, der mit mir redete, trat hervor und sprach zu mir, »Hebe deine Augen auf und sieh, was kommt da hervor?« Und ich sprach, »Was ist das?« Er aber sprach, »Das ist eine Tonne, die da hervorkommt«, und sprach weiter, »Das ist die Sünde im ganzen Lande.« Und siehe, es hob sich der Deckel aus Blei, und da war eine Frau, die saß in der Tonne. Er aber sprach, »Das ist die Gottlosigkeit«. Und er stieß sie in die Tonne und warf den Deckel aus Blei oben auf die Öffnung. Und ich hob meine Augen auf und sah, und siehe, zwei Frauen traten heran und hatten Flügel, die der Wind trieb. Es waren aber Flügel wie Storchenflügel, und sie trugen die Tonne zwischen Erde und Himmel dahin. Und ich sprach zum Engel, der mit mir redete, »Wo tragen diese die Tonne hin?« Er aber sprach zu mir, »Dass ihr ein Tempel gebaut werde im Lande Sinear und sie dort aufgestellt werde.« 6. Kapitel. Und ich hob meine Augen abermals auf und sah, und siehe, da waren 4 Wagen, die kamen zwischen den 2 Bergen hervor, die Berge aber waren aus Kupfer. Am 1. Wagen waren rote Rosse, am 2. Wagen waren schwarze Rosse, am 3. Wagen waren weiße Rosse, am 4. Wagen waren scheckige Rosse, allesamt stark. Und ich hob an und sprach zum Engel, der mit mir redete, »Mein Herr, wer sind diese?« Der Engel antwortete und sprach zu mir, »Es sind die 4 Winde unter dem Himmel, die hervorkommen, nachdem sie gestanden haben vor dem Herrn aller Lande. Die schwarzen Rosse ziehen nach Norden, die weißen ziehen nach Westen und die scheckigen ziehen nach Süden. Und die starken Rosse wollten sich aufmachen, um die Lande zu durchziehen. Und er sprach, »Geht hin und durchzieht die Lande.« Und sie durchzogen die Lande. Und er rief mich an und redete mit mir und sprach, »Sieh, die nach Norden ziehen, lassen meinen Geist ruhen im Lande des Nordens.« Und des Herrn Wort geschah zu mir, »Nimm von den Weggeführten, von Heldai und von Tobia und von Jedaja, die von Babel gekommen sind, und geh an diesem selben Tage ins Haus Josias des Sohnes Zephanjas. Nimm von ihnen Silber und Gold und mache Kronen und kröne das Haupt Josuas des hohen Priesters, des Sohnes Josadaks, und sprich zu ihm: So spricht der Herr Zebaoth. Siehe, es ist ein Mann, der heißt Spross, denn unter ihm wird sprossen, und er wird bauen des Herrn Tempel. Ja, den Tempel des Herrn wird er bauen, und er wird herrlich geschmückt sein und wird sitzen und herrschen auf seinem Thron. Und ein Priester wird sein zu seiner Rechten, und es wird Friede sein zwischen den beiden. Und die Kronen sollen zum Andenken an Heldai, Tobia, Jedaja und den Sohn Zephanjas im Tempel des Herrn bleiben. Und es werden kommen von Ferne, die am Tempel des Herrn bauen werden. Da werdet ihr erkennen, dass mich der Herr Zebaoth zu euch gesandt hat. Und das soll geschehen, wenn ihr gehorchen werdet der Stimme des Herrn, eures Gottes. 7. Kapitel. Und es geschah im 4. Jahr des Königs Darius, am 4. Tag des 9. Monats, der Kislev heißt, dass des Herrn Wort zu Sacharja geschah. Damals sandte Bet-El den Sareser und den Regem-Melech mit seinen Leuten, um den Herrn anzuflehen, und ließ die Priester, die zum Hause des Herrn Zebaoth gehörten, und die Propheten fragen: Muss ich immer noch im 5. Monat weinen und Fasten halten, wie ich es nun so viele Jahre getan habe? Und des Herrn Zebaoth Wort geschah zu mir: Sage allem Volk im Lande und den Priestern und sprich: Als ihr fastetet und Leid trugt im 5. und 7. Monat diese 70 Jahre lang, habt ihr dafür mich gefastet? Und wenn ihr esst und trinkt ihr da nicht für euch selbst? Ist's nicht das, was der Herr durch die früheren Propheten predigen ließ, als Jerusalem bewohnt war und Frieden hatte, samt seinen Städten ringsum, und Leute im Südland und im Hügelland wohnten? Und des Herrn Wort geschah zu Sacharja, dass der Herr Zebaoth sprach: Richtet recht, und ein jeder erweise seinem Bruder Güte und Barmherzigkeit, und tut nicht Unrecht den Witwen, Waisen, Fremdlingen und Armen, und denke keiner gegen seinen Bruder etwas Arges in seinem Herzen. Aber sie wollten nicht aufmerken und kehrten mir den Rücken zu und verstockten ihre Ohren, um nicht zu hören, und machten ihre Herzen hart wie Diamant, damit sie nicht hörten das Gesetz und die Worte, die der Herr Zebaoth durch seinen Geist sandte, durch die früheren Propheten. Daher ist so großer Zorn vom Herrn Zebaoth gekommen. Und es ist so ergangen: Gleich wie gepredigt wurde und sie nicht hörten, so wollte ich auch nicht hören, als sie riefen, spricht der Herr Zebaoth. Darum habe ich sie zerstreut unter alle Heiden, die sie nicht kannten, und das Land blieb verwüstet hinter ihnen liegen, so dass niemand mehr darin hin und her zog. So haben sie das liebliche Land zur Wüste gemacht.
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Ist Ihnen schon bewusst geworden, dass Sie und jeder Mensch auf dieser Welt Gott Rechenschaft schuldig ist? Rechenschaft über das eigene Leben, über den Umgang mit Gottes Schöpfung, mit den Mitmenschen, mit Gott selbst. Und zwar deswegen, weil Gott der Schöpfer ist. Ihm gebührt Lob und Dank, Gehorsam und Anbetung. Herr, du bist würdig zu nehmen Preis und Ehre und Kraft, denn du hast alle Dinge geschaffen, und durch deinen Willen haben sie das Wesen und sind geschaffen. Ist ihr Leben ein Ausdruck der Anbetung, des Gehorsams, des Dankes gegenüber Gott, ihrem Schöpfer?

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1: In der Bibel finden wir Beispiele von göttlichen Überwindern, aber auch von totalen Versagen, liebe Hörer. Meistens sind es die Versager, die anderen noch den Mut nehmen. Solch ein Beispiel wollen wir im Alten Testament im 4. Buch Mose Kapitel 13 anschauen. In Schwierigkeiten furchtsam oder bewährt? Wenn wir in der Bibel den Weg und die Führung des Gottesvolkes anschauen, dann waren das lauter Wunder, die Gott an ihnen getan hatte. Mit starker Hand hatte er sie aus der Sklaverei der Ägypter befreit. Er wollte sie in ein Land führen, das von Milch und Honig floss. Weil das Maß der Sünde dieser Völker voll war, übte Gott Gericht an diesen Völkern. Sein Gerichtsarm sollte sein Eigentumsvolk sein. Leider machten sie es ihrem Gott ziemlich schwer. In dem angeführten Kapitel gab Gott dem Mose den Auftrag: Sende dir Männer aus, dass sie das Land Kanaan auskundschaften, das ich den Söhnen Israel gebe. Im 5. Mose 1, Vers 22 lesen wir: Ihr tratet zu mir und spracht: Lasst uns Männer vor uns hersenden, dass wir das Land auskundschaften. Diese beiden Verse aus dem 4. Buch Mose und dem 5. Buch Mose bilden keinen Widerspruch. Gott geht auf die Zweifel seines Volkes ein und befiehlt nun Mose zu tun, was sie wollten. Man kann darauf nur mit dem Vers aus Psalm 106 antworten. Da erfüllte er ihnen ihre Bitte, aber sandte Schwindsuchten ihre Seelen oder Magerkeit in ihre Herzen. Warum gab Gott nach? Denn es war Unglaube und Zweifel in ihren Herzen, damit sie selbst die Früchte ihres Eigenwillens ernteten. Eigenes Handeln führt immer ins Chaos und ins Gericht. Selbst Mose hatte ihren Vorschlag toleriert. Gott wusste genau im Voraus, wie das enden würde. Im 14. Kapitel des 4. Buches Mose kommt es zu einer schrecklichen Meuterei. Eine ähnliche Situation finden wir auch im 1. Samuel 8. Dort begehrte das Volk einen König und wollte wie die übrigen Völker sein. Damit hatten sie die Theokratie und den Propheten Samuel abgelehnt. Samuel warnte sie und Gott beauftragte Samuel, einen König einzusetzen zu ihrem eigenen Verderben. Die Regierungswege Gottes machen den menschlichen Charakter offenbar. Ist es vielleicht heute anders? Kleine Gruppen möchten mit Großkirchen kooperieren, um menschlich etwas darzustellen. In 4. Mose 13 wollten sie mit ihrer Logik erst prüfen, ob es menschlich überhaupt möglich sei, die Feinde zu besiegen. Und Gott lässt sie mit ihren Argumenten arbeiten, bis sie sich festgefahren haben. Sie hatten Gottes Zusagen und doch wünschten sie sich menschliche Beweise. Den Glauben, der uns in Hebräer 11 beschrieben wird, ließen sie einfach außer Acht. Und Gott lässt vieles zu, was uns zum Fluch wird. Unglaube beginnt mit eigenen Wegen und sieht nur die Riesen und die eisernen Wagen. So zogen auch 10 Kundschafter von den 12 hin. Im Unglauben überzeugten sich die 10 und im Unglauben kamen sie auch zurück. Wohl dürfen wir den Schwierigkeiten gegenüber nicht gleichgültig sein, denn der Glaube sieht dieses sehr realistisch und ist nicht zeuglos und unwissend. Aber der Glaube bringt alles mit dem lebendigen Gott in Verbindung. Der Glaube rechnet mit Gottes Macht, mit Gottes Kraft und Gottes Eingreifen. So ist Furcht nicht das Produkt des Glaubens. Wer fleischlich und irdisch denkt, wird bei der ersten oder der zweiten Schwierigkeit verzagen. Deshalb sahen sie auch nicht die Hilfe Gottes, sondern nur die Riesen. Was die 10 berichten, sind menschliche Logik und Unglaube. Hätte der Waisenvater von Bristol, Georg Müller, so gehandelt, hätte er nie die Wunder des Glaubens erlebt. Der Unglaube bestätigt wohl, dass es ein Land ist, in dem Milch und Honig fließt. Dann aber, wir können sie niemals besiegen. Dazu bringen sie die übertriebene Meinung und die falschen Gerüchte unter das Volk. Da erheben sich 10 Stimmen gegen 2 Stimmen. Das nennt man demokratische Abstimmung. Auf die Beteuerung Josuas und Kalebs in 4. Mose 13, Vers 31 antwortet der Unglaube, wir können nicht, das schaffen wir nicht. Während der Glaube mit Gott rechnet, führt der Unglaube zum Pessimismus. Wer sich vor Menschen fürchtet und Fleisch zu seinem Ratgeber macht, verachtet Gott. Die Riesen, die befestigten Städte, die Mauern, die gibt es auch heute noch. Doch unser Gott ist derselbe gestern, heute und in Ewigkeit. So machen die 10 Kundschafter das Volk verzagt. Man kann aus einer Mücke einen Elefanten machen, aber im Blick auf Gott die Sache beschwichtigen. Um Josua und Kaleb mundtot zu machen, ja um Gottes Verheißungen zu ignorieren, werden falsche Gerüchte ausgestreut. Damit wollen sie Gottes Plan zum Scheitern bringen. Hier entsteht eine Krisensituation, in der das Volk frustriert und entmutigt weint. Der Ruf zurück nach Ägypten erschallt im Volk. 10 Kundschafter erwähnen kein Wort von Gottes Treue. Hätten sie die Riesen mit Gott verglichen, wären sie Gott gegenüber wie Heuschrecken gewesen. Mit ihren Argumenten stellen sie Gott auf die Stufe einer Heuschrecke. Und das, liebe Hörer, ist Gotteslästerung. Die Frage an uns: Dramatisieren, übertreiben wir in kritischen Situationen oder erinnern wir an gemachte Glaubenserfahrungen? Wodurch und womit können wir uns gegenseitig ermutigen? Wer die Gemeinde Gottes dem Unglauben preisgibt, mit dem geht Gott ins Gericht. Der Auftrag aller Christen, die Größe, die Herrlichkeit und Majestät Gottes aufzuzeigen. Am Roten Meer sangen sie das Lied der Rettung. Und hier weinen sie. Was ist die Folge dieser Übertreibung und Entmutigung? Das Gericht folgt. Und nun geht es von der Grenze Kanaans wieder in die Wüste, wo sie 40 Jahre umherwandern müssen. 40 Tage hatten sie Kanaan auskundschaftet. Für jeden Tag müssen sie ein Jahr in die Wüste. Das Strafgericht beginnt bei den 10 Negativkundschaftern. Nur Josua und Kaleb bleiben am Leben. Die anderen sterben durch eine schreckliche Plage. Diese Beispiele haben sich in der Geschichte leider oft wiederholt. Sie waren bereits in Kades Barnea, unmittelbar vor dem verheißenen Land. Unglauben und Ungehorsam machen es unmöglich, das Land einzunehmen. Wer Gottes Erbteil gering achtet, hat großen geistlichen Verlust. Damals hatte das Volk entschieden und heute ist es nicht anders. Das Urteil müssen die tragen, die an Gottes Macht zweifeln. Ich bin erschüttert, lieber Hörer, was manche Christen unter Christsein und Bekehrung verstehen. Wo es keinen Glauben, keine Werke und keine Frucht gibt, dort muss man fragen, ob es überhaupt eine klare Bekehrung gegeben hat. Und nur dort, wo Bekehrung der Zerbruch des alten Menschen war, wird es eine klare Wiedergeburt geben. Sonst heißt es, du hast den Namen, dass du lebst, aber du bist tot. Damals blieben die Leichname der Ungläubigen des Volkes in der Wüste. So mussten 600.000 Mann in der Wüste sterben. Im Vers 29 hatten sie ja gesagt, lieber wollten sie in der Wüste sterben, anstatt Gott zu vertrauen. Nun übt Gott Gericht und ihr Wunsch wird zur traurigen Wirklichkeit. Und weil der Fluch auch eine Bitte ist, konnten sie den Segen des verheißenen Landes nicht ererben. Auch im Leben eines Gotteskindes ist es manchmal so. Viele kommen nie in den Besitz der herrlichen Reichtümer in Christo, weil sie ungehorsam sind und Gott sich zurückziehen muss. So wird auch ihr Kampf gegen die Feinde eine Niederlage. Wenn Mose nicht in die Mittlerschaft gegangen wäre, würde das gesamte Volk sofort ausgerottet werden. Aber fragen wir uns einmal, ob wir als Christen besser sind? Moses Wunsch war allein die Ehre Gottes. Er erinnert Gott an sein Versprechen und an seine Barmherzigkeit. So übt er Fürbitte und bittet um Vergebung für das Volk. Damit ist Mose ein Vorbild auf den Herrn Jesus hin. Ohne unseren Fürsprecher wären auch wir verloren. Damals durften nur die zwei mutigen Zeugen, Josua und Kaleb, ins Land Kanaan. Alle anderen, die von Ägypten ausgezogen waren, sind in der Wüste gestorben. Selbst Mose, Aaron und Miriam. Warum, das können wir in der Bibel nachlesen. In der nächsten Sendung möchte ich darauf eingehen. In dieser Begebenheit sehen wir aber auch, dass der, der die Wahrheit sagt, nicht unangefochten bleibt. Josua und Kaleb hatten weder Lügen geredet noch gelästert. Weil sie mutig die Ehre Gottes und die Wahrheit sagten, sollten sie nun gesteinigt werden. Das hat sich ebenfalls in der Geschichte immer wiederholt. Wer die Wahrheit sagt, wird bestraft. Das findet sich in der Gesellschaft wieder, aber auch manchmal im christlichen Bereich. Leider. Allerdings rechtfertigt hier Gott selbst seine Zeugen. Wie auch bei anderen Gottesmännern und Frauen spricht Gott hier das letzte Wort. Auch bei den Christenverfolgungen durften das die Märtyrer immer wieder erfahren, denn ihr Blut war der Same der Kirche. Und Gott belohnt seine treuen Zeugen. In dem Moment, wo das Volk bereits die Steine in der Hand hat, erscheint die Gegenwart Gottes. Und Gott richtet und entscheidet selbst. Und Gott macht deutlich, dass der Auftrag Josuas und Kalebs noch nicht beendet ist. Sie werden das verheißene Land ererben, wie die Sanftmütigen in Matthäus 5. So darf Josua das Volk ins verheißene Land führen, als Lohn der Gottesfurcht und Treue. Und Kaleb darf mit 85 Jahren in großer Kraft dankbar zurückschauen. Beide Führerpersönlichkeiten durften dem Volk das Land austeilen. Sie erlebten die Offenbarung Gottes in ihrem Leben. Als Glaubenshelden durften sie das durch Mose begonnene Werk fortsetzen und das Ziel Gottes mit dem Volk erreichen. Lieber Hörer, auch für uns heute sind das wichtige Tatsachen. Stehst du schon auf der Seite Jesu Christi oder hast du die Furcht? Wag es mit Jesus, was deine Not auch sei. Wag es mit Jesus, er macht dich frei. Wir wollen beten. Lieber himmlischer Vater, gib allen Hörern, dass sie dein Wort verstehen. Lass uns alle im Glauben dir vertrauen und nicht mit Fleisch und Blut zu Rate gehen. Hilf auch denen, die noch keine klare Bekehrung erlebt haben, und rette die, die noch vor dem Eingang der engen Pforte stehen. Ziehe sie zu dir mit Seilen der Liebe. Danke, o Vater, für deine Barmherzigkeit. Amen.

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1: Unseren Wochenvers aus dem Wort Gottes finden wir in Psalm 59, Vers 17. Ich aber will von deiner Macht singen und des Morgens rühmen deine Güte, denn du bist mir Schutz und Zuflucht in meiner Not. Psalm 59, Vers 17.

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1: Und das ist ganz wichtig, dass man das sieht. Der Teufel hat Gott gegenüber im Himmel behauptet, dass wenn Hiob mit Plagen geschlagen werden würde, dann würde er sich von Gott lossagen, Kapitel 1, Vers 5, und sich in ihrem Herzen von Gott, in Vers 11, aber strecke einmal deine Hand aus und taste alles an, was er hat, ob er sich nicht offen von dir lossagen wird. Und wörtlich steht hier, ob er nicht dich ins Angesicht segnen würde. Und zwar Segen im Sinn von Shalom sagen, zum Beispiel. Einen Segensgruß, um zu sagen, und jetzt möchte ich nichts mehr mit dir zu tun haben. Also genau dieses Wort segnen. Und was ich vorhin anführen wollte, Vers 5, da war es so, dass Hiob sich immer die Frage gestellt hat, ob seine Kinder sich an ihren Geburtstagen versündigen. Dass die Party zu weit geht. Als echte natürliche Freude. Und er hatte Angst, dass sie sich in ihrem Herzen von Gott lossagen. Aber auch das heißt wörtlich, in ihrem Herzen Gott segnen. Als Abschied. Lebewohl, gewissermaßen, sagen. Und nun hat Hiob tatsächlich dieses Wort Berech benutzt. Aber nicht um Gott den Abschied kundzutun, sondern um Gott anzubeten. Also ein wunderbares Wortspiel, das eben Berech preisen, segnen und eben sich verabschieden bedeuten kann. Ein gewaltiger Triumph Gottes. Und so können wir sagen, all diese Leiden, diese vier Prüfungen von Kapitel 1 waren Leiden zur Verherrlichung Gottes. Da lernen wir einen wichtigen Grundsatz. Natürlich gibt es Leiden als Strafe Gottes für Sünde, für direkte Sünde des Menschen. Aber es gibt Leiden zur Verherrlichung Gottes. Und das ist ein solches Beispiel. Gott wurde durch die Realität, wie das geschehen ist, so überaus verherrlicht. Und Hiob wusste nichts davon. Aber wir dürfen es wissen, und wenn wir aufschlagen, Jakobus 5, da wird im Neuen Testament direkt auf das Buch Hiob Bezug genommen, und zwar auf Kapitel 1 und auf Kapitel 42. Jakobus 5, des Zusammenhangs wegen lese ich schon Vers 10, nehmt Brüder zum des Leidens und der Geduld die Propheten, die im Namen des Herrn geredet haben. Also all die Propheten, die für ihren Dienst viel leiden mussten, wie Jesaja, der getötet und in einem Baum zersägt worden ist, wie Jeremia und wie all die Propheten. Und dann sagt der Vers 11, siehe, wir preisen die glückselig, die ausgeharrt haben. Von dem Ausharren Hiobs habt ihr gehört. Und das Ende des Herrn habt ihr gesehen, dass der Herr voll innigen Mitgefühls und barmherzig ist. Das Ausharren Hiobs, das ist Kapitel 1, wo er vollkommen Gott verherrlicht hat und in all dem auch gar nicht gesündigt hat. Wir werden sehen, in Kapitel 2, da kommen gewisse dunkle Wolken hinein. Aber davon soll später die Rede sein. Und in Kapitel 42, nachdem das Leiden von Hiob vorbei ist, da wird Hiob wiederhergestellt, und zwar so, dass Gott ihm alles doppelt zurückgibt. Und dort lesen wir in Hiob 42, Vers 12, und der Herr segnete das Ende Hiobs mehr als seinen Anfang. Das Ende. Dieses Schlüsselwort ist hier aufgenommen in Jakobus. Von dem Aussagen Hiobs habt ihr gehört, Kapitel 1. Und das Ende des Herrn. Das ist dieses Ende, bei dem Gott dann Hiob alles zurückgegeben hat. Und wo deutlich wurde, dass der Herr voll innigen Mitgefühls und barmherzig ist. Denn er kam in seiner Erziehung von Hiob zu einem wunderbaren Ziel, wie wir später noch sehen werden. Und nun gehen wir weiter zu Kapitel 2. Jetzt gehen wir wieder hinauf in den Himmel, so wie das schon der Fall war in Kapitel 1, Vers 4. Und es geschah eines Tages, da kamen die Söhne Gottes, um sich vor den Herrn zu stellen. Und auch der Satan kam in ihrer Mitte, um sich vor den Herrn zu stellen. Und der Herr sprach zum Satan, woher kommst du? Und der Satan antwortete dem Herrn und sprach, vom Durchstreifen der Erde und vom Umherwandeln auf ihr. Und der Herr sprach zum Satan, hast du Acht gehabt auf meinen Knecht Hiob? Denn seinesgleichen ist kein Mann auf der Erde, vollkommen und rechtschaffen, gottesfürchtig und das Böse meidend. Und noch hält er fest an seiner Vollkommenheit. Obwohl du mich gegen ihn gereizt hast oder herausgefordert hast, ihn ohne Ursache zu verschlingen. Hier wird ganz klar gesagt, es gab keinen Grund, dass Hiob auf diese Art hätte leiden müssen. Es gab keinen Anlass in seinem Leben. Es war wirklich Leiden allein zur Ehre Gottes. Und Gott sagt es hier, ohne Ursache zu verschlingen. Und der Satan antwortete dem Herrn und sprach, Haut um Haut. Ja, alles, was der Mensch hat, gibt er für sein Leben. Aber strecke einmal deine Hand aus und taste sein Gebein und sein Fleisch an, ob er sich nicht offen von dir lossagen wird. Und der Herr sprach zum Satan, siehe, er ist in deiner Hand. Nur verschone sein Leben. Und der Satan ging vom Angesicht des Herrn weg und er schlug Hiob mit bösen Geschwüren von seiner Fußsohle bis zu seinem Scheitel. Wir sind wieder im Himmel. Und zwar wissen wir aus Offenbarung 11, Vers 19, ich wiederhole vom letzten Mal, dass es im Himmel einen Tempel Gottes gibt. Den originalen Tempel im Himmel. Und dort im Allerheiligsten, dort befindet sich die Bundeslade, der Thron Gottes. Gott thront über den Cherubim. Und in dem Abbild des Salomonischen Tempels und des zweiten Tempels in Jerusalem auf Erden, da haben wir dort einen Raum von 20 mal 20 Ellen. Das sind 10,50 Meter auf 10,50 Meter. Aber das Original ist natürlich etwas ganz anderes. Der Hebräerbrief sagt, dass der Tempel auf Erden nur ein Schattenbild ist. Wissen wir gewissermaßen wie zweidimensional im Kontrast zu dreidimensional. Nur ein Schatten von dem, was im Himmel ist. Und dieser Thronsaal Gottes, des Allerheiligsten, wird zum Beispiel in Offenbarung 4 und 5 beschrieben. Und dort sehen wir, dass Hunderte von Millionen Engeln in einem äußeren Kreis da um den Thron Gottes herum sind. Tausende mal Tausende und Zehntausende mal Zehntausende. Das sind Hunderte von Millionen. Und diese Engel werden alle genannt Söhne Gottes, wie wir letztes Mal gesehen haben. Es wurde als Frage gestellt, warum werden Engel Söhne Gottes genannt? Können Menschen auch Söhne Gottes genannt werden. Und da möchte ich auf diese Frage jetzt eingehen, die letztes Mal online hineingekommen ist. Und zwar schlagen wir auf Römer 8. Da wird von den Erlösten heute, in der Zeit der Gnade, gesagt in Römer 8, Vers 14, denn so viele durch den Geist Gottes geleitet werden, diese sind Söhne Gottes. Und weiter, denn ihr habt nicht einen Geist der Knechtschaft empfangen, wiederum zur Furcht, sondern einen Geist der Sohnschaft habt ihr empfangen, indem wir rufen, Abba, Vater. Der Geist selbst bezeugt unserem Geist, dass wir Kinder Gottes sind. Also hier nennt der Apostel Paulus die Erlösten in der heutigen Zeit Söhne Gottes. Und das bringt er in Verbindung mit der Tatsache, dass sie den Geist Gottes haben. Also das ist das, was geschehen ist ab Pfingsten, wo jeder wahre Gläubige mit dem Heiligen Geist versiegelt wird. Und dieser Geist wird genannt der Geist der Sohnschaft. Und jetzt wichtig, im Griechischen steht hier für Sohnschaft Hyothesia. Wörtlich Hyo, Sohn, Thesia, Sohnesstellung. Oder Versetzung in die Stellung eines Sohnes. Und dieses Wort ist das normale Wort im Altgriechischen für Adoption. Darum ist es in der französischen Übersetzung, im Englischen üblich, dass man hier mit Adoption übersetzt. Und was drückt das aus? Wir waren ursprünglich keine Söhne Gottes. Aber durch die Bekehrung und Wiedergeburt wurden wir von Gott adoptiert. Und das ist natürlich etwas ganz anderes, als wenn die Engel Söhne Gottes genannt werden. Ich habe letztes Mal schon erklärt, dass jeder Engel direkt von Gott erschaffen worden ist. Und Engel sind nicht entstanden über Generationen hinweg wie der Mensch, sondern jeder Engel war direkt eine Schöpfung Gottes ohne durch das Mittel der Abstammung. Und darum werden sie Söhne Gottes genannt. Aber Söhne Gottes bei den Menschen hier in Römer 8 ist natürlich etwas ganz anderes und etwas viel Tieferes. Denn wir lesen in Römer 8, Vers 15, dieser Geist der Sohnschaft bewirkt, dass wir rufen können, Abba, Vater. Und Abba, das ist nicht das gleiche wie Avinu, wie im jüdischen Gebetsbuch, da findet man den Ausdruck Avinu Shebashamayim. Unser Vater, der du bist in den Himmeln. Also auch das Unser Vater in Matthäus 6 ist eigentlich ein Gebet, das ganz im jüdischen Rahmen hineinpasst. Aber nie findet man in einem jüdischen Gebetsbuch, dass Gott Abba genannt wird. Und hier haben wir diesen Ausdruck Abba. Und das entspricht der zärtlichen Anrede. Also im Deutschen wäre das Papa. Und das darf man im Judentum nicht, denn diese Nähe zu Gott gibt es nicht. Und darum finden wir auch im Alten Testament nie diesen Begriff Abba. Und die Engel kennen diese Nähe zu Gott auch nicht. Diese Nähe ist absolut etwas Einzigartiges, was die Erlösten, die zur Gemeinde gehören, heute haben dürfen. Aber wir haben gesehen, sie werden nicht nur Söhne Gottes genannt, sondern auch Kinder Gottes. Römer 8, Vers 16. Und dazu müssen wir noch aufschlagen, Johannes 1, Vers 12. Und dort erklärt der Apostel Johannes einen ganz wichtigen Grundsatz. Er sagt, so viele ihn aber aufnahmen, denen gab er das Recht, Kinder Gottes zu werden, denen, die an seinen Namen glauben, die nicht aus Geblüt, noch aus dem Willen des Fleisches, noch aus dem Willen des Mannes, sondern aus Gott geboren sind. Im Johannesevangelium wird ausführlich erklärt, was die Wiedergeburt ist. Das bedeutet, dass ein Mensch ewiges Leben bekommt als sein Leben. Und so ist er aus Gott geboren, indem er das Leben Gottes, das Leben des Sohnes Gottes bekommt. Der Herr Jesus sagt ja in Johannes 14,6, ich bin der Weg, die Wahrheit und das Leben. Er ist das ewige Leben in Person. Und bei der Bekehrung wird das einem Menschen, bei der echten Bekehrung wird das einem Menschen von Gott her gegeben. Er wird wiedergeboren und damit wird er ein Kind Gottes. Und jetzt sehen wir, Söhne Gottes, Kinder Gottes, das sind zwei Seiten der Medaille. Söhne Gottes spricht ganz besonders von der Adoption. Aber diese Adoption ist so speziell, dass, obwohl wir adoptiert sind, wir trotzdem das Leben aus Gott bekommen haben. Ich glaube, wenn ein Kind adoptiert wird, das ist etwas Wunderbares. Es wird aufgenommen in eine Familie und es wird ein vollwertiges Kind in der Familie. Aber natürlich hat es nicht das Leben der Adoptiveltern. Das können wir nicht geben. Aber Gottes Adoption ist so perfekt, dass er sein Leben geben konnte, eben das ewige Leben, und Menschen in Sohnesstellung aufnehmen konnte. Also etwas ganz anderes als das, was die Engel haben. Es ist grandios, was die Engel haben. Aber was wir haben, ist noch grandioser. Und nun schauen wir uns das weiter an. Kapitel 2, Vers 1. Und es geschah eines Tages, da kamen die Söhne Gottes, um sich vor den Herrn zu stellen. Und auch der Satan kam in ihre Mitte, um sich vor den Herrn zu stellen. Und es geht wieder ganz gleich wie beim ersten Mal in Kapitel 1. Gott stellt die Frage, woher kommst du? Und der Satan muss zugeben, er war aktiv auf der ganzen Erde. Aber wie wir schon letztes Mal gesehen haben, er ist nicht allgegenwärtig und darum, er ist immer daran, sich zu bewegen. Er kann aber nicht überall gleichzeitig sein, das kann nur Gott. Gott ist allgegenwärtig. Und er ist ewig. Und diese Ehre gibt er keinem anderen. Dazu können wir aufschlagen, Jesaja 42, Vers 11. Da sagt Gott, dass er der Herr ist und dass er diese Ehre nie mit jemand anderem teilen wird. Und zwar müssen wir daran denken, dass für Herr mit Großbuchstaben im hebräischen Text steht Yahweh, der Ewige. Und lesen wir Jesaja 42, Vers 8. Ich bin Yahweh. Das ist mein Name. Und meine Ehre gebe ich keinem anderen. Noch meinen Ruhm den geschnitzten Bildern. Das Frühere, siehe, es ist eingetroffen. Und Neues verkündige ich. Ehe es hervorspross, lasse ich es euch hören. Yahweh, dieser Name bedeutet der Ewigseiende, der Unwandelbare. Der, der das Sein in sich selber hat. Und der damit eben auch die Quelle von allem, aller Existenz, von allem Leben ist. Und dieser Name drückt auch aus, dass Gott eben nicht der Zeit unterworfen ist. Er ist der allgegenwärtige Ich Bin. Und so ist Gott überall gleichzeitig. Er muss nicht von einem Ort zum anderen gehen. Aber diese Ehre, eben Yahweh zu sein, das gibt er keinem anderen. Und darum, die Engel sind an Raum und Zeit gebunden. Wir Menschen sind an Raum und Zeit gebunden. Und das wird auch in aller Ewigkeit so sein. Wir werden nie Gott werden. Oder göttlich werden.

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Der Psalm 23 ist eines der beliebtesten Kapitel der Bibel, in dessen ersten Vers David beteuert: Der Herr ist mein Hirte, mir wird nichts mangeln. Ist Ihnen schon aufgefallen, was Jesus im Johannesevangelium Kapitel 10 behauptet, das diesen Psalm widerspiegelt? Ich bin gekommen, dass Sie das Leben und volle Genüge haben sollen. Ich bin der gute Hirte. Der gute Hirte lässt sein Leben für seine Schafe. Denn meine Schafe hören meine Stimme, und ich kenne sie, und sie folgen mir, und ich gebe ihnen das ewige Leben, und sie werden nimmermehr umkommen, und niemand wird sie mir aus meiner Hand reißen. Ist der Herr Jesus Christus unser Hirte? Also sind wir sicher, und nichts mangelt uns. Wir haben Leben in vollem Genüge. Mögen die Menschen aus unserem Umfeld diesen Hirten in und durch uns erkennen. 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

0: Hallo, herzlich willkommen bei Radio Doppeldecker. Schön, dass du wieder reinhörst. Es geht gleich los mit einem spannenden Hörspiel.
1: Thomas, Alexander, wo steckt ihr? Kommt ihr jetzt endlich zum Ausmisten runter?
0: Thomas und Alexander spielen mal wieder auf dem Heuboden. Was sollte man auch sonst bei dem Wetter tun? Seit Tagen regnet es ununterbrochen in Winkelstedt. Doch unter dem Scheunendach hört sich das Prasseln des Dauerregens recht gemütlich an. Dort oben, hoch über dem Geräteschuppen und den Stallungen des Bauernhofs, graben sich die beiden Brüder seit Tagen Gänge und Höhlen. Ein weit verzweigtes Labyrinth ist im raschelnden Heu entstanden. Ein genialer Schlechtwetter-Abenteuerspielplatz. Und ganz besonders spannend. An ein paar Stellen kann man durch Ritzen und Astlöcher in den Bodenbrettern nach unten blicken, ohne dabei selbst gesehen zu werden. Lief da nicht eben Mama vorbei?
2: Guck mal, Thomas, da unten. Unsere Katze hat sich ausgerechnet im Trichter unserer Schrotmühle gemütlich gemacht. Wenn Papa jetzt die Mühle anschaltet, gibt's Katzengulasch.
3: Hör bloß auf. Ksch, Molle, auf. Weg da, das ist viel zu gefährlich.
1: Thomas, Alexander, ich habe euch doch gerade da oben gehört. Kommt ihr jetzt sofort zum Ausmisten runter? In einer Stunde ist Abendessen.
2: Thomas, ich glaube, Mama ruft dich.
3: Was? Ich habe nichts gehört.
1: Alexander.
3: Nö, die ruft dich.
1: Alexander, wird's bald. Ich weiß genau, dass ihr da oben seid. Kommt sofort da runter.
3: Siehst du, die ruft dich.
2: Vorhin hat sie aber nur dich gerufen.
3: Ja und? Jetzt ruft sie dich. Los, geh schon, sonst gibt's Ärger.
0: Voller Unlust krabbelt Alexander aus dem raschelnden Heu. Dann klettert er die senkrechte Holzleiter hinunter, überspringt die letzten 3-4 Sprossen und landet auf dem Stallboden vor seiner Mutter. Seine Kleider und Haare sind mit Heuhalmen übersät.
1: Alexander, jetzt wird's aber auch Zeit. Wo bleibt Thomas? Ich rufe euch schon seit 5 Minuten. Muss ich denn immer 10-mal rufen, bis ihr endlich kommt? Los an die Arbeit!
2: Thomas! Siehst du, Mama hat doch dich gemeint. Komm schon, du Vollpelz!
0: Doch oben auf dem Heuboden regt sich nichts. Eine ganze Weile starren Mutter und Sohn die lange Leiter hinauf. Aber es bleibt alles ganz ruhig. Alexander und seine Mutter schauen sich ratlos an. Ist Thomas da oben etwas zugestoßen? Flink wie ein Wiesel klettert Alexander die Leiter wieder rauf und stöbert im tiefen Heu. Wo steckt sein Bruder denn plötzlich? Irgendwas stimmt da nicht. Doch da sieht er ihn. Thomas sitzt seelenruhig auf einem Heuballen und knotet eine Schnur auf.
2: Thomas, hörst du schlecht? Wir dachten schon, du bist im Heu erstickt.
3: Was? Wer ruft mich? Ich höre hier oben nur das Heu rascheln und den Regen prasseln.
1: Jetzt reicht's mir aber. Ich kann dich von hier unten ganz genau verstehen, trotz Regen und Rascheln. Und meine Ohren sind 20 Jahre älter als deine. Dafür bekommst du 2 Tage Stubenarrest und kannst heute den Stall allein ausmisten. Komm sofort da runter, du Schauspieler. Das werde ich deinem Vater sagen.
0: Tja, so ist das. Wenn man etwas nicht gerne hören möchte, stellt man sich einfach taub und macht sich aus dem Staub. Doch Thomas schämt sich jetzt dafür. Seine Mutter hat ihn genau durchschaut. Er hat gedacht, die Ausrede mit dem Regen könnte sie vielleicht überzeugen. Aber einer Mama macht man so schnell nichts vor. Es war wirklich nur seine Faulheit. Missmutig stochert Thomas jetzt im Stall mit der Mistgabel zwischen den Beinen der Kühe. Nun kann er die ganze Arbeit alleine machen. Und dann auch noch 2 Tage Stubenarrest. Das schmerzt. Ausgerechnet morgen wollten doch alle roten Milane zu stolzen Steins ins Heulabyrinth kommen und das Kanalrattenspiel spielen. Ach, zu dumm.

0: eine Stunde später kommt Thomas' Mutter wieder an die offene Stalltür und ruft:
1: Thomas, komm jetzt rein, wasch dich gründlich. Das Abendessen ist fertig, es gibt Pizza.
0: Das braucht man ihm nicht zweimal zu sagen. Die Mistgabel fliegt in die halbvolle Schubkarre und Thomas spurtet zum Haus. Seine Stiefel schleudert er wie Gummigeschosse vom Fuß, während er sich gleichzeitig mit den Händen noch etwas Heu aus den Haaren strubbelt. Seine Geschwister hocken schon auf der Eckbank. Eine Zehntelsekunde später sitzt auch er vor seinem duftenden Pizzateller und leckt sich die Lippen.
2: Mozzarella mit Salami, meine Lieblingspizza. Danke, Mama.
1: Theo, können wir jetzt beten? Die Pizza wird kalt. Thomas, hast du dich auch gewaschen?
2: Ja.
1: Zeig mir mal deine Finger.
0: Als Thomas verschämt seine Hände ausstreckt, glänzen seine Handflächen mistgabelbraun. Seine Ärmel sind noch immer voller Heu und die Fingernägel tragen alle einen Trauerrand.
1: Was? Du behauptest, du hast dich gewaschen?
2: Ja, heute Morgen.
1: Das geht zu weit. Ich sagte dir, du sollst dich erst gründlich waschen, bevor du zum Essen kommst, und dann lügst du mich auch noch frech an?
2: Aber ich habe mich doch heute Morgen...
3: Thomas, sei sofort still. Geh jetzt ins Bad und danach ins Bett. Du musst gehorchen lernen.
0: Empört schicken die Eltern Thomas vom Tisch. Tja, das wird ein harter Abend für Thomas. Sein Magen knurrt auf Hochtouren. Wenn es doch wenigstens Grießbrei statt Pizza gegeben hätte. Und dann auch noch die 2 Nachmittage Stubenarrest. Das wird bitter.

0: Gelangweilt sitzt Thomas, der schwerhörige Stolzensteinjunge, auf der Bettkante und blättert lustlos in alten Comics. Von unten hört er die Tischgespräche und das Geschirr klappern. Aus seinem Fenster sieht er auf den Giebel der Scheune. Tja, da oben werden morgen die roten Milane das Kanalrattenspiel spielen. Eine Art Räuber und Gendarm im Heu. Ihre ausgelassenen Rufe wird er sogar noch unter der Bettdecke hören, die er sich jetzt mürrisch über beide Ohren zieht, um wenigstens das Essen nicht mehr zu hören. Tja, seine Ohren sind in Ordnung, aber sein Herz hört so schlecht. Thomas ist klar, er ist einfach nur ungehorsam gewesen. Und das gleich mehrmals. Es tut ihm auch wirklich leid. Plötzlich hört Thomas Schritte vor seiner Tür.
1: Papa?
2: Mein Junge, ich muss unbedingt noch mit dir reden. Aber ich möchte wissen, ob du zwei Dinge auf einmal kannst. Mir zuhören und zugleich noch etwas anderes tun.
1: Was?
0: Theo holt aus seiner grünen Jackentasche zwei Dinge hervor. Ein kleines Büchlein und ein in Alufolie gewickeltes Päckchen. Behutsam legt er beides auf Thomas' Schreibtisch. Dann wickelt er die Alufolie auf und reicht den Inhalt seinem Sohn.
2: Tommy, kannst du zugleich die Ohrenspitze und Mozzarella-Pizza essen? Dann pass mal gut auf, ich lese dir etwas aus dem Markus-Evangelium vor. Kapitel 6, Vers 3. Und die Leute fragten sich erstaunt, ist dieser nicht der Zimmermann, der Sohn der Maria und ein Bruder von Jakobus und Joses und Judas und Simeon?
0: Etwas verwirrt kratzt sich Thomas kauend am Kopf.
2: Thomas, weißt du, um wen es hier geht? Über wen sind die Leute so erstaunt?
1: Ja klar, über Jesus.
2: Na prima, das klappt ja anscheinend, Essen und Zuhören. So, wie heißen die Brüder von Jesus?
1: Simon? Jakobus? Mehr habe ich mir nicht behalten.
2: Ich helfe dir. Und noch Joses und Judas.
1: Die fangen alle mit J an.
2: Genau, aber noch mehr. Die haben alle zwei Silben. Josef, Jesus, Joses, Judas. Die klingen alle vier sehr ähnlich, oder? Die vier Namen fangen alle mit J an und haben nur zwei Silben. Besonders Joses und Jesus kann man ganz leicht verwechseln, oder?
1: Vielen Dank für die feine Pizza. Aber warum machst du mit mir so ein Bibelquiz über Josef und Jesus und Joses?
2: Tja, Tommy, weil das etwas mit dir zu tun hat. Überleg doch mal, wenn damals Maria ihren Sohn zum Aufräumen oder Anpacken rief, Jesus, kommst du bitte? Wie leicht hätte er sich dann herausreden können? Ich hatte Josef verstanden.
1: Oh, verstehe.
2: Wirklich? Dann lies doch bitte noch diesen Vers hier.
1: Epheser 6, Vers 1. Ihr Kinder, gehorcht euren Eltern im Herrn, denn das ist recht.
2: Ja, das hat der Herr Jesus getan, obwohl er Gottes Sohn ist, hat er gehorsam gelernt. Er war seinen Eltern gehorsam und ordnete sich ihnen unter. Das Unglaubliche ist, was hier in Philipper 2, Vers 8 steht. Er wurde gehorsam, gehorsam bis zum Tod, ja zum Tod am Kreuz. Sein Gehorsam ging so weit, dass er zum Sterben bereit war.
1: Papa, ich bin so anders als Jesus. Ich bin so schlecht und ungerecht. Allein heute habe ich mehrmals gelogen und bin ungehorsam gewesen. Kannst du mir bitte verzeihen? Es tut mir echt leid, dass ich nicht gehorcht habe.
2: Weißt du, Tommy, dein Ungehorsam, deine Sünde nahm Jesus auf sich. Er wollte mit dir den Platz tauschen. Er war Gott gleich und wurde doch ein Mensch. Er wurde ein Junge wie du. Er hatte nervige Eltern wie du. Er bekam unbequeme Aufgaben wie du. Aber er blieb gehorsam, ohne eine Sünde. Dennoch wurde er bestraft und getötet. Wofür?
1: Ich verstehe, für mich, wegen meinem Ungehorsam.
2: Genau, und jetzt lies noch, was hier in Römer 5, Vers 19 steht. Durch Ungehorsam wurden wir alle zu Sündern.
1: Aber durch den Gehorsam von Jesus können wir vor Gott gerecht gesprochen werden. Und wie geht das, Papa?
2: Ganz einfach, glaube es, dass Jesus mit dir getauscht hat. Er ließ dich behandeln wie ein Sünder. Er nahm die Strafe auf sich, damit Gott dir die Strafe für deine Sünden erlassen kann. Bekenne ihm deine ganze Schuld. Bete zu ihm, dass er dir alle Sünden vergibt und danke ihm, dass er dich vor Gott gerecht dastehen lässt. Bitte ihn, in dein Leben zu kommen und zu regieren. Und dann sag das bitte alles nach deiner Mutter, gegen die du ungehorsam warst. Entschuldige dich auch bei ihr.

In dieser Nacht gibt Thomas sein Leben an Jesus ab. Er betet und nennt Gott alle seine Sünden. Am nächsten Morgen entschuldigt er sich aufrichtig bei seinen Eltern für den vielen Ungehorsam und seine Faulheit. Als er seine Mutter um Entschuldigung bittet, muss er sogar weinen. Am Nachmittag gab es dann das geniale Kanalrattenspiel der Roten Milane. Nur einer muss währenddessen seinen Arrest abbrummen. Wirklich? Und wieso wieselt dann auch Thomas mit riesiger Freude durch das Heulabyrinth? Sein gnädiger Vater hat den Stubenarrest in einen Scheunenarrest umgewandelt.

Hast du Fragen oder willst du uns einfach mal so schreiben? Unsere Anschrift kommt hier. Missionswerk Werner Heukelbach, 51 700 Bergneustadt in Deutschland. Tschüss, bis zum nächsten Mal.

Obwohl Gott unsichtbar ist, ist es möglich, Gott zu erkennen. Durch seine Schöpfung, die wir Natur nennen, durch sein Wort, das wir Bibel nennen, und durch seinen Sohn, den Herrn Jesus Christus. Es ist wichtig, dass wir bewusst diese Offenbarungen Gottes betrachten, denn nur so werden wir Gott wirklich erkennen. Hast du die Gewohnheit, nach Gott zu schauen, ihn zu suchen, durch seine Schöpfung, durch sein Wort, in Jesus Christus? Im Psalm 34 heißt es: Welche auf ihn sehen, die werden erquickt, und ihr Angesicht wird nicht zuschanden.

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1: Unseren Wochenvers aus dem Wort Gottes finden wir in Psalm 59, Vers 17. Ich aber will von deiner Macht singen und des Morgens rühmen deine Güte, denn du bist mir Schutz und Zuflucht in meiner Not. Psalm 59, Vers 17.

Nicht die Einhaltung des Gesetzes führt uns zurück zu Gott, sondern die Gnade Gottes durch den Glauben an den Herrn Jesus Christus. Denn wir allesamt sind dem Unreinen gleich geworden und alle unsere Gerechtigkeiten gleich einem unflätigen Kleide. Und wir verwelkten allesamt wie ein Blatt und unsere Missetaten rafften uns dahin wie der Wind. So lesen wir im 1. Timotheusbrief, Kapitel 1, das Zeugnis des Apostel Paulus. Das Wort ist gewiss und aller Annahme wert, dass Christus Jesus in die Welt gekommen ist, Sünder zu erretten, von welchem ich der Erste bin. Aber darum ist mir Barmherzigkeit zuteil geworden, auf dass an mir, dem Ersten, Jesus Christus die ganze Langmut erzeige, zum Vorbild für die, welche an ihn glauben werden, zum ewigen Leben.

0: 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Seien Sie herzlich willkommen zu BBN Bibelkunde mit Benedikt Peters. Unser Sprecher besuchte eine Bibel- und Missionsschule in der Schweiz. Danach studierte er griechische und hebräische Philologie an der Universität Zürich. Für einige Jahre war er Redakteur in einem christlichen Verlag. Seit 1993 ist er vollzeitlich im übergemeindlichen und konfessionell ungebundenen Dienst als Bibellehrer tätig. Heute hören wir einen Beitrag zur Serie Der Kampf des Glaubens. Ich wünsche Ihnen eine gesegnete Zeit beim Zuhören.
1: Nun, wir haben uns heute mit der Lehre beschäftigt. Und wenn man an die Reformation denkt, dann denkt man zur Hauptsache daran, dass damals der Christenheit die Lehre des Evangeliums wiedergegeben wurde. Die Reformation war eine Bibelbewegung. Aber die Reformation war eine geistliche Erweckung. Geistliche Erweckungen sind Bibelbewegungen, aber sind auch Gebetsbewegungen. Und das ist weniger bekannt, dass die Hauptwerkzeuge der Reformation auch Beter waren. Ein Beispiel aus dem Leben von Martin Luther. Luther hatte einen Hausdiener, Veit Dietrich, der ihn auch auf seinen Reisen immer wieder begleitete. Und er war zusammen mit Luther von April bis Oktober 1530 auf der Feste Coburg, während eben Melanchthon in Augsburg war und dort vor dem Reichstag die Sache des Protestantismus vertrat, und man fand dann konnte dann das Augsburger Bekenntnis dort durchsetzen, sodass es angenommen wurde. Luther konnte nicht hingehen, denn man hätte ihn ja dort verhaftet und verbrannt. Er stand ja unter Reichsacht. Und darum blieb er auf der Feste Coburg. Und einmal schrieb dieser Veit Dietrich an Melanchthon nach Augsburg Folgendes. Ich kann mich nicht genug wundern, wie einzigartig in diesen harten Zeiten dieses Mannes Festigkeit, Freude, Glaube und Hoffnung sind. Er nährt sie auch ohne Unterlass durch eifriges Studium des göttlichen Wortes. Es vergeht kein Tag, an dem er nicht mindestens 3 Stunden und gerade die zum Studium geeignetsten auf das Gebet verwendet. 3 Stunden am Tag auf das Gebet. Nun, viele Christen, die haben noch nie an einem Tag 3 Stunden gebetet. Und er hat das während dieser 3 Monate offensichtlich jeden Tag gemacht. Nun, ich verstehe Luther sehr gut. Und wenn wir uns ein wenig in seine Lage hineinversetzen, wenn wir bedenken, was da auf dem Spiel stand und wie viele auf ihn schauten und was alles auf ihn zurückgefallen wäre und worum es eigentlich ging, um die Sache des Evangeliums. Setzt das Evangelium sich durch? Wie wird das Evangelium seinen Gang fortsetzen, jetzt in den deutschen Fürstentümern und in den einzelnen deutschen Fürstentümern? Wie? Und dann dachte er an all die Leute, die er kannte, an all die Mitarbeiter, an all die Gläubigen, an all die Lehrer des Evangeliums, an all die Prediger des Evangeliums. Und er konnte einfach nicht anders als Tag für Tag Stunden vor dem Angesicht Gottes liegen und zum Herrn rufen, dass sein Wort laufen möchte, dass er diesen Bruder stärken möchte, dass er ihm Glaubensmut geben möchte, dass er ihn festigen möchte, dass er ihm Kühnheit und Gewissheit geben möchte. Und so hatte für all diese Leute und auch für all diese Landschaften, die das Evangelium schon angenommen hatten, gebetet. Und für einzelne Kirchen, die schon reformiert waren, gebetet. Und das allein erklärt, wie es Veit Dietrich sagt, seine Festigkeit und seine Freudigkeit. Da gewann er Freimütigkeit, Festigkeit, Zuversicht. Die Reformatoren waren also auch Beter. Einer der englischen Reformatoren, Hugh Latimer, von ihm schrieb einmal Spurgeon in einem Artikel der Zeitschrift The Sword and the Trowel, Schwert und Kelle, wenn wir lesen, dass Hugh Latimer ununterbrochen auf seinen Knien lag und rief, Gott, gib England das Evangelium wieder. dass er zuweilen so lange betete, bis er sich nicht mehr erheben konnte, weil er ein alter Mann war, dass man ihn vom Fußboden des Gefängnisses aufheben musste und er trotzdem weiter flehte, oh Gott, gib England das Evangelium wieder, ja, dann wundern wir uns mit Recht darüber, weshalb nicht auch einige von uns so beten. Die verschiedenen Erweckungen im Lauf der Kirchengeschichte nach der Reformation waren alles Bibel- und auch Gebetserweckungen. Ich habe mich vor ein paar Jahren ziemlich ausführlich beschäftigt mit der sogenannten methodistischen Erweckung, Georg Whitfield, mit seinem Leben. Der Biograf Phillips sagt einmal über Whitfield Folgendes: Das große Geheimnis der Kraft im Leben Whitfields war seine Gebetsfreudigkeit. Er war außerhalb des Heiligtums ein Fürst unter den Predigern, aber nur deshalb, weil er im Heiligtum wie ein Jakob gerungen hatte. Sein Antlitz leuchtete, wenn er vom Berg herunterkam, weil er oben lange mit Gott allein gewesen war. Er schrieb in seinen Tagebüchern folgende Einträge im Januar 1739. Man nennt 1739 das Geburtsjahr der methodistischen Erweckung. Da schreibt er: Wir hatten ein Liebesmahl mit den Brüdern an der Fette Lane und verbrachten die ganze Nacht im dringlichen Gebet mit Psalmen und Danksagung. 5. Januar, der Geist der Fürbitte nimmt in meinem Herzen Tag für Tag zu. 7. Januar, wir hatten wieder ein Liebesmahl und verbrachten die ganze Nacht in Gebet und Danksagung an der Fette Lane. 4. Februar, dann begab ich mich zu einem Liebesmahl an der Fette Lane, wo ich die ganze Nacht im Gebet verbrachte. Ruben Torre kannte den Evangelisten D.L. Moody sehr gut und er sagte über ihn Folgendes: Ich war mit D.L. Moody persönlich gut bekannt und kann es bezeugen, dass er ein wesentlich größerer Beter als Redner war. Immer wieder wurde er mit schier unüberwindlichen Hindernissen konfrontiert, aber er wusste den Weg, auf dem alle Schwierigkeiten gelöst und überwunden werden könnten. Er wusste und glaubte von ganzem Herzen, dass nichts zu schwierig ist für den Herrn und dass das Gebet alles vermag, was Gott vermag. Auch die Erweckung, die britischen Inseln 1859-60 heimsuchte, war eine von Gebet getragene Erweckung. Und aus der Zeit, rückblickend, sagte Spurgeon, oder konnte Spurgeon ja berichten: Als er nach London kam als junger Mann, stellte er bald fest, dass die Gemeinde, sie ist einfach so in einem Trott. Und dann sagte er der Gemeinde: Wenn Gott sein Angesicht verbirgt, können wir nichts tun, um sein Reich auszubreiten. Keine Erkenntnis, kein Eifer, keine Begabung schaffen es. Brüder, was wir tun können, ist dies. Wir wollen so lange zum Herrn schreien, bis er uns wiederum sein Angesicht enthüllt. Alles, was uns fehlt, alles, was wir brauchen, ist Gottes Geist. Geht nach Hause und betet darum. Gönnt euch keine Ruhe, bis Gott sich offenbart. Bleibt nicht stehen, wo ihr seid. Seid nicht zufrieden mit dem ewig gleichen Trott. Seid nicht zufrieden mit dem immer gleichen Ablauf von Formalitäten. Erwache, Zion, erwache, erwache, erwache. Das hat er in einer Predigt einmal gesagt. Und dann konnte er berichten, was für eine Veränderung gab es in den Gebetszusammenkünften. Jeder Mann schien ein Kreuzritter zu sein, der das himmlische Jerusalem belagerte. Ein jeder schien gewillt, die himmlische Stadt im Sturm einzunehmen durch die Gewalt der Fürbitte. Und bald kam der Segen über uns. Er kam in solcher Überfülle, dass wir keinen Raum hatten, ihn aufzunehmen. Was hatten wir für Gebetsversammlungen? Der Heilige Geist war in so furchterregender Weise gegenwärtig, dass wir in den Staub gebeugt wurden. Der Heilige Geist kam wie Regenschauer, der den Erdboden erweicht und sich nun willig pflügen lässt. Es dauerte nicht lange, bis wir von links und von rechts den Ruf hörten: Was muss ich tun, um errettet zu werden? Es gab am Anfang des 20. Jahrhunderts eine Erweckungsbewegung, der ich persönlich sehr viel verdanke, weil aus dieser Erweckungsbewegung heraus entstand das, was heute in Pakistan oder im Norden Indiens, es war damals Punjab, alles Britisch-Indien, was in Punjab als christliche Kirche da ist, noch da ist und seither auch gewachsen ist. Geht zurück auf eine Erweckungsbewegung, ausgelöst durch einen Missionaren oder ausgelöst durch Gott, aber das Hauptwerkzeug war ein Missionar, der Presbyterianer John Hyde. John Hyde, der Beter. Und es kam dann zu einer regelrechten Volksbewegung und man spricht in der indischen Kirchengeschichte von The Punjab People's Movement. Die Volksbewegung in Punjab. Und da kamen Tausende, Zehntausende, wohl Hunderttausende zum Glauben, aber echt zum Glauben. Sicher nicht jeder Einzelne, aber echte Bekehrungen und dann ganze Familien ließen sich dann taufen. Und so entstand das, was heute noch in Pakistan die größte christliche Denomination ist, die presbyterianische Kirche. Die Erweckung begann 1904, 1905. Im Jahr 1903 kam gerade in dieser Region, in Punjab, in der Stadt Sargodha, das ist in Punjab, Bhagat Singh zur Welt. Und man kann sicher sagen, dass er eine späte Frucht der Gebete dieser Gebetserweckung ist. Diese Leute um John Hyde, die haben sich verpflichtet in der sogenannten Punjab Prayer Union, die haben sich verpflichtet mit Unterschrift jeden Tag um Erweckung im Punjab zu beten, dass Gott aus diesem Volk Diener, Arbeiter erweckt. Und es dauerte danach vielleicht 20 Jahre und dann erweckte Gott Bhagat Singh. Nun, ich lernte Bhagat Singh in der Schweiz kennen, nachdem ich Gemeinden kennengelernt hatte, bevor die durch ihn entstanden waren. Ich kam durch Christen zum Glauben, die zurückgehen auf den Dienst, auf die Arbeit, auf das Werk von Bhagat Singh in Nordindien. Damals war das eben Britisch-Indien, geeintes Punjab, seither Indien-Pakistan. Es war Pakistan, als ich dort zum Glauben kam. Und ich traf ihn dann in der Schweiz zum ersten Mal 1977. Und dort hat er in Zürich, in der Bethel, nicht St. Aller, Bethel-Kapelle in Zürich, eine Predigt gehalten, die ich übersetzte. Und jemand hat die Predigt dann getippt. Und ich habe sie dann bekommen. Und ich zitiere hier einige Sätze aus dieser Predigt. Im Westen gibt es nur ganz wenige Christen, die beten können. Sie können gut predigen, sie können schön singen, sie können viele Aktivitäten entfalten, sie können harte Arbeit verrichten, sie können viel Geld ausgeben für das Werk des Herrn, sie können um die Welt reisen und das Evangelium predigen. Und doch wissen nur sehr wenige, richtig zu beten. Der Herr hat gemäß Lukas 6, Vers 12 die ganze Nacht gebetet. Es ist möglich, eine ganze Nacht zu beten. Wir haben es in Indien getan. Und immer, wenn wir befähigt wurden, eine ganze Nacht zu beten, haben wir erlebt, wie der Himmel sich auftat. Wir haben gesehen, wie die mächtige Kraft Gottes wie Feuer fiel. Wir haben gesehen, wie harte Herzen weich wurden. Wir haben gesehen, wie Ketten der Sünde zerrissen. Wir haben gesehen, wie Leben verändert wurde. Nicht durch Botschaften, nicht durch Bibelwissen, nicht durch andere Mittel, sondern durch Gebet, durch ausharrendes Gebet, durch Gebetskampf, durch Gebetsnot. Und ich finde es gut, wie er hier sagt, als Gott es uns schenkte. Man kann das nicht erzwingen, das hilft auch nicht. Aber solche Beispiele sollen uns anspornen, dem Herrn zuzutrauen, dass er uns auch so erwecken kann, uns auch diese Freudigkeit geben kann. Und es hat keinen Wert zu sagen, so jetzt machen wir eine Gebetsnacht. Das wird alle nur enttäuschen. Aber wir können den Herrn darum bitten, Herr, lehre mich beten. Und er beginnt uns dann schrittweise zu lehren und gibt uns dann immer größere Gebetsfreudigkeit. Und dann kann er es uns auch schenken, dass wir dem Herrn so begegnen, dass wir nachher gar nicht mehr von ihm lassen wollen. Das war in dieser Gebetserweckung, die eben 1904, 1905, 1906 um John Hyde herum entstand, auch so. Die Geschwister, die wurden so in Gottes Gegenwart gezogen, sie wollten gar nicht aus seiner Gegenwart heraus. Das war so beglückend, die waren so von Gottes Herrlichkeit überwältigt. Und als die erste sogenannte Sialkot Convention eröffnet wurde, Sialkot, das liegt im heutigen Pakistan etwa 40, 50 Kilometer von Lahore entfernt, also im Norden Pakistans, ganz nahe der indischen Grenze. Und als die erste Sialkot Convention eröffnet wurde, dann hat Praying Hyde nur einige Worte gesprochen. Und als er dann auf Urdu dann sagte, Asmani Bab, unser himmlischer Vater, dann hat das ihn und dann anwesend dermaßen ergriffen, dass alle aufs Angesicht fielen und anfingen zu beten und diesen Gott anzubeten. Nun, das kann man nicht produzieren, es ist auch lächerlich, es ist dumm, es ist sogar gefährlich, wenn man das machen will. Aber wenn Gottes Geist wirkt, dann geschehen solche Dinge. Das Schlimmste ist nachher, wenn man meint, man könne das mit irgendwelchen Mitteln, also mit Musik oder mit Organisation, dann erzeugen oder am Leben erhalten. Das geht nicht. Man kann Erweckungen nicht produzieren und man kann Erweckungen nicht einen Tag länger andauern lassen, als Gott sie geschehen lässt. Aber wir dürfen, wir können, auch wenn es nicht spektakulär sein wird und werden wird, doch den Herrn darum bitten, ihn suchen, dass er in unserem persönlichen Leben, auch in unseren Gemeinden, dass er ein geistiges Erwachen schenkt. Wirklich neue Wirklichkeit, dass wir von der Realität, der Wirklichkeit, der Gegenwart des Herrn in einer ganz neuen Weise ergriffen werden. Und ich habe dieses Zitat vorgelesen über die Erweckung in Hingwa, das war 1911. Damals war John Sung ein 7- oder 8-jähriger oder 9-jähriger Knabe, sein Vater war der Prediger. Er wurde, nachdem er zum Glauben gekommen war, Evangelist. Und er war der große Evangelist der Erweckungsjahre 1927, 1937 in China. In den 13 Jahren seines Wirkens kamen in China, auf den Philippinen, in Singapur, also auch in diesen Ländern ringsum, zahllose Menschen zum Glauben. Heute noch ist der Name John Sung dort in Ehren gehalten. Und über diesen John Sung schrieb der amerikanische Missionar Boone Mark, der ihn während zweier längerer Evangelisationen bei sich zu Hause gehabt hatte. Und er sagte über ihn, John Sung redet wenig, er predigt mehr, aber am meisten betet er. Auch er redet wenig, predigt mehr, am meisten betet er. Nun, warum ist es so, dass Gebet so wichtig ist? Warum muss Gebet Priorität haben? Warum sagt Paulus, ich will vor allen Dingen, dass Gebete, Flehen, Fürbitten dargebracht werden? Weil Gebet das von Gott verordnete Mittel ist, durch das seine Segnungen zu uns kommen und durch das sein Wille geschieht. Sein Heilswille, nicht nur für uns, sondern auch für andere. Und das macht uns 1. Timotheus 2 ganz deutlich. Schlagen wir das jetzt noch einmal auf. 1. Thessalonicher 2. Was habe ich gesagt? Ja, 1. Timotheus, danke. Ja, 1. Timotheus 2, Verse 1 bis 4. Also neben dem Wort Gottes ist das Gebet das zweite Mittel, das Gott verwendet, und beide sind unerlässlich, damit Gottes Heilswille geschehe.

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1: Unseren Wochenvers aus dem Wort Gottes finden wir in Psalm 59, Vers 17. Ich aber will von deiner Macht singen und des Morgens rühmen deine Güte, denn du bist mir Schutz und Zuflucht in meiner Not. Psalm 59, Vers 17.

0: Liebe Hörerinnen und Hörer, wir heißen Sie herzlich willkommen zu unserer Reihe Missionswerk Mitternachtsruf für Sie gelesen. Gottes Frühwarnsystem. Nach der Tsunami-Katastrophe in Südostasien sind die Menschen weltweit verunsichert. Und das nächste Schrecknis kommt bestimmt. Heute liest Andreas Klinner für Sie den ersten von zwei Teilen aus der Broschüre von Norbert Lieb mit dem Titel Gottes Frühwarnsystem. Wir wünschen Ihnen beim Hören dieser Sendung Gottes reichen Segen.
1: Gottes Frühwarnsystem. Nach dem Seebeben und der Katastrophe durch den Tsunami in Südostasien merken die Menschen weltweit, dass es eben nicht mehr so ist, wie es immer schon war. In einem Kommentar dazu hieß es: Niemand hat vor dem Unglück gewarnt. Und selbst als die Welle in Sichtweite war, blieb die Gefahr unerkannt. Alle wurden überrascht und schockiert. Inzwischen haben die Wellen der Zeit die Tsunami-Katastrophe überspült. Andere markante Ereignisse überschatten die Vergangenheit. Der Mensch vergisst ja so schnell. Doch solche Katastrophen werden nach Jesu Worten wiederkehren. Vielleicht in ganz anderer Art und Weise, an einem ganz anderen Ort, aber noch heftiger. Kriegerische Auseinandersetzungen, Hungersnöte, Epidemien, Erd- und Seebeben hin und her werden zunehmen. Die Ratlosigkeit der Völker wird größer und sogar die Kräfte des Himmels werden erschüttert werden. Dies alles sind Vorboten dessen, was über den ganzen Erdkreis kommen wird. Machen wir uns also nichts vor. Solche Ereignisse werden sich wiederholen und es wird neue, schrecklichere Erschütterungen geben. Der Terrorangriff auf New York, die Intifada in Israel, der Krieg im Irak, das Beben in Indonesien. Was kommt als nächstes? Es geht nicht um Angst oder Panikmache, sondern darum, den ganzen Ernst der Realität, den uns die Bibel offenbart, aufzuzeigen. Nach dem Seebeben sprach man vielerorts von der dringenden Notwendigkeit eines Frühwarnsystems, und zwar nicht nur für den asiatischen Bereich, sondern auch für das Mittelmeer. Es wird gesagt, die Gefahr sei unmittelbar, dass sogar in der Nähe von Las Palmas die Vulkane abbrechen könnten und eine riesige Flutwelle die Folge wäre. So ist man dabei, für das Mittelmeer und alle großen Meere dieser Welt Frühwarnsysteme einzurichten, damit die Menschen geschützt werden können. Doch wenn wir es recht bedenken, hat uns Gott schon längst das beste Frühwarnsystem gegeben. Sein Wort, die Bibel. Da steht alles drin. Da warnt Gott uns früh genug vor der Sünde, ja sogar vor der Hölle. Gott warnt uns auch davor, auf falsche Ratgeber zu hören und den falschen Weg zu gehen. In Psalm 1, Vers 1. In seiner Liebe drängt er uns, Jesus Christus anzunehmen und mit ihm den Lebensweg zu gehen. In der Bibel steht auch, dass wir wohltun, auf das prophetische Wort zu achten. In 2. Petrus 1, Vers 21. Darin finden wir den ganzen Heilsweg beschrieben und alles, was noch über diese Welt kommen wird. Gegen die apokalyptischen Gottesgerichte ist kein wissenschaftliches Frühwarnsystem gut genug. Unser Zufluchtsort dafür ist allein Jesus Christus. In einer weiteren Meldung hieß es: Die schreckliche Flutkatastrophe rund um den Indischen Ozean bleibt ohne den geringsten Sinn, wenn wir den mit ihr verbundenen Warnruf ignorieren. Genau das hatte Herr Jesus auf den Punkt gebracht, indem er den Schriftgelehrten und Pharisäern sagte: Das Aussehen des Himmels wisst ihr zwar zu beurteilen, aber die Zeichen der Zeit könnt ihr nicht beurteilen. Nachzulesen in Matthäus 16, Vers 3.

Wo finden wir eine zuverlässige Antwort? Bei den Sprachrohren dieser Welt suchen wir vergeblich nach einer Antwort. Es verhält sich dabei so, wie es in einer Zeitung zu lesen war, wo ganze Städte in Trümmer fallen, Inseln im Meer verschwinden und Ureinwohnerstämme ausradiert werden, da ist niemand mehr, der Auskunft darüber geben könnte, wie es zuvor gewesen war. Als Gott nach einem vernünftigen Ratgeber unter den Menschen suchte, fand er keinen. Wir lesen in Jesaja, Kapitel 41, Vers 28, da ist niemand, und unter diesen da ist kein Ratgeber, dass ich sie fragen könnte und sie mir Antwort geben. Zur Tsunami-Katastrophe fragte eine Schweizer Tageszeitung auf ihrer Titelseite, warum Gott? Ein Journalist schrieb in einem Wochenmagazin, angesichts der Katastrophe suchen wir in unserer Ohnmacht nach einem tieferen Sinn. Doch wollten wir dem Schock gerecht werden, müssten wir unser Leben ändern. Leider ging er aber nicht konkret auf die Absichten Gottes ein. Wollten wir dem Schock gerecht werden? Wir müssten unser Leben ändern, statt auf nebelschwadige Göttermächte verweisen, die uns esoterische Winke geben, indem sie Hunderttausende töten. Der deutsche evangelische Bischof Wolfgang Huber aus Berlin meinte, ich kann nachempfinden, wenn Menschen in einer solchen Lage an Gott zweifeln, ja, verzweifeln. Und er fügte hinzu, dass Gottes Allmacht nicht bedeute, dass Gott alles Böse und Unbegreifliche verhindere. In der gleichen Zeitung hieß es, eine Frage jenseits menschlicher Antworten. Warum, Gott, lässt du so viel Leid zu? Christliche Theologen haben auf ein zentrales Problem keine schlüssige Antwort. Welch ein Armutszeugnis! Führende religiöse Leiter haben oder geben keine Antwort. Nicht-religiöse Publizisten verwerfen jede geistliche Antwort. Politiker suchen vergeblich nach Erklärungen. Was bleibt, sind orientierungslose Menschen, ohne Richtlinie, ohne Kompass und ohne Leuchtturm. Eine gültige Antwort über den Lebenssinn und die zunehmenden Katastrophen können wir nur bei dem bekommen, der die Quelle aller Informationen ist. In Jesaja 45, Vers 11 spricht der Herr, der Heilige in Israel und ihr Meister, fragt mich um das Zukünftige. Weist meine Kinder und das Werk meiner Hände zu mir. Nur in Gott ist die Antwort zu finden. Nur er, die Quelle der Wahrheit, kann uns Auskunft geben. Und dann haben wir ein Mittel in der Hand, womit wir den Menschen die einzig gültige Antwort geben und sie zum Herrn führen können. Statt vor Gott wegzulaufen, sollten wir beginnen, ihn zu suchen. Statt ihm Vorwürfe zu machen, sollten wir uns ihm ergeben. Statt ihn in Zweifel zu ziehen, sollten wir an ihn glauben. Und statt zu murren, sollten wir anfangen zu beten. Eine andere Chance zum Überleben haben wir nicht. Er ist Retter und Richter. Im südostasiatischen Raum hat er einen Fingerzeig gegeben, doch bald wird er noch ganz anders reden. Sehen wir uns dazu ein biblisches Beispiel an. Nachdem Josef, einer der 12 Söhne Jakobs, in Ägypten unrechtmäßig ins Gefängnis geworfen worden war, wird vom Mundschenk und vom Bäcker des Pharao berichtet, es geschah nach diesen Dingen, da versündigten sich der Mundschenk des Königs von Ägypten und der Bäcker gegen ihren Herrn, den König von Ägypten. Und der Pharao wurde zornig über seine beiden Kämmerer, über den Obersten der Mundschenke und über den Obersten der Bäcker. Und er gab sie in Gewahrsam in das Haus des Obersten der Leibwächter ins Gefängnis, an den Ort, wo Josef gefangen lag. Und der Oberste der Leibwächter gab ihnen Josef bei, und er bediente sie, und sie waren eine Zeit lang in Gewahrsam. Nachzulesen in 1. Mose 40, die Verse 1 bis 4. Das ist ein treffendes Bild für die Lage unserer Welt des 21. Jahrhunderts, die auch gefangen liegt, gefangen in den Ketten der Naturgewalten. Menschen können sie nicht bändigen und sich auch nicht davon losreißen, mit keinem Frühwarnsystem der Welt. Mitten im Leben sind wir ständig vom Tod umgeben. Unser Leibwächter ist die Angst, die täglich tausendfache Bedrohung unseres Leibes und Lebens. Die Ursache für Leid und Tod ist die Sünde, die durch den Sündenfall der ersten Menschen in diese Welt kam,
Dies lesen wir in 1. Mose 3, ab Vers 1 die folgenden Verse. Und wie Josef dem Mundschenk und dem Bäcker im Gefängnis diente, so sollten die einzelnen Christen und insbesondere Prediger, Älteste und Diakone, ihre Aufgabe darin sehen, den Menschen zu dienen und ihnen auf brisante Fragen biblische Antworten zu geben. Übrigens, wie Josef unschuldig im Gefängnis war, so befinden sich auch Christen oft in der gleichen Situation wie Nichtchristen. Denken wir auch an Hiob, Daniel und Paulus. Eines Tages nun trat im Gefängnis in Ägypten folgende Situation ein. Als Josef am Morgen zu ihnen kam und sie sah, siehe, da waren sie traurig. Und er fragte die Kämmerer des Pharao, die mit ihm im Haus seines Herrn in Gewahrsam waren, »Warum sind eure Gesichter heute so traurig?« Da sagten sie zu ihm, »Wir haben einen Traum gehabt, aber es gibt keinen, der ihn deute.« Da sagte Josef zu ihnen, »Sind die Deutungen nicht Gottes Sache? Erzählt mir doch.« Dies lesen wir in 1. Mose Kapitel 40, die Verse 6 bis 8. »Unsere Welt ist traurig und bedrückt. Sie weiß nicht mehr aus noch ein. Die Albträume im Hinblick auf die zunehmenden Naturkatastrophen, Krankheiten, Unglücke und persönlichen Schicksale lassen viele Menschen verzweifeln. Auch heute gibt es eigentlich niemand, den sie fragen könnten. Denn selbst viele Christen bleiben eine Antwort schuldig, weil sie sich schämen, die Bibel zu fragen und eine dementsprechende Antwort zu geben. Dabei ist sie nur im Wort des lebendigen Gottes zu finden. Nur er hat die einzig gültige Antwort. Sind die Deutungen nicht Gottes Sache? Der Mundschenk erzählte Josef seinen Traum. In meinem Traum, siehe, da war ein Weinstock vor mir und an dem Weinstock drei Ranken. Und so wie er Knospen trieb, kam sein Blütenstand hervor und seine Traubenkämme reiften zu Trauben. Und der Becher des Pharao war in meiner Hand, und ich nahm die Trauben, presste sie in den Becher des Pharao aus und gab den Becher in die Hand Pharaos. Da sagte Josef zu ihm, Gott inspirierte ihn, diese Antwort zu geben, das ist seine Deutung. Die drei Ranken, sie bedeuten drei Tage. Noch drei Tage, dann wird der Pharao dein Haupt erheben und dich wieder in deine Stellung einsetzen, und du wirst den Becher des Pharao in seine Hand geben, nach der früheren Weise, als du sein Mundschenk warst. Dies lesen wir in den Versen 9 bis 13. Und genauso geschah es, sagt uns Vers 21. Auch der Bäcker erzählte daraufhin seinen Traum in den Versen 16 und 17. Und Josef sagte ihm, dass er nach drei Tagen durch das Urteil des Königs hingerichtet würde. Und genauso ereignete es sich, sagt uns Vers 22. Aber warum steht diese Begebenheit in der Bibel? Weil Gott nichts in sein Wort hat schreiben lassen, was keinen tieferen Sinn hätte. Was entnehmen wir aus der eben gelesenen Geschichte für unsere Zeit? Folgendes. Freud und Leid liegen oft unerklärlich nahe beisammen. Derjenige, der leben darf, hat das Leben eigentlich gar nicht verdient, denn er hat genauso gesündigt wie der andere. Und derjenige, der sterben muss, hat im Vergleich zum anderen den Tod nicht verdient, denn er ist nicht schlechter als dieser. Und doch geschieht es so. Wir kennen die Hintergründe nicht, auch wenn wir sie vordergründig zu verstehen meinen. Für den, der stirbt, ist die Gnadenzeit abgelaufen. Und für den, der noch leben darf, gilt es, die Zeit zu nutzen und das Leben in Jesus Christus anderen Menschen zu verkündigen. Nachdem Josef dem Mundschenk dessen Traum in positiver Weise gedeutet hatte, bat er ihn, »Aber denke an mich bei dir, wenn es dir gut geht, und erweise doch Treue an mir, und erwähne mich beim Pharao und bring mich aus diesem Haus heraus«, sagt Vers 14. Doch Josef wartete vorerst vergebens. Aber der Oberste der Mundschenken dachte nicht mehr an Josef und vergaß ihn, sagt uns Vers 23. Der tiefste Sinn dieses Geschehens liegt jedoch wohl darin, dass es auf Jesus Christus hinweist, auf den Retter und Erlöser. Der Bäcker könnte als ein Sinnbild für Jesus stehen, der als das Brot des Lebens
wie es in Johannes 6, Vers 35 steht, am Kreuz sein Leben für uns ließ. Der Mundschenk steht im übertragenen Sinne für die Auferstehung Jesu nach 3 Tagen. Jedes Mal, wenn wir den Kelch beim Abendmahl trinken, denken wir daran, dass Jesus starb und wiederkommt. So lesen wir es im 1. Korintherbrief, Kapitel 11, Vers 26. Darum wird der Mundschenk auch vor dem Bäcker genannt, weil Jesus das Leben ist und über den Tod triumphiert hat. Diese Geschichte will uns verdeutlichen, dass es auf alle Lebensfragen, auf die ganze Weltsituation, auf Anfang und Ende nur eine einzige Antwort gibt, die man in 2 Worten wiedergeben kann. Jesus Christus. Er ist der Schlusspunkt der Antwort Gottes auf die Lebensfrage unseres Daseins und aller Umstände unserer Existenz. Darum sagt die Bibel in Hebräer 1, die Verse 1 und 2, Nachdem Gott vielfältig und auf vielerlei Weise ehemals zu den Vätern geredet hat in den Propheten, hat er am Ende dieser Tage zu uns geredet im Sohn, den er zum Erben aller Dinge eingesetzt hat, durch den er auch die Welten gemacht hat. Für viele Menschen wird das Leben erst aufgehellt, wenn sie zu Jesus Christus finden. Das heißt nicht, dass wir von ihm bzw. in der Bibel auf alle Fragen immer gerade eine plausible Antwort bekommen würden. Aber die komplexe Lebensfrage an und für sich, das ganze Verstehen bzw. geistliche Begreifen des Geschichtsablaufs dieser Welt hin zur Wiederkunft Jesu, das erfassen wir auf einmal. Dann wissen wir, Jesus ist die Antwort. Dann kann man selbst die schrecklichsten Katastrophen und Dinge darin einordnen, auch das persönliche Leid. Wenn ich Jesus in meinem Leben habe, dann kann ich ganz anders mit solchen Situationen umgehen. Dann weiß ich, dass die Leidenszeit in dieser Welt nicht zu vergleichen ist mit der überaus wunderbaren Herrlichkeit danach. Ich habe so eine Lebensantwort bekommen, und das gibt mir Geborgenheit. Auch das Leid ist unter anderem eine Botschaft des Evangeliums. Wenn Gott in seiner verzweifelten Liebe spricht, wenn die Menschen nicht mehr auf sein Liebesangebot in seinem Wort hören wollen, dann redet er eben auch durch solche schrecklichen Katastrophen. Und er will damit sagen, wendet euch zu Christus, zu meinem Sohn. Eine andere Chance habt ihr nicht, sonst erwischt es euch alle, früher oder später. Für die Toten ist es grausam, aber die Lebenden sollten sich dieser Gnade stellen. Doch je weniger unsere Welt die Stimme Gottes und sein Liebesangebot in seinem Wort hören will, desto lauter werden die Elemente schreien. Als die Theologen der damaligen Zeit zu Jesus sagten, er solle seine Jünger, die ihn laut priesen, zurechtweisen, gab er ihnen zur Antwort, »Ich sage euch, wenn diese schweigen, so werden die Steine schreien.« Nachzulesen in Lukas 19, Vers 40. In der Offenbarung werden deshalb die Katastrophen zu einer gewaltigen Sprache Gottes. Die Menschen werden sich jedoch lieber auf die Lippen beißen, als zu Gott umkehren zu wollen. In Offenbarung 9, die Verse 20 und 21 heißt es, Aber die übrigen der Menschen, die durch diese Plagen nicht getötet wurden, taten nicht Buße von den Werken ihrer Hände, so dass sie nicht mehr die Dämonen und die Götzen von Gold und Silber und Erz und Stein und Holz angebetet hätten, die weder sehen, noch hören, noch gehen können. Und sie taten nicht Buße weder von ihren Mordtaten, noch von ihren Zaubereien, noch von ihrer Unzucht, noch von ihren Diebereien. Vergleichen Sie auch Kapitel 16 der Offenbarung, Vers 9 und Vers 11. In der New Age-Bewegung und Esoterik wird den Leuten so manches vorgegaukelt, beispielsweise, dass sie aus einem kristallenen Stein Kraft bekämen. Oder wer einen Baum umklammere und fest daran glaube, der werde mit der Energie des Baumes erfüllt. Meine Frau und ich haben selbst jemanden gesehen, der sich regelrecht in den Dreck gelegt und gemeint hat, die Energie der Erde in sich aufnehmen zu können. Welch ein Irrsinn! Viele Menschen wenden sich heute auch dem Buddhismus, Hinduismus und anderen östlichen Religionen zu, in der Meinung, darin gesegnet zu werden. Zu dem Begriff Mordtaten, die die Menschen nicht aufgeben wollen, habe ich kürzlich gelesen,
dass in Deutschland bereits jedes dritte gezeugte Kind ermordet bzw. abgetrieben wird. Alte, debile Menschen dürfen in einem europäischen Land bereits offiziell getötet werden. So ist in Holland die Krankheit Alzheimer als Euthanasiegrund bereits anerkannt worden. Was kann doch ein Mensch alles versäumen, zum Beispiel eine gute Ausbildung? Das kann tragisch sein für sein ganzes Leben. Ein Mensch kann auch den richtigen Ehepartner versäumen. Es gibt selbst unter Christen viele unglückliche Ehen, weil man nicht auf Gottes Stunde und den Ehepartner nach seinem Willen warten konnte. Hören wir auf Gott. Lassen wir uns bei Zeiten von ihm warnen. Vielleicht haben auch Sie schon vieles versäumt. Doch das schlimmste Versäumnis Ihres Lebens wäre, wenn Sie noch nicht Buße getan hätten, denn dafür gibt es keinen Ersatz. Was heißt Buße tun? Es bedeutet nicht, dass Sie unbedingt alle begangenen Sünden vor Gott aufzählen und darüber 1000 Tränen vergießen müssen. Auch Selbstkasteiung ist nicht Buße im biblischen Sinne. Nein, Buße ist, wenn ich erkenne, mein Leben ohne Gott funktioniert nicht. Es kann so nicht weitergehen. Ich kehre um und will meinen Weg ab jetzt mit Jesus gehen. Ich lade meine Schuld, meine Sünde, ja mein ganzes verpfuschtes Leben bei ihm ab. Wenn Sie das tun und Ihnen dabei bestimmte Sünden vor Augen stehen, die Sie begangen haben, man kann auch in Gedanken sündigen, dann bekennen Sie diese dem Herrn und bitten Sie ihn um Vergebung. Buße tun heißt also, Jesus bewusst in Herz und Leben aufnehmen. Tun Sie das. Es hat Konsequenzen bis in alle Ewigkeit. Das ganze Erdenleben, auch wenn es 120 Jahre wären sollte, ist weniger als eine Atomsekunde im Vergleich zur Ewigkeit. Versäumen Sie es also nicht, Buße zu tun. Zurück zu den Gerichten Gottes in der Trübsalzeit. Der Satzteil »Die Übrigen der Menschen« ist bewegend. Für die Umgekommenen ist es schrecklich, denn sie sind nicht unbedingt die Verursacher der Katastrophen, sondern deren Opfer. Aber was ist mit den Übrigen? Sie sollten doch jetzt wachgerufen sein und zu Gott umkehren. Wenn sie es nicht tun, wird sie bald das gleiche Schicksal ereilen, denn sterben müssen sie alle. Wer nicht durch die Tsunamiwelle umgekommen ist, lebt vielleicht noch 20 oder mehr Jahre, aber dann stirbt er bzw. sie auch. Und was ist dann? Es ist im Grunde genommen nicht so wichtig, ob wir schon in jungen Jahren sterben oder erst, wenn wir 50 Jahre oder mehr auf dieser Erde gelebt haben. Die Menschen, die bei der Flut umkamen, waren keine größeren Sünder als die übrigen Geretteten. Aber dieses Unglück hat die ganze Welt getroffen und ist deshalb eine Botschaft für die ganze Welt, weil wir alle Sünder sind. Es waren Tote in 46 Ländern zu beklagen. Wenn gesagt wird, dass es so kommen musste, weil gerade in diesem Ferienparadies in Anführungsstrichen so unglaublich gesündigt worden sei, tja, was ist dann mit Paris, Hamburg, mit der Roten Meile, Berlin, London und Las Vegas? Diese Städte müssten doch schon 100-mal untergegangen sein. Aber sie stehen immer noch. Nein, Gott hat dort vor Sumatra einfach ein Zeichen gesetzt, um der ganzen Welt eine Botschaft zu vermitteln und zu sagen, hört doch endlich auf mich, auf mein Wort, die Bibel. Es wird im Blick auf die rund 300.000 Todesopfer, die Tausenden von Verletzten und Millionen von Obdachlosen, oft auch gefragt, wo war denn Gott?

0: Liebe Zuhörer, wir hoffen, dass Sie durch diese Sendung reich gesegnet wurden. Hören Sie in der nächsten Woche den zweiten und letzten Teil der eben gehörten Broschüre von Norbert Lied mit dem Titel Gottes Frühwarnsystem. 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

Wie nötig haben wir es, Gott zu erkennen, ihn zu betrachten, auf ihn zu schauen. Wir sind Gottes Ebenbild und können nur in Gott unsere Identität, unsere Bestimmung, unsere Genugtuung finden. Es gibt viele Bibelstellen, die uns zeigen, wer Gott ist, welche Absichten und Werte er hat, wie er mit uns umgeht. Eine davon ist Jeremia Kapitel 9. So spricht der Herr: Ein Weiser rühme sich nicht seiner Weisheit, ein Starker rühme sich nicht seiner Stärke, ein Reicher rühme sich nicht seines Reichtums, sondern wer sich rühmen will, der rühme sich des, dass er mich wisse und kenne, dass ich der Herr bin, der Barmherzigkeit, Recht und Gerechtigkeit übt auf Erden. Denn solches gefällt mir, spricht der Herr.

Armut und Not bringen viele Herausforderungen mit sich. Doch auch der Wohlstand und ruhige Zeiten haben ihre eigenen Versuchungen. Man ist im Wohlstand in ruhigen Zeiten eher geneigt, die Segnungen Gottes mehr zu achten und zu schätzen als Gott selbst. Deswegen ist Gottes Ermahnung aus 5. Mose Kapitel 6 auch für uns eine sehr notwendige Ermahnung. Wenn dich nun der Herr, dein Gott,

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1: Unseren Wochenvers aus dem Wort Gottes finden wir in Psalm 59, Vers 17. Ich aber will von deiner Macht singen und des Morgens rühmen deine Güte, denn du bist mir Schutz und Zuflucht in meiner Not. Psalm 59, Vers 17.

0: Sie hören das Programm, wo die Familie im Blickpunkt steht. Sie hören heute Roger Polk sprechen über die Ehefrau, Stütze des Mannes, ja, würdeloser Schulabstreifer, nie. Ich denke, bei diesem Programm sollte man sich etwas zum Schreiben zurechtlegen, damit man die Tipps und Anregungen nicht vergisst. Hören Sie nun den dritten und letzten Teil.
1: Ich habe mit ihm gesprochen und in 5 Minuten habe ich ihm das Evangelium gesagt. Er hat nur nicken können, keine Stimme mehr. Er erkannte mich, er wusste, wer ich war. Er hat uns abgewiesen vorher, als wir als Kindergruppe gekommen waren zur Wohnung, um ihm zu singen. Und da aber im Krankenhaus habe ich ihm das Evangelium gesagt. Herr Wolf, Sie können Jesus Christus jetzt aufnehmen und die Vergebung Gottes jetzt erleben, auch im letzten Augenblick Ihres Lebens. Ich erklärte ihm Wort für Wort das Evangelium und sagte, Herr Wolf, sagen Sie diese Worte dem Herrn in Ihrem Herzen, selbst wenn Sie nicht reden können. Und dann habe ich mit ihm gebetet. Und sein letztes Wort an mich war, Dank. Er ist am nächsten Tag gestorben. Werden wir ihn in dem Himmel sehen? Ich hoffe schwer. Ich weiß es nicht, natürlich. Das weiß allein der Herr. Aber was mir so eine große Sache ist, ist Frau Wolf, die 38 Jahre lang dieses Leid getragen hat. Verrufen in der ganzen Nachbarschaft, sie sagte, Herr Pugh, wer beachtet mich überhaupt? Und ich sagte, Frau Wolf, Sie sind bekannt in vielen Teilen Deutschlands und auch in Amerika, weil ich über Sie gesprochen habe. Ihr Zeugnis ist so ein starkes Vorbild von dem, was es bedeutet, zu dienen und zu dienen und zu dienen und zu lieben, um Christi willen. Ich möchte alle unter uns ermutigen, auch das Vorbild von Frau Wolf zu beachten, dass man bereit ist, auch eventuell schweres Leid, in das man hineingekommen ist in der Ehe und in dem man steht, mit Gottes Hilfe zu tragen. Es ist nicht möglich ohne die Hilfe Gottes. An dieser Stelle möchte ich kurz zurückkommen zu Epheser Kapitel 5. Wenn es da heißt, die Frauen seien ihren eigenen Männern untertan als dem Herrn, so wie die Gemeinde Jesu Jesus Christus untertan zu sein hat, so soll die Frau ihrem Mann untertan sein. Nun, ich habe einmal von einem anderen gehört und da muss ich sagen, er hat recht. Im Grunde genommen haben die Männer die schwerere Aufgabe. Denn unser Vorbild hat nicht gefehlt. Unser Vorbild als Männer ist Jesus, der vollkommen liebte. Das Vorbild der Frauen ist eine leider noch unvollkommene Gemeinde Jesu, die ihrem Herrn noch unvollkommen untertan ist. Gott aber möge jeder Frau Kraft geben, ihre Männer zu lieben, so wie Titus 2, 3 bis 5 das sagt. Ihr Frauen, die älteren Frauen sollen die jüngeren Frauen anleiten, ihre Männer zu lieben. Scheinbar ist es schwer, uns Männer zu lieben. Und wenn ich an unsere Ehe denke, dann muss ich sagen, meine Frau hat manches durchgemacht, mich zu lieben, so wie ich bin. Und ich bin sehr dankbar, dass sie aus dem Worte Gottes immer wieder gelernt hat und lernen wollte. Die Aufgabe der Frau, und da könnten wir noch eine Weile darüber sprechen, kommen wir aber zu der Praxis, zu der Ausführung. Manche Leute kümmern sich viel zu viel darum, was die Frau nicht kann, und viel zu wenig darüber, was die Frau kann, von der Schrift her gesehen. Und ich möchte, dass wir Sprüche 31 kurz mal aufschlagen. Es ist die Muttertagsbibelstelle. Die tugendsame Frau von Sprüche 31. Eine Bibelstelle, die eine solche Persönlichkeit beschreibt, wie man sich das nur erträumen könnte. Nicht, was sie mit dieser 5000 Mark Telefonrechnung machen sollten, die durch diesen ersten Monat entstand. Es ist nicht selbstverständlich, dass ein Ehemann sich verlassen kann auf seine Ehefrau, dass sie nicht, wie man sagt im Schwäbischen, dummes Zeug macht. Sie ist eine vertrauenswürdige Frau, die weiß, wie Verantwortung zu tragen ist in ihrer Position, wenn er sich auf sie verlässt. In den Versen 13 und 14 sehen wir Vers 12, ihre Unterstützung. Sie erweist ihm Gutes und nichts Böses ihr ganzes Leben lang. Sie ist die Stütze des Mannes. Sie tut, was sie kann, um ihre Liebe für den Mann zum Ausdruck zu bringen. Und tut Gutes. Ich kenne manche Frauen, die in der Seelsorge zu mir gesagt haben, und wenn ich dem nur eins auswischen kann, das mache ich. Das ist nicht die tugendsame Frau hier in diesem Text, die ihrem Mann sich rächen wollte an ihrem Mann, sondern sie tut ihm Gutes. Natürlich, das Gute hat manchmal Korrigierendes in sich, aber nicht Rächendes. Sie muss ihn eventuell ansprechen auf Fehler, die er macht, hoffentlich so, denn sie sieht sie besser als andere. Meine Frau ist meine beste Kritikerin, was die Predigt anbelangt. Mir ist es mehr oder weniger egal, was alle anderen sagen, das will ich wissen, was meine Frau sagt. Denn sie kennt mich besser als alle anderen kennen. Und wenn sie mich korrigiert, wo ich an irgendeiner Stelle schwach war in einer Erklärung, dann weiß ich, wie sie es meint. Dass es aus einem Herzen kommt, das mir helfen will. Sie erweist mir Gutes in diesem Sinn. In den Versen 13 und 14 sehen wir viertens ihre Produktivität. Sie ist sicherlich eine Schwäbin gewesen. Sie zieht Wolle und Flachs und verarbeitet es mit willigen Händen. Und wie die Handelsschiffe bringt sie ihr Brot aus der Ferne herbei. Und schau mal auch die Verse 6, 16 bis 19. Auch in diesem Sinn. Sie trachtet nach einem Acker und erwirbt ihn auch und mit dem Ertrag ihrer Hände pflanzt sie einen Weinberg an. Sie gürtet ihre Lenden mit Kraft und stählt ihre Arme. Sie sieht, dass ihre Arbeit gedeiht. Ihr Licht geht des Nachts nicht aus. Sie greift nach dem Spinnrocken und ihre Hände fassen die Spindel. Sie ist eine tüchtige Frau, die weiß, mit ihrer Zeit richtig umzugehen. Sie ist keine faulenzende Frau, die einfach ihre Zeit vertrödelt. Wir lesen in dem ersten auch, bestimmt denkst du, ja, natürlich, wenn ich Mägde gehabt hätte, wenn ich Mägde haben würde, dann würde alles bei mir auch genauso aussehen. Wie es heißt, sie befiehlt ihre Mägde frühmorgens. Nun, unsere Mägde heute heißen BBC, und AEG und Bosch und Siemens. Wir haben manche Geräte heute, die die Leute damals nicht hatten und haben sehr viel Unterstützung für die Familie und für die Frau in dem Haushalt. Und daher dürfen wir auch sehen, die Produktivität und auch die Bereitschaft zu arbeiten soll eine geistliche, gottwohlgefällige Frau kennzeichnen. Vers 15 spricht fünftens von ihrer Aufopferung. Vers 15 sagt, bevor der Morgen graut, ist sie schon auf und gibt Speise heraus für ihr Haus und befiehlt ihren Mägden. Sie ist bereit, sich zu opfern für die Familie. Sie tut, was sie kann, auch wenn es was kostet. Und ich bin dankbar für eine Frau selber, die bereit ist und war, schwer zu arbeiten. Ich bewundere meine Frau, was das anbelangt, wie bereit sie ist, tüchtig zu arbeiten, jeden Tag. Und kann auch das nur hervorheben in Dankbarkeit. Vers 17 spricht von ihrer Stärke. Sie gürtet ihre Lenden mit Kraft und stählt ihre Arme. Sie ist eine Frau, die innerlich auch Würde trägt. Innerliche, geistige und geistliche Stärke, wo sie es kann. Sie sieht auch in den Versen 20 bis 24 richtige Prioritäten. Und hier gibt es manche Probleme. Vers 20, sie tut ihre Hand dem Unglücklichen auf und reicht ihre Hände dem Armen. Vor dem Schnee ist ihr nicht bange für ihr Haus, denn ihr ganzes Haus ist in Scharlach gekleidet. Übrigens, vom Text her, Scharlach war eine schwere Farbe zu finden, aber auch interessant. Sie sie arbeitet und denkt an ihre Familie weit im Voraus, sodass für sie es kein Problem ist, der Winter kommt. Sie ist vorbereitet, sie macht Vorkehrungen. Sie macht sich selbst Decken, Linnen in Purpur ist ihr Gewand, ihr Mann ist wohlbekannt in den Toren, wenn er unter den Ältesten des Landes sitzt. Die Toren der Stadt übrigens, das war das Rathaus von damals. Und sie unterstützte ihren Mann, sodass er zu Leitung kam in der Umgebung. Sie macht Hemden und verkauft sie und liefert dem Händler Gürtel. Sie hat ihre Prioritäten. In den Versen 11 und 23 wir sehen, ihr Ehemann ist an erster Stelle. Zweitens, wir sehen, sie sorgt für ihre Kinder, Vers 21. Und drittens, in Vers 20, auch die Armen außerhalb. Gottes Plan ist es nicht, dass eine Frau sich mehr kümmern soll um die außerhalb der Familie als die Familie. Und die wichtigste Persönlichkeit in ihrem Leben ist ihr Ehemann. Und ich kann das Gleiche sagen über mich, die wichtigste Person in meinem Leben auf dieser Erde ist meine Ehefrau. Ich bin Nancy Spezialist und sie ist Roger Spezialist. Wir haben die Aufgabe, mehr zu wissen übereinander als über alle anderen Menschen in der Welt. Und an erster Stelle in ihrem Leben auf der Erde, hinter Gott, ist ihr Ehemann. Bitte, macht nicht der Fehler, junge Frauen, macht nicht den Fehler, den viele junge Frauen machen, dass wenn die Kinder kommen, die Kinder rücken an erste Stelle und der Mann an zweite Stelle. Der Ehemann bleibt in der ganzen Ehe an erste Stelle zu beachten und die Kinder an zweiter Stelle. Wenn man das umgekehrt macht, führt es unweigerlich zu großen Problemen und Spannungen und gibt auch den Kindern ein falsches Vorbild für ihre Familie nachher. Der Ehemann bleibt an erster Stelle, dann kommen die Kinder und dann Leute außerhalb der Familie. Eine gottwohlgefällige Ehefrau sieht diese Prioritäten und praktiziert das auch in ihrem Umgang mit Mann, Kindern und mit anderen. Es ist nicht weise, wenn eine Frau das umstellt und beginnt, außerhalb der Familie mehr zu tun, sodass sie innerhalb der Familie nicht fähig ist, ihre Familie zu versorgen, wie sie es tun soll und wie ihr Auftrag von Gott ist. Das Ergebnis lesen wir in den Versen 27 bis 29. Achtens. Das heißt, sie behält ihre Haushaltung im Auge und isst nie das Brot der Faulheit. Ihre Söhne wachsen heran und preisen sie glücklich. Ihr Mann rühmt sie ebenfalls. Und das ist jetzt ein Zitat. Viele Töchter sind wackere Frauen geworden, aber du übertriffst sie alle. Ein Lob kommt ihr entgegen, ein wohlverdientes Lob von ihrer Familie. Es ist Gott eine Freude, wenn der Ehemann seine Frau lobt, auch vor den Kindern, vor den Söhnen, und wenn die Kinder ihre Mutter loben. Nicht, bitte, nicht nur am Muttertag, sondern das ganze Jahr über meldet Dankbarkeit für die gute Lebensführung einer guten Frau und Mutter. Übrigens, in Vers 29 ist es sehr merkwürdig und beachtenswert, wo der Ehemann, der verliebt ist in seine Ehefrau, sagt, es gibt viele Frauen in der Welt, aber du bist die beste von allen. Ist sie die schönste Frau der Welt? Würde sie Schönheitswettbewerbe gewinnen? Ihm ist das unwichtig. Das Wesentliche ist, ihm ist sie die beste Frau der Welt. Und das ist ganz genau das Gegenteil von ehelicher Untreue. Die Wurzeln der Untreue liegen darin, wenn der Mann sagt, sie ist besser als du. Hier ist dieser Mann seiner Frau innerlich sowie äußerlich treu, weil seine Einstellung ist, ich habe die beste Frau der Welt. Und sie hat dieses wohlverdiente Lob von ihrem Mann gehört. Sicherlich war sie dankbar dafür. Armut besticht und Schönheit vergeht. Ein Weib, das den Herrn fürchtet, soll man loben. Gebt ihr von den Früchten ihres Wirkens und ihre Werke werden sie loben in den Toren. Es gibt wenige Frauen in dieser Welt, bei denen man das so ohne Bedenken oder ohne Rückhalt sagen könnte. Ich bin so dankbar, in einer Familie aufgewachsen zu sein mit solch einer Mutter und mit solch einer glaubenden Oma. Und ich denke zurück mit großer Dankbarkeit an den Einfluss meiner Großmutter auf unsere Familie. Sie sagte zum Schluss ihres Lebens, sie starb mit 94 und mit 93 haben wir sie besucht und sie sagte, oh, ich bin so wertlos, ich kann nichts tun. Sie konnte nicht mehr arbeiten in der Küche, sie konnte nicht mehr aufstehen, sie konnte nur häkeln und die Bibel lesen. Wir haben noch manche der letzten Dinge, die sie gehäkelt hat, die sind mir für mein Leben lang eine positive Erinnerung an eine tugendsame Frau. Und ich sagte an dem Tag, als meine Oma das sagte, wo sie ihre Wertlosigkeit an den Tag legen wollte, eben falsches Denken über Wert, ich kann nichts mehr tun, also sei sie nichts mehr wert. Ich sagte, Oma, sag diese Worte nicht. Du bist von grenzenlosem Wert, nur weil du bist. Sie war Ruhepol für unsere ganze Verwandtschaft. Und ich bin so dankbar, dass ich solche Vorbilder in meiner Vergangenheit habe, über die man auch sagen kann, das ist eine tugendsame Frau. In Vers 30 sehen wir den Grund. Sie fürchtet den Herrn. Sie fürchtet den Herrn. Sie liebt den Herrn von ganzem Herzen und setzt ihre Lebensprioritäten unter Gottes Führung ein. Das ist die Aufgabe, die Praxis. Drittens das Problem. Wir haben gesehen gestern Abend, das Problem ist der Sündenfall. Warum sind nicht alle Frauen so? Weil wir in uns das Problem haben. Wir sind egoistisch. Wir wollen uns sowas nicht gefallen lassen, wie er sich jetzt benimmt. Und dann kommen die Worte zum Tragen, die in den Sprüchen stehen. Eine Frau, die nicht lernt, die Kraft von Gott zu holen und ihre Ehe zu führen mit Gottes Hilfe, wird verglichen mit einer rinnenden Dachtraufe in den Sprüchen. Ein zänkisches Weib, heißt es da, in Sprüche 22, Vers 19, 25, Vers 5, 24, Kapitel 27, Vers 15 und Kapitel 19, Vers 13, vier Stellen in den Sprüchen, sprechen von einer Frau, die ständig nörgelt. Sie pickt und hackt und schiebt und drückt ihn in die Ecke, um dass endlich etwas aus ihm wird. Und sie macht ihn und dabei auch sich unglücklich, wenn sie sich so aufführt in der Ehe. Und wir Männer sind nicht vollkommen. Das muss man wohlbemerkt sagen. Wir Männer sind sehr unvollkommen. Aber die beste Antwort auf unsere Unvollkommenheit ist nicht ständiges Nörgeln und Rumhacken und Runtermachen und Kritik, sondern das Gebet und das Vertrauen auf den Herrn und das Vorbild selber am eigenen Leben, dass man den Herrn fürchtet. Vor einigen Jahren begann meine eigene Frau ein Bibelstudium. Sie begann mit diesem Bibelstudium, sodass sie mehrere Stunden in der Woche die Bibel studiert, mit Arbeitsunterlagen, Fragen, mit einem Lexikon und mit Konkordanz und mit Kommentaren und schreibt Antworten auf. Als sie begann mit diesem Bibelstudium, musste ich einen verlängerten Aufenthalt in den Vereinigten Staaten verbringen. Und ich kam mit Verspätung, circa 6 Wochen Verspätung, wieder nach Hause, nach ihr. Und sie hat schon mit diesem Bibelstudium begonnen. Und ich habe gemerkt, sie ist ganz anders. Nach einigen Wochen habe ich meine Frau gebeten, mit mir zu einem Essen zu gehen, zum Restaurant. Und wir haben dann das Essen bestellt und ich habe ihr gesagt, du, ich habe einen ganz besonderen Anlass heute Abend. Ich möchte wissen, was mit dir los ist. Was bewirkte die Änderung in deinem Leben? Es war so offensichtlich, dass sie zur Ruhe gekommen war wie noch nie in den guten Jahren unserer Ehe. Und sie sagte, ich habe angefangen, in der Schrift zu studieren. Und Gott gab ihr und gibt ihr vermehrt einen stilleren und sanfteren Geist. Oh, sie ist nicht vollkommen, genauso wie ihr Ehemann nicht vollkommen ist. Wir beide lernen und manchmal geraten wir immer noch aneinander in Missverständnis. Aber ich bin so dankbar, sagen zu können, dass Gott meine Frau geändert hat. Es ist möglich, mit Gottes Hilfe solch eine Frau zu sein und zu werden. Die Lösung ist das Vierte, was ich sagen will. Sich helfen zu lassen von Christus. Die Frauen haben eine großartige Aufgabe. Und in der Praxis sieht es wunderbar aus. Nur das Problem ist unsere Sündhaftigkeit von uns allen. Die Lösung ist die Hilfe Gottes in Christus Jesus. Und ich möchte seine Hilfe jeder Frau wärmstens ans Herz legen. Beanspruche die Hilfe, die kommt aus der täglichen Beziehung zu Jesus Christus, über die Schrift, über das Gebet. Bete für deinen Mann, bete für deinen Vater, bete für deine Kinder, bete für die Verwandtschaft. Sei du die Frau, die Ruhepol ist für eine ganze Verwandtschaft, sodass man nachher zur Ehre Gottes sagt, sie war eine tugendsame, Gott wohlgefällige, wunderbare Frau. Eine Frau, die zu Gottes Ehre gelebt hat. Wir haben heute Abend zwei Lieder gesungen von Fanny Crosby. Fanny Crosby ist blind geboren, hat Hunderte und Tausende von Liedern geschrieben. Mit 8 Jahren sagte sie, meckern, dass ich blind bin, kommt nicht in Frage. Ich bin dankbar, dass ich den Herrn sehe. Eine Frau, die dem Herrn gefällt. Und es gibt auch Susanna Wesley, Mutter von 19 Kindern. Unter anderem John und Charles Wesley, Gründer von Methodismus. Und was sie an Segen durch die Welt getragen haben und was durch diese eine Familie gegangen ist, durch die ganze Welt, sollte man nicht übersehen. Susanna Wesley hat es zu ihrem Auftrag und Aufgabe gemacht, 1 Stunde alleine mit jedem Kind pro Woche zu verbringen. Mit 19 Kindern war das eine große Aufgabe. Aber man sieht die Früchte von dieser Frau und von dieser Familie. Eine Frau, die den Herrn fürchtete. Denk bloß nicht, dass diese Aufgabe eine niedrige ist in der Welt. Glaubt niemals der Lüge des Teufels, eine Frau müsste sich in der Arbeitswelt verwirklichen, sonst wäre sie nicht glücklich. Gott hat einen wunderbaren Platz gegeben für die Frauen unter uns, die als Mütter und Frauen dienen dürfen. Werde glücklich an dem Platz. Und noch ein Wort an die vielen Ledigen unter uns. Werdet nicht ungeduldig. Geratet nicht in Panik. Wartet, bis der Herr zusammenführt. Besser ist warten, als mit Gewalt eine Ehe zu beginnen, bei der man weiß von vornherein, es gibt nur Probleme. Ich bete mit uns zum Schluss. Vater im Himmel, man könnte viel mehr sagen, aber wir schließen hier heute Abend mit Ermutigung und mit Hoffnung. Wissend, dass du, Herr Jesus Christus, nicht nur einen wunderbaren Plan gegeben hast, sondern du gibst alle Kraft und alle Gnade zur Ausführung von diesem wunderbaren Plan. Vergib, wo wir an diesem Plan verfehlt haben, wo wir gesündigt haben. Vergib bitte den Frauen unter uns, die ihre Männer angegriffen haben und sie nicht unterstützt haben. Vergib ihnen. Und gib ihnen heute Abend neu die Freude, die Aufgabe richtig zu führen mit deiner Hilfe. Wenn jemand hier ist und dich nicht kennt persönlich, gib, dass heute Abend die Stunde der Rettung ist, dass die Person zu dir kommt und sagt, Herr Jesus Christus, rette mich. Ohne deine Hilfe bin ich ewig verloren. Ich bitte dich im Namen Jesu um deine Gnade für die Ausführung dieser wunderbaren Aufgabe. In Jesu Namen. Amen.
0: Sie hörten das Programm Familie im Blickpunkt mit Roger Polk. Er sprach heute über die Ehefrau, Stütze des Mannes ja, würdeloser Schuhabstreifer nie. Lesen Sie weiter auf unseren Seiten, was wir dort schreiben.
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Haben Sie sich jemals im Spiegel des Wortes Gottes betrachtet? Dazu dient nämlich das Gesetz. Im Römerbrief Kapitel 3 lesen wir: Da ist kein Gerechter, auch nicht einer. Da ist keiner, der verständig sei. Da ist keiner, der Gott suche. Alle sind abgewichen, sie sind allesamt untauglich geworden. Da ist keiner, der Gutes tue. Da ist auch nicht einer. Ihr Schlund ist ein offenes Grab, mit ihren Zungen handelten sie trüglich. Otterngift ist unter ihren Lippen. Ihr Mund ist voll Fluchens und Bitterkeit. Ihre Füße sind schnell, Blut zu vergießen. Verwüstung und Elend ist auf ihren Wegen. Und den Weg des Friedens haben sie nicht erkannt. Es ist keine Furcht Gottes vor ihren Augen. Darum, aus Gesetzeswerken wird kein Fleisch vor ihm gerechtfertigt werden. Denn durch Gesetz kommt Erkenntnis der Sünde. Jetzt aber ist ohne Gesetz Gottes Gerechtigkeit geoffenbart worden, bezeugt durch das Gesetz und die Propheten. Gottes Gerechtigkeit aber durch Glauben an Jesum Christum, gegen alle und auf alle, die da glauben.

Wer auf den Herrn vertraut, wird nicht enttäuscht. Im Psalm 34 bezeugt David: Da ich den Herrn suchte, antwortete er mir und er rettete mich aus aller meiner Furcht. Welche auf ihn sehen, die werden erquickt und ihr Angesicht wird nicht zuschanden. 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
1: Unseren Wochenvers aus dem Wort Gottes finden wir in Psalm 59, Vers 17. Ich aber will von deiner Macht singen und des Morgens rühmen deine Güte, denn du bist mir Schutz und Zuflucht in meiner Not. Psalm 59, Vers 17.

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1: Lesen wir Jesaja 42, Vers 8. Ich bin Yahweh. Das ist mein Name. Und meine Ehre gebe ich keinem anderen. Noch meinen Ruhm den geschnitzten Bildern. Das Frühere, siehe, es ist eingetroffen. Und Neues verkündige ich. Ehe es hervorsproß, lasse ich es euch hören. Yahweh, dieser Name bedeutet der Ewigseiende, der Unwandelbare. Der, der das Sein in sich selber hat. Und der damit eben auch die Quelle von allem, aller Existenz, von allem Leben ist. Und dieser Name drückt auch aus, dass Gott eben nicht der Zeit unterworfen ist. Er ist der allgegenwärtige Ich Bin. Und so ist Gott überall gleichzeitig. Er muss nicht von einem Ort zum anderen gehen. Aber diese Ehre, eben Yahweh zu sein, das gibt er keinem anderen. Und darum, die Engel sind an Raum und Zeit gebunden. Wir Menschen sind an Raum und Zeit gebunden. Und das wird auch in aller Ewigkeit so sein. Wir werden nie Gott werden. Oder göttlich werden. Und darum ist es auch so, dass Gott allein die Zukunft kennt. Und gerade in Jesaja 42, Vers 8 sagt er, er hat verkündigt, was kommt. Und er wird auch weiter verkündigen. Er ist der Einzige, der alles perfekt weiß, was in der Zukunft liegt, weil er eben Raum und Zeit, dem Ablauf der Zeit nicht unterworfen ist. Ein Tag ist bei ihm wie 1000 Jahre und umgekehrt 1000 Jahre wie ein Tag. Und so wissen auch die Engel die Zukunft.